0: Die gestrandeten am Ende nicht. Die Betreiber konnten die Bremsenblockade beheben und die 23 Fahrgäste zurück auf den sicheren Boden befördern.
1: Die US-Country-Sängerin Dolly Parton ist tot. Sie starb im Alter von 80 Jahren, wie ihre Familie mitteilte. Die Queen der Country-Musik wurde mit Hits wie Jolene und der Ballade I Will Always Love You bekannt. Im Laufe ihrer über 60-jährigen Karriere veröffentlichte Parton fast 50 Studioalben und verkaufte mehr als 100 Millionen Platten. Das waren die Nachrichten. Das Wetter in Deutschland. Meist trocken, in der Mitte Schauer, 16 bis 10 Grad. Tagsüber teils Schauer, teils sonnig, 20 Grad im Erzgebirge bis 29 Grad am Oberrhein. Am Donnerstag im Osten trocken, im Westen Schauer oder Gewitter, 23 bis 33 Grad. Am Freitag unbeständig bei 20 bis 30 Grad. Es ist 2.03 Uhr.
2: Und das ist der Verkehrsservice in der ARD-Hitnacht. Die A1 Osnabrück Richtung Bremen, zwischen Groß-Ippenau und Bremen-Brinkum nach einem Unfall gesperrt. A1 Hamburg Richtung Lübeck, zwischen dem Kreuz Barkter Heide und Bad Oldesloe bis 6 Uhr circa noch gesperrt. A1 Köln Richtung Euskirchen, zwischen Köln-Bocklemünd und dem Kreuz Köln-West, wegen Tunnelwartungsarbeiten bis um 5 gesperrt. A23 Heide Richtung Hamburg, zwischen Heide West und Heide Süd ein brennendes Fahrzeug, deswegen die Vollsperrung. A27 Bremerhaven Richtung Bremen, zwischen Hagen und Schwanewede für LKW momentan gesperrt. Dann die A71 Erfurt Richtung Schweinfurt, zwischen Arnstadt Süd und Stadt Ilm wegen Wartungsarbeiten im Tunnel Behring bis 6 Uhr in der Früh gesperrt. Ich wünsche eine gute Fahrt.
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2: Mit Markus Poschlott und Musik aus dem Jahr 98. Hier sind The Corrs mit What Can I Do? Musik aus Irland. Und damit wünsche ich ja eine gute Nacht oder einen schönen guten Morgen.

Dr. Hulk mit Sexy Eyes. Und irgendwie habe ich auch immer noch die Version von Burger Lars Dietrich im Kopf. Boom, schlabber, labber, boom, schlabber, labber, boom. Aber gut. Das ist die ARD Hit nach 2 Uhr und 11 ist es. Liebe Grüße an Mareike und danke für die nette Mail, die sie uns geschrieben hat. Sie schreibt, heute ist es einfach mal entspannend zuzuhören. Mal keine ZuhörerInnenfrage, schreibt sie, also keine Frage zur Nacht, bei der man befürchten muss, mal eine Antwort zu verpassen. Einfach mal schöne Musik, ruhige Erklärung, Zeitangabe, einfach mal entspannt zu hören, schreibt sie hier. Ja, heute ist wirklich mal eine entspannte Nacht und das ist ja auch, machen das ja auch nicht jede Nacht, dass wir jetzt hier eine große Frage haben oder eine Aktion oder irgendwie was spielen. Manchmal ist es einfach auch so, wie es halt gerade ist, ja, entspannt. Und dennoch muss ich sagen, eine Frage habe ich an Sie, aber ich lasse mir damit jetzt noch ein paar Minuten Zeit, weil wir haben heute Nacht wirklich alles andere als Stress. Sieht man auch an dem nächsten Song. Wunderbare Autofahrermusik. Ich mag diese Band wirklich so sehr und im Auto kommt die richtig gut. Aber nicht bloß da. Fleetwood Mac läuft jetzt hier in der ARD-Hitnacht mit Gypsy.

0: großartige Band Silly mit der noch viel großartigeren Tamara Danz. Bataillon d'Amour in der ARD-Hitnacht. 2.23 Uhr ist es. Und Freunde, ich sag's mal so. Wir sind heute, jetzt ist der 26. August. Ne? So. Und ich habe das erste Video gerade gesehen im Internet von einem Supermarktbetreiber, der sagt, guckt mal, da ist es endlich wieder. Da sind die Stollen wieder, da sind die Dominosteine wieder. Lebkuchen und Co. Es ist wieder, also vor Weihnachtszeit wollte ich jetzt sagen, aber zumindest kann man jetzt schon wieder Weihnachtssachen kaufen. Deswegen mal ganz kurz Hand hoch. Wer hat schon im Supermarkt bei sich was gesehen? Ich muss gestehen, ich war heute erst einkaufen, da habe ich nichts gesehen. Aber sonst war doch im August schon immer alles voll. Oder etwa nicht? Hat sich das etwa geändert? Na, großes Fragezeichen. Deswegen geben Sie mal kurz eine Wasserstandsmeldung, ob Sie das schon mal gesehen haben bei sich oder ob es bei Ihnen auch noch alles die Ruhe vor dem Sturm ist. Unsere Telefonnummer, da können Sie uns kurz eine Nachricht auf dem AB hinterlassen, ist die 0800 80 80 110. Wäre ja spannend, wenn das erst im September losgehen würde, oder?
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0: Im Oktober wird er auch noch reichen.

0: bis zum letzten Augenblick Alphaville. So, damit ist es 2.32 Uhr. Das ist der Verkehrsservice in der ARD-Hitnacht. Die A1 Osnabrück Richtung Bremen zwischen Groß-Ippenau und Bremen-Brinkum nach einem Unfall von gestern Abend. Noch immer voll gesperrt, auch da staute sich weiterhin. A1 Hamburg Richtung Lübeck zwischen dem Kreuz Bargteheide und Bad Oldesloe bis 6 Uhr gesperrt. A1 Köln Richtung Euskirchen zwischen Köln-Bocklemünd und dem Kreuz Köln-West wegen Tunnelwartungsarbeiten bis 5 Uhr gesperrt. Die A27 Bremerhaven Richtung Bremen zwischen Haring und Schwanewede für LKW gesperrt. Und die A71 Erfurt Richtung Schweinfurt zwischen Arnstadt Süd und Stadt Ilm wegen Wartungsarbeiten im Tunnel bis ca. 6 Uhr gesperrt. Ich wünsche eine gute Fahrt durch die Nacht.
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0: Mit Markus Poschlott, ich grüße recht herzlich aus Magdeburg und bring uns jetzt hier El Corley mit seinem großen Hit Square Rooms.

0: Das ist sie, das ist die ARD-Hitnacht, 2.40 Uhr, 2.41 Uhr jetzt ganz genau, an diesem 26. August mit der Fragen aller Fragen.
1: Ja, ist denn heute schon Weihnachten?
0: Ja, ist denn heute schon Weihnachten, der Franz Beckenbauer mit einem seiner Kultsätze. Aber die Frage ist ja berechtigt, ich meine, in den Supermärkten müsste doch eigentlich schon wieder alles vollstehen, oder? Tut's aber nicht. Zumindest höre ich das auch von Ihnen und hab's selber auch so gesehen.
2: Ja, moin. Hier ist Wolfram aus Quickborn in Schleswig-Holstein. Ich habe vor ein paar Tagen schon zu meiner Freundin gesagt, die wohnt in Baden-Württemberg, dass noch gar keine Weihnachtssachen drin sind in den Supermärkten. Also sonst war das ja wirklich schon, dass es im August war, dass Dominosteine und Co. und Stollen in den Geschäften waren. Aber dieses Jahr vermisse ich das schon so richtig.
0: Vermisst das sogar? Ich weiß nicht, wie Ihnen das geht oder ob Sie sagen, bei uns ist schon alles voll. Also lebt ihr unter dem Stein? Bei uns ist es ja, keine Ahnung. Können Sie uns ja mal sagen, wie es bei Ihnen aussieht? 0800 80 80 110.
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0: So, das klang jetzt ein bisschen weihnachtlich und jetzt kommen wir aber zurück zu der Zeit, in der wir eigentlich wirklich sind, nämlich im Sommer 2026, Ende August. Auch wenn es sich hier und da schon ein bisschen anders anfühlt, wir sind immer noch im Sommer, ne? Und die Musik in der ARD-Hitnacht, die ist es auch. Laidback, komm jetzt hier mit Sunshine Reggae.

Das ist die ARD-Hitnacht mit dem Song Living in a Box von der Band Living in a Box aus dem Album Living in a Box. 2.53 Uhr, gleich auf die Nachrichten. Guck mal wieder, was es Neues gibt aus der Welt und was wir in dieser Nacht alles wissen müssen. Gleich hier bei uns.

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1: Um 3 Uhr mit Wolfgang Berger. Das Bundeskabinett setzt seine Tagung im brandenburgischen Schloss Neu-Hardenberg fort. Kanzleramtsministerin Warken hatte sich gestern zuversichtlich gezeigt, dass die Regierung ihre Rentenreform noch in diesem Jahr verabschieden kann. Heute soll es darum gehen, wie die Wirtschaft wieder in Schwung gebracht werden könnte. Aus Neu-Hardenberg, Dagmar Pepping.
2: Am zweiten Tag der Kabinettsklausur geht es um das Thema Wettbewerbsfähigkeit. Eingeladen sind der Handwerkspräsident und Start-up-Unternehmerinnen. Bei der anschließenden Kabinettssitzung wird es um den Hitzesommer und die Folgen gehen. Deutschland müsse den Klimawandel weiter eindämmen und sich besser an die Folgen des Klimawandels anpassen, hatte Kanzler Merz zum Auftakt der Klausur betont. Erste konkrete Entscheidungen dazu soll es laut Merz in kommenden Kabinettssitzungen geben.
1: Die geplante Zuckersteuer könnte deutlich mehr Getränke betreffen als gedacht. Das geht nach ARD-Informationen aus Eckpunkten des Finanzministeriums hervor. Demnach soll die Steuer nicht nur bei zuckerhaltigen Getränken wie Limonaden fällig werden, sondern auch bei Fruchtsäften, Smoothies und Produkten wie Hafermilch. Sogar zuckerfreie Softdrinks könnten den Eckpunkten zufolge betroffen sein. In der Union gibt es schon jetzt Kritik an den Plänen. Auch heute finden bei Volkswagen weitere Betriebsversammlungen mit Konzernchef Blume statt. Hintergrund sind die geplanten Sparmaßnahmen des Autobauers. Im Raum stehen der Abbau zehntausender Stellen und die mögliche Schließung von 4 Werken. Aus der Nachrichtenredaktion Betül Sarikaya.
3: Am Vormittag beginnt eine Betriebsversammlung in Emden, anschließend geht es in Zwickau weiter. Konzernchef Blume hatte gestern erklärt, dass Werksschließungen noch keine beschlossene Sache seien. Viele Beschäftigte hatten Berichten zufolge bei dem Auftritt gestern in Wolfsburg protestiert. Für den Standort Emden, wo es heute weitergeht, ist die Zukunft ungewiss. Die aktuelle Produktion läuft aus, für die 2030er Jahre gibt es noch keine Perspektive. Volkswagen hatte dort in den vergangenen Jahren viel Geld in den Umstieg auf Elektromobilität investiert.
1: Das Raumfahrtunternehmen SpaceX will im US-Bundesstaat Louisiana einen riesigen neuen Weltraumbahnhof bauen. Rund 100 Milliarden US-Dollar will das Unternehmen in den Standort an der Golfküste investieren. SpaceX und Vertreter Louisianas sprechen vom Bau der größten Anlage der Welt. Tausende Flüge ins All sollen jährlich von 5 Startkomplexen mit je 2 Startrampen aus absolviert werden. Geplanter Baubeginn ist 2027. Erste Starship-Raketen könnten 2029 von Louisiana aus starten. SpaceX hat seinen zentralen Standort derzeit in Texas. Das waren die Nachrichten. Das Wetter in Deutschland.

0: Tagsüber gebietsweise Schauer und Gewitter, im Nordosten und Südwesten mehr Sonne, Höchstwerte 20 Grad im Erzgebirge bis 29 Grad am Oberrhein. Am Donnerstag im Osten trocken, im Westen einzelne Schauer oder Gewitter, das Ganze bei 23 bis 33 Grad. Es ist 3.03 Uhr.
1: Dankeschön an die Nachrichten. Das ist der Verkehrsservice in der ARD Hitnacht. Die A1 begleitet uns ja schon die ganze Sendung über Osnabrück Richtung Bremen. Zwischen Groß-Ippener und Bremen-Brinkum weiterhin die Vollsperrung nach dem LKW-Unfall von gestern. A1 Hamburg Richtung Lübeck zwischen Kreuz-Bargteheide und Bad Oldesloe bis um 6 die Vollsperrung. A1 Köln Richtung Euskirchen zwischen Köln-Bocklemünd und dem Kreuz Köln-West wegen Tunnelwartungsarbeiten gesperrt bis ca. 5 Uhr. A27 Bremerhaven Richtung Bremen. Achtung, Lkw-Fahrer. Zwischen Hagen und Schwanewede geht's für euch da nicht voran. Die A27 Bremerhaven Richtung Bremen. Zwischen Utlede und Schwanewede nach einem Unfall gesperrt. A71 Erfurt Richtung Schweinfurt. Zwischen Arnstadt Süd und Stadt Ilm wegen Wartungsarbeiten im Tunnel Behring bis 6 Uhr gesperrt. Das war's. Ich wünsche eine gute Fahrt durch die Nacht.
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1: Mit Markus Poschlotte am Mikrofon. Viele Grüße aus Magdeburg. Ins ganze Land.

0: Ja, ist denn schon Weihnachten? Diese Frage kann man sich gerade stellen, wenn man in den Supermärkten im Land unterwegs ist, beziehungsweise vielleicht ja auch noch nicht. Ich möchte mal wissen, wo sieht's denn bei Ihnen schon aus? So, als ob es Weihnachten kurz vor der Tür stehen würde. Also das Weihnachtsfest in einigen Supermärkten ist doch ab August eigentlich immer schon alles voll. Ich habe heute auf meinem Einkaufstrip hier in Magdeburg noch nichts gesehen, aber vielleicht liegt es ja auch am Supermarkt oder am Discounter, dass es da auch nochmal Unterschiede gibt. Was sagen denn Sie?
1: Ja, da ist Lucia aus Nürnberg. Bei uns in Nürnberg sind Lebkuchen und Co. in den Läden schön weit verbreitet.
2: Ja, guten Morgen, der Engel aus Hamburg. Ich wollte nur Bescheid sagen, in Hamburg sind seit letzte Woche Freitag die Supermärkte voll bestückt. Ich musste mich zurückhalten, um mich zuzugreifen.
3: Ich grüße hier aus Mittelsachsen und ich war gestern in Mittweida und da gibt es schon Weihnachtsobligel.
0: Okay, also Sachsen, Mittweida, Hamburg und auch in Nürnberg offenbar schon gut alles da. Wir gucken mal noch weiter.
4: In Braunschweig ist alles voll. Ich wollte es einfach nicht glauben. Und das war letzte Woche schon. Es sind sämtliche Weihnachtskekse, Schokolade und so alles schon da. Unglaublich. Unglaublich, da vergeht einem Weihnachten.
5: Hallo, ich rufe aus Landau in der Pfalz an und war heute im Warenhaus und habe das volle Programm Lebkuchen, Dominosteine und voll gesehen. Hat mich wenig gefreut.
0: Hat sie wenig gefreut, okay, verstehe ich. Aber unser Hamburger Hörer hat ja auch gesagt, konnte mich kaum zurückhalten. Oder anders gesagt, wenn es da steht, dann kaufen wir es doch eigentlich auch, oder?
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1: Von Sommersong kommen wir heute zum nächsten Sommersong. Gefühlt Haus am See, auch eine Nummer verbinde ich immer mit wärmeren Temperaturen. Und On the Beach von Chris Rea selbstverständlich auch. Das ist die ARD-Hitnacht.

0: Und damit ist es 3.31 Uhr. Hallo und guten Morgen, das ist der Verkehrsservice in der ARD-Hitnacht mit der A1 Osnabrück Richtung Bremen. Zwischen Groß-Ippenau und Bremen-Brinkum nach dem Unfall von gestern Abend noch immer gesperrt. A1 Hamburg Richtung Lübeck, zwischen dem Kreuz Bargteheide und Bad Oldesloe bis 6 Uhr morgens gesperrt. Die A1 Köln Richtung Euskirchen, zwischen Köln-Bocklemünd und dem Kreuz Köln-West, auch eine Vollsperrung aufgrund der Tunnelwartungsarbeiten bis ca. 5 Uhr. Die A27 Bremerhaven Richtung Bremen ist zwischen Hagen und Schwanewede für Lkw gesperrt. Und dann ploppt hier noch auf die A27 Bremerhaven Richtung Bremen zwischen Utlede und Schwanewede nach dem Unfall auch komplett gesperrt. Das müssen wir hier nochmal genau checken. Dann die A71 Erfurt Richtung Schweinfurt zwischen Arnstadt Süd und Stadt Ilm wegen Wartungsarbeiten im Tunnel Behring noch bis 6 Uhr gesperrt. Ja, das dürfte es gewesen sein. Ja.
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0: Mit Markus Poschlott, beste Grüße aus Magdeburg ins ganze Land. Hier kommt die Gitarre von Linda Perry und von ihrer Band den Four Non Blondes aus den 90ern. Und an der Stelle können wir mal der Zeitung Bravo gratulieren, denn die Bravo wird heute 70 Jahre. Happy Birthday.

0: Also eigentlich sollte das gar kein so großes Thema werden. In dieser Nacht, in der wir heute einfach hier so gespannt, was heißt gespannt, entspannt, von Hit zu Hit zu Hit zu Hit gehen, ist auf einmal das Weihnachtsthema da. Und die Frage, wie sieht's bei Ihnen aus im Supermarkt, bei Ihnen zu Hause, im Discounter, wo auch immer, steht schon alles voll oder nicht? Weil meine Erfahrung war bisher, oder ich habe es einfach nicht gesehen, kann natürlich auch sein, dass hier noch nichts zu sehen war. Da kommen unterschiedliche Meinungen und ich kriege jetzt auch die ersten Feedbacks, dass vor allem die Discounter jetzt schon loslegen, andere Supermärkte zum Beispiel, aber sich da noch ein bisschen zurückhalten. Mal gucken, wie lange, aber ganz unabhängig davon.
1: Ja, hallo, guten Morgen, ist der Patrick aus Bergisch-Gladbach. Wenn dann die Tage die Schoko-Nikoläuse kommen, wenn es dann nochmal so heiß wird, 30 Grad zum Wochenende, dann kann man dann Strohhalm dran kleben, denn wenn denn Schokolade und Hitze ist mehr, dann wird dann flüssig, dann kann man das mit dem Strohhalm trinken, die Schoko-Nikoläuse.
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0: Das war ja fast schon ein Ho-Ho-Ho.

0: Das ist Sting mit Fields of Gold. Hier ist die ARD Hitnacht. So, es ist 3.51 Uhr, 9 vor 4, gleich wieder der Blick auf die Nachrichten und wie es auf den Straßen so aussieht. Und davor gibt's noch Musik von Laura Branigan. Heute, ja, jährt sich ihr Todestag, 26. August 2004 ist sie verstorben, viel zu früh, im Alter von nur 52 Jahren. Wir spielen einen ihrer größten Hits, und zwar Gloria. Hier kommt Laura Branigan.
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0: Nachrichten.
1: Um 4 Uhr mit Wolfgang Berger. Die Bundesregierung setzt heute ihre Klausurtagung auf Schloss Neu-Hardenberg in Brandenburg fort. Heute reden die Kabinettsmitglieder über die Wirtschaft und den Hitzeschutz. Aus der Nachrichtenredaktion Karin Busche.
2: Die Bundesregierung will Konsequenzen ziehen aus der Hitzewelle dieses Sommers. Aber zunächst einmal soll heute die Lage analysiert werden. Beschlüsse sind auf Schloss Neu-Hardenberg nicht geplant. Die sollen erst in späteren Kabinettssitzungen folgen. Außerdem geht es heute auch noch um das Wirtschaftswachstum. Kanzleramtschefin Wagen zeigte sich mit dem Auftakt zufrieden. Sie sagte in den ARD-Tagesthemen, es sei wichtig, sich auszutauschen über den Stand der Dinge bei den Reformvorhaben. Es werde ein arbeitsreicher Herbst, so Wagen. Aber sie zeigte sich zuversichtlich. Alle hätten den gemeinsamen Willen, die Dinge jetzt auch auf einen guten Weg zu bringen.
1: Volkswagen-Chef Blume stellt sich heute auf weiteren Betriebsversammlungen der VW-Belegschaft. Die hat er gestern schon in Wolfsburg auf drastische Einschnitte eingestimmt. Heute reist er zu den Standorten Emden und Zwickau. Aus der Nachrichtenredaktion Konstanze Simidey.
3: Unter anderem für diese Werke gibt es laut der VW-Führung noch keine wettbewerbsfähige Nutzung für die Zeit nach 2030. Volkswagen hatte dort jeweils große Summen in den Umstieg auf Elektromobilität gesteckt. Ob Standorte geschlossen werden müssen, sei aber noch nicht entschieden, sagte Blume. Für Niedersachsens Ministerpräsident Lies sind Fabrikschließungen keine Option. Er sieht in der Elektromobilität Potenziale für VW. Auch könnten Volkswagen-Werke vorübergehend für die Rüstungsproduktion genutzt werden.
1: Auf dem Hamburger Dom hat es einen Großeinsatz von Polizei und Feuerwehr gegeben. Mehr als 20 Menschen saßen in einem Kettenkarussell fest. Aus Hamburg Finn Kessler.
4: Das Kettenkarussell war in etwa 25 Metern Höhe stehen geblieben. Laut Feuerwehr, weil offenbar eine Bremse blockiert war. Weil die Betreiber das Fahrgeschäft nicht mehr in Gang setzen konnten, wurde die Feuerwehr gerufen. Die rückte mit einem Großaufgebot an. 45 Feuerwehrleute, darunter auch speziell ausgebildete Höhenretter und mehrere Rettungswagenbesatzungen waren im Einsatz. Doch gerettet werden mussten die Gestrandeten am Ende nicht. Die Betreiber konnten die Bremsenblockade beheben und die 23 Fahrgäste zurück auf den sicheren Boden befördern.
1: Die US-Country-Sängerin Dolly Parton ist tot. Sie starb im Alter von 80 Jahren, wie ihre Familie mitteilte. Die Queen der Country-Musik wurde mit Hits wie Jolene und der Ballade I Will Always Love You bekannt. Im Laufe ihrer über 60-jährigen Karriere veröffentlichte Parton fast 50 Studioalben und verkaufte mehr als 100 Millionen Platten. Das waren die Nachrichten. Das Wetter in Deutschland. Tagsüber gebietsweise Schauer und Gewitter, im Nordosten und Südwesten mehr Sonne. Höchstwerte 20 Grad im Erzgebirge bis 29 Grad am Oberrhein. Am Donnerstag im Osten trocken, im Westen einzelne Schauer oder Gewitter, 23 bis 33 Grad. Freitag unbeständig und etwas Sonne bei 20 bis 30 Grad. Es ist 4.03 Uhr.
5: Dankeschön an die Kollegen der Nachrichten. Oh je. Hier ist der Verkehrsservice in der ARD-Hitnacht. Wir schauen auf die A1 Osnabrück Richtung Bremen. Zwischen Groß-Ippenau und Bremen-Brinkum nach einem Unfall. Die Vollsperrung, es staut sich auch weiterhin, wird offenbar auch noch eine Weile dauern. Ja, schauen wir mal. Dann die A1.

0: Hamburg Richtung Lübeck zwischen dem Kreuz Bargteheide und Bad Oldesloe bis 6 Uhr gesperrt. A1 Köln Richtung Euskirchen zwischen Köln-Bocklemünd und dem Kreuz Köln-West wegen Tunnelwartungsarbeiten bis um 5 noch gesperrt. Die A27 Bremerhaven Richtung Bremen zwischen Utlede und Schwanewede nach einem Unfall gesperrt. Dann die A71 Erfurt Richtung Schweinfurt zwischen Arnstadt Süd und Stadt Ilm wegen Wartungsarbeiten im Tunnel Behring bis 6 Uhr gesperrt. Und dann noch eine Meldung aus Berlin. Der Tiergartentunnel ist bis 5 Uhr gesperrt. Da gibt es eine Großübung der Berliner Feuerwehr. Na dann, gute Fahrt.
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0: Mit Markus Poschlott am Mikrofon. Beste Grüße aus Magdeburg ins ganze Land. Und in diesem Musikvideo holt Bruce Springsteen eine Frau auf die Bühne, die später als Monica aus Friends bekannt wird. So kann's manchmal laufen. Hallo.

0: singt Shania Twain. Hier bei uns in der ARD-Hitnacht, 4.12 Uhr ist es an diesem Mittwochmorgen. Ja, jetzt haben wir uns doch beim Thema Weihnachten so ein bisschen festgebissen. Es ging ja vorhin nochmal ganz kurz darum, steht schon alles voll in den Regalen, in Ihrem Supermarkt, in Ihrem Discounter oder eher nicht? Und tatsächlich merken wir, an sehr vielen Orten ist es schon, aber andere Leute, wir haben ja vorhin schon gemerkt, den meisten gefällt das ehrlich gesagt jetzt noch nicht. Ich befürchte aber mal, dass die Supermärkte trotzdem schon gut Umsatz damit machen. Aber wie es immer so ist, gibt es Leute aus dem Handwerk, die sagen, na, so eine gute Idee ist das doch jetzt noch nicht.
1: Ja, hallo, guten Morgen an die Radiogemeinschaft. Hier sind die Silvia und der Thomas aus der Bäckerei Grünstein. Bei uns gibt es noch keinerlei Weihnachtssachen, denn das ist einfach viel zu früh. Das will doch keiner kaufen. Und frisch schmeckt es dann trotzdem noch am besten. Ich bin mir nicht so ganz sicher, ob die Sachen aus dem Supermarkt wirklich im Juli hergestellt worden sind. Deswegen will ich ja nichts unterstellen. Aber bei uns gibt es diese Sachen erst, wenn es kälter wird, wenn es kühler wird und wirklich Sachen dann auch halten. Viele Grüße an alle, die es hören, an die große Radiogemeinschaft und alles Gute in die Nacht. Habt einen schönen Tag und tschüss.
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0: Soundtrack zu Don Juan DeMarco mit Johnny Depp. Die Musik kommt von Bryan Adams, Have You Ever Really Loved a Woman? Und damit ist es kurz nach 16:30. Das ist der Verkehrsservice in der ARD-Hitnacht mit der A1 Osnabrück Richtung Bremen. Zwischen Groß-Ippenau und Bremen-Brinkum nach einem Unfall. Die Vollsperrung, es staut sich auch weiterhin, wird offenbar auch noch dauern. A1 Hamburg Richtung Lübeck zwischen dem Kreuz Bargteheide und Bad Oldesloe bis 6 Uhr gesperrt. Die A1 Köln Richtung Euskirchen zwischen Köln-Bocklemünd und dem Kreuz Köln-West wegen Wartungsarbeiten im Tunnel noch eine gute halbe Stunde gesperrt. A71 Erfurt Richtung Schweinfurt zwischen Arnstadt Süd und Stadt Ilm wegen Wartungsarbeiten im Tunnel noch bis um 6 gesperrt. Und in Berlin im Tiergarten, da ist der Tiergartentunnel noch bis um 5 gesperrt. Da läuft eine Großübung der Berliner Feuerwehr. Das war's. Ich wünsche eine gute Fahrt.
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0: Mit Markus Poschlott. Hallo zusammen und guten Morgen.

0: Das ist James Blunt in der ARD. Hitnacht um 4.40 Uhr. Einen schönen guten Morgen. Jetzt kommt hier Episode 46, was bei uns alles so nachts hier auf der Mailbox landet.
1: Hallo, ich möchte mich mal melden. Oh, ich finde euch alle wunderbar. Ich werde im November 94. I love you. Es ist wunderbar, euch zuzuhören.
0: Ach, danke schön. We love you too. Liebe Grüße. Und die Party, die bereiten wir gemeinsam vor, oder? 94. Geburtstag im November. Wow, sehr schön. Das ist die ARD-Hitnacht mit Sandra.

Genesis, Throwing It All Away, das ist die ARD-Hitnacht. 4.50 Uhr, es ist 10 Minuten vor 5. All die jetzt in den Tag starten, einen guten Tag, einen schönen Mittwoch. Wir spielen jetzt hier die große Friedenshymne von den Scorpions im Original von der ungarischen Band Omega, das Perlenhaarmädchen. Und White Dove ist die Version der Scorpions aus dem Jahr 1994.

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1: Um 5 Uhr mit Wolfgang Berger. Das Bundeskabinett setzt seine Tagung im brandenburgischen Schloss Neu-Hardenberg fort. Kanzleramtsministerin Warken hatte sich gestern zuversichtlich gezeigt, dass die Regierung ihre Rentenreform noch in diesem Jahr verabschieden kann. Heute soll es darum gehen, wie die Wirtschaft wieder in Schwung gebracht werden könnte. Aus Neu-Hardenberg Dagmar Pepping.
2: Am zweiten Tag der Kabinettsklausur geht es um das Thema Wettbewerbsfähigkeit. Eingeladen sind der Handwerkspräsident und Start-up-Unternehmerinnen. Bei der anschließenden Kabinettssitzung wird es um den Hitzesommer und die Folgen gehen. Deutschland müsse den Klimawandel weiter eindämmen und sich besser an die Folgen des Klimawandels anpassen, hatte Kanzler Merz zum Auftakt der Klausur betont. Erste konkrete Entscheidungen dazu soll es laut Merz in kommenden Kabinettssitzungen geben.
1: Die geplante Zuckersteuer könnte deutlich mehr Getränke betreffen als gedacht. Das geht nach ARD-Informationen aus Eckpunkten des Finanzministeriums hervor. Demnach soll die Steuer nicht nur bei zuckerhaltigen Getränken wie Limonaden fällig werden, sondern auch bei Fruchtsäften, Smoothies und Produkten wie Hafermilch. Sogar zuckerfreie Softdrinks könnten den Eckpunkten zufolge betroffen sein. Auch heute finden bei Volkswagen weitere Betriebsversammlungen mit Konzernchef Blume statt. Hintergrund sind die geplanten Sparmaßnahmen des Autobauers. Im Raum stehen der Abbau zehntausender Stellen und die mögliche Schließung von 4 Werken. Aus der Nachrichtenredaktion Betül Sarikaya.
3: Am Vormittag beginnt eine Betriebsversammlung in Emden, anschließend geht es in Zwickau weiter. Konzernchef Blume hatte gestern erklärt, dass Werksschließungen noch keine beschlossene Sache seien. Viele Beschäftigte hatten Berichten zufolge bei dem Auftritt gestern in Wolfsburg protestiert. Für den Standort Emden, wo es heute weitergeht, ist die Zukunft ungewiss. Die aktuelle Produktion läuft aus, für die 2030er Jahre gibt es noch keine Perspektive. Volkswagen hatte dort in den vergangenen Jahren viel Geld in den Umstieg auf Elektromobilität investiert.
1: In Köln beginnt heute die weltgrößte Computerspielemesse Gamescom. Zunächst dürfen nur Fachbesucher hinein, ab morgen ist auch das breite Publikum zugelassen. Aus Köln Martin Schütz.
4: Die Gamescom boomt. Noch nie haben die Aussteller so viel Fläche in Köln-Deutz belegt und noch nie waren so viele Aussteller vor Ort. 1600 sind es dieses Jahr. Bis Sonntag zeigen in den Kölner Messehallen Hersteller von Spielen und Hardware ihre Neuheiten. Laut den Veranstaltern der Gamescom gibt es dabei nicht mehr den einen großen Trend, der sich durch die Branche zieht. Die Interessen der Spielerinnen und Spieler sind demnach zu unterschiedlich. Es gibt Stände, an denen Simulatoren gezeigt werden, daneben aufwendige Actionspiele.
1: Das waren die Nachrichten. Das Wetter in Deutschland. Tagsüber gebietsweise Schauer und Gewitter, im Nordosten und Südwesten mehr Sonne. Höchstwerte 20 Grad im Erzgebirge bis 29 Grad am Oberrhein. Am Donnerstag im Osten trocken, im Westen einzelne Schauer oder Gewitter. Es ist jetzt 5.03 Uhr.
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5: Das ist aber ganz schön früh, um schon unterwegs zu sein. Aber manchmal nützt es ja nichts, wenn es Sie heute über die A1 führt, Osnabrück Richtung Bremen. Zwischen Groß-Ippenach und Bremen-Brinkum haben wir eine Sperrung nach einem Unfall. Es staut sich schon so früh. Außerdem werden da einzelne Fahrzeuge zwischen dem Dreieck Stur und Brinkum von der Polizei sogar aufgefordert zu wenden. Ach du liebes bisschen, das ist ja ein richtiges Abenteuer. Also passen Sie da bitte gut auf sich auf und machen Sie, was die Polizei sagt. Und dann haben wir noch die A28 Oldenburg Richtung Bremen. Auch hier Dreieck Stur betroffen. Überleitung zur A1 Richtung Bremen nach diesem Unfall. Ansonsten sieht es noch gut aus und wir wünschen Ihnen eine gute Fahrt heute Morgen.
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6: Guten Morgen. Wie schön, dass wir gemeinsam in den, was haben wir jetzt, Mittwoch schon?
7: Ja.
6: Mittwoch starten.

0: Ja, die Woche rast.
1: Der Tite flücht, wie wir auf Plattdeutsch sagen. Schön. Das kann man verstehen, ne?
0: Ja, das habe ich verstanden, tatsächlich.
1: Und sonst? Gut geschlafen? Bist du gut drauf?
0: Alles wunderbar.
2: Dann wollen wir. Guten Morgen.
0: Schön, dass ihr dabei seid.
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0: Da sehe ich mich noch ganz genau sitzen. Posaunenchor-Jubiläum 2006, es ist jetzt 20 Jahre her, dieses Jahr ist schon wieder Jubiläum, da haben wir dieses Stück mal gespielt in Blasorchester-Formation.
1: Mhm. Und da siehst du wieder, wie alt du geworden bist.
0: Ja, der Zahn der Zeit, er nagt auch in mir. Ocean, put your hand in the hand. 11:05 am Mittwoch, guten Morgen bei NR1 Niedersachsen.
1: Es ist gerade der Freizeitmonitor veröffentlicht worden, super spannend. Das ist eine jährliche repräsentative Studie der Stiftung für Zukunftsfragen. Mhm. Also da wird quasi das Freizeitverhalten von uns Deutschen mal so ein bisschen untersucht.
0: Und wie ist das denn so?
1: Ja, es hat sich sehr verändert. Also es gibt einen Trend dazu, dass wir insgesamt weniger soziale Kontakte haben. Also 1986 hat man angefangen. Da haben 37% von uns noch mindestens einmal pro Woche irgendwie was mit Freunden gemacht. Jetzt sind es nur noch 19%.
0: Oh, das ist ja wirklich deutlich weniger.
1: Ja, ich meine, so Kneipenrunden und so werden ja auch immer weniger. Mhm. Internet ist mittlerweile die Freizeitaktivität Nummer 1. 97% der Deutschen, also im Grunde alle, nutzen mindestens einmal pro Woche das Internet. Dahinter dann Fernsehen mit 84%, Musik hören mit 82% und 81% generell irgendwie Handynutzung mit dem Smartphone.
0: Das ist ja Wahnsinn. Das sind ja alles irgendwie so Rumsitzbeschäftigungen.
1: Ja.
0: Fernsehen, Internet, Smartphone, was ist geworden aus uns?
1: Pass auf, und jetzt kommt auch noch KI dazu, ja. Auch Teil der Freizeit. Fast jeder Zweite nutzt mindestens einmal die Woche KI, um irgendwie Bilder und Texte zu generieren oder um zu chatten. Das ist allerdings stark abhängig vom Alter, also die 18- bis 24-Jährigen liegen dabei 64%, die zwischen 55 und 74 Jahren bei 24%, aber immerhin auch.
0: Unglaublich. Was ist mit Schlafen und Essen? Das ist doch auch eine schöne Freizeitbeschäftigung.
1: Ja, oder Sport. Es gibt tatsächlich noch eine Faktenlage zum Sport. Früher 18% haben damals angegeben, mindestens einmal pro Woche Sport zu machen. Jetzt sind es 53%. Also das ist dann wiederum wahrscheinlich der Ausgleich. Das ist tatsächlich Rekordwert.
0: So, dann kann man auch mal in Ruhe mit der KI chatten, wenn man den Rest der Zeit Sport macht. Dann geht es doch.
1: Ja, wieso? Oder man macht das so wie du. Du gehst ja ins Fitnessstudio, aber nicht um Sport zu machen, sondern nur um deine Eiweißshakes.
0: Und weil die Leute da so nett sind.
1: Natürlich.
0: Die fragen wir schon, wie war der Urlaub? Wie geht's sonst?
1: Was sind deine sozialen Kontakte?
0: Dann habe ich die Stunde auch schnell rum.

0: Guten Morgen mit NDR 1 Niedersachsen um 20 nach 5. Schön, dass Sie mit dabei sind.
1: Jetzt gibt es ein bisschen Klatsch und Tratsch.
0: Oh.
1: Weißt du, wer getrennt ist?
0: Na?
1: Veronika Ferres und Carsten Maschmeyer.
0: Nee.
1: Haben sich getrennt.
0: Oh, die sind doch aber auch schon, wie lange? Die sind doch auch schon irgendwie über 10 Jahre oder so verheiratet.
1: Ich sage dir, im September wäre der 12. Hochzeitstag gewesen. Aber nur ist vorbei. Aber was ich schön finde, nee, die beiden haben sich völlig ohne Rosenkrieg, ohne Rumgezicke getrennt. Sie sagen, die Entscheidung ist schon vor längerer Zeit gefallen und das in Freundschaft.
0: Okay.
1: Sie sagen halt einfach, sie ist als Filmproduzentin und Schauspielerin so häufig an anderen Orten als er, als Investor natürlich. Man kennt ihn ja auch von Die Höhle der Löwen. Genau, gucke ich auch ganz gerne die Sendung. Da sind sie einfach immer weit weg von zu Hause. Das ist ein bisschen... Ich meine, ich kenne das, ich bin auch ständig weg von zu Hause, meistens hier mit dir im Studio.
0: Aber also nicht, dass insofern das genauso endet, du.
1: Nein, nein, aber deswegen sind die beiden jetzt getrennt.
0: Okay, ja. Aber kann man sich ja auch vorstellen, wenn du wirklich die ganze Zeit on Tour bist, unterwegs bist, da gemeinsam überhaupt noch Termine zu finden, wo man dann mal als Paar noch existiert, wahrscheinlich auch nicht so einfach.
1: Aber schön, dass so eine Trennung mal ohne Gezicke und Gezanke abläuft. Ich hätte beinahe gesagt, mehr davon, aber das
0: lassen wir
1: natürlich auch nicht. Guten Morgen, guten Start, 5:21 Uhr in der 1 Niedersachsen.

0: Guten Morgen mit NDR 1 Niedersachsen um gleich 17:30. Schön, dass Sie mit dabei sind. Wir werfen schon mal einen Blick auf das Wetter für Niedersachsen. Und das wird heute noch mal richtig sommerlich. Die Tagestop-Temperatur liegt bei 26 Grad. Im Moment noch ein bisschen frischer. 16 Grad zum Beispiel gerade auf Norderney. In Hannover am Listerplatz sind wir bei 15 Grad, Braunschweig am Braunschweiger Löwen bei 16 und Braunlage meldet aktuell 13 Grad. Vor allem im Norden, also an der Elbe und an der Küste, da ist heute viel Sonnenschein mit dabei. Einzelne Schauer können sich auch mal drunter mischen, sind aber eher die Ausnahme. Wir kommen entsprechend auf maximal 3 Stunden Sonne heute im Harz. Bis zu 11 Stunden lang zeigt sie sich an der Elbe und morgen wird es auch noch mal richtig warm mit bis zu 29 Grad.
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2: Guten Morgen, gute Fahrt und gute Nerven für die A1. Probleme heute. Einmal Osnabrück Richtung Bremen. Zwischen Groß-Ibbenau und Bremen-Brinkum hat es einen Unfall gegeben. Es staut sich. Da werden sogar Einzelne zwischen dem Dreieck Stur und Brinkum von der Polizei aufgefordert zu wenden. Das hat man ja auch nicht alle Tage auf der Autobahn. Und davon betroffen auch Dreieck Stur auf der A28 Oldenburg Richtung Bremen in der Überleitung zur A1. Gesperrt nach einem Unfall, eben auch nach dem gleichen, da die A28. Ansonsten rollt alles. Ja? Gute Fahrt.
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0: Wie schön, dass Sie mit uns in den Mittwoch starten. Wir freuen uns schon auf unser Thema des Tages heute.
3: Ja, gleich geht es los.
0: Die Bravo feiert Geburtstag. Und ich bin mir sehr sicher, dass Sie auch Ihre ganz persönlichen Erinnerungen an diese Zeitschrift haben.
2: 1956, eine der bekanntesten Personen auf dem ersten Bravo-Cover.
0: Ui, da muss ich passen.
2: Wir werden es gleich erfahren in etwas mehr als 7 Minuten.
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0: Guten Morgen.
1: NDR1 Niedersachsen, 5:39 am Mittwoch.
2: Heute, vor 70 Jahren, ist die allererste Bravo erschienen. Und auf dem Cover, jetzt werde ich es mal verraten, ich bin mal ins Bravo-Archiv eingestiegen.
1: Ja, wer war denn da nun auf
2: dem Cover? Nummer 1 Bravo, die Zeitschrift für Film und Fernsehen, damals für 50 Pfennig. Das war ja die Währung damals. Marilyn Monroe.
1: Ah, natürlich.
2: Ja, Marilyn Monroe war das Covergirl. Und dann, wenn man so ein bisschen, ich kann nicht mehr blättern, das ist zum Scrollen, die Stars von heute, dann später Karl-Heinz Böhm. Und im nächsten Heft Heinz Rühmann, Star ohne Stewardessen.
1: Ja, guck mal, 1979 war es dann David Hasselhoff vorne auf dem Titelblatt.
2: Und nochmal 20 Jahre später Caught in the Act. So, wie hat das alles angefangen mit der Bravo, Carsten Thiele?
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5: 26. August.
6: Bravo war total genial, weil ja eigentlich verboten.
7: Es gab immer ein, zwei Leute, die sich das in der Klasse gekauft haben und die wurde rumgereicht, die Bravo.
8: Das war Kult.
6: Ja.
8: Die brauchte man.
5: Diese Zeitschrift vereint Generationen. Marilyn Monroe, Winnetou, die Rolling Stones, Nena und Eminem. Sie alle sind auf dem Titel der Bravo. Heute, vor 70 Jahren, liegt die erste Ausgabe am Kiosk. Bravo ist zunächst eher eine Art Kino- und Fernsehzeitschrift, aber das ändert sich schnell. Bravo stellt die Verbindung her zwischen Stars und den Fans. Auch mit dem Starschnitt, den sich die Jugendlichen an die Zimmertür kleben.
9: Da hat man gesammelt und hat dann eine Suite an der Wand gehabt.
10: Aber auf jeden Fall.
9: Gary Glitter.
10: Bruce Springsteen.
11: Alice Cooper.
12: Elvis. Das war so meine Zeit, ja.
13: Ich hatte den David Hasselhoff-Starschnitt in meinem Zimmer hängen. Ich gestehe.
5: Poster, Hitparade, Home Stories, der Bravo Otto, die Foto Love Story mit ein bisschen nackter Haut. Ach ja, und dann sind da natürlich noch die Seiten, wegen denen sich niemand die Bravo kauft.
14: Ich muss, glaube ich, als erstes an Dr. Sommer denken und daran, dass mein Papa das so furchtbar fand, dass ich die gelesen habe, dass er sie bei uns auf dem Balkon verbrannt hat.
15: Das hat die Zeitung auch für sich gerechtfertigt. Meine Eltern waren nicht so gesprächig. Mein damaliger Biolehrer wurde beim Wort Penis rot.
16: Oh, Petting, oh, was ist denn das überhaupt?
17: Alles, was ich meine Eltern nicht gefragt habe, hat Dr. Sommer mir beantwortet.
5: Die Bravo trifft den Nerv der Zeit, weil sie über das spricht, was junge Leute wirklich interessiert. Und sie macht Stars. Wer in der Bravo ist, der kommt in die Charts und umgekehrt. Der Rest ist Geschichte.

0: Guten Morgen mit NDR 1 Niedersachsen um 5.48 Uhr am Mittwoch. Und wir starten in diesen Tag mit einer wirklich traurigen Nachricht aus der Musikwelt. Dolly Parton ist gestorben.
1: Ja, ganz überraschend, also wohl nach einigen Wochen und Monaten der Krankheit, aber jetzt dann doch relativ überraschend verstorben. Die große Legende der Country-Musik in den Vereinigten Staaten.
0: Samuel Jakisch in Washington, warum war Dolly Parton in den USA eigentlich so eine Ikone?
2: Dolly Parton ist zum einen die Queen of Country, also das nationale Musikgenre hier in den USA. Sie hat 3000 Songs geschrieben, 50 Studioalben veröffentlicht, 25 Mal Country Nummer 1 Hit gelandet, 100 Millionen Platten verkauft. Das sind Zahlen, die gibt's heute kaum noch. Songs wie Jolene oder Coat of Many Colors und natürlich I Will Always Love You, den Whitney Houston dann zum Welthit gemacht hat. Taylor Swift, Miley Cyrus, alle sagen, ja, Dolly, das war ein Vorbild für mich. Und sie war eine Königin der Selbstironie, also dieses bewusst überzeichnete Image der Blondine, die alles macht, um irgendwie dem Business zu gefallen, dieses sich selber nicht so wichtig nehmen, diese immense Bodenständigkeit mit einem blendenden Humor, das hat Dolly Parton hier zur Ikone gemacht.
0: Ja, aber sie war ja auch noch so viel mehr, ne? Sie war sozial total engagiert, hat unter anderem 150 Millionen Bücher an Kinder verschenkt, ursprünglich, also ihr Vater konnte nicht lesen, das hat sie dazu angetrieben, hat aber auch 1 Million für die Entwicklung von einem Corona-Impfstoff irgendwie gespendet, also wirklich auch, ja, tolle Frau.
1: Und eine absolut lustige Zeitgenossin, sie hat mal gesagt, ich gehe immer geschminkt und mit Perücke ins Bett. Warum? Man weiß ja nicht, wenn vielleicht ein Erdbeben kommt, dann möchte ich ja vorbereitet sein.
0: Süß. Also,
1: wir erinnern natürlich heute an Dolly Parton noch hier und dort, heute Morgen in Hellwach bei NR1 Niedersachsen. 10 vor 6.

0: Johnny Hates Jazz bringt uns ganz entspannt in diesen Mittwoch. Shattered Dreams, guten Morgen.
1: Nicht so entspannt, wenn Sie schon unterwegs sind mit uns. Der NDR 1 Niedersachsen Verkehrsservice, bitte Vorsicht, B51, B65, Diepholz Richtung Osnabrück. Zwischen Osterkoppeln Ost und Süd liegt ein

0: 1 aus der Brückrichtung Bremen zwischen Dreieck Stur und Bremen-Brinkum. Sperrung nach einem Unfall. Dadurch staut es sich. Die Umleitung führt über die B322, 51 und B6 oder über die A28, B75, A281 und B6 dann nach Bremen-Arsten. Auch die Überleitung der A28 im Dreieck Stur zur A1 ist gesperrt.
1: Es ist 6 Uhr.
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1: Mit Konstanze Beisert. Einen schönen guten Morgen. Die Schlagzeilen. VW-Chef Blume wird zur Betriebsversammlung in VW-Werk Emden erwartet. Schwerer Unfall blockiert weiterhin Autobahn 1 bei Groß-Ippena. Besucher hängen stundenlang in Fahrgeschäft auf Hamburger Dom fest. Und das Wetter. Sonne, Wolken und vereinzelt Regen bis 26 Grad. Bei Volkswagen finden heute weitere Betriebsversammlungen mit Konzernchef Blume statt. Hintergrund sind die Sparpläne bei dem Autobauer. Im Raum stehen der Abbau zehntausender Stellen und die mögliche Schließung von 4 Werken. Bitya Sarikaya berichtet.
3: Am Vormittag beginnt eine Betriebsversammlung in Emden, anschließend geht es in Zwickau weiter. Konzernchef Blume hatte gestern erklärt, dass Werksschließungen noch keine beschlossene Sache seien. Viele Beschäftigte hatten Berichten zufolge bei dem Auftritt gestern in Wolfsburg protestiert. Für den Standort Emden, wo es heute weitergeht, ist die Zukunft ungewiss. Die aktuelle Produktion läuft aus, für die 2030er Jahre gibt es noch keine Perspektive. Volkswagen hatte dort in den vergangenen Jahren viel Geld in den Umstieg auf Elektromobilität investiert. Ministerpräsident Lies hat sich zuletzt wiederholt gegen Fabrikschließungen ausgesprochen und dafür plädiert, gemeinsam eine Lösung zu finden. Er besucht heute den VW-Standort in Osnabrück.
1: Die Bundesregierung setzt heute ihre Kabinettsklausur in Brandenburg fort. Im Mittelpunkt stehen dabei Hitzeschutz und die Wirtschaft. Die Bundesregierung will Konsequenzen ziehen aus der Hitzewelle dieses Sommers. Auch am zweiten Tag im brandenburgischen Neu-Hardenberg geht es zudem um den Wirtschaftsstandort Deutschland und die Wettbewerbsfähigkeit. Gestern hatte Kanzler Merz die hybride Bedrohung und den Drohnenvorfall auf dem Leipziger Flughafen thematisiert. In Kürze werde bekannt gegeben, wer hinter diesem Vorfall stecke, so Merz. Die Autobahn 1 bei Stur ist in Richtung Hamburg weiter gesperrt. Gestern hatte es dort gleich 2 Unfälle gegeben. Svenja Nanninger im Studio Oldenburg, wie lange wird die A1 in diesem Bereich noch gesperrt sein?
4: Eine ganz konkrete Prognose gibt es noch nicht. Laut Autobahnpolizei kann das wohl noch mehrere Stunden dauern. Bei den beiden Unfällen gestern waren jeweils mehrere Autos und LKW beteiligt. Dass die Autobahn gerade noch gesperrt ist, liegt an Bergungsarbeiten, die dauern. Laut Polizei war zunächst ein Sattelzug auf ein Stauende aufgefahren. Er schob ein Auto unter einen LKW mit Anhänger. Der Autofahrer starb. Seine Identität ist laut Polizei noch nicht geklärt. Durch diesen ersten Unfall staute es sich, dann ein zweiter Unfall, wieder mit mehreren Autos und LKW. Dabei stürzte auch ein Viehtransporter um. Die Aufräumarbeiten zum zweiten Unfall seien aber inzwischen abgeschlossen, heißt es von der Polizei.
1: Die Feuerwehr ist am Abend zu einem Großeinsatz auf dem Hamburger Dom ausgerückt. Dort saßen 23 Menschen über Stunden in einem Kettenkarussell in etwa 25 Metern Höhe fest. Aus Hamburg berichtet Finn Kessler.
5: Das befördert Fahrgäste eigentlich in eine Höhe von rund 80 Metern und dreht sich dann im Kreis. Das Kettenkarussell war allerdings in etwa 25 Metern Höhe stehen geblieben. Laut Feuerwehr, weil offenbar eine Bremse blockiert war. Weil die Betreiber das Fahrgeschäft nicht mehr in Gang setzen konnten, wurde die Feuerwehr gerufen. Die rückte mit einem Großaufgebot an. 45 Feuerwehrleute, darunter auch speziell ausgebildete Höhenretter und mehrere Rettungswagenbesatzungen waren im Einsatz. Doch gerettet werden mussten die Gestrandeten am Ende nicht. Die Betreiber konnten die Bremsenblockade beheben und die 23 Fahrgäste zurück auf den sicheren Boden befördern. Dort wurden sie vom Rettungsdienst noch einmal untersucht. Verletzt wurde bei dem Zwischenfall aber offenbar niemand.
1: 2 mutmaßliche Betrüger, die sich als Polizisten ausgegeben haben, müssen sich ab heute vor dem Landgericht Hildesheim verantworten. Den beiden Männern wird bandenmäßiger Betrug vorgeworfen. Sie sollen sich einer Gruppe angeschlossen haben, die sich als falsche Polizisten ausgab. Die Beschuldigten sollen ältere Menschen dazu gebracht haben, ihnen Geld zu übergeben. Mit dieser Masche sollen die beiden Angeklagten mehr als 200.000 Euro von Senioren erbeutet haben. Und die Zeit, 6.04 Uhr.
6: Und das ist das Wetter für Niedersachsen. Heute können wir uns noch mal über diesen Sound hier freuen. Oh, für mich persönlich richtiges Urlaubsgeräusch.
0: Aber das gute alte Gag-Schatz, hör mal, die grillen. Ich riech nichts.
6: Dieses Geräusch kriegen wir in Niedersachsen heute noch mal.

0: Die Grillen zirpen und es wird warm. Tagestopptemperatur 26 Grad. Aktuell noch etwas frischere 12 in Hitzacker, 13 sind es in Aurich, 14 in Göttingen. Vor allem im Norden, also an der Elbe und an der Küste, da ist heute viel Sonne mit dabei. Einzelne Schauer möglicherweise auch mal kurz, aber eher die Ausnahme. Wir kommen entsprechend auf maximal 3 Stunden Sonne im Harz. Bis zu 11 Stunden sind an der Elbe drin.
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0: Guten Morgen. Wie schön, dass Sie mit uns gemeinsam in den Mittwoch starten.
2: Du, Isabel, hast ja schon einen ganz wunderbaren, liebevollen Partner gefunden für dein Leben. Ansonsten gibt es Abhilfe aus der Bravo aus dem Jahr 23. Dezember 1980. Aufklärung, Liebestipps für Schüchterne.
0: Seit wann bin ich denn schüchtern?
2: Ja, nur so für den Fall, das weiß man ja immer nicht.
0: Wir feiern heute 70 Jahre Bravo und wir hören gleich mal, was Ihre Erinnerungen an diese Zeitschrift sind.
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0: Zwei Posters. Zwei Posters. Wir waren im Bravo-Archiv. Heute vor 70 Jahren ist die allererste Bravo erschienen. Hellwach bei NRZ Niedersachsen. Zwei Posters von Patrick Hernandez in der Bravo vom 12. Juli 1979.
1: Na guck mal, und 2026 kannst du den immer noch richtig gut hören. Ob ich mir den jetzt noch ins Zimmer hängen würde, weiß ich nicht.
0: Wieso, der wird doch nicht schlecht. Guten Morgen an diejenigen von Ihnen, die mit uns unterwegs sind. Der NR1 Niedersachsen Verkehrsservice, Vorsicht bitte, B68, Wallenhorst Richtung Osnabrück, zwischen Wallenhorst Zentrum und Wallenhorst Süd, ein kaputtes Auto.

0: Guten Morgen mit Leni Marlin. Um 13 Minuten nach 6 hier bei Hellwach, Ende 1 Niedersachsen. Und schön, dass Sie mit dabei sind.
1: Vor 70 Jahren mit unter anderem Marilyn Monroe auf dem Cover ist zum allerersten Mal die Bravo-Zeitschrift erschienen. 1956, und dann hat die ja über Jahrzehnte hinweg Popkultur geschrieben, unsere Jugend geprägt, von Ihnen ja vielleicht auch. So viel mehr als nur Popmusik, irgendwie Liebeskummer, immer die Seiten Liebe, Sex und Zärtlichkeit.
0: Ja, und ganz wichtig, die Psychotests hier in der Ausgabe von 1989. Liebst du das Abenteuer? Ich fand das immer cool, diese Tests zu machen. Wobei, ich durfte die gar nicht lesen. Ich bin immer heimlich zu meiner besten Freundin rübergegangen. Die hatte die da.
1: Ich habe hier noch eine Bravo von, was ist das, 1988. Der Starschnitt, da ist Patrick Bach im Starschnitt und David Halliday. Das sind ja auch so Stars, die sind dann irgendwann völlig in Vergessenheit geraten. Aber wenn man durch diese alten Bravos blättert, kommen die ganzen Erinnerungen.
0: Was verbinden Sie denn heute noch mit der Bravo?
2: Ich habe mein ganzes Zimmer tapeziert damit.
3: Das Beste war der Starschnitt. Da hat man gesammelt und hat dann eine Suite an der Wand gehabt.
4: Aber auf jeden Fall.
3: Gary Glitter.
4: Bruce Springsteen. Alice Cooper.
2: Nina fand ich ganz toll.
5: Nina.
2: Madonna. Boy George. Prince. Michael Jackson.
6: Ich hatte den David Hasselhoff Starschnitt in meinem Zimmer hängen. Ich gestehe.
7: Dann gab es ja auch immer diese typische Dr. Sommer-Seite.
8: Ja, da waren halt die nackten Menschen drin, die nackten Jugendlichen. Das war dann schon interessant.
9: Ich durfte Bravo nie lesen, aus moralischen Bedenken. Wegen Dr. Sommer und wegen meiner Eltern.
10: Ich hatte sogar mein Bravo-Abo. Also es war von den Eltern genehmigt, sagen wir so.
1: Außergewöhnlich, dass die Eltern das mal genehmigt haben.
0: Wie ist es denn bei Ihnen? Was verbinden Sie mit der Bravo, mit der Zeitschrift, die heute 70. Geburtstag feiert? Schicken Sie uns gerne mal eine Sprachnachricht über die NDR Niedersachsen-App.
1: Vielleicht gibt es ja bei uns in Niedersachsen sogar einen Menschen, der noch einen Starschnitt zu Hause im Zimmer hängen hat. Heute immer noch von früher. Vielleicht finden wir so jemanden.
0: Schicken Sie gerne ein Foto rüber.

0: George Harrison bringt sie stressfrei in den Mittwoch. Hier bei NDR 1 Niedersachsen um 6.22 Uhr.
1: Ganz kurz, der NDR 1 Niedersachsen Verkehrsservice. Vorsichtig fahren bitte A1 Bremen Richtung Hamburg. Zwischen Buckel und Elsdorf ist eine ungesicherte Unfallstelle.
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2: Und das sind ihre Gäste. 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
4: Ja, da tut dir nichts zu sagen.
2: Udo.
5: Ja, das kann's haben.
2: Und Opa Gerke.
6: Steffi, machst du mir Mettbrötchen?
3: Nee, muss ich erst schmieren. Milch und Zucker nehmt ihr selber, ne? Was gibt's Neues?
4: Jetzt bringen sie schon eine Sonderbriefmarke, 50 Jahre Sandmännchen raus. So.
5: Zeig mal her, da. Allein schon, da. Dieser Sandmann aus dem Osten wieder. Da. Das ist eine Frechheit, wie der sich hier breit macht.
3: Also jetzt zeig mal. Wieso? Also den habe ich auch immer gesehen, wenn es nichts anderes gab. Das war ja wohl Standard.
5: Das ist das Ostmännchen mit so einem komischen Ziegenbart. Und also Standard war ja wohl das Westmännchen.
4: Aber es heißt ja, das Ostmännchen war besser.
3: Ja.
4: Mit dieser Rakete und mit dieser Ente dabei, also so gesehen.
5: Hallo, das Westmännchen hatte so eine Hightech-Wolke mit Propeller. Und so ein, wie so ein Hubschrauber, aber als Wolke und mit so einem kleinen Fernseher.
3: Und zweitens?
4: Ja, was denn?
5: Ja, das Lied, das war auch besser. Von wegen, jetzt mehr Augen zu hier und so weiter.
3: Ah, ja.
5: Also, das Westmännchen ist für die Wiedervereinigung geopfert worden.
4: Ach, du meinst von Helmut Kohl jetzt?
5: Ja, und von anderen. Und in Austausch mit dies Ampelmännchen mit den Cowboy-Huten, meine ich.
3: Also Udo, was du alles weißt, manchmal.
5: Ja, ist doch so.
3: Heutzutage guckt ja keiner mehr Sandmännchen. Also Timo zum Beispiel hat das ja damals gleich übersprungen und ist bei Power Ranger eingestiegen.
5: Siehste, gibt's auch keine Briefmarke von.
3: Aber Udo, mal ehrlich, du würdest ja heutzutage als Kind gar kein Sandmännchen mehr gucken, ne?
5: Das weißt du ja gar nicht. Also, weißt du, heute sitzen die Gören den ganzen Tag vor der Glotze.
3: Ja.
5: Wir mussten bis 14 Uhr warten. Bis dahin haben wir beim Testbild Farben rein und rausgeschraubte.
4: Aha.
3: Ja, ja.
4: Eine erschütternde Kindheit, du.
5: Ja, es kommt ja nix.
6: Udo.
5: Ich hab ja sogar hier...
6: Udo.
5: Drehscheibe habe ich geguckt.
6: Du, Udo.
5: Ja, was ist denn?
6: Tammy, das Mädchen von Hausboot. Gibt's da Briefmarken von?
5: Ja,
6: Udo.
5: Nein.
6: Was?
4: Ja, Udo. 18:20 nur nicht passen. Skat und Musik am Wochenende mit Hans-Heinz Röll.
3: Ja.
4: Einmalig, du.
5: Siehste? Und wo sind die Briefmarken? Also, mein Rieden. Was macht der Riesel?
6: Ich brauch noch unter der Teil der Schulter mit A.
3: Ja, Arm.
6: Zu kurz.
3: Ach, danke, Arthur.
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1: Vorsichtig fahren wir da heute Morgen auf der A1 Bremen Richtung Hamburg. Zwischen Bokel und Elsdorf ist eine ungesicherte Unfallstelle. Und nochmal Vorsicht, ein Auto liegen geblieben auf der B68 Wallenhorst Richtung Osnabrück zwischen Wallenhorst Zentrum und Wallenhorst Süd. Und dann gibt es ein großes Problem heute rund um das Dreieck Stur. Also A1 Osnabrück Richtung Bremen zwischen Groß-Ippenau und Bremen-Brinkum. Sperrung nach einem Unfall. Dadurch staut es sich und es wird vermutlich jetzt noch sehr viel dicker werden im Berufsverkehr. Umleitung über die B322, 51 und B6. Oder wenn Sie nach Bremen möchten, über die A28, B75, dann die A281 und über die B6 zur Anschlussstelle Bremen-Asten. Aber auch die Überleitung der A28 im Dreieck Stur zur A1 Richtung Bremen ist gesperrt. Das war's. Gute Fahrt.
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2: Mit Constanze Beisert. Einen schönen guten Morgen. Volkswagen-Chef Blume stellt sich heute auf weiteren Betriebsversammlungen den Fragen der Belegschaft. Im Stammwerk in Wolfsburg hatte Blume bereits gestern die Beschäftigten auf drastische Einschnitte eingeschworen. Heute reist er zu den Standorten Emden und Zwickau. Die geplante Zuckersteuer könnte deutlich mehr Getränke betreffen als ursprünglich geplant. Nach ARD-Informationen soll die Steuer nicht nur bei zuckerhaltigen Getränken wie Limonaden fällig werden, sondern auch bei Fruchtsäften und Produkten wie Hafermilch. Und die US-Country-Sängerin Dolly Parton ist im Alter von 80 Jahren gestorben. Das hat ihre Familie mitgeteilt. Im Laufe ihrer mehr als 60-jährigen Karriere veröffentlichte Parton fast 50 Studioalben und verkaufte mehr als 100 Millionen Platten. Die Zeit, 6.32 Uhr.
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3: Aus dem Studio Osnabrück mit Johanne Burkhardt. Guten Morgen. Niedersachsens Ministerpräsident Olaf Lies besucht heute das VW-Werk in Osnabrück. Auch die Konzernbetriebsratsvorsitzende Daniela Cavallo wird dabei sein. Lies will sich ein Bild von der Stimmung in der Belegschaft machen und auch mit dem Betriebsrat sprechen. Hintergrund ist die aktuelle Krise bei VW und die ungewisse Zukunft des Osnabrücker Werks. Weitere Informationen zu dem Besuch hören Sie auch heute Nachmittag um 15 Uhr in unserem Regionalmagazin. Die Polizeiinspektion Kloppenburg-Vechta geht neue Wege, um vor Telefonbetrug zu warnen. In rund 20 Buchhandlungen in der Region wurden Lesezeichen hinterlegt mit entsprechenden Slogans, die sensibilisieren sollen. Fritzi Blömer, was sind das für Lesezeichen?
4: Man sieht darauf eine ältere Person mit Hörer in der Hand. Darüber ein kurzer Spruch, zum Beispiel Panikmache am Telefon ohne mich. Und dick darunter, ich lege auf. Von der Polizei heißt es, es gebe immer noch viele Versuche über Telefonbetrug an Bargeld oder Schmuck zu kommen. Opfer würden dabei gezielt unter Druck gesetzt. Gerade die Generation über 60 aufzuklären, bleibe deshalb wichtig. Die Lesezeichen sind Teil einer bundesweiten Initiative. Sie in Buchhandlungen zu verteilen, war die Idee der Inspektion Kloppenburg-Vechta. Auch Büchereien sollen in Zukunft noch mit einbezogen werden.
3: In Vechta haben unbekannte Täter in einem leerstehenden Haus einen größeren Einsatz der Feuerwehr ausgelöst. Wie ein Polizeisprecher mitteilte, hatten die Unbekannten im Keller des Hauses die Gasleitungen zu einer noch aktiven Heizung durchtrennt. Dadurch entstand ein größeres Gasleck, so der Sprecher weiter. Anwohner riefen daraufhin die Polizei. Die Feuerwehr war mit zahlreichen Kräften vor Ort, um das Leck zu schließen. Die betroffene Straße musste für den Einsatz gesperrt werden. Und noch der Blick auf das Wetter. Heute gibt es viele Wolken, teils kommt aber auch mal die Sonne durch. Dazu bleibt es meist trocken bei bis zu 25 Grad.
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1: Guten Morgen, auch dass dieser Tag für Sie so wird wie eine wunderbare, üppig bepflanzte Wiese mit Sonnenblumen. Das wünschen wir Ihnen für diesen Mittwoch.
5: Es ist gerade der Freizeitmonitor rausgekommen. Das ist eine jährliche repräsentative Studie, die sich damit beschäftigt, wie wir alle unsere Freizeit eigentlich verbringen. Und damit Sie gleich in der Teeküche mit den Kolleginnen und Kollegen mitreden können, sagen wir Ihnen, was wir alle als Freizeitaktivität Nummer 1 haben. In
1: ich
5: sieben
1: auch.
5: Minuten.
1: Ich, du ist das auch meine Freizeitaktivität, ja. Nummer 1? Bin ich mal gespannt.

0: Tja, ein Gefühl, das viele von uns kennen. Nicht? Man wird älter, aber manchmal rennt man immer noch so gegen den Wind wie zu Zeiten, als man jünger war und Bravo gelesen hat. Bob Seger und The Silver Bullet Band mit Against the Wind. 6.43 Uhr hier bei NDR1 Niedersachsen. Guten Morgen.
1: Es ist eine richtig spannende Studie gerade rausgekommen. Die wird jedes Jahr veröffentlicht. Das ist der Freizeitmonitor, repräsentativ von der Stiftung für Zukunftsfragen. Und die beschäftigt sich mit der Frage, wie wir eigentlich alle so unsere Freizeit verbringen. Ganz spannend, es wird immer weniger mit den sozialen Kontakten. Also 1986 haben noch 37% angegeben, mindestens einmal in der Woche mit Freunden was zu machen.
0: Okay.
1: Jetzt sind es nur noch 19%.
0: Und was ist Freizeitbeschäftigung Nummer 1?
1: Ja, das ist eigentlich ziemlich heftig. 97%, also wirklich super eindeutig, der Deutschen nutzen mindestens einmal pro Woche das Internet.
0: Da muss ich mich wohl auch zuzählen. Mhm. Ne? Und das Interessante ist zum Beispiel hier jemand, der sich aus wissenschaftlicher Perspektive mit der Freizeit beschäftigt. Der Forscher Ulrich Reinhardt sagt, selbst wenn wir Sachen offline machen, versuchen wir dafür zu sorgen, dass wir das dann doch wieder online stellen können.
2: Also fast könnte man ja sagen, man handarbeitet, um dann darüber zu posten und das wieder nach draußen zu stellen und sich die Anerkennung zu holen, die Bestätigung zu holen. Also da merken wir schon, dass das fast mittlerweile eins ist. Online und offline läuft zusammen. Ich mache etwas offline, um es dann online wieder nach vorne zu bringen. In der Vergangenheit war es nur, wenn ich im Urlaub bin, klar muss ich darüber posten, was ich gerade mache. Aber jetzt halt auch im Hobbybereich, in der Freizeit insgesamt viel, viel stärker, dass ich das, was ich zu Hause mache, in den eigenen vier Wänden, im stillen Kämmerchen, dann auch wieder nach draußen gebe.
0: Und natürlich habe ich auch mich selbst schon mal gepostet, wie ich eine Stelle auf dem Klavier besonders gut gespielt habe oder so. Ja, man macht es dann ja irgendwie.
1: Hinter dem Internet übrigens an zweiter Stelle das Fernsehen mit 84%, Musik hören 82% und 81% Smartphone-Nutzung.
0: Okay.
1: Also alles im Grunde Dinge, die wir so auf dem Hintern tun. Viele.
0: Und was ist mit aktiv?
1: Ja, das ist spannend, als wenn das der Ausgleich wäre. Wir Deutschen machen mehr Sport. Also 1986 haben 18% der Menschen gesagt, dass sie mindestens einmal in der Woche Sport treiben. Jetzt sind es 53%. Und das ist tatsächlich ein Rekordwert in dieser Langzeitstudie.
0: Und ich habe mich auch letztes Jahr im Fitnessstudio angemeldet.
1: Ja, und du bist ja aber in erster Linie da, um deine Eiweißshakes zu trinken. Ne?
0: Das stimmt. Und um zu schnacken. Die freuen sich immer so, wenn ich da bin. Ja, was gibt's Neues? Geht die Stunde schnell rum.

0: Gut gelaunt geht's in den Mittwoch mit London Beat. 6.49 Uhr.
1: Unterwegs schon zur Arbeit. Bitte vorsichtig fahren, der NDR1 Niedersachsen Verkehrsservice. A2 Dortmund Richtung Hannover zwischen Feldheim und Bad Eilsen ist eine ungesicherte Unfallstelle. Bitte, wenn Sie da gerade genau stecken, Rettungsgasse bilden. Also alle nach rechts, nur die linke Spur, ganz nach links. Kommen Sie gut an mit NDR1 Niedersachsen.

0: Einen zauberhaften Start in den Mittwoch. Mit Hellwach hier bei NDR 1 Niedersachsen. Es ist 6.53 Uhr und wir feiern heute die Bravo. Die gibt es nämlich genau seit 70 Jahren und wir sind uns sehr sicher, dass auch Sie irgendwelche Erinnerungen an diese Zeitschrift haben.
1: Heike meldet sich aus Oblengen bei uns in Ostfriesland über die NDR Niedersachsen App.
2: Moin miteinander. Starschnitt, das war ja so ein Ding. Also ich habe als erstes Dan Harrow gehabt. Pierre Cosseau hatte ich dann auch noch irgendwann an der Tür. Hat meine Mutter sich immer fürchterlich erschrocken, weil der da dann so breitbeinig an meiner Tür rumflackte. Und Aha habe ich tatsächlich auch komplett gehabt. Aber die Starschnitte mit zunehmendem Alter wurden die dann irgendwie uninteressanter. Da war dann eher die Dr. Sommer-Seite irgendwann doch etwas interessanter, als jetzt einen Starschnitt zusammenzukleben.
0: Ja, auch der Klassiker mit Dr. Sommer, ne? Dass man dann irgendwie in der Pause zusammengesessen hat, alle immer so ein bisschen gekichert haben.
1: Ja, hier zum Beispiel, wir haben eine Bravo aus 1979, 12. Juli, aus der Sprechstunde von Dr. Jochen Sommer. Muss man sich vorher geküsst haben? Dr. Sommer antwortet, es ist besser, Meinungen auszutauschen, als Regeln aufzustellen.
0: Okay. Haben wir alle wieder was gelernt.
1: Ja, Dr. Sommer ist echt so ein Ding gewesen, ne?
3: Dr. Sommer war natürlich immer ein Thema. Ja, da waren halt die nackten Menschen drin, die nackten Jugendlichen. Das war dann schon interessant.
4: Teilweise waren die Fragen, die da gestellt wurden, aber auch ein bisschen zum Fremdschämen.
5: Ganz dumme Sachen. Ich bin 12 und habe immer noch keinen Geschlechtsverkehr gehabt. Kann ich nur drüber lachen.
6: Aber man guckte doch mit relativ interessierten Augen auf die vielen nackten Menschen, die da abgebildet waren.
7: Foto Love Story war eher plump. Da bleibt dann eigentlich nur Dr. Sommer, aber das hat die Zeitung auch für sich gerechtfertigt. Meine Eltern waren nicht so gesprächig, mein damaliger Biolehrer wurde beim Wort Penis rot. Da blieb eigentlich nur die Bravo.
8: Oh, Petting, was ist denn das überhaupt? Und das waren ja schon auch so Themen, wo man dann so als Jugendlicher eher so kicher, kicher, haben wir uns dann so in die Ecke verzogen.
9: Alles, was ich meine Eltern nicht gefragt habe, hat Dr. Sommer mir geantwortet.
0: Also Aufklärung irgendwie. Ich habe hier auch noch eine aus 1989. So war es bei mir in den Net 16, schildert ihr erstes Erlebnis. Also das war aufregend damals.
1: Gern weiter her mit Ihren Bravo-Erinnerungen. Wir freuen uns über Sprachnachrichten an die NDR Niedersachsen-App.
0: Guten Morgen. Jetzt mit den Bee Gees.

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1: Der Blick auf den Berufsverkehr heute Morgen. Bitte Vorsicht, A7 Hannover Richtung Flensburg zwischen Hamburg-Waltershof und dem Elbtunnel ist ein Auto liegen geblieben. Vorsicht, A2 Dortmund Richtung Hannover zwischen Feldheim und Bad Alsen eine ungesicherte Unfallstelle. Dort bitte eine Rettungsgasse bilden. A1 Bremen Richtung Osnabrück zwischen Dreieck Stur und Wildeshausen Nord streckenweise stockender Verkehr. Und das hängt eben auch hiermit zusammen. Die A1 Osnabrück Richtung Bremen ist zwischen Groß-Ippenau und Bremen-Brinkum nach einem

0: gemeldet. Schwerer Unfall blockiert weiterhin Autobahn 1 bei Groß-Ippena. Besucher hängen stundenlang in Fahrgeschäft auf Hamburger Dom fest. Und das Wetter: Sonne, Wolken und vereinzelt Regen bis 26 Grad. Bei Volkswagen finden heute weitere Betriebsversammlungen mit Konzernchef Blume statt. Hintergrund sind die Sparpläne bei dem Autobauer. Im Raum stehen der Abbau zehntausender Stellen und die mögliche Schließung von 4 Werken. Bitür Sarikaya berichtet.
1: Am Vormittag beginnt eine Betriebsversammlung in Emden, anschließend geht es in Zwickau weiter. Konzernchef Blume hatte gestern erklärt, dass Werksschließungen noch keine beschlossene Sache seien. Viele Beschäftigte hatten Berichten zufolge bei dem Auftritt gestern in Wolfsburg protestiert. Für den Standort Emden, wo es heute weitergeht, ist die Zukunft ungewiss. Die aktuelle Produktion läuft aus, für die 2030er Jahre gibt es noch keine Perspektive. Volkswagen hatte dort in den vergangenen Jahren viel Geld in den Umstieg auf Elektromobilität investiert. Ministerpräsident Lies hat sich zuletzt wiederholt gegen Fabrikschließungen ausgesprochen und dafür plädiert, gemeinsam eine Lösung zu finden. Er besucht heute den VW-Standort in Osnabrück.
0: Die geplante Zuckersteuer könnte deutlich mehr Getränke betreffen als ursprünglich geplant. Das geht nach ARD-Informationen aus einem Eckpunktepapier des Finanzministeriums hervor. Demnach soll die Steuer nicht nur bei zuckerhaltigen Getränken wie Limonaden fällig werden, sondern auch bei Fruchtsäften und Produkten wie Hafermilch. Sogar zuckerfreie Softdrinks könnten den Eckpunkten zufolge betroffen sein. Allerdings, in der Union gibt es schon jetzt Kritik an den Plänen. Man werde bei der Beratung im Bundestag noch genau prüfen, wie die Zuckersteuer ausgestaltet wird. Die Autobahn 1 bei Stur ist in Richtung Hamburg weiter gesperrt. Gestern hat es dort gleich 2 Unfälle gegeben. Svenja Nanninger im Studio Oldenburg, wie lange wird die A1 in dem Bereich noch gesperrt sein?
2: Eine ganz konkrete Prognose gibt es noch nicht. Laut Autobahnpolizei kann das wohl noch mehrere Stunden dauern. Bei den beiden Unfällen gestern waren jeweils mehrere Autos und LKW beteiligt. Dass die Autobahn gerade noch gesperrt ist, liegt an Bergungsarbeiten, die dauern. Laut Polizei war zunächst ein Sattelzug auf ein Stauende aufgefahren. Er schob ein Auto unter einen LKW mit Anhänger. Der Autofahrer starb. Seine Identität ist laut Polizei noch nicht geklärt. Durch diesen ersten Unfall staute es sich, dann ein zweiter Unfall, wieder mit mehreren Autos und LKW. Dabei stürzte auch ein Viehtransporter um. Die Aufräumarbeiten zum zweiten Unfall seien aber inzwischen abgeschlossen, heißt es von der Polizei.
0: Die Feuerwehr ist am Abend zu einem Großeinsatz auf dem Hamburger Dom ausgerückt. Dort saßen 23 Menschen über Stunden in einem Kettenkarussell in etwa 25 Metern Höhe fest. Aus Hamburg berichtet Finn Kessler.
3: Das befördert Fahrgäste eigentlich in eine Höhe von rund 80 Metern und dreht sich dann im Kreis. Das Kettenkarussell war allerdings in etwa 25 Metern Höhe stehen geblieben. Laut Feuerwehr, weil offenbar eine Bremse blockiert war. Weil die Betreiber das Fahrgeschäft nicht mehr in Gang setzen konnten, wurde die Feuerwehr gerufen. Die rückte mit einem Großaufgebot an. 45 Feuerwehrleute, darunter auch speziell ausgebildete Höhenretter und mehrere Rettungswagenbesatzungen waren im Einsatz. Doch gerettet werden mussten die Gestrandeten am Ende nicht. Die Betreiber konnten die Bremsenblockade beheben und die 23 Fahrgäste zurück auf den sicheren Boden befördern. Dort wurden sie vom Rettungsdienst noch einmal untersucht. Verletzt wurde bei dem Zwischenfall aber offenbar niemand.
0: Heute starten in Bremen die internationalen Drone Days. Auf dem dreitägigen Fachtreffen tauschen sich Drohnenentwickler, Unternehmen wie Rheinmetall und Airbus sowie Sicherheitsbehörden und Politiker aus. Der Fokus liegt zum einen auf der Gefahrenabwehr, aber auch auf Neuentwicklungen. Dabei geht es zum Beispiel darum, wie Drohnen die Abläufe in der Landwirtschaft effizienter machen oder zur Wartung von Offshore-Windanlagen eingesetzt werden können. Die Zeit 7.04 Uhr.
4: Und das ist das Wetter für Niedersachsen. Vielleicht ging Ihnen das auch so. Vergangene Woche war es schon so kalt, dass ich wirklich wieder Handcreme benutzen musste. Heute und morgen brauchen wir statt Hand dann doch eher die Sonnencreme. Es wird ganz schön. Tagestoptemperatur liegt bei 26 Grad. Im Moment sind es 14 in Meppen, in Osterode und auch in Soltau. Und vor allem im Norden, also an der Elbe und an der Küste. Da ist viel Sonnenschein heute dabei. Einzelne Schauer sind eher die Ausnahme. Wir kommen also auf insgesamt 3 Stunden Sonne im Harz und bis zu 11 Stunden an der Elbe. Und auch morgen wird es nochmal richtig warm. Bei bis zu 29 Grad.
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4: Guten Morgen. Wie schön, dass Sie mit uns in den Mittwoch starten.

0: Sie liebt, wie sie lebt. Bravo von Anfang 1987, Geburtstag 14. Juni 1969. Es handelt sich natürlich um Steffi Graf. Bewohnt im Dachgeschoss des elterlichen Bungalows in Brühl bei Mannheim ein 36 Quadratmeter Zimmer. Diese Home-Stories immer, ich weiß gar nicht, ob die ganzen Promis das überhaupt so gut fanden, dass man sich da so dann ins Haus gucken lassen musste.
1: Fragt man sich ja auch bei anderen Formaten bis
0: wirklich
1: heute eigentlich immer so ein bisschen. Ne?
0: 1982, auch schön in der Bravo, 1982 Bravo bei Pierre Brice, Winnetous privater Wigwam.
1: Ein Sie Landhaus merken schon, Frankreich. Wir schwelgen in Erinnerungen. Die Bravo feiert heute 70. Geburtstag und wir freuen uns auch über Ihre Erinnerungen an diese Zeitschrift. Gerne mal eine Nachricht drüber schicken über die NDR Niedersachsen App.
0: Gerne auch, wenn Sie mögen, ein Foto von Ihrem privaten Wigwam.

0: Guten Morgen. 7:09 am Mittwoch.
1: Und unterwegs bitte Vorsicht, der Ende an Niedersachsen Verkehrsservice A30 Bad Oeynhausen Richtung Osnabrück zwischen Bünde und Bruchmühlen ist ein Auto liegen geblieben.

0: Dein Lied läuft um 13 nach 7 bei NDR1 Niedersachsen. Leif Eldin hier in Hellwach. Schönen guten Morgen.
1: Das ist eine Nachricht, die viele heute Morgen betroffen macht. Country-Star Dolly Parton ist gestern im Alter von 80 Jahren gestorben. Hatte ja schon im vergangenen Jahr gesundheitliche Probleme, musste dann auch Las Vegas-Konzerte absagen. Und auch ihr Mann ist ja im vergangenen Jahr verstorben. Den hatte sie ja gepflegt. Nach 58 Jahren Ehe, und das Ganze hat sie damals auch, das hat sie damals auch gesagt, wirklich sehr, sehr mitgenommen.
0: Mensch, Dolly Parton natürlich eine, ja, das kann man glaube ich so sagen, eine Ikone der Country-Musik in den USA, eine Künstlerin, auf die sich irgendwie fast alle einigen können. Aber sie hatte nicht nur Musik geschrieben, sie ist auch eine sehr, sehr umtriebige Geschäftsfrau gewesen, hat einen Freizeitpark, so eine Art Vergnügungspark mal gegründet, Dollywood. Aber vor allem bleibt sie natürlich für ihre Musik in Erinnerung.
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1: Viele tolle Songs hat sie gemacht.
0: Ja, und wir sehen sie auch irgendwie alle vor sich oder vor uns, ne? Mit ihren Glitzer-Outfits und den funkelnden, bunten Gitarren, die sie dann gerne mal gespielt hat. Und da gibt es die schöne Anekdote, dass Dolly Parton mal gesagt hat, ich gehe auch immer mit meiner Perücke ins Bett. Warum? Könnte ja ein Erdbeben kommen, da möchte ich einfach vorbereitet sein.
1: Aber ich meine, diese hochtopierten, blonden Haare, die hat man einfach auch sofort vor Augen. Ne?
0: Ja, also das ist ja einfach ihr Markenzeichen gewesen. Auch natürlich das üppige Dekolleté, der Schmollmond und alles, was dazu gehört. Aber Dolly Parton hat selbst gesagt, da habe ich immer zugestanden.
3: Ich beschloss, etwas zu tun, das zumindest Aufmerksamkeit erregen würde. Sobald die Leute den Schock über mein lächerliches Aussehen überwunden hätten, würden sie sehen, dass es eine Seite an mir gibt, die man schätzen kann. Ich bin sehr authentisch, wo es darauf ankommt, und zwar innerlich.
1: Tolle Frau. Ja, und Whitney Houstons Jahrhunderthit I Will Always Love You hat eben sie ursprünglich geschrieben, Dolly Parton, und wurde eben auch, man hat gerade gehört, von ihr ursprünglich gesungen.
0: Jetzt ist sie verstorben im Alter von 80 Jahren, aber wir erinnern natürlich heute an Dolly Parton jetzt mit diesem Hit, das ist 9 to 5, 1980 sogar als Filmmusik für einen Oscar nominiert gewesen, damals dieser Song.

0: In Erinnerung an eine wunderbare Frau, Dolly Parton, 9 to 5. Gestern ist sie im Alter von 80 Jahren verstorben. Sie hören NDR 1 Niedersachsen, 18 Minuten nach 7.
1: Titelsong des Films, warum eigentlich bringen wir den Chef nicht um? So war der deutsche Titel, damals eben auch dann Oscar nominiert, dieser Song. Jetzt ganz kurz der NDR 1 Niedersachsen Verkehrsservice. Vorsichtig fahren bitte A1 Hamburg Richtung Bremen. Einfahrt Harburg ist eine ungesicherte Unfallstelle. Und nochmal Vorsicht in Friesland A29 Wilhelmshaven Richtung Oldenburg. In der Ausfahrt Fahrel-Bockhorn liegt eine Schaufel. Gute Fahrt.

0: Na, lange keine Foto-Love-Story mehr gelesen, wa?
1: Oder Psychotest gemacht.
0: Ende eines Niedersachsen, hellwach am Mittwoch. Heute vor 70 Jahren ist die allererste Bravo erschienen und wir schwelgen gemeinsam heute in Bravo-Erinnerung.
1: Doris schreibt über die NDR Niedersachsen-App. Liebe Grüße ins Studio. Ich habe damals den Starschnitt von Alice Cooper hängen gehabt. Oha. Lang ist es her. Ich werde jetzt 69. Liebe Grüße aus Schöningen.
0: Michael aus Silberborn im Kreis Holzminden. Guten Morgen.
2: Ein wunderschönen guten Morgen, liebe Isabel, lieber Keno. Ja, die 80er, das waren damals meine Zeiten. Da war ich auch so 18, 20 rum. Da hatte ich auf dem Dachboden unseres Hauses bei Oma ein eigenes kleines Radiostudio mir erbaut. Und von der Bravo habe ich damals, ach, Modern Talking, Sandra, Nena, Falco, hatte ich mir an die schrägen Wände des Spitzbodens genagelt, geklebt, wie auch immer. Und da dieser Spitzboden so relativ klein war, naja, habe ich das wie so ein Kalender aufgebaut, immer eine übereinander geklebt und wenn ich mal Bock auf den einen hatte, dann habe ich den zurückgeholt und wenn ich Bock auf die andere hatte, dann habe ich die wieder hergeholt. So konnte man das mehrfach verwenden.
1: Schön.
0: Gute Lösung. Übrigens noch mehr Bravo, falls Sie noch weiter da einsteigen möchten, gibt es im Moment in der ARD Mediathek eine dreiteilige Doku, drei Folgen, jemals eine halbe Stunde, die sich mit der Bravo beschäftigen. Da geht es allerdings eher so um die Zeit ab 90er, 2000er.
1: Ja, also, da habe ich mal reingeguckt. Da geht es dann ganz viel auch um die GZSZ-Stars von damals. Oli P. und Janett.
0: Janett
1: so,
0: Biedermann, Blümchen, Caught in the Act und so. Ist eine interessante Doku, aber eben weniger Elvis und die Beatles und Alice Cooper, sondern eher ein bisschen jüngeren Datum. Aber auch interessant. So, 6 vor halb 8.
1: Schön, dass Sie mit uns in den Mittwoch starten. NDR1 Niedersachsen ist hier.

0: Tina Turner mit The Best hier bei NDR 1 Niedersachsen. Wir feiern doch heute 70 Jahre Bravo und auch sie hat es auf das Titelblatt geschafft und zwar am 1. Januar 1975 unter anderem.
1: Ja.
0: Toller Tina Turner Trubel.
1: Darin übrigens auch der komische Ilja liebt eine ernste Studentin, die Freundin von Ilja Richter aus der Disco. Aber das noch am Rande.
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1: Vorsichtig fahren bitte auf der A30 Bad Oeynhausen Richtung Osnabrück, Brück zwischen Bruch, Mühlen und Riemsloh. Ein kaputter Lastwagen. Und nochmal Vorsicht, A1 Hamburg Richtung Bremen in der Einfahrt Harburg ist eine ungesicherte Unfallstelle. Dann sind wir mit Ihnen in Friesland, A29 Wilhelmshaven Richtung Oldenburg, Ausfahrt Fahre Bockhorn, liegt eine Schaufel. Und dann gibt es heute ziemliche Probleme, A1 Bremen Richtung Osnabrück zwischen Großippener und Bremen-Brinkum. 8 Kilometer Stau. Außerdem ist die Autobahn nach 2 Unfällen auf der A1 zwischen Großippener und Brinkum gesperrt. Es staut sich die Umleitung, führt über die U322, B51 und B6 oder über die A28, B75, A281 und B6, wenn Sie nach Bremen müssen, zur Anschlussstelle Asten. Auch die Überleitung der A28 im Dreieck Stur zur A1 Richtung Bremen ist gesperrt. A2 noch, Dortmund Richtung Hannover, zwischen Feldheim und Bad Eilsen, 3 Kilometer Stau. Auch da hat es einen Unfall gegeben, nur eine Spur ist frei. Und im Elbtunnel Richtung Norden ist die Höhenkontrolle ausgelöst, Tunnel gesperrt, Stau ab Hausbruch. Das war's jetzt aber. Gute Fahrt.
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0: Mit Konstanze Beisert. Einen schönen guten Morgen. Volkswagen-Chef Blume stellt sich heute auf weiteren Betriebsversammlungen den Fragen der Belegschaft. Im Stammwerk in Wolfsburg hatte Blume bereits gestern die Beschäftigten auf drastische Einschnitte eingeschworen. Heute reist er zu den Standorten Emden und Zwickau. Die Bundesregierung setzt heute ihre Kabinettsklausur in Brandenburg fort. Im Mittelpunkt stehen dabei die Themen Wirtschaft und Hitzeschutz. Die Bundesregierung hat Konsequenzen aus der Hitzewelle dieses Sommers angekündigt. Und die US-Country-Sängerin Dolly Parton ist im Alter von 80 Jahren gestorben. Das hat ihre Familie mitgeteilt. Im Laufe ihrer mehr als 60-jährigen Karriere veröffentlichte Parton fast 50 Studioalben und verkaufte mehr als 100 Millionen Platten. Die Zeit 7.33 Uhr.
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3: Aus dem Studio Osnabrück mit Johanne Burkhardt. Guten Morgen. In Enkten in der Grafschaft Bentheim ist gestern Abend ein Mann bei einem Verkehrsunfall ums Leben gekommen. Wie die Polizei mitteilt, war er mit seinem Wagen von der Straße abgekommen und gegen einen Baum geprallt. Warum er von der Straße abkam, ist noch unklar, so die Polizei. Der 38-Jährige verstarb noch vor Ort. Niedersachsens Ministerpräsident Olaf Lies besucht heute das VW-Werk in Osnabrück. Auch die Konzernbetriebsratsvorsitzende Daniela Cavallo wird dabei sein. Lies will sich ein Bild von der Stimmung in der Belegschaft machen und auch mit dem Betriebsrat sprechen. Hintergrund ist die aktuelle Krise bei VW und die ungewisse Zukunft des Osnabrücker Werks. Weitere Informationen zu diesem Besuch hören Sie auch heute Nachmittag um 15 Uhr in unserem Regionalmagazin. Die Polizeiinspektion Kloppenburg-Vechta geht neue Wege, um vor Telefonbetrug zu warnen. In rund 20 Buchhandlungen in der Region wurden Lesezeichen hinterlegt mit entsprechenden Slogans, die sensibilisieren sollen. Fritzi Blömer, was sind das für Lesezeichen?
4: Man sieht darauf eine ältere Person mit Hörer in der Hand, darüber ein kurzer Spruch, zum Beispiel Panikmache am Telefon ohne mich und dick darunter, ich lege auf. Von der Polizei heißt es, es gebe immer noch viele Versuche, über Telefonbetrug an Bargeld oder Schmuck zu kommen. Opfer würden dabei gezielt unter Druck gesetzt. Gerade die Generation über 60 aufzuklären, bleibe deshalb wichtig. Die Lesezeichen sind Teil einer bundesweiten Initiative. Sie in Buchhandlungen zu verteilen, war die Idee der Inspektion Kloppenburg-Vechta. Auch Büchereien sollen in Zukunft noch mit einbezogen werden.
3: Bleibt noch der Blick auf das Wetter. Heute gibt es viele Wolken, teils kommt aber auch mal die Sonne durch. Dazu bleibt es meist trocken bei bis zu 24 Grad in Neuenhaus und 25 Grad in Bissendorf. Wir in Niedersachsen aus dem Studio Osnabrück hören Sie wieder in einer Stunde.
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1: Guten Morgen. Hätte ich nicht gedacht, dass ich am 26. August das nochmal sage, aber wir befinden uns mitten im Sommer. Einen wunderbaren sonnigen Mittwoch wünschen wir Ihnen.
5: Zumindest heute und morgen. Und wir spielen mit Ihnen gleich Mut zur Lücke. Wir haben 3 Songs mit jeweils einer Textlücke und Ihre Aufgabe wird es sein, die mit dem richtigen Wort zu füllen. 100 Euro sind maximal drin. Wir spielen in 7 Minuten.
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0: versprüht gute Laune an diesem Mittwoch, 7.42 Uhr.
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3: Friederike Moder ist da, kommt aus Börsum im Kreis Wolfenbüttel, arbeitet in einem Reitsportgeschäft in Braunschweig und versucht jetzt mal. Guten Morgen.
4: Guten Morgen.
0: Frau Moder, ich bin selber viel geritten, aber Sie bilden gerade ein Pferd aus zum Kutschpferd. Können Sie uns vielleicht kurz trotzdem mal erklären, wie das eigentlich geht?
4: Ja, man fängt damit an, dass man das Pferd an die Longe gewöhnt, an die Stimme, an an das Gewicht, ne, vom Brustblatt und vom gesamten Geschirr. Was ganz wichtig ist auch das Hintergeschirr. Das können viele nicht ab, wenn da was an den Hinterbeinen rumschlackert.
0: Aha.
4: Dann kommt irgendwann das Ziehen dazu. Ne, dann hängt man zum Beispiel auch mal ein paar alte Autoreifen hinter das Pferd. Und Okay. Wenn man das Glück hat, so wie ich, dass jemand in der Familie ein sehr erfahrenes und ruhiges Kutschpferd hat, dann kann man die beiden irgendwann mal zusammen im Gespann laufen lassen und dann ja, arbeitet man das immer so peu à peu.
3: Das ist ja total einfach. Gott. Dann könnte ich das ja auch mal. Wenn ich mal den nächsten Pferd irgendwo habe, dann bilde ich das mal eben kurz zum Kutschpferd aus.
4: Problem. Man braucht ja schon den Kutschführerschein oder das Fahrabzeichen. Ne, dass man, also Kutsche fahren muss man tatsächlich lernen. Das ist wie alles im Leben.
0: Okay, Mut zur Lücke müssen Sie nicht lernen. Sie müssen einfach nur zuhören. Wir haben drei Songs, die haben jeweils eine Textlücke. Und wenn Sie das jeweils richtige Wort finden, dann sind jetzt bestenfalls 100 Euro für Sie drin.
4: Jawohl.
3: Hier kommt Ihr erster Schnipsel.
0: Was fehlt denn da?
4: Das ist Tonight.
0: Ja, jawohl, Elton John, wunderschön. Dann kommt hier schon der zweite Schnipsel. Was fehlt hier?
4: The Dust.
0: Ja.
3: Sicher gelandet.
0: Sehr gut.
3: Queen.
0: Dann kommt hier Schnipsel Nummer 3.
3: Und Ihre Chance auf 100 Euro zu verdoppeln.
0: Boah, das ging ja richtig schnell und zackig. Jawohl, 100 Euro.
3: Sie sind ja schneller als jedes Kutschpferd im Galopp. Mit einer Kutsche darf man gar nicht galoppieren, ne? Oder? Das wird zu schnell wahrscheinlich.
4: Man kann, man darf. Es kommt auf die Strecke und das Gespann an.
3: Aber nicht über Hindernisse springen.
4: Nein, um Gottes Willen.
0: Das wird schwierig.
3: Friederike, herzlichen Glückwunsch. 100 Euro gehen zu Ihnen nach Börsum und wir wünschen damit einen fantastischen Start in diesen Mittwoch.
4: Super, cool, danke.
0: Und wenn Sie auch gerne mal mitspielen möchten, dann klicken Sie auf Mitmachen in der NDR Niedersachsen App.
3: Macht richtig Freude, nicht Friederike, wenn man da mitmacht und gewinnt?
4: Aber man hat schon ein bisschen Angst. Ne?
3: Ja, aber hat super bei Ihnen geklappt. Nächste Runde heute Vormittag gegen 10:45.
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0: Cher und Believe bei NDR 1 Niedersachsen um 9:09. Schön, dass Sie mit uns in den Mittwoch starten.
1: Ganz kurz für den Fall, dass Sie unterwegs sind mit uns. Vorsichtig fahren bitte A1 Hamburg Richtung Bremen zwischen Bremer Kreuz und Opusen Bremen-Mahndorf. Eine ungesicherte Unfallstelle. Heute weitere Betriebsversammlung bei VW. Konzernchef Blume ist ja gestern in Wolfsburg gewesen, heute unter anderem in Emden. Emden ja eines der Werke, wo gemunkelt wird, möglicherweise könnte es von einer Schließung betroffen sein. Hintergrund sind ja die Sparpläne bei Volkswagen und es könnte eben sein, dass da Tausende, Zehntausende Stellen abgebaut werden.
0: Ja, für die Mitarbeitenden natürlich total belastend und die haben gestern auch ganz klar gesagt, Leute, also in Wolfsburg, ich möchte, dass das hier weitergeht und dass sich der Vorstand mal seine Gedanken macht. Das waren so die Stimmen.
2: Der gesamte Vorstand wird sich mit Sicherheit seine Gedanken machen und ich hoffe, dass wir bei der nächsten Betriebsversammlung ein bisschen mehr erfahren dürfen.
3: Die Kommunikation hätte besser sein können, ne?
4: Also wir sind nicht schlauer als vorher. Also ich bin alleinerziehende Mutter und das ist schon, ja, geht nicht so an mir vorbei. Also natürlich haben wir heute alle gehofft, dass wir eine Antwort kriegen, hat er wieder um den heißen Brei rumgeredet.
1: Ja, und es ist natürlich, ich meine, ich komme ja nun aus Emden, das Werk ist das eine, aber die ganze Region, die ganzen Zulieferer, der ganze Wohlstand im Prinzip hängt an diesem Volkswagenwerk. Entsprechend erhitzt sind natürlich die Gemüter, möchte ich sagen, in Emden, wo Blume eben heute erwartet wird.
0: Viele Hintergründe sehen Sie auch bei uns im Netz unter ndr.de/niedersachsen und natürlich sind diese Betriebsversammlungen auch heute in Emden nochmal Thema, gleich bei uns in Aktuell um 8 bei NDR 1 Niedersachsen. Vorher aber noch richtig tolle Musik.
1: Simon & Garfunkel gleich, The Sound of Silence und das hier für Rosharki mit A Good Heart.
0: Kommen Sie gut in den Mittwochmorgen mit uns. 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

0: Diese beiden Stimmen ergänzen sich einfach perfekt. Dafür liebe ich diesen Song, The Sound of Silence, Simon & Garfunkel.
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0: Vorsichtig fahren bitte auf der A1 Hamburg Richtung Bremen zwischen Bremer Kreuz und Uphusen-Mahndorf. Eine ungesicherte Unfallstelle. Probleme heute auf der A1 Bremen Richtung Osnabrück zwischen Groß-Ippener und Wildeshausen West. 8 Kilometer Stau und vor allem in der Gegenrichtung zwischen Groß-Ippener und Bremen-Brinkum. Da ist die Autobahn gesperrt. Es hat 2 Unfälle gegeben. Dicker Stau auch in der Überleitung der A28 im Dreieck. Stur zur A1 Richtung Bremen gibt es eine Sperrung. 4 Kilometer Stau noch A2 Dortmund Richtung Hannover zwischen Feldheim und Bad Alsen. Und das war's für den Moment. Gute Fahrt für Sie.
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2: Mit Johannes Abenarius. Guten Morgen. Die Schlagzeilen. VW-Mitarbeiter in Emden erwarten Konzernchef Blum.

0: Werke in Niedersachsen, die womöglich 2031 schließen müssen. Am 4. September könnte der Aufsichtsrat dazu entscheiden. Große Unsicherheit also in Emden. Thomas Stahlberg, was wird das für ein Empfang für Blume in Ostfriesland?
1: Es soll laut, aber respektvoll werden, sagt der Emder VW-Betriebsrat Wulff. Bis zu 5000 Beschäftigte wollen am Vormittag Antworten von Blume. Die Kommunikation des Vorstandes sei schlecht, die Belegschaft verunsichert. Wir sind auf die Antworten gespannt, wie ein Flitzebogen. Der Vorstand müsse an den Verhandlungstisch, sagt Wulff. Beim Sparen liege man inzwischen auf Kurs. Ostfriesland braucht VW, haben Bürgermeister und Landräte immer wieder deutlich gemacht. Der Rat der Stadt Emden hatte Anfang der Woche noch eine Resolution verabschiedet. Das Emder Werk müsse unbedingt erhalten bleiben. Diese Resolution will Oberbürgermeister Krüthoff heute VW-Chef Blume überreichen. Ob Blume mehr sagt als gestern in Wolfsburg, nämlich, dass es für Emden und Hannover nach 2030 keine wettbewerbsfähige Auslastung gebe, halten Insider für unwahrscheinlich. Niedersachsens Ministerpräsident Lies will das Werk am kommenden Montag besuchen. Heute ist Lies in Osnabrück. Das dortige VW-Werk produziert nur noch bis Mitte kommenden Jahres. Auch hier haben die 2300 Mitarbeiter viele Fragen. Im Gespräch sind mögliche Übernahmen des Werkes durch die Rüstungsindustrie.
0: Pendler bei Stur brauchen heute wieder mal viel Geduld. Die A1 ist heute Morgen gesperrt, der Verkehr wird umgeleitet. Dort hatte es gestern gleich zwei Unfälle gegeben. Svenja Nanninger, wenn das alles gestern war, warum ist dann heute noch gesperrt?
2: Weil die Aufräumarbeiten umfangreich und schwierig sind. Beim ersten Unfall starb ein Autofahrer. Ein Sattelzug war laut Autobahnpolizei nahezu ungebremst auf ein Stauende aufgefahren. Er schob das Auto vor sich auf einen LKW mit Anhänger. Der Autofahrer wurde eingeklemmt und starb. Seine Identität ist nach Angaben der Polizei bisher noch nicht geklärt. Der LKW mit Anhänger kollidierte außerdem noch mit einem weiteren Auto. Zudem wurde er in einen stehenden Sattelzug geschoben. Zwei Leichtverletzte kamen ins Krankenhaus. Nach dem Unfall staute sich der Verkehr. Ein Tiertransporter übersah dann das Stauende. Der Viehtransporter kippte um und musste geborgen werden. Zwei Rinder verendeten, die anderen Tiere wurden umgeladen. Eine Baustelle erschwerte den Einsatzkräften zusätzlich die Arbeit bei der Bergung. Wann die A1 wieder freigegeben werden kann, ist weiterhin unklar.
0: Das Schloss Neuhardenberg in Brandenburg gehörte früher dem niedersächsischen Adel. Heute trifft sich dort die Bundesregierung. Am zweiten Tag der Kabinettsklausur soll es unter anderem um die fehlende Hitzestrategie des Bundes gehen. Mehr dazu in den Meldungen mit Mila Weidelhofer.
3: 14.000 Hitzetote. So viele verzeichnet das Robert-Koch-Institut in diesem Extremsommer 2026. Die Bundesregierung will sich heute zunächst einen Überblick über die Lage verschaffen und analysieren, was getan werden muss, um das Land auf kommende Hitzeperioden besser vorzubereiten. Beschlüsse soll es heute aber nicht geben. Neben Wirtschaftswachstum und Klima hatte Merz am ersten Klausurtag auch den Drohnenvorfall auf dem Leipziger Flughafen thematisiert, den er als Angriff bezeichnete. In Kürze werde bekannt gegeben, wer hinter dem Vorfall stecke, so Merz. Kanada reagiert auf die jüngsten von den USA verhängten Strafzölle mit Gegenmaßnahmen in gleicher Höhe. Finanzminister Champagne kündigte Vergeltungszölle in Höhe von bis zu 50% auf US-Importe an. Sie sollen ab dem 8. September gelten. Erst am Samstag waren neue US-Zölle von 50% auf kanadische Importe in Kraft getreten. Verhandlungen zwischen Washington und Ottawa, um die Handelsbarriere abzuwenden, waren zuvor gescheitert. Die USA sind Kanadas größter Handelspartner. 70% aller Exporte gehen in das Nachbarland. Zwei mutmaßliche Betrüger, die sich als Polizisten ausgegeben haben, müssen sich ab heute vor dem Landgericht Hildesheim verantworten. Den beiden Männern wird bandenmäßiger Betrug vorgeworfen. Sie sollen sich einer Gruppe angeschlossen haben, die sich als falsche Polizisten ausgab. Die Beschuldigten sollen ältere Menschen dazu gebracht haben, ihnen Geld zu übergeben. Mit dieser Masche sollen die beiden Angeklagten mehr als 200.000 Euro von Senioren erbeutet haben. Vermutlich beim Abflemmen von Unkraut hat ein 71-Jähriger in Nörten-Hardenberg im Kreis Northeim ein Wohnhaus in Brand gesetzt. Laut Polizei griffen die Flammen zunächst auf einen trockenen Baum und dann auf einen Anbau und das Wohnhaus über. Rund 50 Feuerwehrleute waren im Einsatz. Das Haus ist nun unbewohnbar. Die Polizei schätzt den Schaden auf mindestens 200.000 Euro.
0: Es ist der Stoff, aus dem Albträume sind. Auf dem Hamburger Dom ist es am Abend zu einem Zwischenfall gekommen. 23 Menschen hingen über Stunden in 25 Metern Höhe fest. Die Feuerwehr musste mit einem Großaufgebot anrücken. Die

0: Menschen saßen in einem Kettenkarussell, Finn Kessler berichtet.
1: Das befördert Fahrgäste eigentlich in eine Höhe von rund 80 Metern und dreht sich dann im Kreis. Das Kettenkarussell war allerdings in etwa 25 Metern Höhe stehen geblieben. Laut Feuerwehr, weil offenbar eine Bremse blockiert war. Weil die Betreiber das Fahrgeschäft nicht mehr in Gang setzen konnten, wurde die Feuerwehr gerufen. Die rückte mit einem Großaufgebot an. 45 Feuerwehrleute, darunter auch speziell ausgebildete Höhenretter und mehrere Rettungswagenbesatzungen waren im Einsatz. Doch gerettet werden mussten die Gestrandeten am Ende nicht. Die Betreiber konnten die Bremsenblockade beheben und die 23 Fahrgäste zurück auf den sicheren Boden befördern. Dort wurden sie vom Rettungsdienst noch einmal untersucht. Verletzt wurde bei dem Zwischenfall aber offenbar niemand.
0: Sportlich hat Fußball-Zweitligist Hannover 96 im DFB-Pokal positive Schlagzeilen geschrieben. Nach dem 9:1 gegen den Fünftligisten SV Hemelingen blieben keine Fragen offen. Abseits des Sportes allerdings haben einige, die sich vermutlich selbst auch Fans nennen, für eine Menge Negativschlagzeilen gesorgt. Sie sollen Teilnehmer des zeitgleich in Bremen stattgefundenen CSD beleidigt und bedroht und im Weserstadion die Sanitäranlagen im Gästeblock zerstört haben. Der Club Hannover 96 hat das nun verurteilt. Maren Bruns, wie?
2: Der Verein hat ein Statement veröffentlicht. Darin werden das queerfeindliche Verhalten einiger 96-Anhänger und der Vandalismus im Weserstadion verurteilt. Die Vorkommnisse rund um das Pokalspiel seien inakzeptabel und mit den Werten des Clubs nicht vereinbar, heißt es. Über die verbalen Attacken einiger Fans gegen CSD-Teilnehmer hatten mehrere Medien berichtet und die SV Hemeling hatte nach dem Spiel Fotos veröffentlicht, auf denen zerstörte Spiegel, beschmierte Wände und abgerissene Waschbecken im Sanitärbereich des Gästeblocks zu sehen sind. Der Schaden zwischen 5.000 und 10.000 Euro, so die Hemelinger. Dazu heißt es von Hannover 96, man bedauere ausdrücklich, dass die SV Hemelingen nach einem für den Verein besonderen Pokalspiel mit derartigen Schäden konfrontiert sei. Wer nun für den Schaden aufkommt, ist noch nicht klar.
0: In den USA ist heute Trauerbeflaggung angeordnet, denn die Königin der Country-Musik, Dolly Parton, ist tot. Die Musikerin starb im Alter von 80 Jahren. Und auch wenn es um ihre musikalischen Erfolge keine zwei Meinungen geben kann, geliebt wurde Dolly Parton vor allem auch für ihr gewinnendes, menschenzugewandtes Wesen.
3: Ich versuche nur, das Leben ein wenig besser zu machen und Menschen Mut zu machen. Das ist das, was sie in meinen Songs finden. Es geht um Liebe und gegenseitige Akzeptanz und darum, Menschen Mut zu machen.
0: Samuel Jakisch, warum ist Dolly Parton nicht nur in den USA eine Musikikone?
4: Dolly Parton ist zum einen die Queen of Country, also das nationale Musikgenre hier in den USA. Sie hat 3000 Songs geschrieben, 50 Studioalben veröffentlicht, 25 Mal Country Nummer 1 Hit gelandet, 100 Millionen Platten verkauft. Das sind Zahlen, die gibt's heute kaum noch. Songs wie Jolene oder Coat of Many Colors, der Film 9 to 5 mit ihr und Jane Fonda, auch sehr berühmt. Und natürlich I Will Always Love You, den Whitney Houston dann zum Welthit gemacht hat. Dolly Parton ist einfach schon so lange da im kulturellen Erfahrungsschatz dieser Nation, dass sie einen immensen Einfluss hatte, auch auf die Musikszene, vor allem die weibliche, Taylor Swift, Miley Cyrus, alle sagen, ja, Dolly, das war ein Vorbild für mich. Und sie war eine Königin der Selbstironie, also dieses bewusst überzeichnete Image der Blondine, die alles macht, irgendwie dem Business zu gefallen, dieses sich selber nicht so wichtig nehmen, diese immense Bodenständigkeit mit einem blendenden Humor, das hat Dolly Parton zur Ikone gemacht.
0: Die Zeit. Es ist 8:10. Das war aktuell mit Johannes Avenarius.
5: Und das ist das Wetter für Niedersachsen. Heute können wir uns noch mal über diese Geräuschkulisse freuen. Ah, für mich so ein richtiges Urlaubsgeräusch. Aber das kriegen wir noch mal. Hier bei uns zu Hause in Niedersachsen, die Grillen zirpen und es wird noch mal warm. Tagestopptemperatur liegt bei 26 Grad. Aktuell sind es 15 in Nörten-Hardenberg, 16 in Cuxhaven und auch in Königslutter. Vor allem im Norden, sprich an der Elbe und auch an der Küste, da ist heute viel Sonne mit dabei. Einzelne Schauer eher die Ausnahme. Wir kommen entsprechend auf maximal 3 Stunden Sonne heute im Harz. Bis zu 11 Stunden lang ist sie an der Elbe zu sehen. Und morgen dann auch nochmal richtig warm. Bis zu 29 Grad sind drin.
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5: Guten Morgen. Wie schön, dass wir gemeinsam in den Mittwoch starten und es macht so Spaß. Vielen Dank für Ihre ganzen Nachrichten über die NDR Niedersachsen App. Die Bravo feiert 70. Geburtstag.
7: Hi Kino und Isabel, schreibt Thorsten aus Ibbenbüren über die NDR Niedersachsen-App. Bravo ist Kult, heute gibt's sowas ja gar nicht mehr. Wer hat sie damals nicht gelesen? Heute nur die anderen Zeitungen beim Arztbesuch. Ihr versteht.
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0: Jennifer Page und Crush am Mittwochmorgen hier bei Hellwach, NDR1 Niedersachsen um 8.22 Uhr.
1: Eine ganz besondere Bravo, eigentlich keine echte Bravo, halte ich wie einen Schatz in Ehren, habe ich mal auf dem Flohmarkt gefunden. Und zwar so eine Bravo-Special-Ausgabe zur Blitztournee der Beatles. Das muss so, ich weiß nicht mehr ganz genau, 64, 65, ist auch schon so ein bisschen abgegribbelt und so. Aber da gab es ein ganzes Heft, wer sind die Pilzköpfe aus Liverpool und so. Cool. Und ja, alles sowas hat ja die Bravo veranstaltet auch damals. Ne?
0: Und heute feiert sie Geburtstag. 70 Jahre gibt es die Bravo schon und wir schwelgen mit Ihnen gemeinsam heute ein bisschen in Erinnerungen. Legendär natürlich auch der Starschnitt. Was haben Sie denn da noch für Erinnerungen dran?
2: Er hat mir gesammelt und hat dann eine Suite an der Wand gehabt.
3: Aber auf jeden Fall.
2: Gary Glitter.
3: Bruce Springsteen.
4: Alice Cooper.
5: Die einen waren Kiss-Fan und die anderen waren AC/DC.
6: Live Garrett. Und was hatte ich noch? Bass Hit Rollers waren bei mir ganz angesagt.
7: Elvis. Das war so meine Zeit, ja.
8: Der ist da, wenn man so will, meine Jugend war John Baez. Ich bin halt so ein alter Fogi.
9: Ich hatte den David Hasselhoff-Starschnitt in meinem Zimmer hängen. Ich gestehe.
10: Nina fand ich ganz toll. Nina. Madonna, Boy George, Prince, Michael Jackson.
11: Pierre Brice.
12: Peter Kraus, Conny Probus.
13: Das war einfach schön. Dann hing das halbfertige Poster mal an der Wand, weil man nur zwei Ausgaben nicht gekauft hat. Aber das gehörte dazu.
0: Das klingt ein bisschen so, als wenn da nicht mehr viel Tapete übrig war in den meisten Zimmern.
1: Aber es war ja so, ne? Silvia schreibt auch, mein erster Starschnitt war Peter Kraus und Freddie Quinn. Ja, das war's in Tiden, das kann ich euch sagen.
0: Patrick hat auch noch einen Tipp für alle, die noch weiter in Bravo-Erinnerungen schwelgen möchten.
14: Hallo, liebes Hellwach-Team.
1: Morgen.
14: Im Museumsdorf in Kloppenburg gibt es noch eine Ausstellung bis zum 4. Oktober, wo die Starschnitte der Bravo gezeigt werden. Vielleicht mal ein interessanter Veranstaltungstipp zum Jubiläum der Bravo.
0: Ah, danke.
1: Dankeschön.

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1: Schön, dass Sie uns mitnehmen auf Ihrem Weg zur Arbeit. Fahren Sie bitte vorsichtig A1 Osnabrück Richtung Bremen. Zwischen Wildeshausen Nord und Groß-Ippenau ist ein Lastwagen liegen geblieben. Überhaupt Probleme? Genau an der Stelle A1 Bremen Richtung Osnabrück zwischen Groß-Ippenau und Wildeshausen West. 8 Kilometer Stau. Und in der anderen Richtung zwischen Groß-Ippenau und Bremen-Brinkum hat es schon 2 Unfälle gegeben. Deshalb ist die Autobahn dort gesperrt. Es staut sich natürlich im Berufsverkehr. Umleitungen sind für Sie ausgeschildert. Auch die Überleitung der A28 im Dreistur zur A1 Richtung Bremen ist gesperrt. A2 Dortmund Richtung Hannover zwischen Feldheim und Bad Alsen. 5 Kilometer Stau nach dem Unfall. Nur eine Spur ist frei. Und dann sind wir mit Ihnen in Hamburg. A7 Richtung Norden zwischen Heimfeld und dem Elbtunnel. 6 Kilometer stockender Verkehr. Und B75 Wilhelmsburg Richtung Veddel zwischen Georgswerda und Veddel stockender Verkehr. Das war's. Gute Fahrt.
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2: Mit Constanze Beisert. Einen schönen guten Morgen. Beim kriselnden Autobauer Volkswagen kommt heute erneut die Belegschaft zu Wort. VW-Chef Blume stellt sich auf einer Betriebsversammlung in Emden den Fragen der Mitarbeiter. Das VW-Werk in Ostfriesland gehört zu den gefährdeten Standorten des Autokonzerns. Zum heutigen Start der weltgrößten Computerspielemesse Gamescom hat die Bundesregierung mehr Unterstützung für die Branche angekündigt. In diesem und im kommenden Jahr sollen jeweils 120 Millionen Euro Fördergelder für den Wirtschaftszweig bereitgestellt werden, sagte Bundesfinanzminister Klingbeil dem Kölner Stadtanzeiger. Und auf dem Volksfest Hamburger Dom hat es einen Großeinsatz von Polizei und Feuerwehr gegeben. Mehr als 20 Menschen hingen für gut 3 Stunden in einem Kettenkarussell fest, weil bei dem Fahrgeschäft eine Bremse blockiert war. Die Zeit 8.32 Uhr.
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3: Aus dem Studio Osnabrück mit Johanne Burkhardt. Guten Morgen. Weil eine Frau bei Lembruch im Landkreis Diepholz betrunken Auto gefahren ist, hat ihre 8-jährige Tochter während der Fahrt den Notruf gewählt. Das teilte die Polizei mit. Josephine Lüttke, was soll genau passiert sein?
4: Die 8-jährige hat laut Polizei bei der Fahrt mitten in der Nacht den Notruf über die Freisprechanlage des Autos angerufen. Sie habe völlig aufgelöst davon erzählt, dass ihre 40-jährige Mutter Schlangenlinien fahre und schon mehrfach auf die Gegenfahrbahn geraten sei. Also ist die Polizei losgefahren und hat den Wagen angehalten. Und tatsächlich, ein Atemalkoholtest habe rund 1,9 Promille ergeben. Die Polizei hat ihr daraufhin den Führerschein weggenommen und das Kind einer Aufsichtsperson der Familie übergeben. Ein Bluttest wurde veranlasst. Die Frau erwartet jetzt ein Strafverfahren wegen Trunkenheit im Verkehr.
3: In Enken in der Grafschaft Bentheim ist gestern Abend ein Mann bei einem Verkehrsunfall ums Leben gekommen. Wie die Polizei mitteilt, war er mit seinem Wagen von der Straße abgekommen und gegen einen Baum geprallt. Warum er von der Straße abkam, ist noch unklar, so die Polizei. Der 38-Jährige verstarb noch vor Ort. Niedersachsens Ministerpräsident Olaf Lies besucht heute das VW-Werk in Osnabrück. Auch die Konzernbetriebsratsvorsitzende Daniela Cavallo wird dabei sein. Lies will sich ein Bild von der Stimmung in der Belegschaft machen und auch mit dem Betriebsrat sprechen. Hintergrund ist die aktuelle Krise bei VW und die ungewisse Zukunft des Osnabrücker Werks. Weitere Informationen zu dem Besuch hören Sie auch heute Nachmittag um 15 Uhr in unserem Regionalmagazin. Und das Wetter, heute gibt es viele Wolken, teils kommt aber auch mal die Sonne durch. Dazu bleibt es meist trocken bei bis zu 24 Grad in Neuenhaus und 25 Grad in Bissendorf. Wir in Niedersachsen aus dem Studio Osnabrück hören Sie wieder in einer Stunde.
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5: Guten Morgen, wie schön, dass Sie mit dabei sind an diesem Mittwoch. Und das ist vielleicht auch ein Thema bei Ihnen in der Tee- oder Kaffeeküche heute bei der Arbeit.
1: Wäre auch schön für unsere Entenjagd gewesen, ne? Da in Hamburg auf dem Dom, auf dem Volksfest, wo gestern Abend mehrere Menschen in 25 Meter Höhe im Kettenkarussell stecken geblieben sind.
5: Oh, ja. ja. Katastrophe wäre das für dich. Dann hängst du da drin und weißt nicht, oh Gott, hält das jetzt hier auch alles oder fliegen wir hier jetzt gleich alle runter?
1: Nichts zu essen, nichts zu trinken. Ja, man kann sich auch nicht mal eben kurz, nicht? Da war wohl eine Bremse defekt. Großeinsatz der Feuerwehr. Die haben dann die Blockade irgendwann gelöst. Also wäre es eine Meldung in der Entenjagd, müsste man ganz klar sagen, echt, auch wenn es skurril klingt. Ja.
5: Wir haben gleich drei Meldungen und Sie müssen entscheiden, sind die echt oder eine Ente? Raten Sie gerne mit, testen Sie Ihr Bauchgefühl, geht los in 7 Minuten.

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1: In der Region Hannover in Hemmingen spielen wir heute mit Henrik Geschke. Guten Morgen.
2: Guten Morgen.
3: Sie sind gerade umgezogen nach Arnum und leben ein bisschen auf der Baustelle. Wie viel Staub ist bei Ihnen im Moment vorzufinden oder geht es noch einigermaßen?
2: Mittlerweile ist der Staub schon alles entfernt worden. Das hat aber Wochen gedauert. Aber mittlerweile ist es relativ sauber schon.
3: Okay, aber Sie müssen noch ordentlich renovieren. Was steht da jetzt noch so an?
2: Ja, auf jeden Fall renovieren müssen wir noch. Es müssen auf jeden Fall noch Spiegel angebracht werden. Die Rollläden müssen noch repariert werden bzw. Gesäubert werden. Und das zieht sich alles so ein bisschen hin.
3: Und sind Sie so jemand, der das dann auch selber machen kann? Oder sind Sie eher so wie mein Mann und ich mit zwei linken Händen, die dann immer dastehen und sagen, oh ja, müsste mal, aber wie kriegen wir das jetzt hin?
2: Ich sag mal so, ich habe einen guten Schwiegervater, der so ein bisschen handwerklich begabt ist und den unterstütze ich dann halt.
3: Das ist ja ein Segen.
1: Aber einen Spiegel, Isabel, wirst du auch aufhängen können, oder?
3: Ja, aber so Rollläden reparieren, da wäre ich dann schon wieder raus.
1: Man kann nicht alles können. Henrik, jetzt geht's drum, ob wir Sie hier aufs Glatteis führen mit einer Ente oder ob unsere Meldungen echt sind.
3: Keno hat jetzt drei Meldungen für Sie und wenn Sie es schaffen, uns zu sagen, ob die echt oder eine Ente sind, gibt es im besten Falle 90 Euro.
2: Alles klar.
1: Hier kommt die erste Meldung. Henrik, vielleicht haben Sie es heute schon bei uns gehört. Heute vor 70 Jahren ist die allererste Bravo erschienen und im 70. Jahr nach dem ersten Heft geht die Bravo nun neue Wege. Wegen der alternden Gesellschaft kommt im September die erste Ausgabe der Bravo Zen auf den Markt. Zen steht dabei für Senior. Das Heft richtet sich also an die Generation 70+. Und ist nur und ausschließlich in Papierform erhältlich. Der erste Starschnitt wird genau wie vor 70 Jahren von Karl-Heinz Böhm sein.
2: Ich habe was über die Bravo gehört. Ob das das war, das weiß ich nicht genau. Dann sage ich mal, das ist echt.
3: Nein, das ist leider eine Ente. Also das mit den 70 Jahren Bravo, das stimmt. Der Rest ist tatsächlich ausgedacht.
1: Völlig ausgedacht. Obwohl Karl-Heinz Böhm in der ersten Bravo drin war, allerdings noch nicht als Starschnitt. Der kam dann ein bisschen später.
2: Ach. Na gut.
1: Tut uns leid, Henrik. Einfach nochmal probieren. Vielleicht klappt es beim nächsten Mal.
2: Alles klar.
3: Wir alles Liebe.
1: Alles Gute für die Renovierung.
2: Ja, danke, ciao.
3: Und wenn Sie auch gerne mal mitspielen möchten bei der Entenjagd, dann bewerben Sie sich einfach auf Mitmachen klicken in der NDR Niedersachsen App.
1: Nächste Runde heute Nachmittag, kurz nach 3:30.
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0: Oldfield zusammen mit Maggie Reilly. Moonlight Shadow. Um 10 vor 9. Guten Morgen.
1: Wir halten Sie natürlich auf dem Laufenden über das, was unterwegs passiert im Berufsverkehr, ganz ausführlich, dann gleich in 10 Minuten kurz vor 9. Jetzt schon mal vorab der Niedersachsen Verkehrsservice. Vorsicht A2, Hannover Richtung Berlin, zwischen Allerengersleben und Eilsleben mehrere Plastikteile. Und A27 Bremen Richtung Walsrode, zwischen Bremer Kreuz und Achim Nord liegt ein Stein.
0: Die trockenen Böden, die trockenen Flüsse, überhaupt die Dürre, das ist ja mittlerweile auch ein Thema in der Politik, ja gerade auch in diesen Tagen und beschäftigt natürlich auch viele Landwirtinnen und Landwirte bei uns in Niedersachsen. Ich kann nur sagen, als Gärtnerin ist mir in diesem Jahr das erste Mal Lavendel eingegangen und die lieben ja nun eigentlich Sonne und trockenen Boden.
1: Und ich kann nur sagen, wir waren ja nun im Urlaub im Bayerischen Wald und da war es auch so, aber auch dann auf dem Rückweg jetzt irgendwie am Sonntag einmal quer durch Niedersachsen gefahren, von Süd nach Nord. Die landwirtschaftlichen Flächen, die normalerweise grün sein sollten, sie sind einfach zum Teil braun. Also völlig irre. Nun hat es ja zum Glück mal ein bisschen geregnet, aber für viele Landwirte ist der Regen trotzdem zu spät gekommen und es war auch nicht genug. Die Dürre diesen Sommer hat gerade bei Weizen und Raps zu Ernteausfällen geführt. Wir haben ja hier bei NDR Niedersachsen auch schon drüber gesprochen.
0: Ja, und die große Frage ist jetzt natürlich, wie kann sich die Landwirtschaft auch in Zukunft aufstellen und darauf einstellen? Und die Frage beschäftigt auch gerade unsere beiden Podcasterinnen und Podcaster in unserer Folge 63 Hektar. Unser Landwirtschaftspodcast, da erzählt Landwirtin Imke aus dem Emsland zum Beispiel, was sie mit ihren Zwiebeln und Kartoffeln macht, außer sie zu beregnen.
2: Wir machen uns natürlich da viele Gedanken drum und haben da auch schon so ein paar Ideen. Grundsätzlich ist es so, dass wir uns in den letzten Jahren dazu bewegt haben, dass wir wirklich unsere Sortenwahl bei der Kartoffel immer bewusster treffen. Das heißt, wir machen uns im Vorfeld viele Gedanken, auf was für Flächen welche Sorte kommt. Die leichteren, sandigen Flächen, da kommt dann meistens eine Sorte hin, wo wir aus den Vorjahren wirklich die Erfahrung gemacht haben, die Sorte kommt mit Trockenheit und diesem Hitzestress besser klar.
1: Die Landwirtschaft muss sich anpassen, meint auch Moritz Reckling, seines Zeichens Experte für Pflanzenbau am Leibniz-Zentrum für Agrarlandschaftsforschung. Manche Kulturen, sagt er, werden dann vielleicht nicht mehr zu häufig angebaut. Dafür kommen neue dazu.
3: Zum Beispiel die Sojabohne, die in den Monaten, gerade wo wir diese Hitzewelle jetzt hatten, sehr gut durchgekommen ist. Also die hohen Temperaturen auch von 39 oder 40 Grad in dieser Zeit gut vertragen hat. Andere Trockenheits- oder Hitze angepasste Kulturen, wie zum Beispiel Kichererbse, sind noch Innovationen oder Kulturen, an denen wir auch noch Forschungsbedarf sehen. Trotzdem wird es jetzt nicht grundsätzlich zu einem Anbau, sag ich mal, Stopp von einzelnen Kulturen in der nächsten Zeit kommen.
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1: In 7 Minuten 9.

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0: Gut, was los? Vorsichtig fahren bitte. Erstmal A7 Kassel Richtung Hannover zwischen Hildesheim und Hildesheim-Ristenstedt. Ein kaputtes Auto. Und Vorsicht A2 Hannover Richtung Berlin zwischen Allerfingersleben und Eisleben. Mehrere Plastikteile. Probleme genau an dieser Stelle. A1 Bremen Richtung Osnabrück zwischen Groß-Ippener und Wildeshausen-West. 8 Kilometer Stau. Und andere Richtung A1 Osnabrück Richtung Bremen zwischen Groß-Ippener und Brinkum. Nach 2 Unfällen die Autobahn gesperrt. Dadurch natürlich Stau jetzt im Berufsverkehr. Umleitungen gibt es aber auch. Die Überleitung der A28 im Dreieck Stur zur A1 Richtung Bremen ist gesperrt. A2 Dortmund Richtung Hannover zwischen Feldheim und Bad Alsen. 5 Kilometer Stau nach einem Unfall. Da ist nur eine Spur frei. Hamburg A7 Richtung Flensburg zwischen Heimfeld und dem Elbtunnel. 6 Kilometer stockend. Dann sind wir in Delmenhorst A28 Richtung Bremen zwischen dem Delmenhorster Dreieck und Dreieck Stur. 2 Kilometer Stau. Und das war's. Gute Fahrt.
2: Es ist 9 Uhr.
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2: Mit Konstanze Beisert. Einen schönen guten Morgen. Die Schlagzeilen. VW-Mitarbeiter in Emden erwarten Konzernchef Blume zur Betriebsversammlung. Bundesregierung berät in Kabinettsklausur über Klima und Wirtschaft. Aufräumarbeiten nach Unfällen blockieren weiterhin die A1 bei Stur. Und das Wetter. Sonne, Wolken, vereinzelt etwas Regen bis 26 Grad. VW-Konzernchef Blume will heute zur Belegschaft des VW-Werks in Emden sprechen. Gestern hat es bereits außerordentliche Betriebsversammlungen in Braunschweig und Wolfsburg gegeben. Hintergrund sind die Sparpläne bei dem Autobauer. Im Raum stehen der Abbau zehntausender Stellen und die mögliche Schließung von 4 Werken. Auch Emden gehört dazu. Thomas Stahlberg, was wird das für ein Empfang für Blume in Ostfriesland?

0: Wolfsburg, nämlich dass es für Emden und Hannover nach 2030 keine wettbewerbsfähige Auslastung gebe, halten Insider für unwahrscheinlich.
1: Die Bundesregierung setzt heute ihre Kabinettsklausur in Brandenburg fort. Im Mittelpunkt stehen dabei die Themen Hitzeschutz und Wirtschaft. Karin Busche berichtet.
2: Die Bundesregierung will Konsequenzen ziehen aus der Hitzewelle dieses Sommers. Aber zunächst einmal soll heute die Lage analysiert werden. Beschlüsse sind auf Schloss Neuhardenberg nicht geplant. Die sollen erst in späteren Kabinettssitzungen folgen. Außerdem geht es heute auch noch um das Wirtschaftswachstum. Kanzleramtschefin Wagen zeigte sich mit dem Auftakt zufrieden. Sie sagte in den ARD-Tagesthemen, es sei wichtig, sich auszutauschen über den Stand der Dinge bei den Reformvorhaben. Es werde ein arbeitsreicher Herbst, so Wagen. Aber sie zeigte sich zuversichtlich. Alle hätten den gemeinsamen Willen, die Dinge jetzt auch auf einen guten Weg zu bringen. Heute Mittag wollen Bundeskanzler Merz, Finanzminister Klingbeil und Innenminister Dobrindt über die Ergebnisse der Klausur informieren.
1: Zum heutigen Start der weltgrößten Messe für Computerspiele in Köln, Gamescom, hat die Bundesregierung mehr Hilfen für die Branche angekündigt. In diesem und im kommenden Jahr sollen jeweils 120 Millionen Euro Fördergelder für den Wirtschaftszweig bereitgestellt werden. Das sagte Bundesfinanzminister Klingbeil dem Kölner Stadtanzeiger. Ihm sei wichtig, dass die Digitalwirtschaft gestärkt werde, so der SPD-Politiker. Forschungsministerin Bär von der CSU sagte, man wolle den deutschen Gaming-Standort durch bessere Wettbewerbsbedingungen noch attraktiver machen. Die Autobahn 1 bei Stuhr ist in Richtung Hamburg weiter gesperrt. Gestern hatte es dort gleich zwei Unfälle gegeben. Svenja Nanninger im Studio Oldenburg, warum ist die A1 in dem Bereich denn noch immer dicht?
3: Weil die Aufräumarbeiten umfangreich und schwierig sind. Beim ersten Unfall starb ein Autofahrer. Ein Sattelzug war laut Autobahnpolizei nahezu ungebremst auf ein Stauende aufgefahren. Er schob das Auto vor sich auf einen LKW mit Anhänger. Der Autofahrer wurde eingeklemmt und starb. Seine Identität ist nach Angaben der Polizei bisher noch nicht geklärt. Der LKW mit Anhänger kollidierte außerdem noch mit einem weiteren Auto. Zudem wurde er in einen stehenden Sattelzug geschoben. Zwei Leichtverletzte kamen ins Krankenhaus. Nach dem Unfall staute sich der Verkehr. Ein Tiertransporter übersah dann das Stauende. Der Viehtransporter kippte um und musste geborgen werden. Zwei Rinder verendeten, die anderen Tiere wurden umgeladen.
1: Auf dem Volksfest Hamburger Dom hat es gestern einen Großeinsatz von Polizei und Feuerwehr gegeben. 23 Menschen hingen etwa 3 Stunden lang in einem Karussell rund 25 Meter über dem Boden fest. Ursache soll eine blockierte Bremse gewesen sein. Kurz nach Mitternacht konnten die Betreiber des Fahrgeschäfts die Bremse lösen und das Karussell wieder in Gang setzen. Die Fahrgäste blieben unverletzt. Nun prüft der TÜV, wie es zu der Panne kommen konnte. Die Zeit 9.04 Uhr.
4: Die Armen, ich glaube, die steigen nie wieder in ein Kettenkarussell.
5: Oh Mann.
6: Das ist das Wetter für Niedersachsen. Wohlet eben, der seinen Ventilator noch nicht in den Keller oder auf den Dachboden gebracht hat. Den können wir heute und vor allem morgen noch mal gebrauchen. Heute bis 26 Grad. Aktuell 15 in Duderstadt, 17 in Norden und in Uelzen. Und vor allem im Norden, also an der Elbe und auch an der Küste, ist viel Sonne mit dabei. Einzelne Schauer können sich mal untermischen, aber sind eher die Ausnahme. Wir kommen entsprechend auf maximal 3 Stunden Sonne heute im Harz. Bis zu 11 sind an der Elbe drin. Ja, und morgen dann noch mal richtig warm, bis zu 29 Grad.
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6: Guten Morgen. Und es macht so Spaß, wie schön, dass Sie mit dabei sind. Wir blättern hier schon den ganzen Morgen in alten Bravo-Zeitschriften rum, denn die feiert heute 70. Geburtstag.
4: Hast du noch was Schönes gefunden in einer der alten...
6: Ja, ich bin ja nach wie vor großer Fan von diesen Psychotests, die es da immer gab, ne? Also Dr. Sommer eh, aber hier sowas wie, liebst du das Abenteuer? Und dann hast du da irgendwie 6 Fragen und am Ende weißt du... Bist du der Risikotyp oder noch nicht?
4: Liebst du das Abenteuer?
6: Nee, ich hatte heute Vormittag noch keine Zeit dazu, aber das muss ich dringend nach der Sendung nachholen.
4: Was hast du denn gemacht den ganzen Morgen?
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0: Der Mittwochmorgen bei NDR1 Niedersachsen um 13 Minuten nach 9. Schön, dass Sie mit uns gemeinsam in den Tag starten. Ja, ein Tag, an dem wir alle um Dolly Parton trauern. Sie ist gestern im Alter von 80 Jahren gestorben. Sie hatte ja schon länger gesundheitliche Probleme, auch schon im vergangenen Jahr, musste damals ja auch schon in Las Vegas Konzerte absagen. Und nun ist vergangenes Jahr ja auch noch ihr Mann gestorben. Den hat sie nach 58 Jahren Ehe, hatte sie den ja auch noch gepflegt. Und die ganze Geschichte hat ihr auch unglaublich zugesetzt, hat sie damals gesagt.
1: Natürlich eine absolut große Sängerin und Songschreiberin, Dolly Parton, aber davon abgesehen auch sehr erfolgreich als Geschäftsfrau und auch einfach extrem sozial engagiert. Also sie hat zum Beispiel mal 150 Millionen Bücher an Kinder verschenkt, hat sich immer sehr für Leseförderung zum Beispiel eingesetzt und einfach auch eine sehr unterhaltsame Person, glaube ich, auf der Liste der Menschen, die ich gerne mal getroffen hätte, weit oben. Sie hat zum Beispiel mal gesagt, ich habe wohl an die 3000 Songs geschrieben, aber nur 3 richtig gute. Also auch so ein bisschen selbstironisch unterwegs gewesen, die Frau.
0: Auf jeden Fall, aber sie hat immer an sich geglaubt.
2: Ich habe von Anfang an mein Talent geglaubt, dass ich in Nashville was zu verkaufen habe, dass meine Songs gut waren und dass ich als Sängerin gut genug war, um es zu schaffen.
0: Ja, und sie hatte eben nicht nur ein gesundes Selbstbewusstsein und diese leicht ironische Art, sondern sie wusste auch ganz genau, wie sie sich inszenieren kann.
2: Ich habe immer gesagt, ich sehe zwar aus wie eine Frau, kann aber auch wie ein Mann denken. Deshalb habe ich mich nicht einschüchtern lassen. Ich war ein ziemlich hübsches Mädchen, naja, ein bisschen aufgetakelt natürlich, aber das habe ich mir zunutze gemacht.
0: Ja, und wir haben alle diese blonden, aufgeföhnten Haare auf jeden Fall im Kopf, diesen Schmollmund, dieses Dekolleté, ist einfach wirklich ein Markenzeichen
1: gewesen. Dolly Parton soll mal gesagt haben auf die Frage, wie lange dauert es, bis die Haare so toupiert sind und so, soll sie mal gesagt haben, keine Ahnung, ich bin ja nie dabei. Also, tolle Frau, hier ist sie, ein wunderbares Duett, eins der schönsten der Musikgeschichte, wie ich finde, zusammen mit Kenny Rogers. Dolly Parton, Alan

0: einer meiner absoluten Lieblingsmusiker. Einer der größten Songschreiber, wie ich finde, nicht nur die Beatles, sondern natürlich auch die ganze Zeit danach bis heute. Paul McCartney, Hope of Deliverance hier bei NDR Niedersachsen. 9.22 Uhr, hellwach am Mittwoch.
1: Wir schwelgen heute gemeinsam in Erinnerungen an die Bravo. Die feiert heute ihren 70. Geburtstag. Und auch wenn man sie so wie ich eigentlich nicht lesen durfte, irgendwie hat man sie ja doch gelesen. Ne? Bei mir war es die beste Freundin Laura, wo ich immer rüber bin. Und wir haben von ihnen schon ganz, ganz viele Nachrichten bekommen über die NDR Niedersachsen-App. Thorsten zum Beispiel schreibt, ich liebte die Bravo und die Charts und die Musik, die Tipps und ja, mein Freund Dr. Sommer war mein ganz spezieller Freund, Grins.
0: Ja, absolut. Der ist übrigens ganz interessant, es gibt eine Doku in der ARD Mediathek, da kommt auch das Dr. Sommer Team zu Wort, mit was für Problemen die auch am Telefon zum Teil konfrontiert gewesen sind. Ganz interessant, mal reinzugucken.
1: Liesel hat sich auch gemeldet.
2: Ich bin Jahrgang 1948 und in unserem Schlafzimmer, in dem wir zu viert schliefen, hielten sich überhaupt keine Tapeten an der Wand. Also war alles vollgekleistert mit Bravo. Starschnitte hatten wir zwar nicht, aber ich erinnere mich an James Dean, Elvis Presley, immer als Porträt. Es sah wunderschön aus.
1: Überleg mal, wie unsere Kinderzimmer und Jugendzimmer ausgesehen hätten, wenn es die Bravo nicht gegeben hätte. Wie
0: natürlich
1: langweilig wäre das denn gewesen?
0: Silvia, bei Ihnen?
3: Ich habe in den 70er Jahren auch einen Starschnitt aus der Bravo gehabt, und zwar Marc Spitz, den damaligen Goldmedaillengewinner aus Deutschland. Ich habe ihn dann schön zusammengeklebt und habe ihn dann in die Tür des Schlafzimmers meiner Eltern geklebt. Nun muss ich dazu sagen, dass sie eine Schiebetür hatten. Als meine Eltern dann spätabends von einer Feier zurückkamen und mein Vater die Tür aufschob, stand vor ihm ein Mann in Badehose. Mein Vater hat sich fürchterlich erschrocken.
1: Konkurrenz hier im Schlafzimmer. Was will der denn hier?

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1: Gar nicht so leicht, durch Niedersachsen durchzukommen. Heute Morgen, wir sortieren das mal. A1 Bremen Richtung Osnabrück, zwischen Dreieckstur und Wildeshausen Nord, 8 Kilometer Stau. Andere Richtung, zwischen Dreieckstur und Bremen-Brinkum, nach Unfällen immer noch gesperrt. Da ist eine ganze Menge noch zu bergen und wegzuräumen. Es staut sich, Umleitungen gibt es, aber auch die Überleitung der A28 im Dreieckstur zur A1 Richtung Bremen ist gesperrt. Dann begeben wir uns auf die A2 Berlin Richtung Hannover. Die Ausfahrt Peine Ost bis 12 Uhr gesperrt. Da werden die Schutzplanken erneuert. A2 nochmal Dortmund Richtung Hannover zwischen Feldheim und Bad Eilsen. 5 Kilometer Stau nach einem Unfall. Dann Hamburg A7 Richtung Flensburg zwischen Hausbruch und dem Elbtunnel. 6 Kilometer stockender Verkehr. Und B75 Wilhelmsburg Richtung Vettel zwischen Georgswerder und Vettel stockender Verkehr. Hannover, die A352 Richtung A2 ist zwischen Dreieck Hannover Nord und Langenhagen-Kaltenweide wegen Reparaturarbeiten bis 11 Uhr ungefähr gesperrt. Und dann die A28 noch Oldenburg Richtung Bremen zwischen Delmenhorster Dreieck und Dreieckstur 2 Kilometer Stau. Wartezeit an der Elbfähre Glückstadt-Wischhafen in beiden Richtungen bis zu einer Stunde. Und das war's. Kommen Sie überall gut durch. Jetzt um 9.31 Uhr.
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2: Aus dem Studio Osnabrück mit Johanne Burkhardt. Guten Morgen. Auch beim Technischen Hilfswerk in Osnabrück wird alles neu. Als Teil des im Mai vom Bund beschlossenen Pakts für Bevölkerungsschutz. Auf dem neuen Grundstück am Limberg entstehen Verwaltungsgebäude und Fahrzeughallen mit 24 Lkw-Stellplätzen, so ein THW-Sprecher auf Anfrage des NDR. Aus unserer Region haben sich bereits 3 Ortsverbände den Zuschlag erhalten, neben Osnabrück auch Solingen und Melle. Dort wurden die neuen Gebäude bereits am vergangenen Wochenende eingeweiht. Bundesweit sollen rund 200 Ortsverbände erneuert werden, für insgesamt 3 Millionen €, so das THW. Weil eine Frau bei Lehmbruch im Landkreis Diepholz betrunken Auto gefahren ist, hat ihre 8-jährige Tochter während der Fahrt den Notruf gewählt, so die Polizei. Josephine Lüttke, was soll genau passiert sein?
3: Die 8-jährige hat laut Polizei bei der Fahrt mitten in der Nacht den Notruf über die Freisprechanlage des Autos angerufen. Sie habe völlig aufgelöst davon erzählt, dass ihre 40-jährige Mutter Schlangenlinien fahre und schon mehrfach auf die Gegenfahrbahn geraten sei. Also ist die Polizei losgefahren und hat den Wagen angehalten. Und tatsächlich, ein Atemalkoholtest habe rund 1,9 Promille ergeben. Die Polizei hat ihr daraufhin den Führerschein weggenommen und das Kind einer Aufsichtsperson der Familie übergeben. Ein Bluttest wurde veranlasst. Die Frau erwartet jetzt ein Strafverfahren wegen Trunkenheit im Verkehr.
2: Kinder und Jugendliche aus dem Emsland können ab sofort bei dem Filmwettbewerb Emsland Filmklappe mitmachen. Gesucht werden Beiträge bis zu 7 Minuten. Das Genre sei völlig egal, so der Landkreis. Einsendeschluss ist der 31. Januar. Im vergangenen Jahr hatten knapp 100 Schüler mit 17 Filmen teilgenommen. Einer davon wurde bei der diesjährigen Berlinale geteilt. Und das Wetter, heute gibt es viele Wolken, teils aber auch mit Sonne. Und es bleibt meist trocken bei bis zu 25 Grad.
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1: Guten Morgen und willkommen am Mittwoch. Heute ist der 16. August 2026.
4: Vielen Dank für Ihre ganzen Nachrichten in der NDR Niedersachsen-App zum Thema Bravo. Feiert 70 Jahre und Sippi hat sich auch noch gemeldet, also Armin, dass er einen Starschnitt von Amanda Lear hatte und man sah in seinem Zimmer also keine Tapete mehr, es war alles voller Poster und als er dann aber zu Hause ausgezogen ist, musste er sein komplettes Zimmer tapezieren. Das hat er bis heute nicht vergessen, aber er schreibt, Amanda war es mir wert.
1: Alles für Amanda.
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0: Madonna geht es in den Mittwoch so langsam Richtung Vormittag. Papa Don't Preach um 20 vor 10.
1: Jetzt tauchen wir nochmal ganz tief rein in, ja, auch in ihr Kinderzimmer. Oder Jugendzimmer vielleicht.
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4: 26. August.
5: Bravo war total genial, weil ja eigentlich verboten.
6: Es gab immer ein, zwei Leute, die sich das in der Klasse gekauft haben und die wurde rumgereicht, die Bravo.
7: Das war Kult.
5: Ja.
7: Die brauchte man.
4: Diese Zeitschrift vereint Generationen. Marilyn Monroe, Winnetou, die Rolling Stones, Nena und Eminem. Sie alle sind auf dem Titel der Bravo. Heute vor 70 Jahren liegt die erste Ausgabe am Kiosk. Bravo ist zunächst eher eine Art Kino- und Fernsehzeitschrift, aber das ändert sich schnell. Bravo stellt die Verbindung her zwischen Stars und den Fans. Auch mit dem Starschnitt, den sich die Jugendlichen an die Zimmertür kleben.
8: Da hat man gesammelt und hat dann eine Suite an der Wand gehabt.
9: Aber auf jeden Fall.
8: Gary Glitter.
9: Bruce Springsteen.
10: Alice Cooper.
11: Elvis. Das war so meine Zeit, ja.
12: Ich hatte den David Hasselhoff-Starschnitt in meinem Zimmer hängen. Ich gestehe.
4: Poster, Hitparade, Home Stories, der Bravo Otto, die Foto-Love-Story mit ein bisschen nackter Haut. Ach ja, und dann sind da natürlich noch die Seiten, wegen denen sich niemand die Bravo kauft.
13: Ich muss, glaube ich, als erstes an Dr. Sommer denken und daran, dass mein Papa das so furchtbar fand, dass ich die gelesen habe, dass er sie bei uns auf dem Balkon verbrannt hat.
14: Das hat die Zeitung auch für sich gerechtfertigt. Meine Eltern waren nicht so gesprächig. Mein damaliger Biolehrer wurde beim Wort Penis rot.
15: Oh, Petting, was ist das? Das überhaupt?
16: Alles, was ich meine Eltern nicht gefragt habe, hat Dr. Sommer mir geantwortet.
4: Die Bravo trifft den Nerv der Zeit, weil sie über das spricht, was junge Leute wirklich interessiert. Und sie macht Stars. Wer in der Bravo ist, der kommt in die Charts und umgekehrt. Der Rest ist Geschichte.

0: Millionär.
1: Guten Morgen, es ist in 13 Minuten schon wieder 10.
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3: Heute von und mit Hanna Jacobs. Sie ist Pastorin und arbeitet für die Diakonie Himmelstür in Hildesheim.
4: Auf diesem Foto ist mein Sohn gut ein halbes Jahr alt. Er liegt bäuchlings auf dem Boden und hält triumphierend ein buntes Spielzeug in die Luft. Es kommt in das Fotobuch zum ersten Lebensjahr, das ich gerade zusammenstelle. Neben meinem Kind liegen noch andere Babys. Auf dem Bauch, auf dem Rücken, auf allen Vieren. Und jede Menge Spielzeug. Das Foto habe ich in einer Spielgruppe gemacht. Er hatte gerade angefangen zu robben. Es sah nicht besonders elegant aus, ermöglichte ihm aber, alleine von A nach B zu kommen. Und darin war er kaum aufzuhalten. Hin zu anderen Babys oder noch interessanterem Spielzeug. Dabei drehte er sich kein einziges Mal um, um zu sehen, ob ich überhaupt noch da war. So viel Mut und Entdeckergeist. Damit hatte ich ehrlich gesagt nicht gerechnet. Er wiederum rechnete fest damit, dass ich noch da bin, wenn er von seiner Erkundungstour zurückkommen würde. Deshalb konnte mein kleiner Sohn so mutig sein. Ich musste an Geschichten aus der Bibel denken, wo Menschen mutig waren und sich aufgemacht haben. In neue Länder, große Aufgaben bewältigen. Das waren keine außergewöhnlichen Helden. Ihr Mut hatte nichts Übermenschliches. Sie konnten nur so mutig sein, weil sie wussten, dass Gott immer da ist. Dass jemand für einen da ist, kann man nicht früh genug erfahren, denke ich, und klebe das Foto ins Album.
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0: Morgen mit NDR 1 Niedersachsen hellwach um 9.52 Uhr.
1: Dieser Morgen entwickelt sich jetzt so langsam zu einem Vormittag und den verbringen Sie hier bei NDR 1 Niedersachsen gleich mit keinem Geringeren als Michael Türnau.
0: Wir hören uns dann morgen wieder ab 5, wenn Sie mögen. Es war auf jeden Fall ein sehr schöner Morgen. Bravo, möchte ich sagen.
1: Ja, geradezu bravourös.
2: Hat mir noch gar
0: 70
2: nicht.
0: 70 Jahre Bravo. Vielen Dank für Ihre ganzen Nachrichten in der NDR Niedersachsen.

0: bei uns immer schon vor den Nachrichten.
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0: Stau oder stockender Verkehr zurzeit auf der Autobahn 1 Bremen nach Osnabrück zwischen dem Dreieck Stur und Wildeshausen Nord 8 Kilometer. Die Autobahn 1 Osnabrück nach Bremen ist zwischen Dreieck Stur und Bremen-Brinkum nach einem Unfall voll gesperrt. Es staut sich. Sie können ausweichen über die Bundesstraßen 322, 51 und 6 oder weiträumig über die A28, die B75, die Autobahn, die Flughafenautobahn A281 bis zur Auffahrt Bremen-Asten. Auch das Abbiegen auf die A28 nach Bremen ist gesperrt im Dreiecksturm. A2 Berlin nach Hannover, die Ausfahrt Peine Ost, gesperrt bis 12 Uhr. Da wird die Schutzplanke erneuert. A2 Hannover nach Dortmund nach Hannover, zwischen Feldheim und Bad Alsen, Unfall, Stau, es gibt nur eine freie Spur. A7 Hannover nach Flensburg vor dem Elbtunnel, 6 Kilometer stockend ab Hausbruch. A352, die Flughafenautobahn in der Region Hannover, gesperrt bis 11 Uhr zwischen Hannover Nord und Kaltenweide. Die B75 Hamburg nach Veddel, zwischen Georgswerda und Veddel, stockender Verkehr. Und an der Elbfähre Glückstadt-Wischhafen gibt es an beiden Fähranlegern zurzeit 60 Minuten Wartezeit. Wo es geht, gute Fahrt.
2: Es ist 10 Uhr.
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2: Mit Konstanze Beisert. Einen schönen guten Tag. Die Schlagzeilen. VW-Mitarbeiter in Emden erwarten Konzernchef Blume zur Betriebsversammlung. Fachtreffen für Drohnenexperten startet in Bremen. Prozess um geklaute Baustellenfahrzeuge wird am Landgericht Hannover verhandelt. Und das Wetter. Sonne, Wolken und vereinzelt etwas Regen bis 26 Grad. VW-Konzernchef Blume spricht heute zur Belegschaft des VW-Werks in Emden. Gestern hat es bereits außerordentliche Betriebsversammlungen in Braunschweig und Wolfsburg gegeben. Hintergrund sind die Sparpläne bei dem Autobauer. Im Raum stehen der Abbau zehntausender Stellen und die mögliche Schließung von 4 Werken. Auch Emden gehört dazu. Thomas Stahlberg berichtet.
3: Bis zu 5000 Beschäftigte wollen am Vormittag Antworten von Blume. Die Kommunikation des Vorstandes sei schlecht, die Belegschaft verunsichert, sagt der Emder VW-Betriebsrat Wulff. Wir sind auf die Antworten gespannt, wie ein Flitzebogen. Der Vorstand müsse an den Verhandlungstisch, sagt Wulff. Beim Sparen liege man inzwischen auf Kurs. Ostfriesland braucht VW, haben Bürgermeister und Landräte immer wieder deutlich gemacht. Der Rat der Stadt Emden hatte Anfang der Woche noch eine Resolution verabschiedet. Das Emder Werk müsse unbedingt erhalten bleiben. Diese Resolution will Oberbürgermeister Krüthoff heute VW-Chef Blume überreichen. Ob Blume mehr sagt als gestern in Wolfsburg,

0: Hause auf Stand bringen. Heute wird ein Hitzeschutzkonzept des Bundes diskutiert. Nachdem in diesem Sommer laut Robert-Koch-Institut 14.000 Hitzetote zu verzeichnen sind, will die Bundesregierung handeln. Konkrete Beschlüsse werden heute nicht erwartet. Kanada reagiert auf die jüngsten von den USA verhängten Strafzölle mit Gegenmaßnahmen in gleicher Höhe. Finanzminister Champagne kündigte Vergeltungszölle in Höhe von bis zu 50% auf US-Importe an. Sie sollen ab dem 8. September gelten. Erst am Samstag waren neue US-Zölle von 50% auf kanadische Importe in Kraft getreten. Verhandlungen zwischen Washington und Ottawa, um die Handelsbarriere abzuwenden, waren zuvor gescheitert. Die USA sind Kanadas größter Handelspartner. 70% aller Exporte gehen in das Nachbarland. Heute starten in Bremen die internationalen Drone Days. Auf dem dreitägigen Fachtreffen tauschen sich Drohnenentwickler, Unternehmen, Sicherheitsbehörden und Politiker aus. Die Veranstalter erwarten rund 85 Aussteller und 1500 Besucher. Aus Bremen, Milan Jäger.
1: Ziel der Veranstalter ist es, Akteure aus der Forschung, den Unternehmen, die Drohnen entwickeln und anwenden, sowie von Polizei, Bundeswehr und Politik zusammenzubringen. Der Fokus liegt zum einen auf der Gefahrenabwehr, aber auch auf Neuentwicklungen und beispielsweise der Frage, wie die schneller zur Marktreife gebracht werden können. Um Genehmigungsverfahren zu beschleunigen, müssten die Behörden laut den Veranstaltern das nötige Fachwissen aufbauen. Bei den Drone Days sind große Unternehmen wie Rheinmetall und Airbus vertreten. Es kommen aber auch viele mittelständische Unternehmen aus der Bremer Region, die ihre Neuentwicklung vorstellen wollen. Dabei geht es zum Beispiel darum, wie Drohnen die Abläufe in der Landwirtschaft effizienter machen können oder zur Wartung von Offshore-Windanlagen eingesetzt werden können.
0: Vor dem Landgericht Hannover müssen sich seit heute zwei Männer wegen schweren Bandendiebstahls verantworten. Laut Anklage sollen die beiden im Jahr 2022 unter anderem in Hannover und Hemmingen Baumaschinen gestohlen und dann nach Polen weiterverkauft haben. Bei den insgesamt 15 Taten erbeuteten sie beispielsweise Bagger, Radlader und Stromaggregate. Es entstand ein Schaden von gut 350.000 Euro. Vermutlich beim Abflammen von Unkraut hat ein 71-Jähriger in Nörten-Hardenberg im Kreis Northeim ein Wohnhaus in Brand gesetzt. Laut Polizei griffen die Flammen zunächst auf einen trockenen Baum und dann auf einen Anbau und das Wohnhaus über. Rund 50 Feuerwehrleute waren im Einsatz. Das Haus ist unbewohnbar. Die Polizei schätzt den Schaden auf mindestens 200.000 Euro. Die Zeit 10.05 Uhr.
2: Und hier kommt das Wetter für uns in Niedersachsen. Wetterbestimmend ist das Hochsteffen bei uns in Niedersachsen. Aber es kommt eine Warmfront von Süden und von Südwesten. Und die bringt feuchtere, aber warme Luft zu uns. Heute ein Wechsel aus Sonnenschein, teils lockeren, teils dichten Wolken. Abgesehen von einzelnen Schauern bleibt es aber trocken bei 21 bis 26 Grad. Die Feierabendtemperaturen heute Abend um 18 Uhr. 19 Grad werden es da in Walkenried, 22 in Wilhelmshaven und 24 in Reppenstedt.
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2: Wunderschönen guten Morgen. Freue mich, dass wir den Vormittag gemeinsam miteinander verbringen. Ich habe eine ganze Menge interessante Sachen dabei. Wir reden ja heute Morgen schon die ganze Zeit über die Kultzeitschrift Bravo und Musik jetzt in der nächsten Zeit mit Heinz-Rudolf Kunze, mit Boston, mit den Flying Pickets, mit Ace of Base. Und jetzt starten wir in die neue Stunde mit Supertramp. Guten Morgen.
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0: Na, so geht's doch gut durch den Vormittag, oder? Musik mit Ace of Base. Schönen guten Morgen. 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
2: So stehen Ihre Sterne. Widder.
0: Was Sie sonst nebenbei erledigen, kann Sie jetzt viel Kraft kosten. Lassen Sie Unwichtiges einfach liegen.
2: Stier.
0: Auch wenn andere dies erwarten sollten, legen Sie sich besser noch nicht fest auf weitere Schritte.
2: Zwilling.
0: Lassen Sie sich gar nicht erst blenden. Andere sind auch nicht immer weiter als Sie.
2: Krebs.
0: Es ist durchaus wichtig, auf Ihr Gefühl zu hören. Es wird Ihnen aber nicht alle Antworten geben.
2: Löwe.
0: Sie sind leicht zu verunsichern. Lassen Sie sich von anderen nicht den Wind aus den Segeln nehmen.
2: Jungfrau.
0: Auch wenn es Ihnen nicht unbedingt direkt zeigt, man erwartet Ihre Mitarbeit.
2: Waage.
0: Wenn Sie sich jetzt bekennen zu Ihren Schwächen, wird Ihre Position sogar noch gestärkt.
2: Skorpion.
0: Lassen Sie sich nicht in eine Ecke drängen. Manchmal ist die Flucht nach vorn der beste Ausweg.
2: Schütze.
0: Auf Komplimente können Sie heute lange warten. Stattdessen bietet man Ihnen praktische Hilfe an.
2: Steinbock.
0: Wird Ihr Misstrauen geweckt, sollten Sie Ihre weiteren Schritte nochmal überdenken.
2: Wassermann.
0: Falls Sie heute verhandeln oder sich präsentieren müssen, der Zeitpunkt ist günstig.
2: Fische.
0: Ein altes Problem ist noch nicht gelöst. Zum Glück sind Sie nicht allein dafür verantwortlich.

0: Hier ist NDR 1 Niedersachsen und wir kramen jetzt in unserer Jugend, in ihrer und auch in meiner. Denn natürlich haben wir alle, ich mache keine Ausnahme, alle haben wir zumindest mal in die Bravo hineingeschaut. Viele von uns sind aufgeklärt worden durch Dr. Sommer und durch die ganzen Fotogeschichten, die es in der Bravo gab. Heute, vor 70 Jahren, erschien zum ersten Mal die Bravo auf dem Titelbild. Damals keine Influencer oder keine Rapper, nein, es waren Marilyn Monroe und Richard Widmark, die beiden genialen Schauspieler. Haben Sie Erinnerungen an die Bravo? Iris aus Edemissen hat eine.
1: Hallo, liebes NDR1-Team. Also mein Vater hatte in seinem Erkerzimmer unterm Dachboden den Starschnitt von Conny Fröbes. Der hängt auch heute noch teilweise an der Wand. Ich selber hatte einen Starschnitt von den Teens.
0: Die Teens, diese Gruppe aus Berlin, die damals die Jugendlichen so begeistert hat. Ja, das hat sich alles gewandelt im Laufe der Zeit. Heute sind ganz andere KünstlerInnen als damals. Klar, nicht nur vom Namen her, auch von der Art, wie sie Kunst machen. Früher waren es dann eher die ernstzunehmenden Schauspieler oder es gab einen Starschnitt von Roy Black. Heute sind es dann eher die wilden Gestalten, die da erscheinen. Aber wir erinnern uns immer noch an all das, was da passierte in 70 Jahren Bravo. Hier kommt eine anonyme Dame, keine Ahnung, wie sie heißt. Sie heißt User 1755115 und sie erinnert sich auch noch an die Bravo.
2: Ich war damals Sweet-Fan, habe natürlich auch ganz brav den Starschnitt gesammelt, waren natürlich ein paar mehr Zettel und als das denn zu Ende war und ich wollte den zusammenkleben, da fehlten mir zwei Teile. Ich weiß nicht, wie das passiert ist, aber ich habe gedacht, ich muss sterben, aber ich habe es überlebt.
0: Tod dank Bravo, das wollten wir dann doch nicht. Wenn Sie auch Erinnerungen haben, lassen Sie es uns gerne wissen über eine Sprachnachricht oder eine Nachricht in der NDR Niedersachsen App. Herzlichen Glückwunsch, die Bravo wird heute 70. Und dies hier ist Musik mit Heinz Rudolf Kunze.

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0: Die legendären Everly Brothers waren das. Wir haben 10.30 Uhr, 10:30 an diesem Mittwoch. Schön, dass Sie am Radio sind.
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0: Vorsicht bitte, Autobahn 39 Wolfsburg nach Braunschweig. Zwischen Mörse und Flechtdorf liegt eine tote Katze auf der Fahrbahn. B4 Uelzen nach Lüneburg. Da flattert eine Plane über die Autobahn in der Ausfahrt Lüneburg-Kaltenmoor. Stau oder stockender Verkehr, Autobahn 1 Bremen nach Osnabrück, 8 Kilometer zwischen Dreieck Stur und Wildeshausen Nord. Die Autobahn 1 Osnabrück nach Bremen ist zwischen Dreieck Stur und Bremen-Brinkow nach einem Unfall gesperrt. Es staut sich. Sie können weiträumig ausweichen, aber auch die Überleitung der Autobahn 28 im Dreieck Stur auf die Autobahn 1 nach Bremen, die ist voll gesperrt. A2 Berlin nach Hannover, die Ausfahrt Peine Ost gesperrt bis 12, da wird die Schutzplanke erneuert. A2 Dortmund nach Hannover, zwischen Veltheim und Bad Alsen 3 Kilometer Stau. A27 Bremerhaven nach Bremen, zwischen Überseestadt und Bremen-Fahr 4 Kilometer stockend. Flughafenautobahn in der Region Hannover, das ist die A352 nach Dortmund, zwischen Dreieck Hannover Nord und Kaltenweide bis 11 Uhr gesperrt, da wird die Fahrbahn repariert. Sie können ausweichen über das Kreuz Kirchhorst und das Kreuz Hannover-Buchholz. Und die Elbfähre Glückstadt-Wischhafen. An beiden Fähranlegern warten Sie bis zu einer Stunde. Wo es geht, wünschen wir eine gute Fahrt.
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0: Sie war ein strahlender Stern, eine Frau voller Emotionen und eine Frau voller musikalischer Ideen. Dolly Parton ist tot. Wir erinnern gleich an diese Ikone der Musik.
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0: Die Welt trauert heute. Da wollen wir drüber reden hier bei NDR 1 Niedersachsen. Die Welt trauert über oder um Dolly Parton, die amerikanische Sängerin. Was heißt Sängerin? Das war eine Ikone. Das kann man wirklich so sagen. Sie hat für viele andere Interpreten geschrieben. Sie hat Welthits kreiert. 9 to 5 oder Jolene. Sie hat für Whitney Houston gearbeitet und für viele andere. Und nun ist sie tot, diese Dolly Parton. Eine übrigens ganz markante Erscheinung. Wir alle erinnern uns an die hochtopierten Haare, an das üppige Dekolleté, an den Schmollmund. Und wir wissen auch, dass sie eine kluge Geschäftsfrau war. Sie hat sich selbst zur Marke gemacht und es gab sogar einen Dolly Parton Vergnügungspark, das sogenannte Dollywood. Was, möchte ich fragen, unseren Korrespondenten Samuel Jakisch, was machte Dolly Parton eigentlich zur Ikone?
1: Dolly Parton ist zum einen die Queen of Country, also das nationale Musikgenre hier in den USA. Sie hat 3000 Songs geschrieben, 50 Studioalben veröffentlicht, 25 Mal Country Nummer 1 Hit gelandet, 100 Millionen Platten verkauft. Das sind Zahlen, die gibt's heute kaum noch. Songs wie Jolene oder Coat of Many Colors und natürlich I Will Always Love You, den Whitney Houston dann zum Welthit gemacht hat. Taylor Swift, Miley Cyrus, alle sagen, ja, Dolly, das war ein Vorbild für mich. Und sie war eine Königin der Selbstironie, also dieses bewusst überzeichnete Image der Blondine, die alles macht, irgendwie dem Business zu gefallen, dieses sich selber nicht so wichtig nehmen, diese immense Bodenständigkeit mit einem blendenden Humor, das hat Dolly Parton hier zur Ikone gemacht.
0: Was waren denn ihre letzten Projekte, bevor sie gestern gestorben ist?
1: Dolly Parton spielt hier eine ganz wichtige Rolle in den USA als karitative Akteurin, also Spenden sammeln, Stiftungsarbeit, die Förderung von Wissenschaft und Forschung auch. Sie hat eine Stiftung aufgesetzt, die hier sehr bekannt ist, die Imagination Library. Die verschickt an jedes neugeborene Kind in den USA Bücher, damit Eltern vorlesen, damit Kinder das Lesen für sich entdecken. Parton selbst hatte eine Kindheit in Armut. Der Vater hatte nie lesen gelernt und sie hat jetzt bis heute 285 Millionen Bücher kostenlos an Kinder in den USA verschickt. Das ist eine irre Zahl. Sie war aber auch sehr kreativ bis zuletzt, hat mitgeschrieben an einem autobiografischen Musical über ihr Leben. Das ist gerade rausgekommen. Sie hat eine US-Tournee mitorganisiert, wo Sängerinnen und Sänger ihre Songs aufführen, zusammen mit lokalen Orchestern und Klangkörpern. Also sie hat ihr künstlerisches Erbe schon im Voraus mitgestaltet.
0: Und war damit ein Vorbild. Samuel Jakisch, vielen Dank. Und wir trauern alle um eine der größten Musikerinnen der Welt. Dolly Parton ist tot.

NDR1 Niedersachsen, Achtung Autofahrer, B243, B241 Nordhausen-Seesen. Zwischen Osterode Süd und Seesen kommt Ihnen gerade ein Falschfahrer entgegen. Vorsicht bitte.

0: Hier ist nochmal der Verkehrsservice. Immer noch Vorsicht, Autofahrer B243, B241 Nordhausen-Seesen. Zwischen Osterode Süd und Seesen kommt Ihnen immer noch ein Falschfahrer entgegen. Bitte äußerst rechts fahren und nicht überholen. So, dann geht's jetzt mal los.
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0: Mit Claudia Dirks. Sie kommt aus Emden in Ostfriesland. Moin, Frau Dirks.
3: Hallo.
0: Warum sind Sie denn so aufgeregt? Wir wollen Ihnen doch nichts Böses.
3: Alles gut.
0: Ja, man ist nicht täglich im Radio, ne?
3: Nein, genau.
0: Ja. Was bedeutet Musik in Ihrem Leben?
3: Viel. Viel. Erinnerungen, Emotionen. Ja.
0: Ja. Ja. Was sind so Ihre ältesten musikalischen Erinnerungen? Was ist das erste Lied, das Sie damals gehört haben, bewusst? Erinnern Sie sich noch, oder?
3: Nein, kann ich mich nicht dran erinnern.
0: Gut. Musik ist schön, wenn sie uns bewegt. Hier sind drei Lieder Musik meines Lebens und alle drei Titel werden Sie kennen, aber erkennen Sie auch das Wort, das wir suchen?
3: Okay.
0: Geht los?
3: Ja.
0: Sie tun mir richtig leid. Sie müssen mal aus der Ferne in den Arm genommen werden. Also passiert nichts Schlimmes. Es geht los.
4: In einem Taxi nach Paris. Nur für einen.
3: Na? Tag.
0: Tag ist natürlich richtig. Kommt es aufs Auto an, manchmal dauert es auch länger als einen Tag. Also Felix Deluxe, richtig gemacht, damit 25 Euro. Die Super. Können Sie jetzt verdoppeln mit Whitney Houston.

0: Always.
1: Always, genau. Sie wird nämlich ihn immer, immer lieben, sagte Whitney Houston. Verdoppelt, 50 Euro. Wollen wir es nochmal wagen? Nochmal verdoppeln vielleicht?
0: Ja.
1: Gut, dann kommt hier Musik mit Sting.

0: Ich glaube Alien.
1: Alien, ein Außerirdischer, kann das sein? Ja! Da hat sich doch die ganze Aufregung gelohnt. 100 Euro nach Emden, Frau Dirks.
0: Dankeschön.
1: Was machen Sie damit?
0: Weiß ich noch nicht.
1: Beruhigungstabletten kaufen wir.
0: Genau.
1: Eine Packung Baldrian. Das hat Spaß gemacht mit Ihnen.
0: Dankeschön.
1: Noch was Schönes vor heute?
0: Arbeiten,
1: also es kann auch mal ganz schön sein. Vielleicht hilft die Musik ja ein bisschen bei der Arbeit. Alles Gute und viele
0: Dankeschön.
1: Grüße nach Ostfriesland. Tschüss.
0: Vielen lieben Dank. Tschüss.
2: Ciao. 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
1: Und hier kommt noch die gute Meldung für die B243, B241 Nordhausen-Seesen. Kein Falschfahrer mehr zwischen Osterode Süd und Seesen. Sie haben wieder freie Fahrt.

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Ja, das war ein kurzer, schmerzloser Auftritt von Frau Dirks aus Emden. Die war so aufgeregt, hat es aber dann allerbestens gemeistert. Die nächste Ausgabe von Mut zur Lücke dann morgen wieder um 10.40 Uhr. Das Ganze nur hier bei NDR 1 Niedersachsen. Es gibt noch Musik von Bryan Adams und dann um Punkt 11 Uhr die Nachrichten.

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1: Da ist ein bisschen was los auf den Straßen, aber erstmal noch mal die Entwarnung für die B243, B241 Nordhausen-Seesen. Kein Falschfahrer mehr zwischen Osterode Süd und Seesen. Stockender Verkehr, Autobahn 1 Bremen nach Osnabrück zwischen Dreieck Stur und Wildeshausen Nord 8 Kilometer. Autobahn 1 Osnabrück nach Bremen, die ist zwischen Dreieck Stur und Bremen-Brinkum vollgesperrt nach einem Unfall. Es staut sich im ganzen Bereich dort. Sie können ausweichen über die Bundesstraßen 322, B51 und B6 oder über die Autobahn 28, dann die B75, die Autobahn 281 und die B6, also über das Bremer Stadtgebiet. Da geht's in Asten wieder auf die Autobahn. Sie können im Dreieck Stur auch nicht abbiegen auf die Autobahn 1 nach Bremen. A2 Berlin nach Hannover, die Ausfahrt Peine-Ost gesperrt bis 12, da wird die Schutzplanke erneuert. A2 Dortmund nach Hannover, zwischen Feldheim und Bad Eisen 3 Kilometer Stau. Autobahn 27 Bremerhaven nach Bremen, zwischen Überseestadt und der Fahr 4 Kilometer stockend. Flughafenautobahn in der Region Hannover, A352, zwischen Dreieck Hannover Nord und Langenhagen-Kaltenweide gesperrt. Ausweichen bitte übers Kreuz Kirchhorst und das Kreuz Buchholz. Und an der Elbfähre Glückstadt-Wischhafen gibt es an beiden Fähranlegern eine Stunde Wartezeit.
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2: Mit Konstanze Beisert. Einen schönen guten Tag. Die Schlagzeilen. Wohnungsnot in Niedersachsen ebbt nicht ab. Konzernchef Blume besucht von Schließung bedrohtes VW-Werk in Emden. Hannover 96 entschuldigt sich für Fanrandale im Weserstadion. Und das Wetter. Sonne, Wolken und vereinzelt Regen bis 26 Grad. In Deutschland wird nach wie vor zu wenig Wohnraum gebaut. Die Folge? Derzeit fehlen bundesweit 1,35 Millionen Wohnungen. Das zeigt der aktuelle Baumonitor, den das Pestel-Institut in Berlin vorgestellt hat. Katharina Seiler, was hat das Institut denn für Niedersachsen errechnet?
3: Das Pestel-Institut geht davon aus, dass aktuell 123.000 Wohnungen in Niedersachsen fehlen. Denn es werde zu wenig gebaut, so das Institut. So seien im vergangenen Jahr knapp 10.000 neue Wohnungen weniger entstanden als in den 2 Jahren davor. Bundesweit, so das Institut, seien es fast 85.000 Wohnungen weniger gewesen. Und diese Wohnungsknappheit bremse auch insgesamt die wirtschaftliche Entwicklung, sagen die Wissenschaftler. Denn Arbeitsplätze könnten in einer Region nur besetzt werden, wenn es auch genügend Wohnraum gäbe. Und das wiederum führe zum Beispiel auch für den Staat zu erheblichen Einnahmeverlusten. Für Niedersachsen kommt die Studie auf diese Weise im vergangenen Jahr zu einem Verlust an Umsatz-, Grunderwerbs- und Einkommensteuer in Höhe von 686 Millionen Euro. Und deshalb fordert das Pestel-Institut von der Bundesregierung, dass sie den Wohnungsbau dringend durch massive finanzielle Unterstützung ankurbeln soll.
2: Zum heutigen Start der weltgrößten Messe für Computerspiele in Köln, Gamescom, hat die Bundesregierung mehr Hilfen für die Branche angekündigt. In diesem und im kommenden Jahr sollen jeweils 120 Millionen Euro Fördergelder für den Wirtschaftszweig bereitgestellt werden, sagte Bundesfinanzminister Klingbeil dem Kölner Stadtanzeiger. Ihm sei wichtig, dass die Digitalwirtschaft gestärkt werde.

0: VW-Betriebsrats Cavallo warf dem Vorstand vor, die Mitarbeiter im Ungewissen zu lassen. Nach mehreren Vorwürfen gegen Fans von Hannover 96 hat sich nun der Verein geäußert. Anhänger sollen am Samstag nach dem DFB-Pokalspiel im Weserstadion gegen die SV Hemelingen die Sanitäranlagen im Gästeblock zerstört und danach Teilnehmer des in Bremen stattfindenden Christopher Street Days beleidigt und bedroht haben. Maren Bruns, was hat Hannover 96 konkret dazu gesagt?
1: Der Verein hat ein Statement veröffentlicht. Darin werden das queerfeindliche Verhalten einiger 96-Anhänger und der Vandalismus im Weserstadion verurteilt. Die Vorkommnisse rund um das Pokalspiel seien inakzeptabel und mit den Werten des Clubs nicht vereinbar, heißt es. Über die verbalen Attacken einiger Fans gegen CSD-Teilnehmer hatten mehrere Medien berichtet und die SV Hemeling hatte nach dem Spiel Fotos veröffentlicht, auf denen zerstörte Spiegel, beschmierte Wände und abgerissene Waschbecken im Sanitärbereich des Gästeblocks zu sehen sind. Der Schaden zwischen 5.000 und 10.000 Euro, so die Hemelinger. Dazu heißt es von Hannover 96, man bedauere ausdrücklich, dass die SV Hemelingen nach einem für den Verein besonderen Pokalspiel mit derartigen Schäden konfrontiert sei. Wer nun für den Schaden aufkommt, ist noch nicht klar.
0: Die Autobahn 1 bei Stur im Kreis Diepholz ist weiter gesperrt. Gestern hat es dort gleich zwei Unfälle gegeben. Zuerst war laut Polizei ein Sattelzug auf ein Stauende aufgefahren. Ein Autofahrer wurde unter einen LKW mit Anhänger geschoben. Der Fahrer starb. Später dann ein zweiter Unfall. Dabei kippte auch ein Viehtransporter um. Wann die Fahrbahnen wieder freigegeben werden können, ist noch unklar. Laut Polizei sind noch nicht alle Fahrzeuge geborgen. Und die Zeit 11.04 Uhr.
2: Dankeschön.
0: Gerne.
2: Das Wetter für uns in Niedersachsen. Heute ein Wechsel aus Sonnenschein und teils lockeren, teils dichten Wolken. Vor allem im Nordosten und an der See länger Sonnenschein. Abgesehen von einzelnen Schauern meist trocken. Die Höchstwerte 21 Grad in Wieder, 26 in Hitzacker an der Elbe, im Oberharz 17 bis 20 Grad. Am Donnerstag, also morgen, ein Wechsel aus Sonne und Wolken, später von Südwesten her wolkiger und dann kommen auch einzelne Schauer oder Gewitter. Nach Osten hin bleibt es trocken, es steigt die Temperatur wieder an, es wird ein bisschen sommerlicher. 24 Grad morgen in Cuxhaven, bis 29 Grad sogar in Bad Harzburg, im Oberharz 23 bis 25 Grad.
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2: Ich freue mich, dass Sie am Radio sind. Mit der Reibeisenstimme von Rod Stewart starten wir in die neue Stunde. Moin!
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Schön, dass Sie am Radio sind. Hier ist NDR 1 Niedersachsen. Heute an diesem Tag, an diesem 26. August, ist der internationale Tag des Toilettenpapiers. Tja, wichtiges Thema, denn ohne Papier ist man manchmal wirklich im wahrsten Sinne des Wortes aufgeschmissen. Heute an diesem Tag gibt es den Appell, bewusst zu konsumieren, Ressourcen zu schonen. Es geht um die gewaltigen Mengen Klopapier, die da verbraucht werden. Nehmt Recyclingpapier, sagen die Experten, und mit Vorsicht bitte benutzen und nicht Mengen davon in die Kanalisation geben. Was mich immer stutzig macht, es gibt eine Statistik, der durchschnittliche Pro-Kopf-Verbrauch von Toilettenpapier liegt bei 134 Rollen im Jahr. Jetzt frage ich mich bei dieser Statistik, wieso misst man denn bei Klopapier den Pro-Kopf-Verbrauch? Wäre nicht viel besser der Pro-Po-Verbrauch?

0: Kleine Fischer mit einem Ohrwurm. 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Love changes everything. Die Liebe, die verändert einfach alles. 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
2: Wie schön, dass wir gemeinsam in den, was haben wir jetzt, Mittwoch schon? Ja. Mittwoch starten. Ja, die Woche rast.
3: Day Tite flücht, wie wir auf Plattdeutsch sagen. Das kann man verstehen, ne?
2: Ja, das habe ich verstanden, tatsächlich.
4: Weißt du, wer getrennt ist?
2: Na?
4: Veronika Ferres und Carsten Maschmeyer.
2: Nee.
4: Sie sagen halt einfach, sie ist als Filmproduzentin und Schauspielerin so häufig an anderen Orten als er, als Investor. Da sind sie einfach immer weit weg von zu Hause. Ich meine, ich kenne das, ich bin auch ständig weg von zu Hause, meistens hier mit dir im Studio.
2: Aber also nicht, dass insofern das genauso endet, du.
4: Nein, nein.
2: Und das ist das Wetter für Niedersachsen. Heute können wir uns nochmal über diesen Sound hier freuen. Oh, für mich persönlich richtiges Urlaubsgeräusch. Aber das
4: gute alte Gagschatz, hör mal die Grillen. Ich riech nichts.
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0: Noch ein paar Ticks auf der Uhr, dann ist es 11.30 Uhr, halb zwölf an diesem Mittwoch.
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0: Hallo Autofahrer und Vorsicht, Autobahn 1 Bremen nach Hamburg zwischen Eutten und Posthausen, neuer Unfall, die Unfallstelle, die ist da nicht abgesichert. Stockender Verkehr, Autobahn 1 Bremen nach Osnabrück zwischen Dreieck Stur und Wildeshausen Nord 8 Kilometer, Autobahn 1 Osnabrück nach Bremen, die ist zwischen dem Dreieck Stur und Bremen-Brinkum immer noch gesperrt, Grund ein schwerer Unfall, es staut sich überall dort. Sie können ausweichen über die Bundesstraßen 322, 51 und die B6 oder auch übers Bremer Stadtgebiet, also Autobahn 28, dann die B75, dann die Flughafenautobahn A281 und dann geht es über die B6 zur Wiederauffahrt Asten. Sie können im Dreieck Stur, wenn Sie von der Autobahn 28 kommen, nicht abbiegen nach Bremen. A2 Dortmund nach Hannover zwischen Feldheim und Bad Eilsen 3 Kilometer Stau. A27 Bremerhaven nach Bremen zwischen Bremen-Überseestadt und Bremen-Fahr 4 Kilometer stockend. Und an der Elbfähre Glückstadt-Wischhafen gibt es an beiden Fähranlegern in Wischhafen und in Glückstadt jeweils fast 2 Stunden Wartezeit. Wo es geht, wünschen wir Ihnen eine gute Fahrt.
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0: Ich begrüße Sie, schön, dass Sie dabei sind. Ihr Heimatsender, Ihr Lieblingssender, Ihr Urlaubssender, Ihr Alltagssender. Wir begleiten Sie durch den Tag. Schön, dass Sie dabei sind. Hier kommt gleich Musik mit den Bee Gees.
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Also ich finde im Prinzip ja schon, dass viel zu oft herumgehackt wird auf Politikern, denn so ein Land wie Deutschland zu führen ist auch nicht immer ganz leicht. Aber manchmal fragt man sich schon, ticken die da noch ganz richtig? Jetzt gibt es Überlegungen, eine Zuckersteuer einzuführen. Ob das nun sinnvoll ist oder nicht, mag ich nicht zu beurteilen, aber damit möchte man verhindern, dass Menschen den ungesunden Zucker zu viel zu sich nehmen, der ja für viele Alltagswehwehchen bei uns zuständig ist. Also eine Zuckersteuer. Und nun haben manche gesagt, naja, so einfach geht das ja nicht. Dann machen wir die Zuckersteuer auch auf zuckerfreie Produkte, wie all diese Getränke, die Zero oder Light sind, wo gar kein Zucker drin ist. Die Zuckersteuer also auch für zuckerfreie Produkte. Wie kommt man auf so eine Idee? Nächste Form ist dann wahrscheinlich die Kfz-Steuer, auch für Bobbycars.

0: Zwischendurch der Verkehrsservice hier bei NDR 1, Niedersachsen, Vorsicht, Autobahn 1 Hamburg nach Bremen. Im Bremer Kreuz beim Abbiegen auf die A27 nach Bremerhaven steht ein defekter LKW mitten auf der Fahrbahn. 11.45 Uhr, eine Viertelstunde noch bis 12 Uhr mittags, Zeit für Hirn am Bettentoe. Bei uns schnackt heute Marie-Sophie Koop.
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0: bei uns immer schon vor den Nachrichten.
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0: Vorsicht bitte auf der Autobahn 1 Hamburg nach Bremen. Im Bremer Kreuz beim Abbiegen auf die A27 nach Bremerhaven immer noch ein defekter LKW mitten auf der Fahrbahn. Stockender Verkehr, Autobahn 1 Bremen nach Osnabrück. 8 Kilometer zwischen Dreieck Stur und Wildeshausen Nord. Autobahn 1 Osnabrück nach Bremen. Zwischen Dreieck Stur und Bremen-Brinkum vollgesperrt nach dem Unfall. Weichen Sie aus übers Bremer Stadtgebiet oder über die Bundesstraßen 322, 51 und B6. Gesperrt ist auch das Abbiegen von der Autobahn 28 nach Bremen auf die A1. A27 Bremerhaven nach Bremen zwischen Bremen-Überseestadt und Bremen-Fahr 2 Kilometer stockend und die Elbfähre Glückstadt-Wischhafen. Die Wartezeit am Fähranleger in Glückstadt 2 Stunden, am Fähranleger in Wischhafen 90 Minuten. Wo es geht, gute Fahrt.
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2: Mit Johannes Avenarius. Guten Tag, die Schlagzeilen. VW-Konzernchef Blume spricht auf Betriebsversammlung in Emden. NordLB steigert ihren Gewinn deutlich. Aufräumarbeiten nach Unfällen auf der A1 bei Stur ziehen sich hin. Und das Wetter: Sonne, Wolken und vereinzelt Regen, alles dabei bei bis 26 Grad. Der VW-Standort Emden hängt ähnlich wie das Werk in Hannover in der Luft. Beide drohen im Zuge von Sparmaßnahmen zum Jahr 2031 dicht machen zu müssen. Heute war VW-Chef Blume erstmals seit Bekanntwerden dieser Pläne nach Emden gekommen, um sich auf einer Betriebsversammlung zu erklären. Thomas Stahlberg, wie ist das gelaufen?
3: Es war ein heißer Empfang für VW-Chef Blume. Schon auf der Anfahrt zum Werk hatten Mitarbeiter von Zulieferern sein Auto blockiert. In Halle 1 wurde er dann von mehr als 4000 Beschäftigten mit Pfiffen empfangen. Nach Berichten von Teilnehmern habe Betriebsratschef Wulff den VW-Chef stark kritisiert, sprach von Managementfehlern. In jeder Krise habe man gemeinsam Lösungen gefunden. Wulff fordert endlich Klarheit für die mehr als 7000 Mitarbeiter hier. Der Schlüssel zur Effizienz sei die Vollauslastung des Werks. Zurzeit bauen die Emder 750 Autos am Tag, früher waren es mal 500 mehr. Oberbürgermeister Krüthoff überreichte Blume dann eine Resolution des Rates zum Erhalt des VW-Werkes. Das Schlimmste sei für die Mitarbeitenden die Ungewissheit, sagte Krüthoff. Blume hatte selbst gesagt, für die 4 Werke werden Lösungen gesucht, das dauere aber noch 6 bis 12 Monate. Der VW-Chef hat nach Teilnehmerangaben gesagt, er nehme die Sorgen der Emder ernst. Neues hatte Blume dann nach ersten Informationen nicht im Gepäck. Spekulationen, denen zufolge in Emden künftig Rüstungsgüter gebaut werden sollen, wiesen der VW-Chef und der Betriebsrat zurück.
2: Es ist noch gar nicht so lange her, da musste die Norddeutsche Landesbank NordLB mit Milliardensummen gerettet werden. 2019 war das. Andere Banken sprangen damals ein und übernahmen dafür Teile der NordLB. Doch diese Zeiten scheinen vorerst vorbei. Die Bank hat ihren Gewinn noch einmal deutlich gesteigert, um 46% auf 309 Millionen Euro. Und das könnte nun eine Kettenreaktion auslösen. Bertil Starke, wie könnte die aussehen?
4: Die NordLB verdient wieder kräftig. Damit hat das noch vor einigen Jahren schwer angeschlagene Geldhaus die Rettung fast hinter sich. Die Retter von damals

0: Das Thema Wohnen ist seit vielen Jahren in ganz Deutschland ein prima Wahlkampfthema. Einfach, weil es da keine kurzfristigen Lösungen gibt, man dazu aber super Forderungen formulieren kann. Der Bedarf an neuen Wohnungen ist in jedem Fall nach wie vor gegeben. Das belegen nicht zuletzt Zahlen des Baumonitors 2026 des Pestel-Instituts. Nach deren Berechnung würden bundesweit 1,35 Millionen Wohnungen fehlen. Katharina Seiler, was hat denn das Institut für Niedersachsen errechnet?
1: Das Pestel-Institut geht davon aus, dass aktuell 123.000 Wohnungen in Niedersachsen fehlen. Denn es werde zu wenig gebaut, so das Institut. So seien im vergangenen Jahr knapp 10.000 neue Wohnungen weniger entstanden als in den 2 Jahren davor. Bundesweit, so das Institut, seien es fast 85.000 Wohnungen weniger gewesen. Und diese Wohnungsknappheit bremse auch insgesamt die wirtschaftliche Entwicklung, sagen die Wissenschaftler. Denn Arbeitsplätze könnten in einer Region nur besetzt werden, wenn es auch genügend Wohnraum gäbe. Und das wiederum führe zum Beispiel auch für den Staat zu erheblichen Einnahmeverlusten. Für Niedersachsen kommt die Studie auf diese Weise im vergangenen Jahr zu einem Verlust an Umsatz-, Grunderwerbs- und Einkommensteuer in Höhe von 686 Millionen Euro. Und deshalb fordert das Pestel-Institut von der Bundesregierung, dass sie den Wohnungsbau dringend durch massive finanzielle Unterstützung ankurbeln soll.
0: Medizinerinnen und Mediziner begrüßten es, die Verbände sind sauer, die geplante Zuckersteuer soll umfangreicher ausfallen als bisher gedacht. Das geht aus Informationen des ARD-Hauptstadtstudios hervor. Das sorgt auch innerhalb der Koalition für Unmut. Mehr dazu in den Meldungen mit Mila Weidelhofer.
2: Hessens Ministerpräsident Rhein von der CDU sagte der deutschen Presseagentur, der Staat müsse anstatt einer weiteren Teuersteuer für Entlastungen, beispielsweise bei den Energiepreisen, sorgen. Gestern war bekannt geworden, dass das SPD-geführte Finanzministerium die geplante Zuckersteuer auf bestimmte Fruchtsäfte, gesüßte Hafer- und Mandelmilch und Getränke mit Süßstoff ausweiten will. Mittlerweile hat sich der Finanzminister persönlich zu dem Thema geäußert. Auf seinen Social-Media-Kanälen postete Klingbeil vor wenigen Minuten eine Stellungnahme. Eine Zuckersteuer auf Süßstoffgetränke werde unter seiner Führung nicht kommen. Mecklenburg-Vorpommern erwartet einen der größten Wirtschaftsinvestitionen in seiner Geschichte. Nach NDR-Informationen will die Schwarz-Gruppe aus Baden-Württemberg in Dummersdorf bei Rostock ein riesiges Rechenzentrum errichten. Allein für die Hardware sind demnach Investitionen von bis zu 12 Milliarden Euro geplant. Das Rechenzentrum soll die Anwendungen künstlicher Intelligenz beschleunigen und weitgehend unabhängig von US-amerikanischen Servern sein. Bei der Schwarzgruppe handelt es sich um ein Handelsunternehmen aus Neckarsulm mit den Ketten Lidl und Kaufland. In Bremen haben die internationalen Drone Days begonnen. Auf dem 3-tägigen Fachtreffen tauschen sich Drohnenentwickler, Unternehmen wie Rheinmetall und Airbus sowie Sicherheitsbehörden und Politiker aus. Der Fokus liegt zum einen auf der Gefahrenabwehr, aber auch auf Neuentwicklungen. Dabei geht es zum Beispiel darum, wie Drohnen die Abläufe in der Landwirtschaft effizienter machen oder zur Wartung von Offshore-Windanlagen eingesetzt werden können. Vor dem Landgericht Hannover müssen sich seit heute 2 Männer wegen schweren Bandendiebstahls verantworten. Laut Anklage sollen die beiden im Jahr 2022 unter anderem in Hannover und Hemmingen Baumaschinen gestohlen und dann nach Polen weiterverkauft haben. Bei den insgesamt 15 Taten erbeuteten sie beispielsweise Bagger, Radlader und Stromaggregate. Es entstand ein Schaden von 350.000 Euro.
0: Die A1 ist zwischen Dreieck Stur und Bremen-Brinkum weiterhin Richtung Hamburg gesperrt. Dort waren gestern mehrere Lastwagen und Autos ineinander gefahren. Unter anderem kam dabei ein Mensch ums Leben. Nach Angaben der Polizei ist noch unklar, wann die Fahrbahnen wieder freigegeben werden können. Pascal Klug, warum dauert das in diesem Fall so lange?
3: Das liegt vor allem an der Schwere der Unfälle. Ein Sattelzug war ja gestern an einem Stauende fast ungebremst auf ein davorstehendes Auto aufgefahren. Der darin sitzende Mann ist laut Polizei noch an der Unfallstelle verstorben. Kurz darauf ist dann nochmal ein Viehtransporter mit einem Fahrzeug kollidiert, auch am Stauende. Also mehrere Verletzte, viele Blechschäden und sogar ein Toter. Und der ist noch nicht einmal identifiziert, sagte die Feuerwehr. In der Nacht sei ein Gutachter vor Ort gewesen, um die Unfälle genau zu analysieren. Das sei jetzt durch. Aktuell laufen die Bergungsarbeiten der ganzen Fahrzeuge, die beschädigt wurden. Und das könne noch einige Stunden dauern. Laut Polizei im schlimmsten Fall noch bis zu 10 Stunden. Wer also aktuell auf der A1 Richtung Hamburg unterwegs ist, sollte die Unfallstellen zwischen dem Dreieck Stur und der Anschlussstelle Bremen-Brinkum frühzeitig und vor allem

0: weitläufig umfahren. Umleitungen führen zum Beispiel über die B322, B51 und B6, aber auch über die A28.
1: Auf Schloss Neuhardenberg in Brandenburg kämpft das Bundeskabinett auf seiner Klausurtagung um seinen Ruf. Die holprige Umbesetzung mehrerer Ministerien und das wochenlange Schweigen zu drängenden aktuellen Themen haben zu viel Vertrauen verspielt. Jetzt soll der Blick nach vorne gehen, auch um zu zeigen, wie handlungsfähig die Regierung ist. Besonders ins Auge fasst das Kabinett Wirtschaftsreformen und einen verbesserten Hitzeschutz in Deutschland. Benjamin Großkopf.
2: Nach dem sehr heißen Sommer beharrt vor allem die SPD darauf, das Grundgesetz zu ändern und Hitzeschutz als Gemeinschaftsaufgabe von Bund, Ländern und Gemeinden aufzunehmen. Mit dem Koalitionspartner scheint das nicht machbar. Unionsfraktionschef Thorsten Frey betonte heute früh im Deutschlandfunk, er halte das nicht für ein zukunftsträchtiges Modell. Es birgt nach seiner Meinung die Gefahr, dass eine politische Ebene mit dem Finger auf die andere zeigt und am Ende wenig passiert. Spitzenpolitiker von Grünen und Linken appellierten dagegen erneut an die Bundesregierung, das Grundgesetz zu ändern. Die größte Oppositionspartei im Bundestag, die AfD, lehnt das ab und kritisiert einen, so wörtlich, Klima-Hype. Bundeskanzler Merz geht davon aus, dass es in den kommenden Wochen konkrete Beschlüsse dazu geben wird. Heute Mittag äußert sich der CDU-Vorsitzende erstmal zu den Ergebnissen der beiden Tage in Neuhardenberg, gemeinsam mit Vizekanzler und SPD-Chef Lars Klingbeil sowie Innenminister Alexander Dobrindt von der CSU.
1: Die Fußballerinnen des VfL Wolfsburg sind erfolgsverwöhnt. Daher gibt es in jeder Saison vor allem ein großes Ziel, in der Champions League dabei zu sein. Da aber nur die Meisterinnen automatisch mitspielen dürfen, und das ist in diesem Falle Bayern München, muss der VfL durch eine Qualifikationsrunde, und zwar gegen die italienischen Vizemeisterinnen von Inter Mailand. Heute Abend findet das Hinspiel in Wolfsburg statt. Ein besonderer Abend auch für VfL-Trainer Stefan Lerch.
3: Das ist eine großartige Chance, wieder international zu spielen. Und jeder, der das schon mal erleben durfte, in der Champions League zu spielen, der weiß, was für besondere Spiele das sind, welche besonderen Nächte da auf uns warten. Und das zu erleben, man will sich mit den Besten messen. Und wenn man sich da mit den Besten in Europa messen kann, dann ist das Motivation genug. Und es wäre einfach stark und schön, wenn wir diesen Schritt gehen könnten.
1: Anstoß ist um 18 Uhr. Das entscheidende Rückspiel wird dann nächsten Mittwoch in Mailand ausgetragen. Hier ist noch NDR1 Niedersachsen mit einem aktuellen Verkehrsservice. Vorsicht bitte auf der A2 Hannover-Berlin zwischen Rennau und Raststätte-Helmstedt steht ein defekter LKW. Da wo es geht, gute Fahrt, die Zeit. Es ist 12 Uhr und 11 Minuten. Das war aktuell mit Johannes Avenarius.
4: Das Wetter für uns in Niedersachsen. Heute Nachmittag wechseln sich Sonnenschein und Wolken ab. Die Wolken teils locker, aber auch teils richtig dicht. Vor allem im Nordosten und an der See bleibt es länger sonnig. Abgesehen von einzelnen Schauern auch meist trocken. Die Höchstwerte 21 Grad im Südharz bis 26 im Wendland, im Oberharz 17 bis 20 Grad. Der Wind weht schwach bis mäßig, manchmal auch böig. Und die Sonne heute scheint übrigens, wenn sie scheint, bis heute Abend um 20.22 Uhr bei uns in Niedersachsen.
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4: Gleich geht's ab in Steffis Frühstücksbistro. Musik in der nächsten halben Stunde mit den Ärzten, mit ABBA und jetzt gleich mit Michael Jackson.
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0: Habe gerade gehört von einem befreundeten Ehepaar, ihr Kind singt im Kindergarten dieses Lied immer mit neuen Text. Da wird aus Super Trooper Super Pooper. Auch eine hübsche Idee. 20 nach 12, hier ist NDR 1 Niedersachsen und hier kommt Stefanie mit Team im Frühstücksbistro.
1: Frühstück bei Stefanie.
2: Es ist ja, wie es ist.
1: Und das sind ihre Gäste. Herr Ahlers.
3: Ja, das tut ja nichts zu sagen.
1: Udo.
4: Ja. Das kann's haben.
1: Und Opa Gerke.
5: Steffi, machst du mir Mettbrötchen?
2: Nee, muss ich erst schmieren. Milch und Zucker nehmt ihr selber, ne? Was gibt's Neues?
3: Oh, jetzt bringen sie schon eine Sonderbriefmarke 50 Jahre Sandmännchen raus. So.
4: Zeig mal her, da. Allein schon, da. Dieser Sandmann aus dem Osten wieder. Da. Das ist eine Frechheit, wie der sich hier breit macht.
2: Also jetzt zeig mal. Wieso? Also den habe ich auch immer gesehen, wenn es nichts anderes gab. Das war ja wohl Standard.
4: Das ist das Ostmännchen mit so einem komischen Ziegenbart. Und also Standard war ja wohl das Westmännchen.
3: Aber es heißt ja, das Ostmännchen war besser.
2: Ja.
3: Mit dieser Rakete und mit dieser Ente dabei, also so gesehen.
4: Hallo, das Westmännchen hatte so eine Hightech-Wolke mit Propeller. Und also wie so ein Hubschrauber, aber als Wolke und mit so einem kleinen Fernseher.
2: Und zweitens?
4: Ihr werdet und zweitens.
3: Ja, was denn?
4: Ja, das Lied, das war auch besser. Von wegen jetzt mehr Augen zu hier und so weiter.
2: Ah, ja.
4: Also, das Westmännchen ist für die Wiedervereinigung geopfert worden.
3: Ach, du meinst von Helmut Kohl jetzt?
4: Ja, und von anderen. Und in Austausch mit diesem Ampelmännchen mit den Cowboy-Huten, meine ich.
2: Also Udo, was du alles weißt, manchmal.
4: Ja, ist doch so.
2: Heutzutage guckt ja keiner mehr Sandmännchen. Also Timo zum Beispiel hat das ja damals gleich übersprungen und ist bei Power Ranger eingestiegen.
4: Siehste, gibt's auch keine Briefmarke von.
2: Aber Udo, mal ehrlich, du würdest ja heutzutage als Kind gar kein Sandmännchen mehr gucken, ne?
4: Das weißt du ja gar nicht. Also, weißt du, heute sitzen die Gören den ganzen Tag vor der Glotze.
2: Ja.
4: Wir mussten bis 14 Uhr warten. Bis dahin haben wir beim Testbild die Farben rein und rausgeschraubte.
3: Aha.
2: Ja, ja.
3: Eine erschütternde Kindheit, du.
4: Ja, es kommt ja nix.
5: Udo.
4: Ich hab ja sogar hier...
5: Udo.
4: Drehscheibe habe ich geguckt.
5: Du, Udo.
4: Ja, was ist denn?
5: Tammy, das Mädchen von Hausboot. Gibt's da Briefmarken von?
4: Ja,
5: Udo.
4: Nein.
5: Was?
3: Ja, Udo. 18:20 nur nicht passen. Skat und Musik am Wochenende mit Hans-Heinz Röll.
2: Ja.
3: Einmalig, du.
4: Siehste? Und wo sind die Briefmarken? Also, mein Rieden. Was macht dein Riesel?
5: Ich brauch noch unter der Teil der Schulter mit A.
2: Ja, Arm.
5: Zu kurz.
2: Ach, danke, Arthur.
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0: Ja, Urlaub bei uns im Norden ist richtig angesagt. Das war Westerland. Das war ein Riesenhit hier bei NDR 1 Niedersachsen. Bei uns gibt's gleich Musik mit Desireless, mit Bob Seger, mit Colby Caillat und vielen, vielen anderen. Metallica haben wir im Programm. Jetzt aber erstmal der Blick auf die Verkehrslage.
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0: Autobahn 1 Lübeck nach Hamburg, zwischen Hamburg-Billstedt und dem Dreieck Norderelbe, 4 Kilometer stockend. Autobahn 1 Bremen nach Osnabrück, zwischen Dreieck Stur und Wildeshausen Nord, 8 Kilometer. Unser Sorgenkind, die Autobahn 1 Osnabrück nach Bremen, die ist weiterhin vollgesperrt nach dem schweren Unfall zwischen Dreieck Stur und Bremen-Brinkum. Sie können ausweichen über die Bundesstraßen 322, B51 und die B6 oder weiträumig über das Bremer Stadtgebiet. Sie können im Dreieck Stur, wenn Sie von der Autobahn 28 kommen, nicht abbiegen auf die Autobahn 1 nach Bremen. A27 Bremerhaven nach Bremen, zwischen Überseestadt und Pfad 2 Kilometer stockend. Und die Elbfähre Glückstadt-Wischhafen. Nach Wischhafen haben Sie 2,5 Stunden Wartezeit am Fähranleger in Glückstadt und in der Gegenrichtung 2 Stunden. Wo es geht, wünschen wir eine gute Fahrt.
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0: Freue mich, dass Sie dabei sind. Wir starten in den Nachmittag hinein. Moin.
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0: Hier ist NDR1 Niedersachsen im trockenen Sommer 2026. Okay, es hat in der vergangenen Woche ein bisschen geregnet, aber bislang noch nicht genug. Und für viele Landwirte kam der Regen auch zu spät. Gerade beim Weizen und beim Raps hat der fehlende Regen zu Ernteausfällen geführt. Ein großes Problem für die Landwirte, darüber wollen wir jetzt reden. Landwirtin Imke aus dem Emsland erzählt uns, was sie mit ihren Zwiebeln und Kartoffeln macht, außer sie zu beregnen.
1: Wir machen uns natürlich da viele Gedanken drum und haben da auch schon so ein paar Ideen. Grundsätzlich ist es so, dass wir uns in den letzten Jahren dazu bewegt haben, dass wir wirklich unsere Sortenwahl bei der Kartoffel immer bewusster treffen. Das heißt, wir machen uns im Vorfeld viele Gedanken, auf was für Flächen welche Sorte kommt. Die leichteren, sandigen Flächen, da kommt dann meistens eine Sorte hin, wo wir aus den Vorjahren wirklich die Erfahrung gemacht haben, die Sorte kommt mit Trockenheit und diesem Hitzestress besser klar.
0: Ja, aber was für das normale Leben gilt, gilt auch für die Landwirtschaft. Sie wird sich anpassen müssen. Das sagt Moritz Reckling, Experte für Pflanzenbau am Leibniz-Zentrum für Agrarlandforschung. Manche Kulturen, sagt er, werden vielleicht nicht mehr so häufig angebaut. Dafür kommen dann neue dazu.
2: Zum Beispiel die Sojabohne, die in den Monaten, gerade wo wir diese Hitzewelle jetzt hatten, sehr gut durchgekommen ist. Also die hohen Temperaturen auch von 39 oder 40 Grad in dieser Zeit gut vertragen hat. Andere Trockenheits- oder Hitze angepasste Kulturen, wie zum Beispiel Kichererbse, sind noch Innovationen oder Kulturen, an denen wir auch noch Forschungsbedarf sehen. Trotzdem wird es jetzt nicht grundsätzlich zu einem Anbau, sag ich mal, Stopp von einzelnen Kulturen in der nächsten Zeit kommen.
0: Pflanzenbauexperte Moritz Reckling ist das gewesen. 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

0: Es wird 12.47 Uhr, 13 Minuten noch bis 1. Heute ist Mittwoch.
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0: Das sind die Überbleibsel, aber Überbleibsel ganz positiv gemeint aus unserem wilden Wunschwochenende. Gibt es ja wieder im nächsten Jahr, im nächsten Frühjahr. Aber aus diesem Jahr gibt es noch eine ganze Reihe Musikwünsche. Zum Beispiel Alexander Borchers aus Hannover hat uns geschrieben: Mein Lieblingslied zu meiner ersten Platte von Metallica, Nothing Else Matters, so heißt der Titel, hat sich Alexander Borchers gewünscht aus Hannover. Hier kommt Metallica.

0: 6 Minuten 27 lang. Nothing Else Matters mit Metallica.
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0: Und das war's auch schon hier bei NDR 1 Niedersachsen am Vormittag mit mir. Ich bin Michael Thunau, um 13 Uhr die Nachrichten. Und dann kommt Kaya Lass. Wir hören uns morgen schon wieder. Morgen ab kurz nach 10 bin ich wieder da. Und ich freue mich auf einen neuen Tag mit Ihnen dann. Tschüss, bis dann.

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1: Och, das sind so Meldungen, die lese ich nicht so gerne vor. Es liegt nämlich eine Katze auf der A270 Blumenthal Richtung Ilpol. Zwischen Bremen-Fegesackhafen und Bremen, sagt Magnus, da bitte einmal Vorsicht. Wir haben Stau oder stockenden Verkehr. A1 Lübeck Richtung Hamburg zwischen Billstedt und Dreieck Norderelbe. 4 Kilometer stockender Verkehr. A1 Bremen nach Osnabrück zwischen Dreieck Stur und Wildeshausen Nord. 8 Kilometer Stau. Die A1 Osnabrück nach Bremen zwischen Dreieck Stur und Bremen-Brinkum nach einem Unfall gesperrt. Da können Sie über die B322 fahren, die B51 und B6 oder über die A28, B75, A281 und B6 zur Anschlussstelle Bremen-Arsten, wenn Sie sich das so merken können. Deshalb ist aber auch in der Überleitung der A28 im Dreieck Stur zur A1 Richtung Bremen die Fahrbahn gesperrt. Dann noch A27 Bremerhaven nach Bremen zwischen Überseestadt und Bremen-Fahr, 4 Kilometer stockender Verkehr. Und A31 Meppen nach Leer zwischen Jemgum und Leer West, da ist der Ems-Tunnel gesperrt. Das wär's. Gute Fahrt.
2: Es ist 13 Uhr.
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2: Mit Lars König. Guten Tag. Die Schlagzeilen. Konzernchef Blume besucht von Schließung bedrohtes VW-Werk in Emden. Immer mehr Menschen in Niedersachsen bezeichnen sich als rechts. A1 bei Stur bleibt nach tödlichem Unfall weiter gesperrt. Das Wetter: Sonne, Wolken und vereinzelt Regen bis 26 Grad. VW-Chef Blume hat am Vormittag vor den Beschäftigten des Werks in Emden in Ostfriesland gesprochen. Hintergrund sind die Sparpläne bei Europas größtem Autobauer. Emden gehört zu den Standorten, die keine sichere Perspektive nach dem Jahr 2030 haben. Thomas Stahlberg in Emden. Wie lief die Betriebsversammlung?
3: Es war ein heißer Empfang für VW-Chef Blume. Schon auf der Anfahrt zum Werk hatten Mitarbeiter von Zulieferern sein Auto blockiert. In Halle 1 wurde er dann von mehr als 4000 Beschäftigten mit Pfiffen empfangen. Nach Berichten von Teilnehmern habe Betriebsratschef Wulff den VW-Chef stark kritisiert, sprach von Managementfehlern. In jeder Krise habe man gemeinsam Lösungen gefunden. Wulff fordert endlich Klarheit für die mehr als 7000 Mitarbeiter. Hier. Der Schlüssel zur Effizienz sei die Vollauslastung des Werkes. Zurzeit bauen die Emder 750 Autos am Tag. Früher waren es mal 500 mehr. Oberbürgermeister Krüthoff überreichte Blume dann eine Resolution des Rates zum Erhalt des VW-Werkes. Das Schlimmste sei für die Mitarbeitenden die Ungewissheit, sagte Krüthoff. Blume hatte selbst gesagt, für die 4 Werke werden Lösungen gesucht. Das dauere aber noch 6 bis 12 Monate. Der VW-Chef hat nach Teilnehmerangaben gesagt, er nehme die Sorgen der Emder ernst. Neues hatte Blume dann nach ersten Informationen nicht im Gepäck. Spekulationen, denen zufolge in Emden künftig Rüstungsgüter gebaut werden sollen, wiesen der VW-Chef und der Betriebsrat zurück.
2: Der Raumfahrtkonzern SpaceX von Tech-Unternehmer Musk will im US-Staat Louisiana einen neuen Weltraumbahnhof für seine Starship-Raketen bauen. Investiert werden sollen dafür mindestens 100 Milliarden Dollar. Demnach sollen langfristig mindestens ein Dutzend Starttürme auf dem Gelände entstehen, genug für Tausende von Flügen pro Jahr, so SpaceX. Die US-Regierung um Präsident Trump hat angekündigt, Umweltschutzvorgaben aufzuheben, um die Hürden für Raketenstarts zu senken. In Niedersachsen schätzen sich mehr Menschen als politisch rechts ein als in den vergangenen Jahren. Laut dem niedersächsischen Demokratiemonitor der Uni Göttingen stieg der Anteil derjenigen, die sich als sehr rechts verorten, im Vergleich der Jahre 2023 und 2025 von 1% auf 5%. Weitere 19% sehen sich als eher rechts. Der Großteil der Niedersachsen ordnet sich aber politisch in der Mitte ein. Die allermeisten bevorzugen laut Umfrage die Demokratie als Staatsform. Gleichzeitig bekommen aber auch undemokratische Alternativen teils hohe Zustimmungswerte. 10

0: Blechschäden und sogar ein Toter. Und der ist noch nicht einmal identifiziert, sagte die Feuerwehr. In der Nacht sei ein Gutachter vor Ort gewesen, um die Unfälle genau zu analysieren. Das sei jetzt durch. Aktuell laufen die Bergungsarbeiten der ganzen Fahrzeuge, die beschädigt wurden. Und das könne noch einige Stunden dauern. Laut Polizei im schlimmsten Fall noch bis zu 10 Stunden. Wer also aktuell auf der A1 Richtung Hamburg unterwegs ist, sollte die Unfallstellen zwischen dem Dreieck Stur und der Anschlussstelle Bremen-Brinkum frühzeitig und vor allem weitläufig umfahren. Umleitungen führen zum Beispiel über die B322, B51 und B6, aber auch über die A28.
1: Wegen einer Stellwerkstörung gibt es aktuell Probleme im Bahnverkehr südlich von Hannover. Nach Angaben der Deutschen Bahn ist der Abschnitt zwischen Hannover und Göttingen betroffen. ICE und Regionalzüge warten demnach an Bahnhöfen oder werden umgeleitet. Dadurch können sich die Züge um bis zu 2 Stunden verspäten. Unklar ist, wann die Störung behoben ist. Und die Zeit, es ist 13.05 Uhr.
2: Lars, ich danke dir.
1: Gerne.
2: Und wir schauen auf unser Niedersachsen-Wetter. Ich wurde heute ganz komisch angeguckt, als ich hier armfrei mit einem blauen Hemdchen angekommen bin im Sender mit weißen Punkten. Jeder sagte, Mensch, das ist doch viel zu kalt. Dabei sagte man, es wäre doch Sommer wieder bei uns in Niedersachsen, so halbwegs. Denn wir haben tatsächlich doch recht viele Wolken über uns. Es sei denn, sie leben irgendwo ja, an der Elbmündung, da tatsächlich noch am meisten Sonnenschein. Ansonsten doch eher ein bisschen zähe Wolkenfelder über uns und nicht ganz so heiß. Zum Beispiel in Braunschweig 21 Grad, Kloppenburg meldet 23 Grad, auf Norderney sind es 22. Ja, und an der Elbmündung, also in Stade zum Beispiel, tatsächlich dann 24 Grad bei etwas mehr Sonnenschein. Dann gucken wir auf den morgigen Tag. Da wird es dann noch mal wieder etwas wärmer. Also morgen am Donnerstag sogar Temperaturen bis 29 Grad, zumindest im Südteil von Niedersachsen, sind dann aber auch einzelne Geschauer oder Gewitter möglich neben Sonnenschein. Und auch Freitag, da plumpst die Temperatur noch nicht runter, auch am Freitag noch mal bis 26 Grad.
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2: Ja, und ob zu Tisch, zu Hause, bei Schnitzel oder in der Kantine, zu Pommes und Burger oder vielleicht auch nur im Auto, ja, oder im Lieferwagen, weil es nicht anders geht, hier mit einer schönen Klappstulle in der Hand. Ich wünsche Ihnen einen guten Appetit und freue mich, dass ich Sie begleiten darf. Jetzt zu Real Life und Send Me an Angel.
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Also es gibt so Künstler, auf die können sich irgendwie alle einigen. Also Oma, Opa, Mutter, Vater, Kind. Und ich glaube, Vincent Weiss, der ist genau so ein Künstler. Wahnsinnig sympathisch. Also auf seinem Konzerten hat man wirklich das Gefühl, da ist immer irgendwie eine ganz besondere Verbindung zwischen ihm und seinem Publikum. Und wenn Sie Vincent Weiss noch mal live sehen möchten, vielleicht sogar demnächst, also demnächst, dann geht das zum Beispiel in Wilhelmshaven. Da spielt Vincent Weiss nämlich am 5. September beim Wilhelmshaven Open Air. Ist so ohnehin ja sehr viel unterwegs gerade. Sagt aber auch, oh Mensch, ein bisschen mehr Freizeit wäre mal ganz gut. Motorradfahren, also gern mal wieder ein bisschen mehr Motorradfahren. Das wünscht er sich. Aber gut, irgendwann ist die Tour ja auch vorbei, ehe dann die nächste Tour im nächsten Jahr wieder startet. Aber freuen wir uns erstmal auf all seine Live-Termine. Unter anderem eben auf Wilhelmshaven am 5. September. Vincent Weiss, und wir hören jetzt den Song, mit dem alles damals anfing, vor 9 Jahren. Hier ist Musik sein bei NDR 1 Niedersachsen. 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

0: einer der ganz großen Hymnen hier bei NDR 1 Niedersachsen zum Mittagessen. Whitney Houston und One Moment in Time. Und wir bleiben beim Essen. Ja, vielleicht eher so beim Thema Nachtisch. Ja, der eine gönnt sich vielleicht nochmal einen Schokoriegel und der andere vielleicht so einen Eiweißriegel oder auch einen Notfallriegel. Über die wollen wir jetzt sprechen. Kalorienreiche Notfallriegel. Also das sind diese sehr trockenen, kleinen, kompakten Riegel. Die werden immer häufiger online verkauft. Die Werbung verspricht ja, jederzeit liefern sie Energie für Sport, für unterwegs und eben ja, für den Notfall. Die ARD-Verbraucherredaktion hat sich diese Riegel mal ein bisschen genauer angeguckt. Und Claudia Plass von der Verbraucherredaktion, was ist an diesen Riegeln das Besondere?
1: Ihre hohe Energiedichte. Auf 100 Gramm kommen bei den Produkten schon mal 475 Kilokalorien. Aber auch ihre lange Haltbarkeit. Hersteller geben zum Teil 20 bis 30 Jahre an. Die Haltbarkeit ergibt sich nach Expertenmeinung übrigens daraus, dass die Riegel sehr trocken sind und stabil verpackt und damit vor Licht und Feuchtigkeit geschützt sind. Und dann ist da noch die Größe. Die Riegel sind recht klein und komprimiert, fest verpackt in stabilen Alufolien und von außen sind sie nicht unbedingt sofort als Riegel zu erkennen. Mhm. Ausgepackt könnte man meinen, es handelt sich zum Teil um trockene Kekse.
0: Für wen sind die denn eigentlich geeignet?
1: Für Menschen, die beispielsweise bei einem Outdoor-Trip auf kleine, leichte, komprimierte Energie setzen, wenn zwischendurch der Hunger kommt und keine anderen Lebensmittel verfügbar sind. Also bei hoher körperlicher Belastung kann so ein Riegel schon helfen, zwischendurch schnell Energie zu tanken. Aber für den Alltag kann das eher zu viel sein. Gerade wegen ihrer hohen Energiedichte sollten sie in Maßen gegessen werden. Auch deswegen, weil diese komprimierten Riegel oft aus Mehl, Zucker, Fetten und Milcheiweiß bestehen. Lebensmittelexperten sagen, was fehlt, sind zum Beispiel Ballaststoffe. Und gerade die sorgen ja dafür, dass Energie auch längerfristig geliefert wird.
0: Nun ist es ja so, dass Experten raten, für den Ernstfall eine Notration im Haus zu haben. Gehören solche Notfallriegel auch dazu?
1: Nicht zwingend. Das Bundesamt für Bevölkerungsschutz und Katastrophenhilfe empfiehlt, einen Lebensmittelvorrat für 10 Tage im Haus zu haben. Spezielle Riegel seien nicht unbedingt notwendig, heißt es. Vielmehr rät man dort zu einem sogenannten lebenden Vorrat. Und das heißt konkret, man kauft beispielsweise Konserven, packt sie ins Regal nach hinten, holt die älteren Sachen immer wieder nach vorne, um sie zu verbrauchen. Und damit entsteht quasi so eine Rotation. Und das führt dann laut Bundesamt auch dazu, dass weniger Lebensmittel verschwendet werden. Unterm Strich also sind Notfallriegel für so einen Langzeitvorrat nicht nötig.
0: Genau, dann lieber ein schönes, leckeres Stück Obst nach dem Mittagessen. Schönen Dank an Claudia Plass aus der ARD-Verbraucherredaktion.

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1: Erstmal bitte Vorsicht auf der A1 Hamburg nach Bremen zwischen Harburg und Maschner Kreuz. Da haben wir eine Unfallstelle, die ist noch nicht abgesichert. Es liegen Metallteile auf der A29 Wilhelmshaven nach Oldenburg zwischen Kreuz Oldenburg Nord und Rastplatz Umstede West. Dann haben wir Stau oder stockenden Verkehr. A1 Lübeck Richtung Hamburg zwischen Billstedt und Dreieck Norderelbe 4 Kilometer. 5 Kilometer Stau. A1 Bremen nach Osnabrück zwischen Dreieck Stur und Wildeshausen Nord. Dann haben wir noch die sehr große Meldung, die A1 Osnabrück nach Bremen zwischen Dreieck Stur und Brinkum immer noch nach einem Unfall gesperrt. Deshalb ist auch die Überleitung der A28 im Dreieck Stur zur A1 Richtung Bremen gesperrt, weil sie natürlich umgeleitet werden, zum Beispiel über die B322, B51 und B6. Dann gucken wir auf die A2 Berlin nach Hannover zwischen Irxleben und Eilsleben. 6 Kilometer Stau, weil dort gebaut wird. A27 Bremerhaven nach Bremen zwischen Bremen-Überseestadt und Bremen-Fahr. 4 Kilometer stockender Verkehr. Und im Kreis Uelzen und Kreis Lüneburg die Landesstraße zwischen Brüssel-Wieback und Lehmgrade wegen Bergungsarbeiten in beiden Richtungen ebenfalls dicht. An der Elbfähre Glückstadt-Wischhafen, da beträgt die Wartezeit in beiden Richtungen auch noch mal bis zu 2,5 Stunden. Und dann sind wir auch schon fertig. Kommen Sie gut und sicher durch diesen Mittwoch. Jetzt noch die Zeit, es ist 13.30 Uhr.
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2: Aus dem Studio in Osnabrück mit Josephine Lütke. Guten Tag. Einige THW-Ortsverbände aus unserer Region dürfen sich auf eine neue Unterkunft freuen. Die Neubauten sind Teil des bundesweiten Pakts für Bevölkerungsschutz. Johanne Burkhardt, wer darf denn alles umziehen?
3: Unter anderem das Technische Hilfswerk in Osnabrück. Auf dem neuen Grundstück am Limberg entstehen Verwaltungsgebäude und Fahrzeughallen mit 24 Stellplätzen für Lkw, so ein THW-Sprecher auf NDR-Anfrage. Die Hilfswerke in Bad Essen, Lingen, Meppen und Papenburg sollen später auch einen Neubau bekommen, so ein THW-Sprecher. Aus unserer Region haben bereits 3 Ortsverbände den Zuschlag erhalten, neben Osnabrück auch Sulingen und Melle. Dort wurden die neuen Gebäude bereits am vergangenen Wochenende eingeweiht. Bundesweit sollen rund 200 Ortsverbände erneuert werden für insgesamt 3 Milliarden Euro, so das THW.
2: Die Polizei hat bei einem 21-jährigen Autofahrer ein Gewehr, Munition und Schmuck gefunden. Er war den Beamten auf der Bundesstraße bei Belm aufgefallen, weil er viel zu schnell gefahren und zunächst auch noch auf die Autobahn geflüchtet sei. Schließlich hielt der junge Mann doch an. Die Polizisten stellten fest, dass er keinen Führerschein hatte. Gewehr, Munition und Schmuck lagen im Kofferraum. So die Polizei, die auch jetzt wegen eines verbotenen Autorennens ermittelt. In Osnabrück hat es vergangene Nacht in einem Asiamarkt gebrannt. Die Polizei schließt Brandstiftung nicht aus. Wie ein Sprecher mitteilte, seien am späten Abend Pappkartons in Brand geraten. Das Feuer breitete sich aus und richtete einen Schaden von 20.000 Euro an. Die Brandursache ist noch nicht klar. Man ermittle in alle Richtungen, so der Sprecher weiter. Das Wetter, heute viele Wolken, teils sonnig. Dazu bleibt es meist trocken bei bis zu 25 Grad. Wir in Niedersachsen aus dem Studio Osnabrück hören Sie wieder in einer Stunde.
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1: Ja, und ob nur der Starschnitt, Dr. Sommer oder die Foto-Love-Story, ich glaube, die meisten von uns haben die Bravo früher mal gelesen. Vielleicht wurden sie durch diese auch aufgeklärt. Also bei mir ist das in jedem Fall so gewesen, was man da nicht alles gelesen hat. Ne? Und heute, vor genau 70 Jahren, am 26. August 1956, ist die allererste Bravo rausgekommen. Wer damals da zu sehen gewesen ist, ja, und wie die überhaupt auf den Markt gekommen ist, das gucken wir uns gleich mal an. Denn wir steigen wieder in die Zeitmaschine und schauen uns immer ganz besondere Ereignisse an in der Vergangenheit. Heute ist das eben die erste Bravo 1956. Also unsere Zeitmaschine gleich in knapp 10 Minuten.
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2: 26. August.
3: Bravo war total genial, weil ja eigentlich verboten.
4: Es gab immer ein, zwei Leute, die sich das in der Klasse gekauft haben und die wurde rumgereicht, die Bravo.
5: Das war Kult.
3: Ja.
5: Die brauchte man.
2: Diese Zeitschrift vereint Generationen. Marilyn Monroe, Winnetou, die Rolling Stones, Nena und Eminem. Sie alle sind auf dem Titel der Bravo. Heute vor 70 Jahren liegt die erste Ausgabe am Kiosk. Bravo ist zunächst eher eine Art Kino- und Fernsehzeitschrift, aber das ändert sich schnell. Bravo stellt die Verbindung her zwischen Stars und den Fans. Auch mit dem Starschnitt, den sich die Jugendlichen an die Zimmertür kleben.
6: Da hat man gesammelt und hat dann eine Suite an der Wand gehabt.
7: Aber auf jeden Fall.
6: Gary Glitter.
7: Bruce Springsteen.
8: Alice Cooper.
9: Elvis. Das war so meine Zeit, ja.
10: Ich hatte den David Hasselhoff-Starschnitt in meinem Zimmer hängen. Ich gestehe.
2: Poster, Hitparade, Home Stories, der Bravo Otto, die Foto-Love-Story mit ein bisschen nackter Haut. Ach ja, und dann sind da natürlich noch die Seiten, wegen denen sich niemand die Bravo kauft.
11: Ich muss, glaube ich, als erstes an Dr. Sommer denken und daran, dass mein Papa das so furchtbar fand, dass ich die gelesen habe, dass er sie bei uns auf dem Balkon verbrannt hat.
12: Das hat die Zeitung auch für sich gerechtfertigt. Meine Eltern waren nicht so gesprächig. Mein damaliger Biolehrer wurde beim Wort Penis rot.
13: Oh, Petting, oh, was ist das überhaupt?
14: Alles, was ich meine Eltern nicht gefragt habe, hat Dr. Sommer mir geantwortet.
2: Die Bravo trifft den Nerv der Zeit, weil sie über das spricht, was junge Leute wirklich interessiert. Und sie macht Stars. Wer in der Bravo ist, der kommt in die Charts und umgekehrt. Der Rest ist Geschichte.

0: Ja, früher hat man auf schlecht verpixelte Monitore geguckt und vielleicht Moon Patrol gespielt auf dem alten Atari oder dem C64. Da ist die komplette Games-Welt oder Gamer-Welt ja viel, viel fortgeschrittener. Und heute, da öffnet die weltgrößte Publikumsmesse für Computer- und Videospiele in Köln. Und wenn Sie denken, ach, das ist doch nur für Insider, weit gefehlt, denn die Gaming-Industrie, die ist mittlerweile ein echt wichtiger Wirtschaftsfaktor. Morgen besucht sogar Bundespräsident Frank-Walter Steinmeier die Gamescom und zeigt damit, wie wichtig die Spielmesse ist. Am Rand der Gamescom wird auch über den Jugendschutz gesprochen, denn viele Eltern und Großeltern, ja, die sich selbst nicht so für die Computerspiele interessieren, die nehmen die Gefahren, die da lauern, oft auf die leichte Schulter. Meint zumindest Topas Gabriel Rüdiger von der Polizeihochschule Brandenburg.
1: Online-Gaming bedeutet ja, dass man im Prinzip weltweit mit allen Menschen zusammenspielen kann in diesem digitalen Raum. Dazu kommt, dass Gaming auch noch durch diese spielerischen Interaktionen aus meiner Sicht zumindest einen vertrauensbildenden Prozess hat. Es ist zum Beispiel Tätern und Tätern relativ leichter möglich, an ein Kind heranzukommen, wenn sie sagen, das ist alles gut gelaufen, lass mal Handynummern austauschen. Dass hier ein Risiko drin bestehen kann, wenn ein Kind mit irgendeinem unbekannten Erwachsenen zusammen spielt, interagiert und chatten kann in einer spielerischen Umgebung. Das, glaube ich, muss jedem Elternteil klar werden, dass das ein Problem ist. Wir reden über sexuelle Übergriffe, also Cybergrooming ist ein großes Thema im Gaming-Bereich. Wir reden auch über Vermögensdelikte. Also es gibt auch Geschichten, wo Betrugshandlungen zum Beispiel Kinder treffen können im Online-Gaming. Wir reden darüber, dass Kinder da mit Extremisten tatsächlich auch in Kontakt über das Gaming kommen können.
0: Wenn es darum geht, ob Spiele geeignet sind für Kinder und Jugendliche, dann orientieren sich viele Eltern und Großeltern an den Altersfreigaben, dem sogenannten USK-Label. Das reicht aber nach Ansicht von Jan Böhlmann von der Pädagogischen Hochschule Freiburg nicht aus.
2: Gleichzeitig darf man nicht sich täuschen und denken, dass jede USK-Einschränkung auch gleichzeitig eine Altersempfehlung ist. Nur weil da draufsteht USK 6, heißt das nicht, dass das für meine Sechsjährige oder meinen Sechsjährigen das richtige Spiel ist, sondern einfach nur, dass die davon jetzt nicht mehr traumatisiert werden. Da erlebe ich bei Eltern immer wieder, dass die sich ein Stück weit rausziehen und sagen, ah, das wird mein Kind schon irgendwie machen. Und weil das Programm dann leicht zu bedienen aussieht, wirkt es auch so, als sei alles andere, was damit zusammenhängt, auch leicht.
0: Also die Gamescom nicht unbedingt nur wichtig für Spieler oder Spielerinnen, sondern auch für all diejenigen, die sich ganz gerne mal darüber informieren wollen. Heute jedenfalls, da startet sie in Köln.

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1: Vorsicht einmal bitte auf der B4 Lüneburg Richtung Hamburg. Lüneburg-Lüne-Stadtmitte in der Überleitung zur B209 Richtung Schwarzenberg. Da ist ein Liegenbleiber. Wir haben Stau oder stockenden Verkehr auf folgenden Strecken. A1 Lübeck Richtung Hamburg. Zwischen Billstedt und Dreieck Norderelbe 4 Kilometer stockender Verkehr. 5 Kilometer Stau auf der A1 Bremen nach Osnabrück zwischen Dreieck Stur und Wildeshausen Nord. Die A1 Osnabrück nach Bremen zwischen Dreieck Stur und Bremen-Brinkum nach einem Unfall gesperrt. Da können Sie am besten zum Beispiel über die B322, die B51 und B6 fahren. Aber deshalb ist auch die Überleitung der A28 im Dreieck Stur zur A1 Richtung Bremen gesperrt. Dann noch 4 Kilometer stockender Verkehr A2 Berlin nach Hannover zwischen Irxleben und Bornstedt und auf der A27 Bremerhaven nach Bremen zwischen Bremen-Überseestadt und Bremen-Fahr 4 Kilometer stockender Verkehr. An der Elbfähre Glückstadt für Schafen beträgt die Wartezeit in beiden Richtungen außerdem bis zu 2,5 Stunden.
2: Es ist 14 Uhr.
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2: Mit Lars König. Schönen guten Tag. Die Schlagzeilen. Mehrheit in Niedersachsen wünscht sich klare politische Mehrheiten. Klingbeil will keine Zuckersteuer auf Süßstoffdrinks. VW-Chef Blume informiert im Werk in Emden über Sparkurs. Das Wetter, Sonne, Wolken und vereinzelt Regen bis 26 Grad. Mehr als die Hälfte der Niedersachsen sehnt sich nach einer einzigen starken Partei. Das ist das Ergebnis einer repräsentativen Demokratiebefragung der Niedersachsen durch die Uni Göttingen. Fast jeder Dritte wünscht sich demnach sogar, von einer starken Führungspersönlichkeit ohne parlamentarische Kontrolle regiert zu werden. Oliver Jürgens, schwindet damit die Unterstützung für die Demokratie?
3: Das ist nicht ganz so. 93% der befragten Niedersachsen unterstützen grundsätzlich die Demokratie als Staatsform. Allerdings könnten sich eben viele Menschen auch alternative Regierungsformen vorstellen. Und in der Tat wächst in Niedersachsen laut dieser Befragung die Skepsis gegenüber der Demokratie. Es gibt zwar ein großes Vertrauen in die Institutionen wie Polizei oder auch Gerichte, aber nur 11% der Niedersachsen vertrauen auch den Politikern. Die Hälfte der Niedersachsen ist der Ansicht, dass sie die Probleme gar nicht wahrnehmen. Niedersachsens Ministerpräsident Lies bezeichnete das als Alarmsignal. Politik müsse mehr zuhören, verstehen und dann auch entschlossen handeln. Allerdings gibt es für ihn und seine Landesregierung eine hohe Zufriedenheit. Beobachten lässt sich aber, dass die politische Mitte leicht abnimmt und der rechte Rand leicht zunimmt. Die Macher der Studie sprechen insgesamt nicht von einem Rechtsruck, sondern von einer Rechtsverschiebung. Die Demokratie, sagen sie, könne nur gestärkt werden, wenn Politik langfristig Vertrauen wieder aufbaue.
2: Finanzminister Klingbeil ist dagegen, neben gezuckerten Limonaden und Softdrinks auch Leitgetränke mit Süßstoffen zu besteuern. Er distanzierte sich in dem Punkt von einem entsprechenden Arbeitspapier aus seinem Ministerium. Aus Berlin Jan Zimmermann.
4: Der SPD-Politiker stellt jetzt klar, das mache er nicht mit. Das entsprechende Papier sei weder politisch geeint noch in der Koalition beschlossen. Beschlossen ist aber laut Klingbeil, dass eine Steuer auf zuckerhaltige Getränke kommt. Er hält es für richtig, etwas gegen die negativen Folgen eines zu hohen Zuckerkonsums, wie zum Beispiel Übergewicht, zu tun. Gerade Kinder müssten besser geschützt werden. Ärzteverbände und Verbraucherschützer unterstützen das. Die Getränkeindustrie ist dagegen. In der Regierungskoalition sind die Pläne umstritten. Mehrere Unionspolitiker wollen verhindern, dass die Zuckersteuer auf möglichst viele Getränke ausgeweitet wird. In dem gestern bekannt gewordenen Papier des Finanzministeriums sind zum Beispiel auch Säfte, Milchersatzprodukte wie Hafer- und Mandelmilch und alkoholfreie Biermixgetränke genannt. Die Bundesregierung will mit der Zuckersteuer zusätzliche Einnahmen erzielen. Im kommenden Jahr sollen rund 650 Millionen Euro zusammenkommen.
2: Kanzler Merz geht davon aus, dass die Rezession in Deutschland Ende des Jahres überwunden ist. Die Wirtschaft werde wieder wachsen, trotz Krieg am Golf, in der Ukraine und trotz der Handelskonflikte. Das sagte Merz zum Abschluss der Regierungsklausur in Neu-Hardenberg. Die wirtschaftlichen Kerndaten würden diesen Optimismus untermauern. Es gebe zudem beeindruckende Zahlen von neu gegründeten Unternehmen. Die Regierung wolle sich nun voll auf Wachstum, Arbeitsplätze und Innovation konzentrieren, sagte Merz. Nach massiven Überschwemmungen im Himalaya-Staat Nepal werden hunderte Touristen vermisst. Von 384 Urlaubern

0: DB-Chef Stark. Er sprach von Managementfehlern, forderte Klarheit für die Belegschaft. Spekulationen über den Bau von Rüstungsgütern wiesen Blume und der Betriebsrat zurück. Die A1 bei Stur im Kreis Diepholz ist weiter gesperrt. Nach zwei Unfällen gestern ist laut Polizei noch unklar, wann die Fahrbahnen wieder freigegeben werden können. Es seien noch nicht alle Fahrzeuge geborgen. Gestern Nachmittag war zuerst ein Sattelzug auf ein Stauende aufgefahren. Ein Autofahrer wurde unter einen LKW mit Anhänger geschoben. Der Fahrer starb. Später dann ein zweiter Unfall. Dabei kippte auch ein Viehtransporter um. Und die Zeit ist 14.05 Uhr.
1: Lars, ich danke dir. Und bei den Temperaturen bei uns in Niedersachsen kann man durchaus so von Sommer sprechen. Also da, wo etwas mehr Sonnenschein ist, da ist es dann auch folglich wärmer. Zum Beispiel an der Elbmündung. Also wir haben in Cuxhaven 24 Grad, Wilhelmshaven meldet 24 Grad. Und je weiter es in den Süden geht, ja, desto dichter ist dann auch die Bewölkung und desto kühler wird es dann auch. Also gut, Göttingen ja, hat 18 Grad, Goslar 18 Grad, Nienburg 21 Grad. Und wenn wir dann noch mal so ein bisschen ins Emsland gucken, da 22 Grad, zum Beispiel in Meppen. Dann schauen wir uns den morgigen Donnerstag an. Wenn Sie noch irgendetwas ganz Kurzes, Hübsches haben, was Sie noch mal anziehen möchten, dann ist morgen wahrscheinlich der perfekte Tag dafür. Denn morgen immerhin noch mal 29 Grad, wenn auch mit dem einen oder anderen Schauer, der nicht ausgeschlossen ist.
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1: Jawohl, es geht in den frühen Mittwochnachmittag mit ganz großartiger Musik aus Grease, einem der tollsten Duette. Olivia Newton-John mit John Travolta und You're the One That I Want.
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0: Wenn Sie heute 70 werden, also dann natürlich erstmal herzlichen Glückwunsch zum Geburtstag, dann haben Sie Ehrentag mit einer der größten und vielleicht sogar einflussreichsten Magazine Deutschlands. Denn heute, vor genau 70 Jahren, am 26. August 1956, da ist die allererste Bravo rausgekommen. Damals im Übrigen noch als Zeitschrift für Film und Fernsehen, 40 Seiten stark für 50 Pfennig. Und auf dem ersten Titelbild haben Marilyn Monroe und Richard Widmark geprangt. Und auch danach haben sich Stars wie Richard Burton, Marlene Dietrich und Hans Moser die Klinke in die Hand gegeben. Ja, und später waren es dann James Dean und Elvis Presley, also die zu den ganz großen Jugendidolen der Bravo-Generation geworden sind. Ja, eine Zeitschrift, die über Jahrzehnte fast so was wie ein Pflichtprogramm oder eine Pflichtlektüre im Jugendzimmer gewesen ist. Also ich habe sie natürlich auch gelesen. Was verbinden Sie mit der Bravo? Das haben wir auch heute schon seit hellwach gefragt.
1: Ich habe mein ganzes Zimmer tapeziert damit.
2: Das Beste war der Starschnitt. Da hat man gesammelt und hat dann eine Suite an der Wand gehabt.
3: Aber auf jeden Fall.
2: Gary Glitter.
3: Bruce Springsteen. Alice Cooper.
4: Nina fand ich ganz toll.
5: Nina.
4: Madonna. Boy George. Prince. Michael Jackson.
6: Ich hatte den David Hasselhoff Starschnitt in meinem Zimmer hängen. Ich gestehe.
7: Dann gab es ja auch immer diese typische Dr. Sommer-Seite.
8: Ja, da waren halt die nackten Menschen drin, die nackten Jugendlichen. Das war dann schon interessant.
9: Ich durfte Bravo nie lesen. Aus moralischen Bedenken. Wegen Dr. Sommer und wegen meiner Eltern.
10: Ich hatte sogar mein Bravo-Abo. Also es war von den Eltern genehmigt, sagen wir so.
0: Aber das ist ja fies, ne, wenn sowas verboten wird. Bei mir war es ähnlich. Ich durfte nie ein Poster von New Kids on the Block bei mir im Zimmer hängen haben, weil das mochten meine Brüder nicht. Die haben gesagt, das schmeißen sie aus dem Fenster um mich hinterher. Ja, ganz so schlimm war es nicht. Aber so ganz heimlich habe ich die dann angehimmelt bei Freundinnen. Herzlichen Glückwunsch, Bravo.

0: nach Paris. Das ist doch eine super Tour, oder? Liebe Taxifahrer und Taxifahrerinnen, wenn einer einsteigt in Emden und sagt, ich würde ganz gerne mal nach Paris fahren. Nur nette Kunden und lange Touren wünsche ich Ihnen heute an diesem Mittwoch. Wir fahren gedanklich oder fliegen gedanklich gleich nach Mexiko mit den Les Humphries Singers. Vorher allerdings noch
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0: Ja, ganz so obligatorisch unser plattdeutscher Gruß aus der Kirche. Heute wieder mit Mirko Kühne, er ist Pastor in Winsenaller und Wietze.
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1: Ja, schönen guten Tag auf die Straßen. Einmal bitte Vorsicht auf der B6 Nienburg Richtung Hannover. Zwischen Frieling und Meilenfeld, da liegen Schaumpolystrol. Oh Gott, ich weiß jetzt nicht, wie das ausgesprochen wird. Also, da liegt auf jeden Fall was auf der Straße. Schaumpolystrol. Ich habe davon noch nie was gehört. Sie wissen schon, was ich meine. Dann Stau oder stockender Verkehr. A1 Lübeck Richtung Hamburg. Zwischen Hamburg-Billstedt und Dreieck-Norderelbe 4 Kilometer stockender Verkehr. Auf der A1 Richtung Bremen. Zwischen Dreieck-Norderelbe und Maschener Kreuz 3 Kilometer stockender Verkehr. 5 Kilometer Stau. A1 Bremen Richtung Osnabrück. Zwischen Dreieck-Stur und Wildeshausen-Nord. Die A1 Osnabrück nach Bremen, die ist ja immer noch gesperrt. Zwischen Dreieck-Stur und Bremen-Brinkum. Da hat es ja diesen großen Unfall gegeben. Da brauchen Sie ja auch noch ein bisschen länger. Also die Umleitung führt über die B322, B51 und B6. Deshalb ist auch die Überleitung der A28 im Dreieck Stur zur A1 Richtung Bremen gesperrt. A2 Berlin nach Hannover zwischen Irxleben und Bornstedt 4 Kilometer stockender Verkehr. A27 Bremerhaven nach Bremen zwischen Bremen-Überseestadt und Bremen-Fahr 4 Kilometer stockender Verkehr. Kreis Uelzen und Kreis Kreuz Lüneburg, die Landesstraße zwischen Bostel-Wieberg, also heute habe ich es hier mit den Worten, und Lehmgrabe, da ist die Fahrbahn wegen Bergungsarbeiten in beiden Richtungen auch gesperrt, und an der Elbfähre Glückstadt-Wischhafen, da beträgt die Wartezeit in beiden Richtungen bis zu 2,5 Stunden. Dann wäre es das aber auch. Kommen Sie gut und sicher durch. Jetzt noch die Zeit, 14.30 Uhr.
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2: Aus dem Studio Osnabrück mit Josephine Lütke. Guten Tag. Vor dem Hintergrund der Krise bei VW haben Ministerpräsident Olaf Lies und die Konzernbetriebsratsvorsitzende Daniela Cavallo heute das Osnabrücker Werk besucht. Sie wollten sich ein Bild von der Stimmung vor Ort machen. Bei dem Gespräch dabei war auch Thomas Otto, Vertrauensmann im Osnabrücker Werk. Sein Fazit?
3: Dass es die Einheit aus Betriebsrat, Ministerpräsident und IG Metall Mut macht, weiterzumachen, weiterzuarbeiten und auf eine gute Zukunft für uns zu hoffen.
2: Weitere Informationen zu diesem und anderen Themen hören Sie gleich um 15 Uhr in unserem Regionalmagazin aus Osnabrück. Und noch der Blick aufs Wetter. Heute gibt es viele Wolken, teils kommt aber auch mal die Sonne dazu. Dazu bleibt es meist trocken bei bis zu 25 Grad.

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0: Durch den Nachmittag mit NDR 1 Niedersachsen und mit Kaya Lass. Und eigentlich könnte sich das so schön reimen auf Frau Lass ist Verlass. Aber in dem Fall nicht so, denn ich habe gerade eine Verkehrsmeldung vorgelesen. Die kriegen wir ja immer zentral von unseren Kollegen aus Hamburg. Also die koordinieren das immer. Und ich sollte etwas vorlesen, von dem ich nicht wusste, was es ist. Ich gucke nochmal. Das waren Schaumpolystyrol Paletten. Und ich muss ganz ehrlich sagen, ich hab das doch noch nie gehört. Aber wenn schon auf mich nicht Verlass ist, dann auf Sie.
1: Hallo, liebe Kaya. Statt Schaumpolystyrol, sag doch einfach Styropor oder Porester, dann weiß jeder, was gemeint ist.
0: Ja.
1: Alles Gute, liebe Grüße, deine Gisela.
0: Gisela, danke schön. Ja, wenn ich gewusst hätte, dass es sowas ist wie Styropor, ne? Aber man lernt nie aus, auch beim Radio nicht. Also schön, dass es Sie gibt und eigentlich ja auch ganz gut, dass hier noch keine KI-Stimme sitzt, oder? Schön, dass Sie da sind. NDR 1 Niedersachsen im Ohr, jetzt mit Addison Lighthouse. Yeah.

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1: Schön.
2: Das kann man verstehen, ne?
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3: Weißt du, wer getrennt ist?
1: Na?
3: Veronika Ferres und Carsten Maschmeyer.
1: Nee.
3: Sie sagen halt einfach, sie ist als Filmproduzentin und Schauspielerin so häufig an anderen Orten als er, als Investor. 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
1: Aber nicht, dass das genauso endet, du.
3: Nein, nein.
1: Und das ist das Wetter für Niedersachsen. Heute können wir uns nochmal über diesen Sound hier freuen. Oh, für mich persönlich richtiges Urlaubsgeräusch. Aber das
2: gute alte Gagschatz, hör mal die Grillen. Ich riech nix.
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4: 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Und jetzt ein Titel, ja, der im Original von der großartigen Dolly Parton ist, die ja leider verstorben ist. Hier ist Jolene.

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1: Erstmal haben wir ein Auto, das brennt. Da sind auch gerade Personen auf der Straße. A28 ist das, Bremen nach Oldenburg zwischen Gandakersee Ost und Gandakersee West. Dann 4 Kilometer stockender Verkehr. A1 Lübeck nach Bremen zwischen Hamburg-Moorfleet und Stillhorn. 7 Kilometer stockter Verkehr auf der A2 Berlin nach Hannover zwischen Irxleben und Eilsleben. Auf 4 Kilometern auf der A27 Bremerhaven nach Bremen zwischen Bremer Überseestadt und Bremen-Farm. 4 Kilometer stockender Verkehr und dann hätten wir's. Kommen Sie gut und sicher durch den Mittwoch.
2: Es ist 15 Uhr.
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2: Mit Lars Königke. Guten Tag. Kanzler Merz geht davon aus, dass die Rezession in Deutschland Ende des Jahres überwunden ist. Die Wirtschaft werde wieder wachsen, trotz der Kriege am Golf sowie in der Ukraine und trotz der Handelskonflikte, das sagte Merz zum Abschluss der Regierungsklausur in Neu-Hardenberg. Die wirtschaftlichen Daten würden diesen Optimismus untermauern. Finanzminister Klingbeil hat klargestellt, dass die geplante Zuckersteuer nicht auf zuckerfreie Light- und Zero-Getränke ausgeweitet werden soll. Das mache er nicht, das werde nicht kommen, erklärte der SPD-Chef auf Instagram. Er reagierte damit auf einen veröffentlichten Entwurf aus seinem Ministerium. Es handle sich aber nur um einen Zwischenstand, so Klingbeil. Nach massiven Überschwemmungen im Himalaya-Staat Nepal werden hunderte Touristen vermisst. Von 384 Urlaubern gäbe es kein Lebenszeichen, erklärten die örtlichen Behörden. Darunter seien 291 Ausländer, etwa aus Indien, Deutschland, den USA und Spanien. Und jetzt weiter mit Nachrichten aus Ihrer Region.
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1: Aus dem Studio in Osnabrück mit Josefine Lütke. Guten Tag. Die VW-Krise. Wie geht's weiter mit dem Werk in Osnabrück? Ein Thema, das schon lange immer wieder diskutiert wird. Heute nun hat Ministerpräsident Olaf Lies das Osnabrücker Werk besucht. Auch die Konzernbetriebsratsvorsitzende Daniela Carvalho war dabei. Sie wollten sich ein Bild von der Stimmung in der Belegschaft machen, mit Vertrauensleuten und dem Betriebsrat sprechen. Und der Ministerpräsident hatte durchaus auch positive Nachrichten dabei.
3: Also das Erste ist, es gibt eine Perspektive für den Standort, an der wir alle arbeiten. Aber ich glaube, wir haben auch noch eine Menge Arbeit vor uns und deswegen ist diese Unsicherheit immer noch da. Das Zweite ist, dass es für eine solche Perspektive einen Wunsch gibt, eine Unterstützung des Landes Niedersachsens. Und die prüfen wir gerade, inwieweit das möglich ist und wir einen Beitrag leisten können, weil wir ein ganz großes Interesse haben. Das haben wir, glaube ich, an allen Stellen der Industrie im Land bewiesen, dort zu unterstützen, wo es notwendig ist, um Beschäftigung auch zu sichern und vor allen Dingen Technologie voranzubringen. Und in dem Prozess sind wir gerade.
1: Ja, und bei dem Gespräch dabei war auch Thomas Otto, Vertrauensmann im Osnabrücker Werk. Sein Fazit?
4: Also ich habe das Gefühl, dass hier an guten Lösungen für alle gearbeitet wird und dass man auch auf dem Schirm hat, dass Jung und Alt hier weiter in Arbeit bleiben, und das macht Mut. Wenn man aus erster Hand gesagt bekommt, okay, das Land prüft auch eine mögliche Beteiligung, wenn es hier zu einer Übernahme kommt, dann ist das für mich ja aus erster Hand natürlich eine sehr hilfreiche Information und nicht nur irgendwas, was man irgendwo in der Zeitung liest.
1: Das war Thomas Otto, Vertrauensmann bei VW, nach dem heutigen Gespräch mit dem Ministerpräsidenten. Ja, überall ist es präsent. Es hängen Wahlplakate, es gibt Diskussionsveranstaltungen. Politiker werben bei Social Media für ihre Inhalte. Am 13. September ist Kommunalwahl. Und das natürlich auch in der Stadt, die wohl wie kaum eine andere innerhalb kürzester Zeit für den Wandel vom damals ins heute steht. Lingen, einst Atomkraftwerkstadt, heute der Hotspot beim Thema Wasserstoff. Der 60.000 Einwohnerstadt geht es aktuell wirtschaftlich gesehen gut, doch wie sieht die Zukunft aus? Darüber streiten sich aktuell die Kandidaten für den Posten des Oberbürgermeisters. Anke Heilemann, wer tritt denn in Lingen an?
5: Da haben gleich 5 Kandidatinnen und Kandidaten ihren Hut in den Ring geworfen. Am bekanntesten sicherlich der jetzige Oberbürgermeister Dieter Krone. Der parteilose 63-Jährige macht den Job schon seit 16 Jahren, ist aber offenbar noch nicht amtsmüde. Krone hat mit der neuen Hafencity, dem sanierten Bahnhof und dem, ja man kann sagen, Festjahr zum 1050. Geburtstag von Lingen große und außenwirksame Projekte umgesetzt. Trotzdem hat sich die Lingener CDU dafür entschieden, ihn nicht wie bei der letzten Wahl zu unterstützen.
1: Ja, und wer fordert den aktuellen Bürgermeister Krone dann heraus?
5: Unter anderem der von der CDU unterstützte Jens Hofschröer. Der

0: Lage von der Wählergemeinschaft Naturerbe Lingen an.
1: Und was sind die Themen im Wahlkampf? Also was beschäftigt die Menschen in Lingen?
0: Also ein Thema ist auf jeden Fall Mobilität. Wie kommt man auch von den eher dörflichen Ortsteilen in die Innenstadt? Aber auch bezahlbarer Wohnraum, speziell für Einkommensschwache, aber auch für die mehr als 2000 Studierenden am Lingener Campus der Hochschule Osnabrück. Und auch das wollen einige Oberbürgermeisterkandidaten angehen. Mehr Digitalisierung und weniger Bürokratie im Rathaus.
1: Das waren Informationen von Anke Heilemann. Wer an Wein denkt, denkt wahrscheinlich zuerst an die Pfalz, an Rheinhessen oder die Mosel. Doch auch bei uns in der Region wird seit einigen Jahren Wein angebaut. Zum Beispiel in Bad Iburg im Landkreis Osnabrück. Und wegen des heißen Sommers startet die Weinlese in diesem Jahr so früh wie noch nie. Damit hatte die Winzerfamilie aus Bad Iburg gar nicht gerechnet und sich nun kurzerhand rund 100 Helfer organisiert, die bei der Lese mit anpacken. Darunter zum ersten Mal auch drei Berufsschulklassen. Britta Nareika war dabei.
2: Schön, dass ihr heute alle da seid und bei der Weinlese helfen wollt. Ich freue mich wirklich, dass wir in so kurzer Zeit so viele Leute zusammenbekommen haben. Schnappt euch eine Kiste, schnappt euch eine Schere.
1: Winzer Jan Brinkmann steht auf seinem Weinberg in Bad Iburg und erklärt, wie es geht. So früh wie in diesem Jahr waren sie hier noch nie dran mit der Lese. Mit dabei die Berufsschülerinnen Dilara Tasch und Florencia Gäumer.
3: Wir machen eine Ausbildung als Hotelfachfrauen und da hat man ja auch im Service mit Wein und so zu tun. Und es ist mal schön, das selber mitzuerleben. Ich wusste gar nicht, dass es das hier gibt. Sehr spannend, dass es das hier gibt.
1: Landwirt Jan Brinkmann hat vor 8 Jahren umgesattelt, die Schweinehaltung aufgegeben, stattdessen Wein angebaut. Auch eine Antwort auf den Klimawandel.
2: Ich habe es noch nicht bereut, dass wir umgestiegen sind, weil es mir auch einfach von der Arbeit her viel mehr liegt. Es ist einfach dieses Gesellige, allein dass hier jetzt 95 Leute sind. Wenn ich einen zum Stallwaschen suche, den kann ich auch gerne bezahlen, dann wird es immer noch schwer, den zu finden. Ne? Und heute haben wir 95 Freiwillige stehen.
1: Darunter 3 Berufsschulklassen aus Osnabrück, eine Truppe der Heilpädagogischen Hilfe und weitere 20 Freiwillige, die dem Aufruf des Winzers im Internet gefolgt sind. Noch am selben Nachmittag sollen die Trauben nach Rheinhessen gebracht werden, wo sie gepresst und abgefüllt werden. Der Aufwand ist riesig, der Ertrag bei dieser Frühreifensorte allerdings bescheiden. Der nasse Juni-Anfang hat den Blüten zugesetzt, der Wein hat weniger Früchte gebildet, erklärt Winzer Brinkmann.
2: Wenn wir uns die Traube jetzt angucken, wir sehen halt hier diese kleinen Beeren und insgesamt, das sieht ja nicht schön voll und prall aus. Das ist eben das, was uns fehlt dieses Jahr an Ertrag.
1: Nach gut 5 Stunden ist es geschafft. 53 Rebenreihen sind abgeerntet und die Schülerinnen ein Stück weit erleichtert.
3: Ich bin froh, dass wir jetzt fertig sind, aber es hat Spaß gemacht.
1: Das war ein Beitrag von Britta Nareika. Das technische Hilfswerk bei uns in der Region wird gerade so richtig erneuert. Der Hintergrund, es gibt einen bundesweiten Pakt für Bevölkerungsschutz und damit unter anderem Geld für Neubauten. Johanne Burkhardt, welche Ortsverbände profitieren denn bei uns in der Region davon und dürfen umziehen?
4: Unter anderem das Technische Hilfswerk in Osnabrück. Auf dem neuen Grundstück am Limberg entstehen Verwaltungsgebäude und Fahrzeughallen mit 24 Stellplätzen für Lkw, so ein THW-Sprecher auf NDR-Anfrage. Die Hilfswerke in Bad Essen, Lingen, Meppen und Papenburg sollen später auch einen Neubau bekommen, so ein THW-Sprecher. Aus unserer Region haben bereits 3 Ortsverbände den Zuschlag erhalten, neben Osnabrück auch Sulingen und Melle. Dort wurden die neuen Gebäude bereits am vergangenen Wochenende eingeweiht. Bundesweit sollen rund 200 Ortsverbände erneuert werden für insgesamt 3 Milliarden Euro, so das THW.
1: Ja, und jetzt bleibt noch der Blick aufs Wetter heute Nachmittag. Meist trocken in der Nacht, locker bewölkt, bei Tiefstemperaturen von 14 Grad und auch morgen meist trocken. Später kann es aber auch Schauer und Gewitter geben bei bis zu warmen 29 Grad. Das war Wir in Niedersachsen aus dem NDR-Studio in Osnabrück. Und am Mikrofon verabschiedet sich Josephine Lütke.
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6: Und ob Starschnitt, der von David Hasselhoff, der war natürlich ganz besonders groß, Photo Love Story oder auch Dr. Sommer, die Bravo, die hat wahrscheinlich jeder von uns schon mal in der Hand gehabt, zumindest heimlich. Heute wird sie 70 Jahre jung, die Bravo und allen anderen Geburtstagskindern natürlich auch herzlichen Glückwunsch dazu gehört. Papa Frank hat sich nämlich gerade gemeldet, Ronja wird heute 11 Jahre jung. Ich weiß nicht, ob Ronja schon die Bravo in der Hand hatte. Also ich hatte es mit 11 schon. Jedenfalls alles Liebe und Gute zum Geburtstag, Ronja. Und von Ronja kommen wir zu Taylor Dane, die natürlich auch einige Male damals in der Bravo zu

0: sehen gewesen ist. Ja, in Mode, bei der wir heute eher den Kopf schütteln. Aber damals war es cool, ne? Mit so einer Dauerwellenmähne und Schulterpolstern in den 80ern. Hier ist Tell It to My Heart.
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1: Ja, hallo auf die Straßen. Vorsicht einmal bitte auf der A2 Hannover nach Dortmund. Zwischen Hannover-Bodfeld und Langenhagen, da haben wir eine Unfallstelle, die ist noch nicht abgesichert. Vorsicht auf der A7 Hamburg Richtung Flensburg. Zwischen Stellingen und Schnelsen, da haben wir eine Unfallstelle, die ist auch noch nicht abgesichert. Dann ein Liegenbleiber auf der B54 Werne Richtung Steinfurt. Zwischen Ortseingang und Münster-Nord. Stau oder stoppender Verkehr auf folgenden Strecken. A1 Lübeck Richtung Bremen. Zwischen Hamburg-Moorfeld und Stillhorn 4 Kilometer stockender Verkehr. A27 Bremerhaven nach Bremen zwischen Bremen-Überseestadt und Bremen-Fahr 4 Kilometer stockender Verkehr. Und die A28 Bremen nach Oldenburg, die ist zwischen Gandakersee Ost und West wegen eines Feuerwehreinsatzes gesperrt. Deshalb staut es sich und führt die Umleitung über die U58. An der Elbfähre Glückstadt-Wischhafen, da beträgt die Wartezeit in Richtung Wischhafen bis zu 1,5 Stunden und in Richtung Glückstadt 1 Stunde. Und dann sind wir auch schon durch. Kommen Sie gut und sicher an Ihr Ziel. Gute Fahrt.
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1: Und mit unserer beliebten Entenjagd gleich wieder spielen wir täglich gegen 20 vor 4. 3 kuriose Geschichten gibt es aufgetischt, die wir uns vielleicht nur ausgedacht haben oder die tatsächlich auch stimmen könnten. 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
1: Jawohl, und ich darf heute mit Silke spielen, mit Silke Limbach aus Einbeck. Silke, ich grüße Sie. Hallo.
2: Hallo.
1: Was macht man heute noch Schönes in Einbeck?
2: Was macht man? Ja, was macht man in Einbeck? Einbeck wartet auf den angekündigten Sonnenschein.
1: Okay.
2: Aber nicht da ist. Also arbeite ich ein bisschen.
1: Das ist auch gut. Was ist denn die Arbeit?
2: Ich bin Steuerberater.
1: Oha. Oh, Hut ab. Nicht oha, sondern Hut ab. Ich könnte das nicht, aber ich finde das toll, wenn man sich für sowas begeistern kann. Ist ja.
2: Ach ja. Ich mache es, ne?
1: Okay, alles klar.
2: Ich habe es gelernt, es ist mein Job.
1: Ich hoffe, dass da aber ein bisschen Freude bereitet.
2: Ja, klar.
1: Sehr
2: ja,
1: schön.
2: Ja, macht Spaß.
1: Ja, und also man also andere freuen sich ja zwangsläufig, ist ja ganz klar, ne? wenn man das wirklich von der Backe hat. Aber jetzt
2: ich sag mal so, es gibt auch Menschen, denen ich eine Freude bereiten kann.
1: Ja, ja, eben, das sage ich ja. Also das finde ich schön, ne? Gerade wenn man das.
2: Es gibt aber auch welche, die freuen sich nicht.
1: Ja,
2: die
1: kommt.
2: Mitteilungen, die man so manchmal machen muss.
1: Ja, ja. Und dann kommt es ja immer darauf an, was man zurückbekommt, ob man was zurückbekommt. Jetzt, Silke,
2: genau
1: kümmern,
2: das meine ich.
1: Ja, jetzt kümmern wir uns aber mal um Sie. Also ich wünsche Ihnen, dass Sie hier die 100 Euro gewinnen. Um die geht es ja bei den drei Geschichten, die hier wieder sehr kurios sind. Wenn Sie an der ersten Geschichte vorbeikommen sollten und mir sagen, echt oder Ente, dann gibt es zumindest schon mal Entchen als Trostpflaster.
2: Okay.
1: Hier kommt die erste Geschichte. Okay. Ist diese Geschichte wahr oder gelogen?
3: Heidschnucken sind in der Lüneburger Heide nicht nur als natürliche Rasenmäher unterwegs. Beim Streifen durch die Heide helfen sie auch Bienen und zerstören ganz nebenbei Spinnweben zwischen den Pflanzen. Dadurch können Bienen leichter von Blüte zu Blüte fliegen und Nektar sammeln. So helfen die Schnucken indirekt sogar den Heideimkern.
1: Silke, echt oder Ente?
2: Tja.
1: Wenn alles so einfach also wäre, ne?
2: Da muss ich jetzt wirklich raten. Das sage ich, das ist eine Ente.
1: Das ist eine Ente und das ist richtig. Also es ist echt und damit liegen Sie rein. Leider falsch. Schade, ja. Das stimmt tatsächlich. Also es ist schon Ewigkeiten her, dass ich in der Heide gewesen bin, aber die Geschichte ist uns tatsächlich dann untergekommen.
2: Ja, schön.
1: Silke, wir sind ein bisschen
2: aber
1: klüger geworden.
2: Ja nicht, aber ich habe wieder was gelernt.
1: Genau, so das sage ich auch immer so. Und beim nächsten Mal holen wir uns den Pott.
2: So ist es.
1: Wunderbar, einfach nochmal wieder bewerben, Silke. Und liebe Grüße nach Einbeck.
2: Ja, ich grüße auch alle.
1: Tschüss.
2: Und macht weiter so.
1: Danke.
2: Ja, tschüss.
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0: NDR1 Niedersachsen mit Kaya Lass, 15.48 Uhr. Aber Andreas Kuhn steht schon in den Startlöchern. Und Andreas, du hast mir gerade versprochen, in den Funkbildern gibt es Positives zu vermelden, obwohl du ganz in Schwarz gekleidet bist.
1: Ja, das hat aber nichts mit den Themen in den Funkbildern zu tun. Klar, wir haben auch wieder die kritischen Themen. Ja. VW-Betriebsversammlung heute in Emden und Osnabrück dabei. Aber... ja. Wir werden heute auch mal ein bisschen Wein gemeinsam trinken können, wenn du noch
0: auf
1: ein bisschen
0: Sendung?
1: Länger bleibst. Ja, warum denn nicht? Denn
0: also
1: es gibt bei uns in Niedersachsen, nee, habe ich noch nicht, aber da können wir dann wieder ein weiteres Glas Wein trinken. Aber wir haben bei uns in Niedersachsen ja Weinbauangebiete, Weinanbaugebiete, so ist es richtig. Und da ist jetzt schon die Weinlese im Gange und da sind wir bald dabei. Und mal gucken, wie die Tröpfchen denn so möglicherweise dann demnächst bei uns im Glas schmecken. Also das wird ein Thema sein nachher. Weinbau bei uns in Niedersachsen. Völlig überraschend, dass es das gibt, aber es gibt es.
0: Doch, habe ich tatsächlich auch letztens schon mal. Also Weißwein, ne?
1: Und das Weißwein, genau,
0: ganz,
1: ja.
0: Ganz
1: ja, und da müssen jetzt alle ran, damit das möglichst schnell alles auch erledigt werden kann.
0: Dann also Ärmel hochkrempeln.
1: Genau.
0: Dann geht das los. Die Funkbilder um 16 Uhr hier bei NDR1 Niedersachsen.

0: 15.59 Uhr, heute am Mittwoch.
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0: A1 Lübeck-Bremen zwischen Hamburg-Moorfleet und Stillhorn. 4 Kilometer stockender Verkehr. 4 Kilometer stockt es auch auf der A27 Bremerhaven-Bremen zwischen Bremen-Überseestadt und Bremen-Fahr. Die A28 Bremen-Oldenburg ist zwischen Ganderkesee-Ost und West gesperrt. Feuerwehr am Einsatz. Es gibt da auch da einen Stau und sie werden umgeleitet über die U58. Und an der Elbfähre Glückstadt-Wischhafen die Wartezeit nach Wischhafen bis zu 1,5 Stunden aktuell. Und wenn es nach Glückstadt geht, etwa 1 Stunde. Das war's aber erstmal von den Straßen und von den Fähren.

0: Jetzt ist es 16 Uhr.
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2: In den Funkbildern. Heute am Mittwoch sind wir mit Ihnen viel unterwegs im Land. Unter anderem in Emden und Osnabrück bei den VW-Betriebsversammlungen. In Ostfriesland, da gab es für VW-Chef Oliver Blume gleich mal direkte Ansagen. Nicht nur, aber vor allem von Betriebsratschef Manfred Wulff.
3: Die Tür steht noch offen. Wenn er die Tür zuschlägt, dann zeigen wir dem Vorstand mal aus Emden heraus und aus den anderen Standorten, dass wir auch orkanerprobt sind in Ostfriesland.
2: Gereizte Stimmung also wohl nicht nur in Emden, sondern möglicherweise auch in Osnabrück. Darüber werden wir berichten. Wir sind aber gleich auch in Bad Iburg bei der Weinlese, in Wolfsburg bei der Champions League-Qualifikation der Fußballfrauen vom VfL Wolfsburg. Und in Hannover, wo heute der Demokratiemonitor Niedersachsen, erstellt von der Uni Göttingen, präsentiert wurde. Und ja, wir erinnern traurig an Dolly Parton. Die sympathische Country-Legende mit den besonderen Songs und den coolen Sprüchen ist ja im Alter von 80 Jahren gestorben. Und da fühlen auch viele Fans bei uns im Land mit. 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

gerade eben und auch in den vergangenen Tagen schon gehört, der Vorstand von Volkswagen, der ist ja aktuell on Tour. An verschiedenen Standorten gibt es Redebedarf, denn viele Mitarbeiterinnen und Mitarbeiter fürchten angesichts dauernder neuer Negativinfos um ihre Jobs. Heute ging es nach Osnabrück und morgens schon nach Emden. Und da in Ostfriesland, da geriet VW-Chef Blume bei der Anreise in seinem Dienstwagen ins Stocken. Denn Arbeiter blockierten erstmal seine Weiterfahrt. Aber nach wenigen Minuten ging es dann doch vor die 4000 Menschen in Halle 1 bei VW in Emden. Und die hatten natürlich eine Menge Fragen und waren mächtig sauer. Ihr Werk steht ja auf einer Art Streichliste für 2031.

0: Monate dauern, bis man Lösungen unter anderem für Emden und Hannover präsentieren könne. Emdens Betriebsratschef Manfred Wulff.
1: Wir haben einen Vertrag, dass wir bis Ende des Jahres unsere Ziele erreichen. Die wird Emden liefern. Und dann kommt es darauf an, ob der Vertrag eingehalten wird oder nicht.
0: Die IG Metall drohte schon mal einen harten Arbeitskampf an. Während Blume die sturmerprobte Emder Mannschaft lobte, sagte der Emder Gewerkschaftschef Preuß, wir können auch Orkan.
2: Ja, wie kam denn diese Betriebsversammlung jetzt bei den Mitarbeitern an?
0: Viele wollten am Ende gar nichts mehr sagen. Sie verließen Kopfschütteln das Werk, hatten aber auch eigentlich nicht mehr erwartet.
3: Ja, da wurde ja nicht viel gesagt, ne? War ja alles heiße Luft, nichts Neues. Enttäuschend.
4: Man hängt ja immer irgendwo in der Luft.
5: Aber wirklich, dass Fakten rüberkamen, sorry, die fehlt mir ganz einfach.
4: Die Motivation ist natürlich dann entsprechend im Keller, ne? Das ist leider so.
0: Emdens Oberbürgermeister Krüthoff war kurzfristig eingeladen worden, um eine Resolution des Rates an Blume zu übergeben. Das tat er mit den Worten, das Schlimmste ist die Ungewissheit. Von einem Plan B fürs Emder Werk will Krüthoff momentan nichts wissen. Gerüchten zufolge soll es Interesse aus der Rüstungsindustrie am Standort geben. Es wurde aber auch schon deutlich heute hier, wenn VW das Werk in Emden aufgibt, dann würde man auch Drohnen oder Panzer bauen. Ein Gewerkschafter sagte mir hier, mehr scherzhaft, wir würden auch Kugelschreiber zusammenschrauben. Hauptsache, die fast 8000 Arbeitsplätze bleiben erhalten.
2: Kann ich ja verstehen. Ministerpräsident Lies, der sitzt ja im VW-Aufsichtsrat und der lehnt es ja auch ab, dass Werke geschlossen werden. Kommenden Montag wird er dann auch in Emden erwartet. Heute war er schon im VW-Werk Osnabrück. Das wird ja definitiv geschlossen. Mitte kommenden Jahres stellt zumindest VW die Produktion da ein. Aber konnte Lies den Osnabrückern denn heute neue Hoffnung auf neue Projekte machen?
0: Das konnte er. Die vergangenen 2 Jahre der Unsicherheit sollen bald vorbei sein, sagte Lies. Die israelische Rüstungsindustrie interessiert sich ja für den Standort Osnabrück. Bislang scheitert das noch am Veto aus Katar. Aber Lies stellte heute in Aussicht, dass sich das Land beteiligen könnte.
6: Es gibt eine Perspektive, an der wir alle arbeiten. Aber ich glaube, wir haben auch noch eine Menge Arbeit vor uns. Das Zweite ist, dass es für eine solche Perspektive einen Wunsch gibt, eine Unterstützung des Landes Niedersachsens. Und die prüfen wir gerade, inwieweit das möglich ist und wir einen Beitrag leisten können, weil wir ein ganz großes Interesse haben, dort zu unterstützen, wo es notwendig ist, um Beschäftigung auch zu sichern und vor allen Dingen Technologie voranzubringen.
0: Das kam gut an beim Betriebsrat und bei den Vertrauensleuten, wie zum Beispiel Thomas Otto.
7: Also ich habe das Gefühl, dass hier an guten Lösungen für alle gearbeitet wird und dass man auch auf dem Schirm hat, dass Jung und Alt hier weiter in Arbeit bleiben und das macht Mut.
0: Also noch ist nichts in trockenen Tüchern, aber die 2300 Mitarbeiter bei VW in Osnabrück können offenbar hoffen, dass schnell eine Entscheidung fällt.
2: Aktuell ist zur Lage bei VW zusammengefasst von Thomas Stahlberg und natürlich beschäftigt uns dieses Thema auch bei uns im NDR Fernsehen nachher Niedersachsen 18 Uhr oder auch Hallo Niedersachsen um 19.30 Uhr und aktuelle Infos auch immer online unter ndr.de/niedersachsen oder über die NDR Niedersachsen App von uns für Sie.

0: 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Vorsicht bitte auf der A2 Berlin-Hannover. Zwischen Raststätte, Zweidorfer, Holzen-Nord und Peine-Ost steht ein defekter LKW. 2 Tage im Schloss liegen hinter den Regierungsspitzen in Berlin. Die Klausurtagung von Merz und Ministern ging heute Mittag zu Ende. Es sollte ja ein Signal von dem Schloss Neu-Hardenberg ausgehen für den Aufbruch in ein wirtschaftlich wieder erstarktes Deutschland. Sarah Beham, das ist ja noch neu, das Thema. Was ist denn jetzt diesmal anders? Warum sollte es diesmal klappen?
1: Ehrlicherweise, genau das stand beim letzten Mal auch schon auf dem Zettel. Ja, die Wirtschaft ankurbeln, das ist die Dauerbaustelle dieser Regierung. Der Hinweis vom Kanzler und vom Finanzminister Klingbeil lautet, die Reformen sind ja auf dem Weg. Rente, Steuern, Pflege, weniger Bürokratie, die müssen halt nur noch umgesetzt werden. Aber ein bisschen Rückenwind hat es immerhin gegeben bei der Klausur. Das Statistische Bundesamt hat eine Zahl gemeldet, demnach ist die Wirtschaft um 0,3% gewachsen. Klingt nach wenig, erwartet hatte man allerdings nur 0,2% Wachstum. Da sieht sich die Regierung auch bestätigt, dass sie die 500 Milliarden Euro neue Schulden aufgenommen hat. Damit soll investiert werden, auch in die Wirtschaft. Finanzminister Lars Klingbeil von der SPD sagt zumindest, ohne diese Schulden, ohne dieses Geld wären wir immer noch in der Rezession.
0: Ein anderes großes Thema war ja wohl die Hitze und wie damit umgehen. Kommt da jetzt mehr öffentlicher Schutz bzw. sogar eine Anpassung im Grundgesetz?
1: Nein, das war ein Vorschlag der SPD. Beschlossen wurde da nichts. Man muss auch dazu sagen, die Unionsfraktion ist davon nicht begeistert. Und für eine Grundgesetzänderung bräuchte man eine Zweidrittelmehrheit, also Stimmen von Grünen und Linken. Gesprochen hat man trotzdem über die Hitze und Anpassungen ans Klima. Der Kanzler sagt, Hitzesommer werden häufiger, darauf muss man sich einstellen. Er hat auch betont, man werde Lehren aus dem Hitzesommer 2026 ziehen. Aber welche genau, das hat er nicht beantwortet. Nur so viel, gemeinsam mit den Ländern sollen jetzt Vorschläge für den Hitzeschutz gesammelt und erarbeitet werden. Für den Kanzler ist aber auch klar, es fehle weder an Programmen noch an Geld. Die Länder, die für den Hitzeschutz zuständig sind, die bekommen ja schließlich 100 Milliarden Euro aus dem Sondervermögen, auch für den Hitzeschutz. So die Lesart von Kanzler Merz.
0: Knapp 2 Tage jetzt abgeschirmt in einem Schloss. Alle betonen aus der Regierung, wie gut sie sich untereinander verstehen. Wie ernst soll man das nehmen? Wie ernst können wir es nehmen?
1: Also von Konflikten will diese Regierung gar nichts hören. Die Klausur gestern und heute war geprägt von sehr viel demonstrativer Geschlossenheit und guter Stimmung. Forschungsministerin Dorothee Beer von der CSU hat zum Beispiel erzählt, die SPD-Arbeitsministerin Bärbel Baas, die habe die ganze Zeit mit einem CDU-CSU-Stift geschrieben. Für Dorothee Beer ein Zeichen, dass man noch nie so eng gewesen sei. Augenzwinkernd gemeint, klar, aber man merkt, da wurde wirklich alles genutzt, um zu zeigen, hey, wir halten zusammen. Genau dieses Bild sollte auch rausgehen und Kanzler Merz hat es heute nochmal betont, es gehe um Zuversicht, um Optimismus, darum, den Missmut endlich abzuschütteln. Dahinter steckt aber auch enormer Druck. Steuer, Rente, Pflege, diese Reformen müssen erstmal beschlossen werden, auch gegen Widerstand aus den eigenen Reihen. Und jetzt im Herbst stehen Landtagswahlen im Osten und im Nordosten an, die für Union und SPD unangenehm werden könnten. Am Jahresende soll eine Bilanz stehen, die sich sehen lassen kann. Raus aus der Rezession, raus aus dem Missmut. Und daran wird sich Kanzler Friedrich Merz auch messen lassen müssen.
0: Regierungsklausur in Schloss Neu-Hardenberg bei Berlin zu Ende gegangen. Und das waren so ein paar Einschätzungen und Infos dazu von Sarah Beham hier bei uns.
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0: Apropos auf den Punkt informiert. Ich habe hier noch einen aktuellen Verkehrsservice für Sie. Vorsicht auf der A2 Hannover-Dortmund zwischen Langenhagen und Dreieck Hannover-Westerlichtenstein. Vorsicht auch, A31M leer zwischen Riepe und Nermoor. Da liegen Fahrzeugteile im Weg. Also auch hier bitte besondere Obacht.

0: Bei uns in Deutschland ist ja häufig von einem Rechtsruck die Rede. Der Grund dafür ist vor allem wohl die wachsende Zustimmung der Menschen für die AfD, die ja vom Verfassungsschutz bei uns in Niedersachsen als gesichert rechtsextremistisch und demokratiefeindlich eingestuft wird. Doch wie ist das eigentlich bei uns vor der Haustür insgesamt um die Demokratie bestellt? Dieser Frage geht alle zwei Jahre die Universität Göttingen mit ihrem Demokratiemonitor nach. Für den heute vorgestellten Bericht wurden rund 1500 Menschen befragt. Oliver Jungs, wie hoch ist denn aktuell die Zustimmung für die Demokratie bei uns?
1: Die ist weiter hoch. 93% der befragten Niedersachsen unterstützt die Demokratie als Staatsform. Allerdings sortieren sich immer mehr Menschen als politisch rechts ein. Immer weniger Menschen positionieren sich selbst in der Mitte des politischen Spektrums. Gleichzeitig ist der Anteil der Menschen links von der Mitte stabil. Deshalb sprechen die Autorinnen und Autoren des Demokratiemonitors auch ausdrücklich nicht von einem Rechtsruck, sondern von einer Verschiebung nach rechts.
0: Ja, was heißt das denn letztlich, dass es der Demokratie insgesamt noch ganz gut geht?
1: Es gibt schon sehr bedenkliche Entwicklungen. Zwar stehen fast alle Niedersachsen zur Demokratie, wenn man sie dann aber genauer befragt, dann sind sie auch offen für andere Regierungsformen oder zumindest, dass eine Partei mal so richtig durchregieren kann ohne einen Partner. Das wünschen sich mehr als die Hälfte der Niedersachsen. 30% haben Sehnsucht nach einer Führungspersönlichkeit, die ohne Parlament regieren kann. Und es ist schon erschreckend, dass jeder Zehnte sogar für eine Diktatur offen ist.
0: Woran liegt das denn?
1: Der Direktor des Instituts für Demokratieforschung an der Universität Göttingen, Professor Simon Franzmann, sagt, dass das vor allem an den Zukunftsängsten liegt.
2: Viele Menschen sehen nicht nur für sich selbst, sondern auch für die Gesamtgesellschaft kein positives Bild. Wenn ich kein positives Bild habe, ist auch die Frage offen, wofür arbeiten wir zusammen? Was ist das, wo wir uns als Niedersachsen oder als Deutsche gemeinschaftlich hinbewegen? Und wenn man Gemeinschaftliches schaffen will, dann ist ein positives Ziel notwendig und das sehen viele Menschen nicht. Das ist etwas, was auch nicht nur für die Politik, sondern eigentlich für das gesamte gesellschaftliche Zusammenleben ein Problem ist.
1: Dazu kommt, dass nur 11% der Menschen den Politikern vertrauen und die Hälfte sagt, dass die Probleme von der Politik gar nicht wahrgenommen werden.
0: Puh, das klingt ja wirklich heftig. Wie kommen wir denn aus diesem Tal wieder raus? Also wie kann die Demokratie gestärkt werden?
1: Ministerpräsident Lies sagt, durch Zuhören, Verstehen und entschlossen Handeln. Er sieht die Zahlen als Alarmsignal und auch die Menschen, die wir heute auf der Straße gefragt haben, machen die Ergebnisse der Studie nachdenklich.
3: Es macht mich unruhig, nicht? Wenn sich auf die beiden Seiten, sowohl links als auch rechts, sich das konzentriert und die Leute aus der Mitte weglaufen. Und ich frage mich, woran es liegt.
4: Ich habe manchmal den Eindruck, dass vergessen wird, was eigentlich Demokratie bedeutet.
5: Also man soll das meiner Meinung nach nicht so ernst nehmen, dass Leute Demokratie abschaffen wollen. Man soll aber Demokratie modernisieren.
6: Was wollen die Leute eigentlich? Eine bessere Staatsform als die Demokratie kann ich mir eigentlich nicht vorstellen.
1: Die Macher der Studie sagen, dass die Demokratie nur gestärkt werden könne, wenn Politik wieder Vertrauen aufbaut. Das sei aber ein längerer Prozess.
0: Mein lieber Scholli, das sind ja Ergebnisse der Demokratiemonitor der Uni Göttingen heute in Hannover vorgestellt und Oliver Jungs berichtete.
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0: 5 ist es. 16.30 Uhr.
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0: Vorsicht auf der A2 Hannover-Berlin, Ausfahrt Lehrte Ost, da liegt ein Metallteil. Vorsicht A2 Hannover-Dortmund zwischen Langenhagen und Dreieck Hannover-West, ein Stein. A1 Lübeck-Bremen zwischen Hamburg-Morfleet und Stillhorn, 4 Kilometer stockender Verkehr. Die A28 Bremen-Oldenburg ist zwischen Ganderkesee-Ost und West weiterhin gesperrt. Feuerwehr da im Einsatz, es gibt auch einen Stau. Sie werden umgeleitet über die U58 und an der Elbfähre Glückstadt-Wischhafen beträgt die Wartezeit jeweils bis zu einer Stunde.
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0: Weinlese bei uns in Niedersachsen. Ja, die hat tatsächlich schon begonnen. Jetzt werden viele sagen, wie schon begonnen und wie Weinlese bei uns in Niedersachsen. Gibt's das? Ja, gibt es. Mehr dazu gleich gegen 16.45 Uhr hier bei uns.

0: Neue Studie zum wackeligen Wohnungsmarkt bei uns in Deutschland. Das Pestel-Institut hat aktuelle Zahlen und Tendenzen zusammengestellt und dabei auch die Bundesländer im Auge gehabt. Laut des Baumonitors 2026 werden nach wie vor zu wenig Wohnungen gebaut. Die Folge: aktuell würden bundesweit 1,35 Millionen Wohnungen fehlen. Katharina Seiler, wie groß ist der Wohnungsmangel bei uns in Niedersachsen?
1: Das Pestel-Institut geht davon aus, dass aktuell 123.000 Wohnungen in Niedersachsen fehlen. Und das können die Wissenschaftler daran ablesen, dass immer mehr Menschen in einem Haushalt leben, erklärt Matthias Günther vom Pestel-Institut.
2: Wir nennen das dann Haushaltsrückstau, weil das sind Haushalte, die sich nicht bilden konnten, weil Wohnungen fehlten. Das heißt, Kinder sind länger im Haushalt der Eltern geblieben. Wir haben mehr Wohngemeinschaften gegründet. Und das ist natürlich ein Ausdruck von Wohnungsknappheit.
1: Und diese Wohnungsknappheit sei natürlich nicht überall in Niedersachsen gleich, sondern in Ballungsräumen wie Hannover größer als zum Beispiel in Südniedersachsen.
0: Welche Folgen hat dieser Wohnungsmangel?
1: Laut Pestel-Institut gravierende, denn die Wissenschaftler sagen, gibt es nicht genügend Wohnraum, können auch keine neuen Arbeitskräfte in eine Stadt kommen. Und das würde das wirtschaftliche Wachstum bremsen. Darüber hinaus entgehen einer Stadt oder Kommune damit auch erhebliche Steuereinnahmen. Für Niedersachsen hat das Pestel-Institut zum Beispiel einen Verlust an Umsatz-, Grunderwerbs- und Einkommensteuer in Höhe von 686 Millionen Euro im vergangenen Jahr durch den Wohnungsmangel errechnet. Hinzu kommen dann natürlich auch noch Umsatzverluste für die Bauwirtschaft, wenn der Wohnungsbau schwächelt.
0: So, die Zahlen sind das eine. Was fordert jetzt das Pestel-Institut?
1: Das Pestel-Institut fordert von der Bundesregierung, dass sie den Wohnungsbau durch massive finanzielle Unterstützung ankurbeln soll, weil sonst die wirtschaftliche Entwicklung ausgebremst würde. Und das fordert auch der Bundesverband Deutscher Baustofffachhandel, der die Studie beim Pestel-Institut beauftragt und finanziert hat. Darüber hinaus pocht der Verband auf weniger bürokratische Vorschriften, geringere Baustandards und die Abschaffung von Baugenehmigungen für Mehrfamilienhäuser.
0: Nach wie vor viel zu wenig Wohnungen bei uns in Niedersachsen. Aktuelle Informationen aus einer neuen Studie von Katharina Seiler zusammengefasst.

0: NDR 1 Niedersachsen, wieder was Aktuelles von den Straßen. Zwei neue Infos haben wir hier. Vorsicht bitte auf der A1 Osnabrück-Münster zwischen Lattbergen und Flughafen Münster-Osnabrück. Unfallstelle nicht abgesichert und ein defektes Fahrzeug im Weg. Auf der A31 Lingen-Gronau zwischen Lingen und Emsbüren. Wer an Wein denkt, also an Wein, ja, der hat wahrscheinlich in erster Linie die Hänge in der Pfalz, in Rheinhessen oder an der Mosel vor Augen. Aber auch bei uns in Niedersachsen wird Wein gewinzert. Ja, in mehr als 20 Landkreisen reifen mittlerweile auf 60 Hektar Trauben. Und in einigen Ecken steht jetzt schon die Lese an. Bei der Winzerfamilie Brinkmann aus Bad Iburg, da waren die noch gar nicht so richtig drauf eingestellt. Kurzerhand haben sie dann aber mal 100 Helfer organisiert, die bei der Lese mit anpacken. Darunter erstmalig auch 3 Berufsschulklassen.
1: Schön, dass ihr heute alle da seid und bei der Weinlese helfen wollt. Ich freue mich wirklich, dass wir in so kurzer Zeit so viele Leute zusammenbekommen haben. Schnappt euch eine Kiste, schnappt euch eine Schere.
2: Winzer Jan Brinkmann steht auf seinem Weinberg in Bad Iburg und erklärt, wie es geht. So früh wie in diesem Jahr waren sie hier noch nie dran mit der Lese. Mit dabei die Berufsschülerinnen die Lara Tasch und Florencia Gäumer.
3: Wir machen eine Ausbildung als Hotelfachfrauen und da hat man ja auch im Service mit Wein und so zu tun. Und es ist mal schön, das selber mitzuerleben.
4: Ich wusste gar nicht, dass es das hier gibt. Sehr spannend, dass es das hier gibt.
2: Landwirt Jan Brinkmann hat vor 8 Jahren umgesattelt, die Schweinehaltung aufgegeben, stattdessen Wein angebaut. Auch eine Antwort auf den Klimawandel.
1: Ich habe es noch nicht bereut, dass wir umgestiegen sind, weil es mir auch einfach von der Arbeit her viel mehr liegt. Es ist einfach dieses Gesellige, allein, dass hier jetzt 95 Leute sind. Wenn ich einen zum Stallwaschen suche, den kann ich auch gerne bezahlen, dann wird es immer noch schwer, den zu finden. Ne? Und heute haben wir 95 Freiwillige stehen.
2: Darunter 3 Berufsschulklassen aus Osnabrück, eine Truppe der Heilpädagogischen Hilfe und weitere 20 Freiwillige, die dem Aufruf des Winzers im Internet gefolgt sind. Wenn die Trauben reif sind, muss es schnell gehen, denn die perfekte Kombi aus Zucker und Säure hält oft nur wenige Tage. Zeitdruck hin oder her, die Lara Tasch und Florencia Gäumer brauchen nach gut 2 Stunden erstmal eine Pause.
4: Bisher läuft ganz gut,
3: ja.
4: Bisschen anstrengend, auch mit der Wärme, merkt man schon, aber macht Spaß.
3: Also ich hätte es lieber doch Unterricht.
4: Definitiv ist es so anstrengend, ja. Hin und her. Links, rechts.
3: Und über diesen Berg hoch.
2: Langes Verschnaufen sitzt hier nicht drin. Noch am selben Nachmittag sollen die Trauben nach Rheinhessen gebracht werden, wo sie gepresst und abgefüllt werden. Der Aufwand ist riesig, der Ertrag bei dieser Frühreifensorte allerdings bescheiden. Der nasse Juni-Anfang hat den Blüten zugesetzt. Der Wein hat weniger Früchte gebildet, erklärt Winzer Brinkmann.
1: Wenn wir uns die Traube jetzt angucken, wir sehen halt hier diese kleinen Beeren. Und insgesamt, das sieht ja nicht schön voll und prall aus. Das ist eben das, was uns fehlt dieses Jahr an Ertrag.
2: Nach gut 5 Stunden ist es geschafft. 53 Rebenreihen sind abgeerntet und die Schülerinnen ein Stück weit erleichtert.
4: Ich bin froh, dass wir jetzt fertig sind. Aber es hat Spaß gemacht. War mal cool mitzuerleben, brauche ich so schnell nicht nochmal.
2: Am Ende sind es 5 Tonnen Trauben, umgerechnet etwa 4.500 Flaschen Wein. Halb so viel wie im vergangenen Jahr. Die frühe Ernte, also kein Garant für eine gute Ausbeute.
0: Und trotzdem mal sehr zum Wohl, wenn Sie dann in den Genuss dieses Weines kommen. Britta Nareika berichtete. Und wenn Sie Bilder sehen wollen, die gibt es nachher bei uns im NDR Fernsehen. Niedersachsen, 18 Uhr, heute mit Tina Hermes. Hier ein aktueller Verkehrsservice von uns für Sie von NDR Niedersachsen. Vorsicht auf der B75 Bremen-Delmenhorst zwischen Delmenhorst-Stickgras und der A28 Delmenhorster Dreieck. Da liegen Metallteile. Und Vorsicht B212 Ranzenbüttel Richtung Nordenham zwischen der B74 Weserstraße und Klappbrücke Huntebrück. Da steht ein defektes Fahrzeug.

0: 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Trauer nicht nur bei Fans der Country-Music. Dolly Parton, die ja mit ihren Songs und ihrer sympathischen Persönlichkeit weltweit für Aufhorchen sorgte, ist im Alter von 80 Jahren gestorben. Sie war ja natürlich berühmt für ihre Songs, aber auch für ihre Sprüche. Es war verdammt teuer, so billig auszusehen. Das war nur einer von diesen vielen Sprüchen, die wir mit Dolly Parton verbinden. Carsten Kühntop erinnert an diese besondere Künstlerin.
1: Dolly Parton wächst in Armut auf dem Land in Tennessee mit 11 Geschwistern. Mit 6 schreibt sie ihren ersten Song, mit 8 bekommt sie eine Gitarre geschenkt. Ihre Mutter ermuntert sie zu singen. Nach der Highschool geht Dolly nach Nashville, Hauptstadt der Country Music.
2: Ich habe von Anfang an mein Talent geglaubt, dass ich in Nashville was zu verkaufen habe, dass meine Songs gut waren und dass ich als Sängerin gut genug war, um es zu schaffen.
1: Dolly trifft Carl Dean, einen Bauunternehmer, der die Liebe ihres Lebens wird und ihre Muse und sie zu zahlreichen Songs inspiriert. Schneller Aufstieg in der Country-Musikszene, damals eine Männerdomäne mit einem Schuss Sexismus. Dolly Parton ist selbstbewusst, unerschrocken und hat einen eisernen Willen zum Erfolg.
2: Ich habe immer gesagt, ich sehe zwar aus wie eine Frau, kann aber auch wie ein Mann denken. Deshalb habe ich mich nicht einschüchtern lassen. Ich war ein ziemlich hübsches Mädchen, naja, ein bisschen aufgetakelt natürlich, aber das habe ich mir zunutze gemacht.
1: Dollys Bühnenpersönlichkeit mit dem grellen Make-up, den wasserstoffblonden Haaren, den schrillen Outfits, der Sanduhrfigur, alles eine bewusst getroffene Geschäftsentscheidung.
2: Ich beschloss, etwas zu tun, das zumindest Aufmerksamkeit erregen würde. Sobald die Leute den Schock über mein lächerliches Aussehen überwunden hätten, würden sie sehen, dass es eine Seite an mir gibt, die man schätzen kann. Ich bin sehr authentisch, wo es darauf ankommt, und zwar innerlich.
1: Dolly Parton eröffnet Restaurants und Dollywood, einen Vergnügungspark, gründet Produktionsfirmen und startet einen Radiosender und arbeitet als Schauspielerin, so im Film 9 to 5, für den sie den Titelsong schreibt. Aus der Politik hält sich Dolly raus. Sie wolle nur Entertainerin sein. Und was sie zu sagen habe, finde sich in ihren Songs.
2: Ich versuche nur, das Leben ein wenig besser zu machen und Menschen Mut zu machen. Das ist das, was sie in meinen Songs finden. Es geht um Liebe und gegenseitige Akzeptanz und darum, Menschen Mut zu machen.
1: Schwule, Lesben, queere Menschen verehren sie dafür. Kaum ein Amerikaner, der keine persönliche Beziehung zu Dolly und ihrer Musik hat. Ihr ganzes Leben lang engagiert sie sich sozial. So betreibt sie ein Leseförderprogramm für Kinder. Etwa 3000 Songs schreibt Dolly Parton, 450 nimmt sie auf. Unter dem Strich, so schreibt sie, seien die Lieder ihr Vermächtnis. Und wörtlich, ich hoffe, man wird mich als guten Songwriter in Erinnerung behalten.
0: Ganz bestimmt und nicht nur das. Dolly Parton im Alter von 80 Jahren gestorben. Hier wohl ihr größter Song.

0: Gleich 17 Uhr, heute am Mittwoch, 26. August.
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0: Vorsicht bitte, A1 Osnabrück-Münster zwischen Landwerken und Flughafen Münster-Osnabrück. Unfallstelle nicht abgesichert. Vorsicht B75 Bremen-Delmenhorst zwischen Delmenhorst-Stickgras und der A28 Delmenhorster Dreieck. Da liegen Metallteile im Weg und ein defektes Fahrzeug im Weg auf der B212 Ranzenbüttel nach Nordenham zwischen der B74 Weserstraße und der Klappbrücke Huntebrück. A1 Osnabrück-Hamburg zwischen Brinkum und Bremer Kreuz. Jeweils 4 Kilometer stockender Verkehr. Also egal, ob es nach Osnabrück oder nach Hamburg geht. A7 Hannover-Flensburg vor dem Elbtunnel. 5 Kilometer stockend. Die A28 Bremen-Oldenburg ist zwischen Ganderkesee-Ost und West gesperrt. Da ist immer noch die Feuerwehr im Einsatz. Es gibt aktuell 6 Kilometer Stau. Sie werden aber auch umgeleitet über die U58. Die B212 Großmarkenstedt-Ganspils zwischen Lemwerder und Warfleet beidseitig gesperrt nach einem Unfall. B443 Sehende-Pattensen zwischen Rethen und Koldingen 3 Kilometer Stau und an der Elbfähre Glückstadt-Wischhafen Wartezeit jeweils bis zu einer Stunde. Und nun ist es 17 Uhr.
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0: 17 Uhr, die ideale Zeit für Lars Königke. Der hat das Wichtigste des Tages in aller Kürze.
2: Guten Tag. In Nepal im Himalaya-Gebirge sind nach schweren Sturzfluten 95 Menschen ums Leben gekommen und mehrere hundert werden noch vermisst. Unter den Vermissten sollen nach Angaben der örtlichen Behörden viele Touristen sein, auch Deutsche. Das Auswärtige Amt hat dafür aber offiziell noch keine Bestätigung. Kanzler Merz sieht die Bundesregierung auf einem guten Weg. Nach 3 Jahren Rezession sei die Wirtschaft inzwischen wieder auf Wachstumskurs, sagte Merz im Anschluss an die 2-tägige Klausurtagung seines Kabinetts. Dort habe man intensiv über die Themen Innovation und Wettbewerbsfähigkeit beraten. VW-Chef Blume hat bei der Betriebsversammlung am gefährdeten Standort Emden spürbare Einschnitte im Management angekündigt. Angesichts des Spardrucks baue man dort 1/4 der Stellen ab, sagte Blume. Ziel sei es zudem, in den nächsten 6 bis 12 Monaten belastbare Perspektiven für alle VW-Standorte zu schaffen.
0: Ja, die Sturzfluten in Nepal im Himalaya-Gebirge, die werden uns gleich in der nächsten halben Stunde hier auch beschäftigen. Das sind ja wirklich furchtbare Bilder, die da jetzt schon im Netz und im Fernsehen zu sehen sind.

0: Das Bundeskabinett hat ja nun anderthalb Tage, vielleicht sogar zwei Tage getagt, und zwar in der Nähe von Berlin. Im Schloss Neuhardenberg haben sich aufgestellt für die nächsten Wochen, für die nächsten Monate, möglicherweise sogar für die nächsten Jahre. Es gab ja wohl sehr viele positive Gemeinsamkeiten, die sie dabei erlebt haben. Einige sind zusammen Fahrrad gefahren oder gelaufen und haben aber sich auch auf die wichtigsten Themen verständigt. Wird jetzt alles gut mit Deutschland? Anna Engelke, die sieht das so.
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0: nächsten 2 Tagen. Bereits für die nächste wichtige Klausurtagung in dieser Woche, die der Bundestagsfraktion von CDU, CSU und SPD, sind für den Klausurort Münster in Westfalen dicke Wolken angesagt. Möglicherweise ist das nicht nur die meteorologische Vorhersage, sondern auch die für das Klima in der Koalition. Denn dass es im Kabinett von Friedrich Merz im Großen und Ganzen funktioniert, das heißt noch lange nicht, dass das, was sich die Kabinettsmitglieder vorgenommen haben, auch von den Fraktionen mitgetragen wird. 12, das ist dabei die magische Zahl. Bei Bundestagsabstimmungen kann sich diese Koalition nicht mehr als 12 Abweichler in den eigenen Reihen leisten. Da wird schnell jede Abstimmung über ein umstrittenes Thema zur Zitterpartie. Und an umstrittenen Themen bzw. Reformen wird es in diesem Herbst reichlich geben. Angefangen bei der Rente, bei der sich Kanzler Merz heute mit einem Machtwort versucht hat. Der Trend zur Frühverrentung muss gestoppt werden. Oder der Pflege oder der Steuer. All diese Reformen haben großes Unwetterpotenzial. Und mitten rein in das sowieso schon schwierige Regieren kommt dann am 6. September die Landtagswahl in Sachsen-Anhalt. Mit keinen guten Aussichten für CDU und SPD. Der wahrscheinliche Wahlsieg für die AfD in Sachsen-Anhalt, für die Koalitionsparteien im Bund, kann das der perfekte Sturm werden.
1: Soweit die Meinung von Anna Engelke.

0: 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Furchtbare Bilder, die erreichen uns heute aus Nepal. Wir haben es ja gerade in den Kurznachrichten schon gehört. Dort im Himalaya, das ist auch eine beliebte Touristenregion. Da haben plötzlich Wassermassen Menschen mitgerissen, Häuser und Straßen. Lena Bodewein, was ist da genau passiert?
1: Der Fluss Bote Kosi ist plötzlich, das zeigen Handyvideos von Augenzeugen, zu einer riesigen Sturzflut geworden. Der fließt von Tibet, also dem chinesisch verwalteten Tibet, von den Bergen hinab nach Nepal hinein. Und in den Schluchten des Himalaya entfaltet sich die Wucht einer solchen Welle natürlich total. Und die hat Touristen, also viele Bergwanderer, Hunderte von ihnen mitgerissen aus dem Ausland, aus den USA, aus Indien, aus Großbritannien, aber eben auch viele aus Nepal selbst. Und weiter unten im Land, wo es flacher wird, da sieht man, wie Brücken von dieser Flutwelle mitgerissen werden und wie das Land nach der Katastrophe nur eine einzige Schlammmasse ist, grau und gewaltig, das zeigen Drohnenaufnahmen. Und bestätigt sind bisher nur die wenigsten Opfer, aber bis zu 400 Menschen werden allein in Nepal vermisst. Und auch auf der anderen Seite der Grenze in Tibet ist die Zerstörung wohl groß. Die chinesischen Staatsmedien berichten von, Zitat, zahlreichen Toten. Und Präsident Xi ruft zu einer großen Rettungsaktion auf.
0: Ja, es sollen ja wohl um die 100 Tote sein mittlerweile. Was könnte der Auslöser für das Unglück sein?
1: Der Außenminister von Nepal sagt, nach seinen Informationen habe es ein Erdbeben in den Bergen an der Grenze von Nepal und Tibet gegeben. Und das hat dann eine riesige Lawine aus Eisbrocken und Geröll ausgelöst. Und das wiederum hat eben zu dieser Sturzflut geführt. Was aber auch sein kann, ein Gletschersee könnte eingebrochen sein. Also das Schmelzwasser von Gletschern sammelt sich in Seen und das nimmt zu, weil die Gletscher durch die steigenden Temperaturen mehr abschmelzen. Die Menge an Wasser wird größer, die Seen brechen ein. Das ist schon häufiger passiert und dann bilden sich eben auch solche Sturzfluten.
0: Und wie geht's jetzt weiter?
1: Die Behörden haben vor einer möglichen zweiten Flutwelle gewarnt, denn flussaufwärts befindet sich weiterhin eine Blockade. Und flussabwärts, also auch unterhalb von Nepal, in zwei Bundesstaaten Indiens, gibt es auch eine Hochwasserwarnung, weil die Flüsse dahin strömen. In Nepal selbst sind jetzt Polizei und Militär dabei, die Rettungsmaßnahmen zu koordinieren. Das Problem ist, Rettungshubschrauber können erst später landen, wenn die Wassermassen zurückgegangen sind. Die Menschen am Fluss sollen wachsam bleiben. Viele in tiefer gelegenen Gebieten sind an sicherere Orte gebracht worden. Und China hat auch Einsatzkräfte zu dem Grenzgebiet von Nepal und dem chinesisch verwalteten Tibet geschickt. Das Nachbarland Indien will auch helfen. Aber insgesamt machen eben diese grauen, gewaltigen Schlammmassen, diese Sedimente, die sich jetzt abgesetzt haben, die arbeiten schwer.
0: Sturzfluten in Nepal. Viele, viele Menschen sind zu Tode gekommen. Viele werden noch vermisst. Das waren erste Informationen von Lena Bodewein.

0: Unsere Serie zu den Kommunalwahlen bei uns in Niedersachsen, eine weitere Folge. Jetzt die AfD, die ist ja aktuell in aller Munde, in vielen Köpfen und Mittelpunkt von jeder Menge Diskussionen. Die Umfragewerte der Partei steigen gefühlt ständig an, aber in den Kommunalparlamenten, da spiegelt sich das oft noch nicht wieder oder überhaupt nicht wieder, denn bei den jetzt anstehenden Kommunalwahlen, da wird die AfD in vielen Orten nicht auf den Wahlzetteln stehen. Warum ist das so? Warum finden sich nur schwer Kandidatinnen oder Kandidaten, die für die AfD für die Wahl zu den Orts- und Gemeinderäten an den Start gehen? Helmut Eickhoff ist dieser Frage mal nachgegangen.
1: Boomte im Landkreis Osnabrück. Die AfD hat ihr Infomobil auf dem Bahnhofsvorplatz aufgestellt. Wahlkämpfer wollen Prospekte verteilen. Die AfD will werben für ihre Kandidaten. Wobei es gerade in Boomte nur ein einziger ist, sagt der Kreisverbandsvorsitzende und Bundestagsabgeordnete Marcel Queckemeier.
2: Also ich gehe davon aus, dass wir hier, wenn wir die Liste komplett hätten, 5 bis 6 Leute in so einen Rat entsenden könnten. Aktuell mit den Problemen, weil viele Leute halt Angst haben, das Gesicht zu zeigen, auch Angst davor haben, dass sie berufliche Konsequenzen dadurch ertragen, konnten wir leider nur einen Kandidaten finden bei unseren Mitgliedern, der gesagt hat, okay, ich bin bereit, Gesicht zu zeigen.
1: Berufliche Konsequenzen habe auch schon ein AfD-Mitglied erlebt, das ich eigentlich habe aufstellen lassen wollen, aber dann, so Queckemeier, einen Rückzieher gemacht habe.
2: Sie hat gesagt, sie hat berufliche Konsequenzen, sie ist selbstständig, sie hat deswegen schon Kunden verloren, weil sie das kommuniziert hat, dass sie für uns antreten möchte und hat dann natürlich gesagt, die Existenz, die private, ist wichtiger als die Partei, das kann ich auch verstehen.
1: Probleme im beruflichen oder auch privaten durch politisches Engagement, das sei kein reines Phänomen der AfD, sagt Philipp Köker. Der Politikwissenschaftler der Uni Hannover forscht zu Parteien.
3: Also wir sehen inzwischen, dass es immer mehr Anfeindungen gibt gegen Kommunalpolitikerinnen und Kommunalpolitiker, selbst bei politischen Positionen der Mitte. Die AfD hat hier allerdings schon ein eigenes und auch hausgemachtes Problem, dadurch, dass sie eben sehr extreme und eben zum Teil auch extremistische Positionen vertritt.
1: In Boomte zieht es immer wieder Interessierte zu den AfD-Wahlkämpfern.
4: Moin. Flascheöffner zum Beispiel haben wir da. Hier ist euer Bundestagsabgeordneter, der Marcel Queckemeier.
5: Hallo.
1: Auch ein Ehepaar aus dem Ort.
5: Ich kann manche Leute verstehen, wenn die irgendwo beim Arbeitgeber sind und oh, du wirst AfD, ne, mit dir wollen wir nichts, oder wirst gemobbt und so. Der hat zu Hause Familie, der hat ein Haus. Und dann ist das für die schon ein Problem. Aber ich glaube, es wachen immer mehr auf, denen das egal ist.
6: Viele sagen nichts, aber wenn die Wahl kommt, wählen die blau.
1: Es gibt aber noch ein anderes Problem, warum die AfD oder zum Beispiel auch die Linke es schwer haben, Kandidaten für Orts- und Gemeinderäte zu finden. Mitgliederzahlen wachsen schneller als Strukturen. An denen fehle es oft, sagt Politikwissenschaftler Köker.
3: Wie Ortsvereine zum Beispiel, die dann organisieren, dass überhaupt Kandidatenlisten aufgestellt werden, dass nachher ein Wahlkampf geführt werden kann. Das fehlt bisher bei der AfD. Die haben zwar sehr viele neue Mitglieder bekommen, die sind allerdings noch nicht in diese Strukturen integriert und teilweise gibt es diese Strukturen auch noch gar nicht. Und das erschwert es gerade der AfD als relativ junge und immer noch wachsende Partei.
1: Marcel Queckemeier sieht seinen Kreisverband Osnabrückland aber immer besser aufgestellt.
2: Wir sind jetzt schon deutlich stärker als vor 5 Jahren. Vor 5 Jahren haben wir irgendwo 13 Leute aufgestellt. Jetzt sind wir zwischen 50 und 60 Leute, die bereit sind. Und ich glaube, in 5 Jahren werden wir flächendeckend überall antreten.
0: Hier was Aktuelles von den Straßen bei uns bei NR1 Niedersachsen. Vorsicht auf der A293 Oldenburg Nord nach Oldenburg West zwischen Oldenburg Etzhorn und Nadderost steht ein defekter LKW.

0: Gleich halb sechs, gleich 17.30 Uhr, heute am Mittwoch.
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0: Vorsicht bitte, A2 Hannover, Dortmund, beidseitig zwischen Herrenhausen und Garbsen. Da laufen Leute auf der Straße. Vorsicht auch, A293 Oldenburg-Nord nach Oldenburg-West. Zwischen Oldenburg-Etzhorn und Nardorf steht ein defekter LKW. A1 Osnabrück-Hamburg zwischen Brinkum und Bremer Kreuz. Jeweils 4 Kilometer stockender Verkehr. Also egal, ob Sie nach Hamburg oder nach Osnabrück wollen. A7 Hannover-Kassel zwischen Dreieck Hannover-Süd und Hildesheim-Dresdenstedt. Da ist die mittlere Spur nach einem Unfall nicht befahrbar. Deswegen 4 Kilometer Stau. Die B212 Großmarkenstedt-Ganswils zwischen Lemwerder und Warfleet. Beidseitig gesperrt nach einem Unfall. B443 Sehende-Pattensen zwischen Rethen und Koldingen, 3 Kilometer Stau. Und an der L4 Gluckstadt-Wischhafen, aktuelle Wartezeit jeweils bis zu einer Stunde.
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0: Das Pokalwochenende bei den Männern liegt ja hinter uns. Heute sind die Frauen dran vom VfL Wolfsburg. Und zwar müssen die in der Fußball-Champions League sich erstmal qualifizieren für die nächste Runde. Ja, und wir hören gleich mal, was da heute Abend in Wolfsburg ansteht.

0: 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Vorsicht, A2 Dortmund-Hannover zwischen Bad Nenndorf und Wunstorf-Kohlenfelder liegen Fahrzeugteile im Weg. Tierparks sind ja seit jeher ein beliebtes Ausflugsziel in Städten und Kommunen. Es mehren sich aber die Stimmen, die das Zuschaustellen von eigentlich wildlebenden Tieren in Frage stellen. Auch weil die Kosten für Betrieb und Weiterentwicklung, die so ein Zoo mit sich bringt, immer weiter steigen. Kurz gesagt, also können wir uns Zoos noch leisten? Sind die noch zeitgemäß? Ja, sagt Yannick Wittenberg. Lena Kümmel sieht's anders.
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2: Lernen funktioniert immer am besten, wenn man etwas selbst sieht und spürt. Wenn man Dinge selbst erlebt. Dass zum Beispiel Elefanten in ihren natürlichen Lebensräumen bedroht sind, können Kinder am besten verstehen und verinnerlichen, wenn sie die sanften Riesen mit ihren eigenen Augen sehen. Auf eine gewisse Art bauen sie so eine Beziehung zu den Tieren auf. Und wenn man eine Beziehung zu etwas hat, dann möchte man es schützen. Genau deshalb werden Zoos und Tierparks immer zeitgemäß bleiben. Sie sind wichtige Lernorte. Die große Mehrheit der Deutschen befürwortet sie. In einer Forsa-Umfrage 2020 waren es 82%. Etwa genauso viele sagten in der Befragung, dass Zoobesuche ihre Wertschätzung für Tiere und die Natur vergrößert haben. Und deutsche Zoos investieren auch konkret in Schutzprojekte überall auf der Welt. Laut dem Verband Zoologischer Gärten immerhin 59 Millionen Euro in den letzten 5 Jahren. Nein, Zoos sind nicht nur ein Familienspaß am Wochenende, es braucht sie. Heute vielleicht sogar mehr denn je.
3: Dass Zoos wichtig für Bildung sind, ist doch ein völliger Irrglaube. Was Kinder in Zoos wirklich lernen, gestörte Tiere normal zu finden. Dabei müssen Kinder keine eingesperrten Tiere sehen, um fasziniert zu sein. Sie lieben auch Dinosaurier, ohne je einen echten T-Rex gesehen zu haben. Und mal ehrlich, was soll man über die Tiere im Zoo denn lernen? Wie sich verhaltensgestörte Tiger den ganzen Tag in ihrem viel zu kleinen Gehege hin und her bewegen? Zoos sind in erster Linie ein Wirtschaftsunternehmen. Sie züchten süße Babytiere, um Besucher anzulocken. Aus Platzmangel werden dann oft auch gesunde oder gefährdete Tiere getötet. Letztes Jahr beispielsweise 12 Paviane im Nürnberger Zoo. Nur ein Bruchteil der Zoos wildert bedrohte Tierarten wirklich aus. Außerdem, wie soll denn ein Löwe in freier Wildbahn überleben, wenn er das Jagen nie gelernt hat? Echter Artenschutz findet vor Ort in der Natur statt, nicht hinter Gittern. Und wer Tiere hautnah erleben will, besucht lieber eine Auffangstation oder einen Lebenshof, bei denen es nicht um Profit geht.
0: 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Hier wieder was Aktuelles von den Straßen von uns von NDR 1 Niedersachsen. Vorsicht A1 Bremen-Hamburg zwischen Sittensen und Heidenau. Defekter LKW und Vorsicht auf der A30 Rheine-Osnabrück. Beidseitig zwischen Haßbergen-Gaste und Osnabrück-Hellern. Da laufen Leute auf der Straße.

0: In der Rheinz Niedersachsen am Mittwochabend. Möglicherweise auch schon Feierabend. Hier ist wieder was Aktuelles von den Straßen. Vorsicht bitte auf der A2 Dortmund Hannover zwischen Bad Eilsen und Rehren. Da liegen Holzteile im Weg hier. Also bitte besondere Vorsicht. Für die Fußballerin des VfL Wolfsburg ist die neue Saison durchwachsen gestartet. Mit einer Niederlage und einem Sieg. Erst die Pleite im Supercup gegen die Bayern. Dann aber das furiose 8:2 zum Bundesliga-Start in Nürnberg. Heute Abend jetzt steht das erste Heimspiel der Saison an. Und zwar in der Qualifikation zur Champions League. Die Gegnerinnen kommen aus Italien, genauer gesagt aus Mailand, von Inter Mailand. Gleich um 18 Uhr beginnt das Hinspiel und unser Reporter Burkhard Tillner, der ist mit dabei. Burkhard, welche Bedeutung hat denn diese Partie heute Abend jetzt?
1: Eine ganz wichtige für die Spielerinnen des VfL Wolfsburg. Wolfsburg und Champions League, die Frauen, seit 2013 waren die 13 Mal in der Champions League dabei, 6-mal im Finale, 2-mal diesen Wettbewerb gewonnen. Und nur einmal, da hat es in der Qualifikation nicht gereicht, vor 3 Jahren gegen Paris FC, ein bitteres 0:2 im Heimspiel. So, das war das aus. Und das will man natürlich jetzt verändern. In der vergangenen Saison, da hatte man es mit Fiorentina aus Italien zu tun. Das klappte prima, aber Vorsicht, diese Gäste von Inter, die stehen vor denen in der Tabelle, Vizemeister hinter Rom, also sind mit Vorsicht zu genießen. Nicht zu sagen, wer da Favorit ist im Moment, aber vieles spricht für die Frauen des VfL Wolfsburg.
0: Ja, wie ist Inter Mailand so einzuschätzen, international auch?
1: Ja, das ist eine Mannschaft. Der italienische Frauenfußball ist wie hier in Deutschland auch so mittlerweile aufgestellt, dass die großen Profiklubs eben wie der AS Rom, wie Inter Mailand Frauenteams haben und da fließt viel Geld rein. Und man sieht es schon an der Aufstellung, da sind kaum Italienerinnen dabei. Aus allen Herren Ländern spielen da bekannte Namen, unter anderem Island, Niederlande, Spanien, Frankreich, Montenegro, Schweden, USA. Also das ist ein Star-Ensemble. Allerdings die ganz großen, klingenden Namen, die haben sie nicht im Kader. Und da hofft der VfL, dass er mit seinen klingenden Namen hier reichlich oft den Ball im Kasten der Gäste klingeln lässt.
0: Ja, apropos klingende Namen, das ist ja die erste Saison ohne Vereinsikone Alexandra Popp und ohne einige andere große Namen. Wer soll denn bei den VfL-Frauen heute Abend und vielleicht auch dann in der gesamten Saison vorangehen?
1: Ja, dann schauen wir doch mal auf die Achse. Die ist ja immer so wichtig in einer Fußballmannschaft. Und die Achse, die steht. Johannes im Tor, nichts Neues. Davor dann eine Küver, Camilla Küver, die jetzt den nächsten Schritt machen soll, die 23-Jährige, immer reifer geworden, schon in den vergangenen Spielzeiten. Jetzt soll sie die Dominanz der Abwehrorganisation übernehmen und das traut man ihr durchaus zu. Im Mittelfeld, klar, da ruhen alle Augen auf Janina Minge, auch die mit 27 Jahren schon ein bisschen Erfahrung gesammelt. Die soll jetzt dort auch den nächsten Schritt gehen als zentrale Figur im Spiel und dann natürlich Svenja Huth, die mit ihren 35 Lenzen mehr an Erfahrung aufweist als fast der gesamte Kader. Das ist schon wirklich eine Ausnahmeperson hier, die der VfL Wolfsburg weiterhin in seinen Reihen weiß, auf die er sich verlassen kann. Ja, und mit dieser Achse soll es erfolgreich starten in Richtung Champions League. Am besten heute mit einem klaren Erfolg über die Gästinnen aus Inter.
0: Sagt unser Reporter Burkhard Tillner, der ist sehr optimistisch und er wird uns in den Nachrichten weiter auf dem Laufenden halten über das Spiel heute. Die Frauen vom VfL Wolfsburg in der Champions League Qualifikation gegen Inter Mailand.
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4: Grüße, Herr Dr. Haase.
5: Guten Tag, Frau Thielkes.
4: Jetzt ist gerade ja mal so ein bisschen Entspannung in Sachen Wetter angesagt. Aber generell, hohe Temperaturen lassen uns nicht nur schwitzen und machen benommen, die lassen auch die Hirnleistung deutlich abfallen, sagen Experten. Ab welcher Temperatur läuft unser Gehirn denn auf Energiesparmodus?
5: Also das ist ganz individuell eingestellt. Das Dumme ist, man kann es schlecht verstellen. Unser Körper muss sich ja anpassen an die Hitze und er macht es, indem er die Hautdurchblutung fördert und die Schweißbildung. Damit kühlen wir von der Haut aus und das gekühlte Blut fließt nach innen. Das bedeutet aber auch, damit bleibt fürs Gehirn weniger über. Und unser Gehirn ist ja eigentlich das bluthungrigste Organ, das braucht ganz viel Energie. Insofern merken wir dann, wir können schlecht konzentrieren, wir haben weniger Energie, wir sind reizbarer bis hin zum Hitzschlag, aber das ist Gott sei Dank hier nur sehr selten.
4: Mhm. Haben also Hitzesommer auch konkrete Folgen, etwa jetzt für den Berufsalltag oder die Schule?
5: Naja, natürlich. Unser Gehirn wird eben auch in der Funktion beeinträchtigt durch die Hitze und wir müssen uns adaptieren, wir müssen uns anpassen. Das kennen wir auch alle aus unserer Kindheit. Da gab es manchmal hitzefrei im Sommer. Das gab es auch damals schon, heute hoffentlich viel mehr, denn da muss Schule und da müssen auch Arbeitsabläufe sich anpassen.
4: Gibt's denn, Herr Dr. Haase, so ein paar Tricks, wie ich bei Hitze konzentriert bleiben kann?
5: Ja, natürlich. Also das, was uns ganz nahe liegt, Pausen, Schatten, das machen wir gerne, viel trinken. Aber auch die Ernährung spielt eine Rolle. Also wir essen dann eher leichte Mahlzeiten, nicht zu viel Kohlenhydrate, nicht zu viel Schwerverdauliches. Eigentlich, wissen Sie, Frau Thielkes, eigentlich sagt uns das der Körper auch. Wir haben meist, wenn es ganz heiß ist, weniger Hunger.
4: Hm,
5: und
4: stimmt.
5: Dann sollten wir uns auch gut daran halten. Also wenn wir auf unseren Körper hören und ihm das geben, was er braucht, um mit der Hitze fertig zu werden, dann kommen wir meist ganz gut zurecht.
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0: Eine Minute noch. Dann haben wir es 18 Uhr. Dann aktuell und dann die blaue Stunde. Und da sind wieder ein paar tolle Perlen versteckt in unserer Stunde Nonstop-Musik. Zum Beispiel Gino Vanelli mit White Horses und Michael Jackson mit Thriller. Das verspricht eine tolle Stunde zu werden.
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0: Und alles sowas gibt's bei uns. Das hier auch, Vorsicht bitte, B210, Wittmund-Wilhelmshaven zwischen Jever Zentrum und Jever Ost in Stede, da steht ein defekter LKW. A1 Osnabrück-Bremen zwischen Stur und Bremen-Hemelingen, 3 Kilometer stockend. 4 Kilometer Stau nach einem Unfall auf der A7 Hannover-Kassel zwischen Dreieck Hannover-Süd und Hildesheim-Drissenstedt. Die B212 Großmackenstedt-Ganzbiss zwischen Lemwerder und Barfleth beidseitig nach einem Unfall gesperrt und an der Elbfähre Glückstadt-Geschafen. Wartezeit aktuell jeweils bis zu einer Stunde. Ich wünsche Ihnen einen schönen Abend.
2: Es ist 18 Uhr.
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2: Mit Lars Königke. Guten Abend. Die Schlagzeilen. Hunderte Touristen werden nach Sturzflut in Nepal vermisst. VW-Chef Blume kündigt Einschnitte im Management an. Fußballerinnen des VfL Wolfsburg spielen in Champions League Quali gegen Inter Mailand. Das Wetter abends und nachts einige Wolken, aber meist trocken, Tiefstwerte bis 11 Grad. In Nepal im Himalaya-Gebirge sind nach schweren Sturzfluten mindestens 95 Menschen ums Leben gekommen und mehrere hundert werden noch vermisst. Unter den Vermissten sollen nach Angaben der örtlichen Behörden viele Touristen sein, auch Deutsche. Das Auswärtige Amt hat dafür aber offiziell noch keine Bestätigung. Lena Bodewein berichtet.
3: Der Fluss Bote Kosi ist plötzlich, das zeigen Handyvideos von Augenzeugen, zu einer riesigen Sturzflut geworden. Der fließt von Tibet, also dem chinesisch verwalteten Tibet, von den Bergen hinab nach Nepal hinein. Und in den Schluchten des Himalaya entfaltet sich die Wucht einer solchen Welle natürlich total. Und die hat Touristen, also viele Bergwanderer, Hunderte von ihnen mitgerissen aus dem Ausland, aus den USA, aus Indien, aus Großbritannien, aber eben auch viele aus Nepal selbst. Auch Wasserkraftwerke sind zerstört worden. Das zeigen andere Videos. Die sind wirklich so von hinten von dieser riesigen Welle erfasst worden. Und dabei sind die Menschen, die dort arbeiten, wahrscheinlich auch davon geschwemmt worden. Auch nepalesische Soldaten und Polizisten gehören zu den Vermissten. Und weiter unten im Land, wo es flacher wird, da sieht man, wie Brücken von dieser Flutwelle mitgerissen werden und wie das Land nach der Katastrophe nur eine einzige Schlammmasse ist, grau und gewaltig, das zeigen Drohnenaufnahmen.
2: Kanzler Merz sieht für einen besseren Schutz vor Hitze und Dürre nicht den Bund in der Pflicht. Deshalb werde die Bundesregierung auch kein zusätzliches Geld dafür bereitstellen. Hitzeschutz sei Aufgabe der Länder, sagte Merz im Anschluss an die zweitägige Kabinettsklausur in Brandenburg. Außerdem mangle es nicht an Programmen und auch nicht an Geld. Gleichzeitig mahnte Merz, Hitzesommer würden künftig öfter vorkommen. Darauf müsse sich Deutschland vorbereiten. Am Frankfurter Flughafen sind 2 Beschäftigte an den Folgen einer Malaria-Erkrankung gestorben. Der erste Todesfall ereignete sich schon Anfang Juli, teilte das Gesundheitsamt nun mit. Der 2. Todesfall war in diesem Monat. Ursache der Infektionen sollen Mücken aus einem Malaria-Gebiet sein, die mutmaßlich mit dem Flugzeug nach Deutschland kamen. Insgesamt waren 6 Beschäftigte betroffen. Den anderen 4 Infizierten geht es mittlerweile wieder gut. VW-Chef Blume hat bei der Betriebsversammlung am gefährdeten Standort Emden spürbare Einschnitte im Management angekündigt. Angesichts des Spardrucks baue man dort ein Viertel der Stellen ab, sagte Blume. Hintergrund ist, dass der Konzern seinen Sparkurs verschärfen und weitere Jobs streichen will. Dabei sind auch Werksschließungen in Emden, Zwickau und Hannover sowie bei Audi in Neckarsulm im Gespräch. Ziel sei es aber, in den nächsten 6 bis 12 Monaten belastbare Perspektiven für alle VW-Standorte zu schaffen, sagte Blume. In Holle im Kreis Hildesheim ist ein Mann bei einem Unfall mit einem Radlader ums Leben gekommen. Laut Polizei kippte der Radlader bei Arbeiten auf einem Privatgrundstück plötzlich um. Der 61-Jährige erlitt dabei tödliche Verletzungen. Die Polizei ermittelt nun zur genauen Unfallursache. Die Fußballerinnen des VfL Wolfsburg spielen in der Champions League Qualifikation gegen Inter Mailand. Das Hinspiel läuft seit wenigen Minuten. Live aus Wolfsburg, Burkhard Tillner.
4: Und wer sich in Hin- und Rückspiel durchsetzt, der hat die Champions League-Teilnahme in dieser Saison gebucht. Also das ist noch ein langer Weg und die Spielerinnen des VfL Wolfsburg wollen natürlich in dieser Partie, die seit 4 Minuten läuft und noch torlos 0:0 steht, die Weichen stellen für einen Einzug in diese Champions League-Runde. 13 Mal waren sie dabei. Und jetzt wollen sie das 14. Mal auch wieder dabei sein. Und man sieht schon die unterschiedlichen Spielansätze. Die Gästinnen versuchen es mit langen Bällen, Wolfsburg mit vielen Spielpassagen. Noch aber beide Seiten erfolglos. Spielstand 0:0.
2: Und der NDR 1 Niedersachsen Verkehrsservice. Vorsicht bitte auf der A27 Bremerhaven nach Cuxhaven zwischen Nordholz und Altenwalde. Da liegt eine Ladung mit Erde. Und das Wetter für Niedersachsen. Abends und nachts einige Wolken, aber meist trocken, vereinzelt Nebel oder Dunst. Tiefstwerte 17 bis 12 Grad. Morgen ein Wechsel aus Sonne und Wolken. Bis zum Abend kein Regen bei 24 bis 29 Grad. Am Freitag viele Wolken und teils kräftige Schauer sowie Gewitter. Dabei Unwettergefahr. Zwischendurch kann es auch mal trocken sein und sonnig. Höchstwerte 22 bis 26 Grad. Die Zeit, es ist 18.05 Uhr.
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1: Die A1 Osnabrück nach Bremen zwischen Dreieck Stur und Bremen-Arsten, dort 3 Kilometer stockender Verkehr. Die B212 Großmackenstedt Ganzbe, die ist zwischen Lemwerder und Warfleet nach einem Unfall beidseitig gesperrt. Und noch die Zeit, es ist 18.31 Uhr.
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1: Vorsicht bitte auf der A1 Münster nach Osnabrück. Zwischen Lengerich und Kreuz Lotte Osnabrück, da liegen Fahrzeugteile. Vorsicht bitte auch auf der B3 Hamburg Neuhof nach Waltershof. Auf der Köhlbrandbrücke, da liegt ein Metallteil. Es ist 19 Uhr.
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1: Mit Lars König. Guten Abend. Die Schlagzeilen. NordLB steigert ihren Gewinn deutlich. Ermittlern in Norddeutschland gelingt Schlag gegen Drogenhändler. Fußballerinnen des VfL Wolfsburg führen in Champions League Quali gegen Inter Mailand. Das Wetter abends und nachts einige Wolken, aber meist trocken, Tiefstwerte bis 11 Grad. Die Norddeutsche Landesbank hat ihren Gewinn weiter gesteigert um 46%. Nach Steuern verdiente die Geschäftsbank nach eigenen Angaben im ersten Halbjahr 309 Millionen Euro. Und das könnte eine Kettenreaktion auslösen. Bertil Starke, wie könnte die aussehen?
2: Die NordLB verdient wieder kräftig. Damit hat das noch vor einigen Jahren schwer angeschlagene Geldhaus die Rettung fast hinter sich. Die Retter von damals wollen deshalb jetzt offenbar aussteigen. Das hat die Nachrichtenagentur Reuters aus dem Umfeld der Bank erfahren. Großes Interesse an den Anteilen der Sparkassen, Landesbanken und Alteigentümer hat das Land. Dem könnten am Ende 82% der NordLB gehören. Damit hätte das Land bei allen relevanten Entscheidungen freie Hand. Dieser Plan hat aber einen Haken. Niedersachsen müsste erstmal neue Schulden machen. Langfristig könnten sich die Geschäfte der Bank aber auszahlen, solange sie so profitabel laufen wie jetzt. Kerngeschäft der NordLB ist beispielsweise die Finanzierung von Wind- und Solarparks, Rechenzentren und Straßenbauprojekten.
1: In Nepal im Himalaya-Gebirge sind nach schweren Sturzfluten 95 Menschen ums Leben gekommen und mehrere hundert werden noch vermisst. Unter den Vermissten sollen nach Angaben der örtlichen Behörden viele Touristen sein. Vom Auswärtigen Amt heißt es, man habe bisher keine Kenntnis, dass Deutsche unter den Opfern sind. Im Fall eines international agierenden Drogennetzwerks ist in Norddeutschland ein Mann festgenommen worden. Wie die Polizei Lüneburg und die Staatsanwaltschaft Stade mitteilten, wurden bei einer Razzia Wohnungen und Firmengebäude durchsucht. Das Netzwerk hat versucht, 4 Tonnen Kokain aus Südamerika zu importieren. Außerdem sind 2 professionelle Cannabisplantagen aufgezogen worden. Bei den Durchsuchungen wurden etwa 2,1 Millionen Euro beschlagnahmt. Der Hauptbeschuldigte sitzt nun in Untersuchungshaft. Der Bundesgerichtshof befasst sich Anfang kommenden Jahres mit dem Freispruch eines auch im Fall Medi verdächtigen Mannes. In dem Revisionsverfahren geht es um den Vorwurf schwerer Sexualstraftaten. Es könnte laut BGH am 11. Januar starten. Dann soll der Freispruch des Landgerichts Braunschweig auf Rechtsfehler überprüft werden. Das Landgericht hatte den mehrfach vorbestraften Sexualstraftäter 2024 vom Vorwurf 3 Vergewaltigungen und 2 Fällen sexuellen Kindesmissbrauchs freigesprochen. Der Beschuldigte steht auch im Fall der 3-jährigen Madeleine McCann unter Mordverdacht. Das Kind war 2007 aus einer portugiesischen Ferienanlage verschwunden. Der aus der Rocky Horror Picture Show bekannte britische Schauspieler Tim Curry ist tot. Curry sei im Alter von 80 Jahren in seinem Haus in Los Angeles gestorben, teilte seine Managerin mit. Seinen Durchbruch feierte Curry als außerirdischer Wissenschaftler und Transvestit Frankenfurter in The Rocky Horror Picture Show. Er spielte außerdem den mörderischen Clown Pennywise in der Fernsehminiserie S nach dem Roman von Stephen King. Und noch eine Todesnachricht hat uns erreicht. Der ehemalige Tatort-Fernsehkommissar Andreas Hoppe ist im Alter von 66 Jahren gestorben. Das teilte seine Agentur mit. Er spielte von 1996 bis 2018 den Kommissar Kopper im Ludwigshafener Tatort an der Seite von Ulrike Volkerts alias Lena Odenthal. Seine Schauspielausbildung absolvierte Hoppe in den 80er Jahren an der Hochschule für Musik und Theater Hannover, im selben Abschlussjahrgang wie Ulrike Volkerts. Im Hinspiel der Champions League Qualifikation treffen die Fußballerinnen des VfL Wolfsburg auf Inter Mailand. Live aus Wolfsburg, Burkhard Tillner.
3: Die zweite Hälfte läuft seit einer Minute und es heißt 1:0 für die spielbestimmende Mannschaft hier, den VfL Wolfsburg, der schon gute Chancen hatte liegen lassen. Immer wieder an Runas Dottir, der isländischen Torfrau, der gestern scheiterte. Und bis zur 42. Minute warten musste, da war es Svenja Huth auf der rechten Seite, die unwiderstehlich auf und davon zog, die Übersicht behielt, den Ball flach vors Tor legte und aus 11 Metern war es dann Lara Prasnica, die den Ball oben rechts in den Winkel setzte. Da war sie geschlagen, die isländische Torfrau. Aber die Gästinnen, auch sie, hatten eine Riesenmöglichkeit, zuvor in Führung zu gehen. Es war Rufinho, die Spielerin aus Haiti, die scheiterte. Und somit führt der VfL zu Beginn der zweiten Hälfte mit 1:0.
1: Und noch die Lottozahlen 6, 15, 30, 33, 42, 49, Superzahl 1, Spiel 77, 5, 1, 5, 3, 1, 2, 1, die Super 6, 3, 5, 7, 7, 5, 1. Alle Angaben ohne Gewähr. Und noch der NDR 1 Niedersachsen Verkehrsservice. Vorsicht bitte auf der A1 Münster Richtung Osnabrück. Zwischen Kreuz Münster Süd und Münster Nord, da gibt es eine ungesicherte Unfallstelle. Und das Wetter für Niedersachsen. Abends und nachts einige Wolken, aber meist trocken, vereinzelt Nebel oder Dunst, Tiefstwerte 17 bis 12 Grad. Morgen ein Wechsel aus Sonne und Wolken, bis zum Abend kein Regen bei 24 bis 29 Grad. Die Zeit, es ist 19.06 Uhr.
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4: Zu Kompost und Konfetti, heute mit einer wunderbaren Folge zum Thema Pilze, Freund oder Feind.
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4: Also, ich muss mich jetzt kurz als Fangirl outen. Ich bin sozusagen mehr Fan als Girl. Tristan Jurisch ist bei mir Pilz-addicted. Ihr kennt ihn bestimmt. Erstmal hallo.
6: Ja, hallo. Hallo, schön, dass ich hier sein darf.
4: Ich bin ganz aufgeregt. Du hast wirklich dazu beigetragen, dass ich einen Pilz gegessen habe, den ich niemals gegessen hätte vorher, und zwar den flockenstieligen Hexenröhrling.
6: Ja, ey, das sagen mir so viele, ja. Genau der Pilz.
4: Das ist wirklich so ein Pilz. Ich weiß noch, ich

0: Ja, der Spaß geht ja auch nicht verloren. Also einfach das Suchen und dann irgendwann, bis man den ersten Pilz findet, man sieht den so irgendwie zwischen Heidelbeersträuchern und dann geht man dahin und dann sieht man, oh, wie schön der einfach da steht. Genau, das ist immer was ganz Tolles.
1: Ich bin auch ein Riesenfan vom Pilze sammeln. Allerdings hatte ich auch solche Momente schon bei mir im Garten. Ich habe ja so einen Kleingarten und stand dann eines Tages vor so einer wunderschönen kleinen Farm, nenne ich es mal. Das waren so mehrere traumhaft schöne Pilze. Und ich dachte mir, wow, also mein erster Gedanke war ein Champignon. Und dann habe ich mir die angeguckt. Ich dachte mir, gut, das ist eine Wiese, es sind Champignons. Vielleicht ist es ein Wiesenchampignon, keine Ahnung. Hab den mal so ein bisschen rausgedreht und hab geschaut in so einem kleinen Buch, was ich habe, was das sein könnte. Und da kam aber noch ein weiterer in Frage, nämlich dieser Carbol-Egerling,
0: heißt der? Der Carbol-Champignon, ja. Der ist wirklich ganz häufig. Und wenn ich als Pilzberater nehme ja auch Leute an, die quasi dann zu mir kommen mit ihren Pilzfunden, meistens dann auch aus dem Garten. Und bei Champignons ist es wirklich zu 95% der Carbol-Champignon, der mir dann gebracht wird und kein
1: Aber
0: essbarer.
1: wie kann denn das sein? Also warum ist denn das der immer? Was macht der dort in den Gärten?
0: Ja, der fühlt sich da auf jeden Fall wohl. Also der braucht auch keine Bäume. Also es reicht einfach eine gute Erde quasi und Gras oder nicht mal Gras. Er wächst auch gerne. Bei mir zum Beispiel im Garten wächst der ab und an mal zwischen Efeu und da kommt er wirklich in rauen Mengen vor.
1: Irre. Und sag mal, wie kann ich denn jetzt als jemand, der jetzt ich ist und durch den Garten stößt und denkt, Mensch, der Champignon, der sieht ja klasse aus. Also da mache ich mir jetzt direkt mal erstmal ein schönes Rührei mit Champignons. Wie kann ich denn da irgendwie, wie kriege ich da die Kurve, ob das jetzt der andere ist, der Böse? Ist der überhaupt
0: Ja,
1: böse?
0: nein, das kann ich überhaupt nicht leiden, wenn Leute sagen, dass die Pilze böse sind, bloß weil sie Giftstoffe enthalten. Und bei den Champignons ist es so, man muss erstmal einen Champignon erkennen, so an sich. Also die Gattung der Champignons ist gekennzeichnet durch die rosa Lamellen und Champignons haben keine Knolle. Und dann muss man auch wissen, dass Champignons, die sich gelblich verfärben und angenehm riechen, alle essbar sind, also angenehm anisartig. Aber die sich gelblich verfärben und unangenehm riechen, sind alle ungenießbar, giftig oder giftverdächtig. Genau.
1: Ich hatte irgendwo gelesen, dass der wohl, wenn man den brät, auch unangenehm riecht. Und das habe ich dann gemacht. Ich habe die mit nach Hause genommen und habe dann einen einfach mal in Butter angebraten und dachte mir, also wenn der jetzt nicht gut nach Pilz riecht, dann ist es vielleicht nicht so toll. Und der roch wirklich ganz fast so wie Leim.
0: Ja, das habe ich auch schon oft gehört. Ich habe den noch nie gebraten. Müsste man vielleicht wirklich mal ausprobieren. Ich weiß nur, dass er sich verfärbt, wenn man ihn abkocht oder mit kochendem Wasser übergießt, dass es sich dann das Wasser gelb verfärbt und auch der Pilz. Das ist auch ein gutes Erkennungsmerkmal. Und der Geruch natürlich an sich auch, denn er riecht, man sagt so, also beschrieben in Pilzbüchern steht das da als Krankenhausgeruch oder so Medizinschrank, Arznei. Und das trifft es auch recht gut, obwohl manchmal der Geruch bei den Pilzen auch fehlt. Also der riecht dann gar nicht. Es gibt Kabul-Champignons, sind dann völlig geruchlos. Das macht es dann nochmal schwieriger.
1: Ja, das ging mir eben auch so. Ich hatte ja auch irgendwie gelesen, okay, der riecht so ein bisschen nach Heftpflaster, war auch so eine Beschreibung.
0: Ja.
1: Und ich dachte so, also für mich riecht der irgendwie schön nach Pilz. Ich fand den irgendwie wirklich ansprechend, diesen ganzen Pilz in Summe. Und deswegen war das für mich dann so ein Indikator, als ich den dann angebraten habe. Aber ich habe die Folge ja so ein bisschen ketzerisch Pilzefreund oder Feind genannt im Garten, weil ich sag mal, so ein Pilz hat ja auch viel mehr zu bieten als, sag ich mal, diesen Fruchtkörper, den man so kennt, oder? Der aussieht wie mein
0: Genau.
1: Kind den malen würde.
0: Genau, das ist nur die Frucht, quasi das, was wir sammeln. Und der eigentliche Pilz, der ist viel, viel größer und erstreckt sich teilweise Meter weit im Boden. Und das ist das Pilzmyzel, bestehend aus vielen Hyphen, was auch ja verantwortlich halt dann für die Gesundheit der Bäume ist und einfach, dass das ganze Ökosystem quasi am Laufen ist.
1: Jetzt ist es ja auch so, dass solche Fruchtkörper auch am Holz auftauchen. Und ich muss dir sagen, ich habe einen Pfirsichbaum und da ist wirklich der war im Frühjahr besonders schön, der war fast rosé, so ganz samtig ist da so ein großer Baumpilz auch dran.
0: Baumpilz.
1: Ja, so ein Baumpilz, also ich habe mich gefragt, natürlich in erster Linie, wie kommt der dahin, was macht der da, was treibt der dort, einfach so aus Interesse heraus. Ich hatte jetzt weder ein Bedürfnis, den zu essen noch den wegzumachen. Ich habe den einfach
0: Ja,
1: gesehen und dachte mir, wow.
0: die Baumpilze, die greifen den Baum schon an, in der Regel und lösen da entweder eine Weißfäule oder eine Braunfäule aus und sind halt wirklich aggressive Holzzerstörer. Es gibt manche, da dauert das 10, 15 Jahre, wie zum Beispiel beim Schwefelporling. Der geht an gesunde Bäume und dann dauert das, bis halt die Braunfäule so weit vorangeschritten ist, dass der Baum abstirbt. Dann gibt es aber auch Pilze, da geht das wirklich ganz schnell. Und bei Pflaume, also du hast ja gesagt, der war

0: Roséfarben, ab Pfirsich.
1: Also so,
0: ja, das ist an sich jetzt auch erstmal egal. Also Obstbäume, da gibt es schon einige Baumpilze, so gerade so Feuerschwämme, die da wachsen können. Jetzt ist natürlich die Frage, war das eher so ein Knubbel? Also kam der so kugelig raus oder?
1: Ja, also der kam schon, also ich hatte das Gefühl, es waren wie so zwei Teile. Einer war schon so ein bisschen länglich verwachsen und einer sah eher so ein bisschen rundlich aus und so ganz, ja, so grau, rosé vielleicht irgendwie so. Vielleicht sah das auch nur im Licht so roséfarben aus.
0: Und wie war die Oberseite? Also wie hast du den mal angefasst?
1: Ich habe den angefasst, der war ganz samtig.
0: Samtig, also, so filzig.
1: Ja.
0: So. Ja, dann war das bestimmt ein Schillerporling. Also es gibt den zottigen Schillerporling, der wächst gerne an Apfelbäumen, aber auch an anderem Obstholz. Genau.
1: Aber du hast jetzt gerade was Wichtiges angesprochen, finde ich jetzt so für meine Öhrchen. Das war jetzt gar nicht mal so attraktiv in dem Moment, dass der jetzt zersetzt wird, der Baum. Also im Prinzip ist das jetzt, stirbt der Baum jetzt?
0: Baum stirbt, ja. Auf jeden Fall.
1: Okay, krass. Der Baum stirbt. Gut, dann stirbt auch der andere, weil ich habe tatsächlich auch noch einen Baumpilz an meinem alten Apfelbaum. Der ist allerdings jetzt im Frühjahr gar nicht zu sehen. Den sehe ich dann immer erst im Herbst, diesen Fruchtkörper.
0: Ja.
1: Und was heißt jetzt im Frühjahr? Ich habe mich jetzt bezogen auf diesen Pfirsichbaumpilz. Der war quasi im Frühling, sah der irgendwie frisch und neu aus. Und dieser an dem Apfelbaum, da war dann einfach nur in sich zusammengefallen und hat sich wahrscheinlich da irgendwie verteilt und war dann nicht mehr zu sehen. Aber Pilze haben ja eine gute Funktion. Also wir wollen jetzt mal kurz abgehen von diesem ganzen Thema, dass meine Bäume jetzt sterben, was mich doch jetzt noch mal ein bisschen schockiert nachhaltig. Aber okay, ich halte es aus. Alles hat ein Ende, auch der Apfelbaum. Was ist denn die Idee dahinter? Was machen die dort? Also sie zersetzen den, weil ist der schon krank oder ist das einfach ein natürlicher Prozess, damit das irgendwann alles weg ist und nicht für immer da ist? Oder?
0: Ja, das ist auch völlig unterschiedlich. Also es gibt Pilze, die sind quasi Schwächeparasiten. Das heißt, die gehen an noch gesunde, an lebende Bäume. Und dann gibt es Pilze, die gehen schon an bereits totes Holz. Das sind quasi die Folgezersätze. Und dann gibt es Pilze, die sind sowohl Schwächeparasiten als auch Folgezersätze.
1: Folgezersetzer heißt in der Folge der Krankheit zersetzen die das? Weil ich bin ja jetzt sozusagen wirklich also so weit weg von der Pilzbranche, wie du dir es kaum vorstellen kannst. Deswegen der Begriff ist natürlich erstmal so ein bisschen, wenn man es so das erste Mal hört, denkt man, okay, der Folgezersetzer. Also infolge der Krankheit macht er das.
0: Genau, der Baum ist abgestorben und das Holz muss ja irgendwie wieder zur Erde zersetzt werden. Und dann gibt es ja bestimmte Bestandteile im Holz, wie zum Beispiel Lignin oder Zellulose. Und die werden dann abgebaut. Also entweder das Lignin und die Zellulose oder nur die Zellulose. Und da unterscheidet man halt von den Holztypen, von den Pilztypen, wie die Braunfäule und die Weißfäule, Rotfäule gibt es auch noch. Genau. Bei Weißfäule, ich weiß nicht, ob du es schon mal gesehen hast, im Wald oder auch woanders, gerade so Buchen, denn wenn die so sägespänartig zerfallen oder so, das ist so ganz porös, so wie Staub, das ist die Weißfäule. Die wird ausgelöst zum Beispiel durch Zunderschwamm oder durch Seitlinge, Austernseitlinge und ja, genau. Braunfäule ist dann die Würfelfäule, also das wird dann braun, das Holz, und zerfällt dann würfelartig.
1: Die Austernseitlinge kann man doch essen, oder?
0: Austernseitling ist ein hervorragender Speisepilz.
1: Ich mag das, wenn du das sagst. Ein hervorragender Speisepilz. Habe ich denn Chancen, dass der Austernseitling auch an meinem Apfelbaum wächst?
0: Ja, ich hab eine Stelle, da wächst der immer an Apfel. Aber es ist eine einzige. Sonst finde ich den an anderen Laubhölzern, aber an Obstbäumen kommt er in der Regel etwas seltener vor. Aber es ist möglich. Der kann sogar an Nadelholz wachsen. Also ich habe den letztes Jahr in Chemnitz einfach an einer, hat man gar nicht gesehen, dass da Holz war. Das war in einer Wurzel von einer Fichte. Da ist einfach ein kleines Büschel Austernseitlinge gewachsen.
1: Irre. Und sag mal, welche Pilzarten würdest du denn sagen, kommen denn in so einem klassischen Kleingarten mal vor? Also du hast ja selber gesagt, du hast ja offenbar auch einen Garten oder hast im Garten welche gesehen,
0: gesucht,
1: gefunden?
0: Ja, genau, bei meiner Oma. Ja. Die hat ein Grundstück da und da kommen ganz unterschiedliche Arten vor. Also wir haben Gattung, wir haben zum Beispiel so Magerrasen, ein Top-Habitat. Leider wird wirklich so oft gemäht, dass die Pilze kaum eine Chance haben. Aber wenn sie mal da sind, dann gibt es dort Saftlinge. Wie gesagt, die Champignons, auch Schirmpilze, Gartenschirmpilze, die gibt es auch oft in Gärten. Und dann ja auch diverse Röhrlinge. Es kommt immer drauf an, welcher Baumbestand, also ob es auch Bäume in der Nähe gibt. Wenn keine Bäume in der Nähe sind, kann man ja auch ja die Champignons, die Bovista auch finden, ganz viel. Mhm. Also so die kleinen Stäublinge, Wiesenstaubbecher. Ja, also es gibt wirklich in jeder Gattung da eigentlich, oder auch so kleine Düngerlinge, also kleine Düngerlinge, Mistpilze, Goldmistpilz, das kann man alles finden.
1: Also was ich mich immer so ein bisschen gefragt habe, ich habe tatsächlich auch mal einen Schirmpilz bei mir im Garten entdeckt. Und man hat ja irgendwie immer so Begriffe im Kopf, Parasol und panieren und als Schnitzel anbraten. Und man hat so ein paar Assoziationen. Trotzdem war ich unsicher, weil man hat ja immer erstmal so Respekt davor, dass vielleicht irgendwas damit sein könnte. Kann man denn so einen Gartenschirmpilz großartig tatsächlich verwechseln? Oder ist das was, was man gut festmachen kann?
0: Ja, also kann man auf jeden Fall verwechseln. Gartenschirmpilz erstmal, der ist giftig.
1: Ah ja.
0: Also da gibt es auch mehrere Arten. Ich muss sagen, der Parasol, das ist der Speisepilz, der echte, der gemeine Riesenschirmpilz, der Macrolepiota procera. Und der wird eben oft verwechselt mit anderen Schirmpilzen. Dann gibt es noch die Safranschirmpilze. Und unter den Safranschirmlingen gibt es auch noch den Gift-Safranschirmling. Und der ist dann wiederum giftig. Und das ist sehr schwierig, die da auseinanderzuhalten. Aber jetzt grob, wenn man nur sich mal auf den Parasol einigt, der hat einen verschiebbaren Ring. Das ist ganz wichtig. Der muss sich hoch und runter verschieben lassen. Und der Stiel weist eine Natterung auf. Also wenn ich weiß, was eine Natterung ist, das ist so eine Maserung am Stiel entlang. Und das ist auch ein sehr gutes Merkmal. Dann hat er auch so die Schüppchen, die sind so haselnussbraun, also nie ganz dunkel. Das ist auch ein wichtiges Merkmal, weil der Gift Gartenschirmpilz, der hat dunkle, recht grobe Schuppen.
1: Und nur mal so gefragt, so ein Gift-Gartenschirmpilz, wenn der jetzt doch aus Versehen in der Pfanne landet, was passiert dann da?
0: Also es wurde an sich noch gar nicht so viel erforscht dazu, weil man weiß auch nicht, ob es jetzt mehrere Varietäten sind oder ob es jetzt ein Artenkomplex ist, mehrere Arten sind. Aber es gab auf jeden Fall schon Vergiftungsfälle oder auch Unverträglichkeiten, also Magen-Darm-Beschwerden.
1: Ich habe mal noch eine andere Frage. Du hast jetzt wirklich, wie aus der Pistole geschossen, so viele Varianten genannt von diesen Schirmpilzen beispielsweise oder Arten oder heißt es Arten bei Pilzen?
0: Ja, Arten, genau.
1: Arten, okay. Wenn ich jetzt im Garten dastehe und denke, ich habe jetzt irgendwie Tristan nicht in der Nähe und ich bin auch sonst nicht besonders bewandert, aber ich will die irgendwie gern bestimmen. Wie gut ordnest du denn Pilzbestimmungs-Apps ein, so für einen ersten Überblick? Reicht es aus? Brauche ich dazu ein Buch oder um das irgendwie konkret zu machen? Was sind da so deine Tipps?
0: Ja, ich mag auf jeden Fall Apps. Also man darf sich nicht auf die Apps verlassen. Man kann die aber, gerade wenn man gar keine Ahnung hat, wie man jetzt vorgeht bei der Pilzbestimmung, ist es schon gut, weil die App sagt dir dann, welche Arten es sein könnten und worauf du achten musst. Und das darauf muss man auch achten bei den Apps. Also dass sie dir nicht ein Ergebnis sagen, okay, das ist es jetzt, sondern dass sie dir mehrere Arten sagen.
1: Okay, in Kompost, ne? Ist es ja so, da werden ja Sachen eben umgesetzt zur Erde und so und da sind ja auch Pilze am Start, oder?
0: Im Kompost, ja.
1: Ja.
0: Da gibt's auch, kann man auch sehr viel finden. Zum Beispiel den Gartenschirmpilz. Das ist so einer der häufigsten Arten, die man da finden kann.
1: Der macht sich auch auf dem Komposthaufen mal breit, ja?
0: Genau.
1: Da guckt der mal raus.
0: Das genau, da habe ich auch schon mal gesehen, so mitten, also Kompost halt so normal, so Holzgestell und da der ganze Abfall drin und obendrauf wuchs dann dieser Schirmpilz.
1: Ich finde, das sind ja immer so ganz schöne Momente, weil ich finde, dass Pilze unglaublich hübsch sind. Und ich habe zum Beispiel einen Quittenbaum im Garten, darunter ist eher so ein moosiges Gras. Und irgendwann, wenn dann so dieser eine kühle Tag ist, an dem man irgendwie weiß, okay, jetzt ist wirklich Sommer vorbei. Das ist so diese Zeit, wo es irgendwie einfach nicht mehr richtig warm wird. Und da kommt er zum Vorschein. Und zwar sind das ganz kleine mit so einem weißen, hübschen Hütchen. Und die haben auch Lamellen. Ich habe mir die mal angeschaut. Da traue ich mir dann immer gar nicht mehr lang zu gehen oder auch mal lang zu mähen oder sowas, weil die so ganz zauberhaft sind. Ganz kleine, weiße, mehrere.
0: Mehrere. Da gibt es sehr viele Arten. Und also der ist ganz weiß, der Pilz, oder? Ja, da gibt es zum Beispiel die Gifttrichterlinge, also Feldtrichterling, rinnigbereifter Trichterling. Und man sagt so, bei weißen Pilzen mit Lamellen, die sollte man immer stehen lassen, weil da gibt es kaum essbare Arten und halt wirklich viele giftige, die auch teils schwergiftig, muskeringiftig sind, wie die Trichterlinge. Aber es gibt auch einen, der wächst auch bei mir im Garten, das ist der Mehlräsling. Und der riecht wirklich ganz intensiv nach Mehl oder wie frisch aufgeschnittene Gurke. Und das ist wiederum ein guter Speisepilz.
1: Ah, okay. Also wenn man es gut unterscheiden kann, dann kann man da auch mal einen Glücks- oder einen guten Treffer landen.
0: Glückstreffer, genau.
1: Aber ansonsten würde man schon eher sagen, okay, ein weißer Pilz mit Lamelle, da wären wir jetzt...
0: Ja, lieber. Also für Anfänger auf keinen Fall.
1: Es hat sich noch eine andere Situation abgespielt, die ich dir gerne mal vorstellen wollte. Und zwar habe ich irgendwann mal gedacht, bei der Tomatenanzucht, dass ich das jetzt mal total ökologisch auch mache und habe so Klopapierrollen genommen und habe da Erde reingetan und habe die Tomatensamen dort eingesetzt und habe das gegossen. Eines schönen Moments gucke ich da rein, da ist kein Tomatensamen oder so aufgegangen. Ich habe das wahrscheinlich in Wasser ertränkt. Wir wollen nicht drüber reden, ob man das so richtig gemacht hat oder nicht. Fakt war, dass sich dann nach einigen Wochen ein kleiner weißer Pilz zeigte mit so ein bisschen, naja, also fast so ein bisschen so ein pickeliger kleiner Hut, so weiß und ganz, wirklich ganz süß sah das aus. Der kam da raus und hatte so einen ganz dünnen, langen Stiel und so einen kleinen, perfekten, länglichen Hut. Und ich dachte, wow, also ich meine, was habe ich da Tolles gezüchtet? Einfach mal so in einer kleinen Klopapierrolle. Aber ich habe mich schon gefragt, wo kommt das auf einmal her? Also ich meine, wenn ich da einfach eine ganz normale Blumenerde reinmache und dann ist da trotzdem so eine Pilzspore drin.
0: Ja, Sporen, die sind überall, die sind auch hier die ganze Zeit in der Luft und die warten halt nur darauf, bis so der perfekte Boden kommt. Und Blumenerde, das ist wirklich egal, wo die herkommt. Und wenn da Sporen draufkommen oder vielleicht sogar schon drin sind, irgendein Myzel, wenn das überlebt, dann wachsen da die Pilze. Also mich würde mal interessieren, was das jetzt war. Also der Hut, der war eher dünn oder war der jetzt also so flach?
1: Ja, nee, das war wirklich so ein länglicher Hut. Ich kann ja mal schauen, ob ich vielleicht irgendwo Foto dokumentiert habe. Also ich war
0: so,
1: wirklich...
0: so, länglich, also so wie eher so
1: ja,
0: nach spitz
1: eher
0: oben.
1: So, genau, eher länglich oben. Also der ging schon unten auseinander, oben war eher so ein bisschen spitz zulaufend, war eher so weiß. Ich sag mal, man hatte sofort wieder so Assoziationen zu, also fast oben der Hut so ein bisschen wie beim Bovist, aber nur von der Struktur her, sag ich mal, also nur... Ne? Also, und so wie so leichte kleine Pörchen oder Pünktchen oder sowas auf diesem Hut. Und dann der Stiel war ganz dünn und.
0: Hätte der einen Ring?
1: Ja, so genau. Der war gar nicht lange da. Der war wirklich, einen Tag sah der aus wie der perfekte Pilz. Und am nächsten Tag war der schon in sich zusammengefallen, braun und hat sich wieder verabschiedet, weil entweder die Bedingungen nicht mehr gut waren oder er war schon fertig mit Pilzsein.
0: Ja, die haben ja nicht viel Substrat. Mhm. Und da gibt es sehr viele Arten. Also es gibt zum Beispiel aus der Gattung der Samthäubchen einige, die immer so in Blumenkästen wachsen. Und wenn es so ein weißer Pilz war, da gibt es so die Faltenschirmlinge. Mhm. Der berühmteste Faltenschirmling ist der gelbe Faltenschirmling. Und also er ist wirklich ganz gelb, hat einen kleinen Ring und gehört eben auch zu den Schirmlingen, aber zu den kleinen Schirmlingen, also Lepista und nicht die großen Riesenschirmpilze. Und das ist auch ganz interessant. Aber die kommen wirklich einen Tag und dann sind die am nächsten oder 2 Tagen wieder weg.
1: Die Menschen staunen ja immer wieder, was einem so passieren kann, wenn man halt Sachen nicht einfach immer nur wieder erneuert und alles wegmacht. Du hast es vorhin schon mal angesprochen, dieses ständige Mähen, das ist ja was, wo ich auch immer so ein bisschen an die Hörerinnen und Hörer appelliere. Ich bin ja nun in einem Kleingartenverein, wo ja natürlich die alten Regeln früher damals immer waren, dass der Rasen möglichst 0,0 Millimeter lang sein soll und da soll nichts wachsen und so. Mittlerweile habe ich dort Disteln etabliert und irgendwie Wiesenmargariten und habe das versucht, auch so ein bisschen mal sein zu lassen und so ein bisschen sich entwickeln zu lassen. Und natürlich tauchen dadurch auch immer mehr Pilze auf. Und ich finde so bemerkenswert und finde eigentlich, man sollte doch viel mehr auch mal gucken, was eigentlich irgendwo auch schlummert.
0: Ja, das macht doch, also das ist doch ein Garten dann erst. Erst dann wird es ein Garten, weil wenn der Rasen die ganze Zeit so kurz ist, die ganzen Pflanzen, die ja auch das Futter, also mir geht es da jetzt nicht primär um die Pilze, sondern einfach um die Tiere, die da leben und die drauf angewiesen sind, auf wirklich jeden Meter Grünland, sage ich mal.
1: Zu nutzen oder, ja.
0: Genau.
1: Was ich zum Beispiel auch total aufregend fand, war, ich habe so eine Totholz-Ecke, sage ich mal. Ich glaube, da wohnt irgendwie ein Igelchen oder was. Und da waren, da riecht es immer nur nach Pilz. Also ich muss dir sagen, ich habe da noch nie einen Pilz gesehen, aber ich schwöre dir, es riecht doch
0: nach
1: Pilz.
0: Aber es riecht angenehm nach Pilz, also so waldig pilzig.
1: Ja. Okay. Würdest du denken, dass die Ecke Potenzial hat? Wird dort noch ein Pilz auftauchen?
0: Da sind schon hunderte Pilze aufgetaucht, bestimmt. Mhm.
1: Aber ich krieg die alle gar nicht mit. Oder die Igel essen die? Essen Igel Pilze?
0: Boah,
1: Wissen wir das? Igel sind ja Allesfresser.
0: Könnte schon sein, ja.
1: Kennst du dieses Bild vom Igel, was es früher auch in Kinderbüchern gab? Der läuft irgendwo lang und hat auf seinen Stacheln hat er so einen Apfel, dann hat er einen Pilz auf dem Kopf
0: ja,
1: und so.
0: Ja, ja,
1: ja. Und da habe ich mich immer gefragt, macht er das wirklich? Latscht er irgendwie abends in der Dämmerung los und sammelt irgendwie einen Pilz und einen Apfel und macht den sich auf den Kopf? Das habe ich mich oft gefragt.
0: Ja, aber Obst essen die ja, ne?
1: Obst also essen Obst die. Die sind ja so Allesfresser. Ich glaube, die fressen auch Käfer und Schnecken und sowas. Schnecken zum Beispiel fressen die, nur nicht die spanische Wegschnecke, glaube ich, weil die schmeckt gar keinem.
0: Ja, das ist der Feind.
1: Ja, ja, die Menschen mögen die nicht, ne? Die spanischen Weg. Ich habe die letztens, muss ich dir mal erzählen, ich habe die bei der Paarung beobachtet, die spanischen Wegschnecken. Ich war absolut perplex.
0: Ist das das, wenn die so sich schlängeln oder ist da drin das Weiße oder was?
1: Ja, das ist totaler Irrsinn. Also wirklich, ja. Die legen ihre Köpfe aneinander. Tristan, du machst hier kein Bild. Das sieht so krass aus. Ich war vollkommen schockiert. Ich dachte erst, das wäre so ein kleines Häufchen und dann bin ich rangegangen und sehe, dass das wirklich zwei orange Nacktschnecken, spanische Wegschnecken sind, die ihre Köpfe irgendwie aneinander legen, sich so verwringen quasi und dann drehen die sich kreisförmig miteinander, ja, genau. Ineinander und dann kommen deren Geschlechtsblasen da raus.
0: Ach so.
1: Und die tauschen ihren Samen da aus. Es ist wirklich irrsinnig und das geht bis zu 10 Stunden.
0: Ja, spannend.
1: Also da habe ich mir gedacht, wow, oder? Ich meine, das passiert alles im Garten. Das passiert natürlich nicht, wenn man die Schneckenkörner da aus. Also ich will jetzt aber auch gar nicht, jeder darf das selber machen. Ihr dürft euren Garten gestalten, wie ihr möchtet.
0: Ja, wir dürfen bloß nichts sagen hier, was die Leute machen sollen und nicht.
1: Ich wollte euch nur noch mal mit auf den Weg geben, ihr lieben Zuhörerinnen und Zuhörer. Wenn ihr auch mal ein Nacktschneckchen, ein Wegschneckchen vorbeiziehen lasst, dann könnt ihr auch dieses wirklich unglaubliche Naturspektakel anschauen, wie die miteinander sich lieben.
0: Ja, lieben.
1: Ja, wie die sich lieben. Okay, Tristan, Pilze, Schnecken, die haben auch was gemeinsam, oder? Schnecken sind auch öfter mal auf Pilzen unterwegs.
0: Schnecken sind auf jedem Pilz. Also es ist Wahnsinn, es regnet, es gibt Einschauer und die Schnecken sind wirklich da. Und
1: Schnecken.
0: Die fressen auch jeden Pilz, also die fressen halt auch Giftpilze. Früher gab es mal den Mythos, der hält sich tatsächlich immer noch bei manchen, dass die Schnecken nur an essbare Pilze gehen oder sagen wir mal essbare und ungenießbare und nicht an wirklich giftige. Und das stimmt halt gar nicht.
1: Das ist also überhaupt kein Indikator, aber Menschen glauben das, oder?
0: Ja, Menschen glauben alles, so was man ihnen sagt meistens. Und deswegen ja, sollte man da auf jeden Fall immer hinterfragen, was einem da so gesagt wird. Ja.
1: Was würdest du denn jemandem sagen, der vielleicht sich noch niemals mit Pilzen befasst hat, warum Pilze so toll sind?
0: Ja, Pilze sind, also für mich waren Pilze, glaube ich, so toll, dass es die in allen möglichen Formen und Farben gibt, zu jeder Jahreszeit. Und dass man sie einfach suchen muss.
1: Ja.
0: Dass man dafür wohin gehen muss, an einen Ort, wo quasi Ruhe und Entspannung herrscht, wo man selber einfach etwas abschalten kann, runterkommt und dann in diese Welt eintaucht und die Pilze sucht, ja, bis man da einen gefunden hat. Und auch, ja, dass man halt so viele Pilze auch essen kann, das wissen auch viele nicht.
1: Ja, es hat auch was mit Achtsamkeit zu tun, finde ich. Es hat auch was damit zu tun, sich darauf einzulassen, vielleicht auch nichts zu finden, ne? Ja.
0: Ja, es kam bei mir auch, also viele denken, ja, du kommst ja immer hier mit was raus, also mit ein paar Pilzen im Korb.
1: Mhm.
0: Und da sage ich, ja, das dauert aber auch lange. Und es gibt auch Tage, da finde ich nichts zum Essen oder jetzt nichts, was ich mitnehme. Es gibt zwar immer Pilze wie Baumpilz oder so, die du auch das ganze Jahr über beobachten kannst, aber auch ich gehe manchmal nur in den Wald, um vielleicht neue Arten zu sehen oder mir ein Habitat anzuschauen, ob es geeignet ist jetzt im Frühling, dass dann im Herbst irgendwann die Rotkappen wachsen oder so, suche ich mir neue Stellen, wo Espen sind und einfach das Beobachten, die Natur beobachten, das ist, glaube ich, das der wichtigere Aspekt dabei.
1: Und vielleicht auch im Garten die Natur mal ein bisschen beobachten und einfach mal schauen, okay, vielleicht lasse ich den Pilz da dran. Es gibt ja wirklich Ideen, dass man auch diese Baumpilze dann abmacht, weil man denkt, oh Gott, ich will den jetzt hier nicht an meinem Baum haben. Das wird aber an dem Tod des Baums nichts ändern, oder, Tristan?
0: Nein, da wird überhaupt nichts dran geändert, denn der Pilz ist im Holz. Das Myzel, das hat sich durchzogen. Und wenn man den Fruchtkörper abmacht, dann wächst er einfach nächsten Tag wieder weiter oder im nächsten Jahr wieder weiter. Und das macht nichts, da bekämpft man nicht den Pilz damit.
1: Okay. Ich möchte mich bei dir ganz herzlich bedanken für diese aufschlussreiche Folge zum Thema Pilz im Garten, Freund oder Feind. Für uns sind Pilze Freund.
0: Pilze sind Freunde, ja.
1: Ja, Pilze sind Freunde. Wie das bei euch ist, weiß ich nicht. Überlegt's euch. Hört immer schön Kompost und Konfetti, der ARD-Garten-Podcast in ARD Sounds. Und bis zum nächsten Mal. Tschüss.
0: Danke. Tschüss.

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1: Ihr kennt das ja sicher auch, wenn ihr an heißen Tagen in der Stadt unterwegs seid. Da gibt's Orte, an denen man sich lieber aufhält und Orte, an denen es nicht so angenehm ist, einfach weil es wirklich richtig heiß ist. Und eine Chance, Städte kühler zu machen, ist ja für mehr Grün zu sorgen. Darum soll es heute gehen. Wie bekommt man mehr Grün in die Stadt? Wo sind da die Herausforderungen, wo die Grenzen? Und helfen eigentlich auch kleinste Grünflächen? Viel Spaß!
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1: Und mein Gast ist heute Katja Aufermann, Stadtplanerin und Landschaftsarchitektin. Hallo Katja.
3: Hallo Tobi, grüß dich.
1: Katja, wenn du in der Stadt unterwegs bist, wo hältst du dich da am liebsten auf?
3: Na, da geht's mir wahrscheinlich wie vielen anderen Menschen eher nicht auf Parkplätzen, sondern, sondern lieber auf Grünflächen, in Parks oder Gärten.
1: Du als Landschaftsarchitektin hast und Stadtplanerin hast jetzt ja tagtäglich mit dem Thema Grün in der Stadt zu tun. Erzähl doch mal kurz, was aus deinem Alltag? Was betreust du so für Projekte und wie muss man sich das vorstellen? Was macht eine Landschaftsarchitektin?
3: Ja, gut, dass du Landschaftsarchitektin zuerst nennst, denn das habe ich tatsächlich zuerst studiert. Und klassischerweise beschäftigen sich ja Landschaftsarchitekten mit Grünflächen. Aber das Feld ist eigentlich viel weiter. Also wir beschäftigen uns eigentlich mit allen Flächen in der Planung, die zwischen den Häusern oder zwischen den Gebäuden sind. Ne? Und das sind eben nicht nur die Parks und Gärten, sondern das sind auch Plätze, zunehmend auch Straßenräume, weil da ja besonders schlimme Hitzeinseln oft entstehen. Ja, und unser Arbeitsfeld ist natürlich so im Alltag, sind es oft die Freianlagen, die zu Gebäuden gehören. Zum Beispiel die Freianlagen von Schulen, Sportplätzen, Kindergärten, Wohnanlagen. Solche Sachen sind Themen, die uns jeden Tag beschäftigen. Und da kommen natürlich viele Ansprüche an diese Flächen zusammen. Das sind die Nutzer natürlich, aber dann liegen da oft auch noch irgendwelche Leitungen im Boden, dann muss die Feuerwehr berücksichtigt werden, dann müssen bestimmte Anteile an privaten Grünflächen nachgewiesen werden, an öffentlichen Grünflächen nachgewiesen werden, an Spielflächen nachgewiesen werden, an Baumpflanzungen nachgewiesen werden. Und das alles zu koordinieren auf Flächen, die in der Stadt ja eigentlich immer knapper werden, das ist manchmal eine ganz schöne Herausforderung.
1: Und du hast jetzt ja schon die Bäume angesprochen, das kann sich glaube ich jeder gut vorstellen, wenn ein Baum irgendwo steht, also es gibt ja nichts Schöneres als in einem Baumschatten zu sitzen im Vergleich, dass ich jetzt unter einem Dach bin. Was gibt es denn in der Landschaftsarchitektur, in der Stadtplanung noch für Möglichkeiten, um durch Grün die Stadt noch zu kühlen? Was habt ihr denn dann noch so für Instrumente, die ihr dann auch in euren Planungen immer einsetzt?
3: Jede unversiegelte Fläche ist eine gute Fläche für das Stadtklima, ja. Natürlich brauchen wir Versiegelung, weil wir brauchen eben auch Zuwegungen zu Gebäuden. Wir brauchen auch barrierefreie Zuwegungen zu Gebäuden. Barrierefreiheit erfordert zum Beispiel auch fugenlose Beläge oder weitgehend fugenlose Beläge. Also was für die Versickerung eher schlecht ist, ist für gehbehinderte Menschen oder alte Menschen auf jeden Fall gut. Und da gilt es immer abzuwägen. Aber man hat, glaube ich, in der Vergangenheit zu oft große Flächen aus gestalterischen Gründen, Stadt ist steinern, war ja auch mal so eine Devise, großflächig versiegelt, wo es nicht zwingend nötig war. Und das machen wir heute anders, weil wir wissen, dass jeder Quadratmeter unversiegelt einfach ein Lebensraum ist. Und nicht nur für uns Menschen, sondern eben auch für Tiere und Pflanzen. Was natürlich auch entscheidend, außer den Großbäumen, die ich im Übrigen für die allerwichtigste Instrument zur Kühlung der Stadt halte. Ja, also meiner Meinung nach sind das die Klimaanlagen der Stadt. Nichts kommt an einen großen alten Baum ran. Übrigens auch nicht 10 junge, so viel wie ein alter. Ja, also es, für mich gilt es wirklich, das, was wir an Baumbestand halten, haben, wenn irgend möglich zu halten. Und das sollte auch sozusagen das Erste sein, was wir uns angucken, wenn wir über eine Überplanung eines Gebietes sprechen, auf dem es Bestand gibt. Gut, wenn es keinen Bestand gibt, müssen wir natürlich neu pflanzen. Wenn wir Häuser bauen, müssen wir über Aufheizung nachdenken. Das können wir natürlich an den Gebäuden auch verhindern durch die Begrünung der Fassaden und der Dächer. Da können wir große Mengen des Regenwassers auch schon zurückhalten und auch wieder Pflanzen verfügbar machen. Fassaden können durch Pflanzen gekühlt werden. Ich selber bin keine große Freundin von Fassadenbegrünungen, die nicht im Boden wurzeln, die durch so Systeme an die Fassaden dran geheftet werden, weil die sehr aufwendig sind im Unterhalt und sehr anfällig gegen Störungen, wenn da mal eine Bewässerungsanlage, die dann natürlich selbstverständlich nötig ist, ausfällt für mehrere Wochen und das merkt niemand, dann ist alles hin. Und das passiert bei den Pflanzen, die in der Erde wurzeln, nicht so leicht. Und das ist auch das A und O, dass wir allen Pflanzen in der Stadt, und das ist gerade schwierig, wenn wir in stark verdichteten Bereichen sind, Wurzelraum zur Verfügung stellen.
1: Dann nochmal kurz auf diese Fassadenbegrünung zu sprechen. Du sagst, die sollte am besten irgendwie bodenschlüssig wachsen, ne? Was sind denn da sonst für Alternativen? Wie funktioniert denn das sonst, wenn man nicht unten den Boden zur Verfügung hat? Was gibt's denn da sonst für Methoden?
3: Ja, gibt's auch verschiedene Systeme. Man kann natürlich, haben wir auch schon gemacht, Tröge auf verschiedenen Ebenen an die Wand hängen und dort die Pflanzen reinpflanzen. Das ist nichts anderes als ein Balkonkasten sozusagen im Grunde. Ist ja auch eine Fassadenbegrünung. Jeder Balkon ist eine Fassadenbegrünung. Aber da ist natürlich weniger Volumen. Und jeder, der einen Garten hat, weiß ja, so ein Balkonkasten muss man zu Zeiten, wie wir jetzt haben, mindestens einmal am Tag gießen. Und das ist natürlich viel aufwendiger. Und dann gibt es noch Systeme, die sozusagen Platten, die schon bepflanzt sind und in denen Substrate oder Matten bewässert werden und wo dann Stauden drin pflanzen, da hat man gleich sozusagen eine grüne Fassade, sieht man auch immer wieder. In den wenigsten Fällen, aus meiner Sicht, aber ich hoffe, ich sage jetzt nichts Falsches, gelingt es aber, das dauerhaft stabil zu halten, denn das braucht eine wirklich professionelle, regelmäßige Pflege. Da muss jemand ran, der große Pflanzenkenntnis hat, der sieht, wann die anfangen, Schadensbilder zu zeigen und dann frühzeitig eingreifen. Sonst ist das ganze Ding hin und eine Fassade, an der dann nur braune, vertrocknete oder übergossene, kann auch passieren. Also nicht alle nur vertrocknet, es kann auch überversorgt werden und dann gehen die auch kaputt. Und das ist dann wirklich kein schöner Anblick. Und es bringt natürlich auch ökologisch nicht mehr viel, ja.
1: Wäre es eine Alternative, wenn man eine Fassade hat, wo auch jeder einen Balkon hat, das zur Auflage zu machen, dass jeder sich einen Balkonkasten irgendwie hinstellt, um aus vielen kleinen Teilen eine große Fassadenbegrünung zu machen?
3: Tolle Idee. Trotzdem stellen wir fest, dass nicht jeder dafür ein Händchen hat oder einen Blick hat überhaupt. Ja. Ich komme immer wieder auf Balkone oder auch in Wohnungen, wo die Zimmerpflanzen verdorren und die Menschen nehmen das tatsächlich nicht wahr. Ich muss dann immer gleich zur Gießkanne greifen, weil ich kann das gar nicht sehen. Es wird dir auch so gehen. Du bist ja auch
1: absolut
3: ein Gärtner. Ne? Wir versuchen natürlich, Menschen das anzubieten, auch ihre Balkone oder ihre Laubengänge zu begrünen. Wir haben jetzt ein Projekt in Neufreier Mann, Wohnungsbau, da haben wir an den Laubengängen, die also Gemeinschaftslaubengänge sind, die ja die Wohnungen erschließen, überall Balkonkästen von Anfang an mit eingeplant, die dann von den Bewohnenden hoffentlich...
1: Also sie müssen sich nicht extra einen Kasten kaufen, sondern da ist schon was.
3: Es gibt eine Vorrichtung, wo sie einfach nur die Töpfe oder die Pflanzen reinstellen können. Und das versucht natürlich, die Leute zu animieren, das in Besitz zu nehmen. Und auch, ob das klappt, kann ich dir wahrscheinlich in 2-3 Jahren sagen. Das habe ich jetzt noch nicht. Aber es gab es ja in den 70er Jahren und so gab es früher auch solche Gebäude, wo schon riesige Betonbalkontröge an den Gebäuden befestigt waren. Und da ist man natürlich mehr aufgefordert, das dann auch zu machen, als wenn man sich erst die Konstruktion hinbauen muss. Und das machen dann nur die, die wirklich ein Herz dafür haben. So einen leeren Balkontrog da stehen zu lassen, das ist fast, da schämt man sich fast ein bisschen.
1: Ja, wunder jemand, ne?
3: Ja, genau.
1: Und wie schafft man es oder wie schafft ihr es, die Leute gleich von Anfang an mitzunehmen, vielleicht sich auch fürs eigene Grün in der Umgebung zu interessieren? Beziehungsweise klappt es überhaupt?
3: Manchmal haben wir das Glück, dass wir mit Baugruppen oder mit Genossenschaften arbeiten. Da sind eben die Leute, die da später einziehen werden, schon bekannt. Und wenn wir die Chance haben, die nutzen wir gerne, dann reden wir mit denen erstmal und fragen, was wollt ihr denn eigentlich mit euren Freiflächen machen? Und es ist dann ganz spannend, was dann kommt. Wir hatten zum Beispiel Baugruppen im Prinz-Eugen-Park, die haben gesagt, wir wollen möglichst viel Flächen zur Selbstversorgung haben. Wir müssen ja in Städten immer dichter bauen. Und deswegen sind die Freiflächen am Boden oft schon sehr begrenzt und dann belegt mit dem, was man abbilden muss. Wie gesagt, Feuerwehr, Kinderspiel und so weiter. Und deswegen sind die Dachflächen große Potenziale. Und Dachflächen sind eben auch sehr stark besonnt. Und das ist zum Beispiel für Gemüseanzucht ja wunderbar. Also wir brauchen stark besonnte Flächen für Tomaten und Radieschen und Gurken und so weiter. Und dann haben die sich entschlossen, auf ihren Dächern praktisch ihr eigenes Gemüse zu ziehen zur Selbstversorgung.
1: Ah, okay. Mhm.
3: Und wir haben sogar noch zwei Gewächshäuser draufgebaut, um die Erntesaison nach vorn und hinten noch ein bisschen zu verlängern. Und jeder Bewohnende, der wollte, konnte sich oben auf dem Dach so eine kleine Parzelle mieten oder wie die das geteilt haben, weiß ich nicht, aber jeder konnte. Und wenn man da oben rauf geht, das ist ein großes Paradies. Das ist eigentlich ein Krautgarten auf dem Dach. Bewässert haben wir das Ganze mit Wasser aus einer Zisterne, die wir aber nicht nachgespeist haben mit Trinkwasser. Trinkwasser ist knapp und deswegen haben wir sozusagen einen Grundwasserbrunnen bohren dürfen und bewässern das mit Grundwasser, die Dächer zur Gemüsezucht und versickern auch wieder ins Grundwasser. Also es ist praktisch ein Kreislauf. Wir entnehmen nicht mehr, als wir wieder zurückführen. Das haben wir nachgewiesen und so wurde das genehmigt. Und und die Bewohner, die haben das ganze Jahr oben frischen Salat und Tomaten. Also es ist großartig.
1: Ja, sehr cool. Mhm. Du hast ja vorhin schon die Versiegelung angesprochen, ne? Versiegelung bedeutet ja, dass kein Wasser in den Boden laufen kann, sondern das wird irgendwie in die Kanalisation geleitet. Was gibt es denn da für Alternativen, die auch praktikabel sind, aber auch dafür sorgen, dass die Fläche nicht komplett versiegelt wird?
3: Ja, wir planen am liebsten so, dass überhaupt kein Wasser von den versiegelten Flächen erstmal gefasst wird in ein Rohr, denn dann ist es plötzlich Abwasser, sondern direkt seitlich über Bankette oder benachbarte Flächen den Pflanzen zugeführt wird, die dort stehen. Das ist die einfachste und beste Lösung aus.
1: Was ist ein Bankett?
3: Ein Bankett. Das ist praktisch die Fläche seitlich des Weges. Also nicht befestigte Fläche seitlich des Weges. Dass das Wasser dort direkt zugeleitet wird. Aber das ist natürlich in diesen innerstädtisch stark verdichteten Bereichen nicht immer möglich. Also zum Beispiel im Straßenraum hast du ja oft eine Fassade, dann kommt der Gehweg, dann kommt der Baumstreifen. Und das Wasser, was du jetzt eigentlich auf den Dächern der benachbarten Häuser hast, das ist privates Wasser. Das muss auf dem Grundstück dieser Häuser zur Versickerung gebracht werden. Wir dürfen ja kein Regenwasser mehr, Gott sei Dank, in den Kanal einleiten, wie das früher war. Wir wollen also das Wasser immer auf den Grundstücken versickern. Aber wir dürfen privates Wasser nicht auf öffentliche Flächen leiten. Mhm. Also wir haben Baugrundstücke, da kommt sehr viel Wasser von Dächern an. Nebenan steht ein städtischer Baum, der zu wenig hat. Und wir dürfen es nicht hinleiten.
1: Okay.
3: Und das ist wirklich schade, ja. Aber das hat natürlich juristische Gründe. Es gibt diese Verordnung. Man muss das Wasser auf dem eigenen Grundstück ableiten. Ich würde mir wünschen, dass wir manchmal davon abweichen dürften. Das täte den Stadtbäumen, glaube ich, sehr gut. Auch den Parkbäumen. Ich baue gerade ein Bauvorhaben. Da haben wir eine große Wohnungsbebauung. Daneben ist ein riesiger Park mit einer großen Flutmulde. Da könnte ich das Wasser, was ich auf dem privaten Grundstück habe, prima einleiten. Alle Pflanzen im Park würden sich freuen. Ich darf es nicht. Das ist was, was uns so täglich bewegt. Wir bringen es auch auf dem eigenen Grundstück zur Versickerung, aber mit großem Aufwand. Und da würde ich gerne manchmal solche Grenzen zwischen privat und öffentlich überschreiten dürfen. Vielleicht tut sich ja irgendwann mal was. Ich weiß, dass es in Hamburg gibt es Versuche, also es gilt grundsätzlich überall, das ist jetzt kein Münchner Thema, versteht man ja auch, der Verursacher dieser Versiegelung, der soll bitte auch dafür sorgen, dass das Wasser dann wieder zur Versickerung kommt. Aber ich weiß, dass in anderen Städten gibt es Pilotprojekte, wo man tatsächlich privates Wasser auf öffentlichen Flächen zur Versickerung bringen darf. Ist natürlich aufwendig, dann wieder, wer pflegt das, wer ist dafür zuständig, wenn es nicht funktioniert, wenn was schief geht, hängt ein Haufen juristische Rahmenbedingungen dran. Trotzdem würden wir uns das natürlich für die Bäume einfach oft wünschen.
1: Total hip ist ja bei vielen Neubaugebieten, das ist ja diese Schottergartenproblematik, ja. Also, dass da einfach irgendwie Kies in den Vorgarten gekippt wird. Mal mit mehr, mal mit weniger Vlies.
3: Noch schlimmer mit Folie, genau.
1: Das passt dann ja oft zu modernen Gestaltungen. Was sagst du denn dazu?
3: Naja, das meinst du jetzt nicht ernst, ne? Das kann ich natürlich nicht loben. Ich habe mich aber immer gefragt, warum wollen Menschen einen Garten haben, wenn sie ihn dann umbringen? Also Garten ist ja ein Lebensraum. Und sobald ich die Folie drüber mache und Kies draufschütte, ist er tot. Und dann habe ich vielleicht weniger Arbeit, aber dann Also woher kommt der Anspruch, dann überhaupt so eine Fläche zu haben? Dann ziehe ich doch lieber in eine schicke Penthouse-Wohnung und,
1: das ist ein guter Punkt, ja.
3: Und habe eine Dachterrasse oder auch nicht. Und da habe ich mit dem Ganzen nichts zu tun. Ja, das habe ich nie verstanden.
1: Nee, es geht mir natürlich genauso. Mhm. Ich finde es auch immer faszinierend, weil so pflegeleicht sind die Flächen dann ja meistens gar nicht, wenn sich dann der ganze Staub und organische Masse daran sammelt und man dann die Leute sieht, wie sie dann mit einem Staubsauger da drüber gehen, damit die Fläche sauber bleibt, damit sich bloß nichts ansiedelt. Ich finde es total faszinierend, wie viel Arbeit man am Ende dann da doch reinsteckt und dass es vielleicht einfacher wäre, wenn man da eine schöne Wildstaudenpflanzung hätte oder eine...
3: Ja, und das ist, glaube ich, auch was, das muss jeder wissen. Zu mir kommen manchmal Leute, wir machen selten Privatgärten, aber auch das kommt vor. Zu mir kommen manchmal Leute, die sagen, ich möchte einen Garten, aber der soll ganz pflegeleicht sein. Und dann frage ich immer, was ist pflegeleicht? Also ist pflegeleicht, wenn ich einen Rasen mähe oder eine Hecke schneide oder aufschneide? Es gibt den Garten ohne Pflege, gibt's nicht. Mhm. Den gibt es tatsächlich nicht. Und wenn man nicht bereit ist, ein gewisses Maß an Arbeit in den Garten zu stecken, fragt man sich, wofür willst du den Garten? Ja, nur zur Repräsentanz oder ich weiß es nicht. Also klar, jeder Garten macht Arbeit. Und ich glaube aber, dass oft die naturnahen Gärten sind oft die pflegeextensiveren, denn da greift Mensch ja nicht so viel ein und man lässt zum Beispiel auch die Stauden über Winter erstmal noch stehen und dann sieht es ein bisschen struppig aus und in manchen Augen vielleicht unordentlich. Aber wenn man weiß, dass in den Stängeln der Pflanzen, die man da stehen lässt, vielleicht Wildbienen überwintern, die dann im nächsten Jahr für die Bestäubung der Blüten oder der Obstbäume, die man im Garten hat, sorgt, dann sieht man diese Wildnis in Anführungsstrichen vielleicht schon wieder mit ein bisschen anderen Augen.
1: Wir kommen jetzt langsam schon zum Ende. Was kann denn jetzt deiner Meinung nach jeder Einzelne tun, damit es in der Stadt grüner und lebenswerter wird?
3: Da würde ich jetzt nicht in erster Linie an Begrünung kleinster Flächen denken, sondern vielleicht mal eher an das eigene Mobilitätsverhalten. Denn große Flächen in unserer Stadt gehören dem ruhenden Verkehr, dem Individualverkehr. Wir haben ganz viele Stellplätze im öffentlichen Raum. Und das sind meiner Meinung nach die größten Potenziale, aus denen wir was Grünes machen können oder was Nutzbares für andere Dinge als das Blech. Da geht es um Sharing und vielleicht kann man manche Wege auch mal nicht mit dem eigenen Pkw zurücklegen. Das brauche ich nicht weiter zu erläutern. Aber wenn wir die Flächen oder Teile, sicher nicht alle, wir brauchen Autos, auch ich brauche ein Auto ab und zu. Aber wenn wir diese Flächen für Grünflächen generieren können, dann geht es unseren Städten und viel, viel besser als bisher.
1: Wie groß sollten denn eigentlich so Flächen sein, die auch zur Stadt Kühlung beitragen könnten? Gibt es da irgendwie Erfahrungswerte oder sowas?
3: Ich kann dir jetzt keine Quadratmeterzahl nennen, aber ich kann dir vielleicht eine kleine Geschichte erzählen. In Corona-Zeiten, als nicht gepilgert werden konnte, gibt es diesen großen Vorplatz vor der, gab es eine Kathedrale in Santiago de Compostela, wo also alle Pilgerwege zusammenlaufen und wo normalerweise viele Menschen unterwegs sind. So. Und in den Corona-Zeiten konnte nicht gepilgert werden, also keine Menschen. Also ist in den Fugen plötzlich sind Gräser und Moose gewachsen, die vorher keine Chance hatten, weil sie immer platt getreten wurden. Und die Temperatur dieses Platzes war wohl um einige Grad kühler, als es normalerweise in den Pilgerjahren war. Also was ich damit sagen will, jede offene Fuge, jedes kleine Gras, was irgendwo wächst, jedes Moos speichert Wasser und hilft somit, dieser wahnsinnigen Aufheizung entgegenzuwirken.
1: Ja, Katja, vielen Dank. Das finde ich ein super Schlusswort, dass wirklich jeder Quadratzentimeter dann da auch zählen kann. Ja, da kann jeder mal schauen, wie er das bei sich irgendwie umsetzen kann. Also vielleicht einen Balkonkasten aufhängen, womöglich eine Fassadenbegrünung irgendwie installieren, dafür sorgen, dass nicht das ganze Wasser in die Kanalisation geleitet wird, sondern möglichst irgendwo auf der Fläche. Vielen herzlichen Dank auch für die Einblicke in deine Arbeit. Und dass du heute bei mir zu Gast warst. Vielen Dank.
3: Danke dir, Tobi.
1: Ja, und dann sagen wir Ciao, bis zum nächsten Mal bei Kompost und Konfetti, der ARD-Garten-Podcast.

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1: Vorsicht bitte auf der A7 Hamburg Richtung Hannover zwischen Bad Fallingbostel und Dreieck Walsrode. Da steht ein defekter LKW und dort liegt ein Plastikteil auf der Fahrbahn. Es ist 20 Uhr.
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1: Mit Lars König. Schönen guten Abend. Die Schlagzeilen. Mehrheit in Niedersachsen wünscht sich klare politische Mehrheiten. Ortsrat Springe entscheidet doch nicht über Olivia Jones Platz. Fußballerinnen des VfL Wolfsburg gewinnen in Champions League Quali gegen Inter Mailand. Das Wetter abends und nachts einige Wolken, aber meist trocken, Tiefstwerte bis 11 Grad. Mehr als die Hälfte der Niedersachsen sehnt sich nach einer einzigen starken Partei. Das ist das Ergebnis einer repräsentativen Demokratiebefragung der Niedersachsen durch die Uni Göttingen. Fast jeder Dritte wünscht sich demnach sogar, von einer starken Führungspersönlichkeit ohne parlamentarische Kontrolle regiert zu werden. Oliver Jürgens, schwindet damit die Unterstützung für die Demokratie?
2: Das ist nicht ganz so. 93% der befragten Niedersachsen unterstützen grundsätzlich die Demokratie als Staatsform. Allerdings könnten sich eben viele Menschen auch alternative Regierungsformen vorstellen. Und in der Tat wächst in Niedersachsen laut dieser Befragung die Skepsis gegenüber der Demokratie. Es gibt zwar ein großes Vertrauen in die Institutionen wie Polizei oder auch Gerichte, aber nur 11% der Niedersachsen vertrauen auch den Politikern. Die Hälfte der Niedersachsen ist der Ansicht, dass sie die Probleme gar nicht wahrnehmen. Niedersachsens Ministerpräsident Lies bezeichnete das als Alarmsignal. Politik müsse mehr zuhören, verstehen und dann auch entschlossen handeln. Allerdings gibt es für ihn und seine Landesregierung eine hohe Zufriedenheit. Beobachten lässt sich aber, dass die politische Mitte leicht abnimmt und der rechte Rand leicht zunimmt. Die Macher der Studie sprechen insgesamt nicht von einem Rechtsruck, sondern von einer Rechtsverschiebung. Die Demokratie, sagen sie, könne nur gestärkt werden, wenn Politik langfristig Vertrauen wieder aufbaue.
1: Im juristischen Streit zwischen dem Internetriesen Meta und mehreren US-Staaten hat man sich auf einen Vergleich geeinigt. Danach zahlt der Mutterkonzern von Facebook, Instagram und WhatsApp umgerechnet gut 14 Milliarden Euro. Außerdem wird Meta dazu verpflichtet, zeitliche Begrenzungen und nächtliche Sperren für Teenager einzuführen. 29 US-Staaten hatten dem Konzern vorgeworfen, junge Menschen mit Funktionen in sozialen Medien gezielt süchtig zu machen. In Nepal im Himalaya-Gebirge sind nach schweren Sturzfluten 157 Menschen ums Leben gekommen und mehrere hundert werden noch vermisst. Unter den Vermissten sollen nach Angaben der örtlichen Behörden viele Touristen sein. Vom Auswärtigen Amt heißt es, man habe bisher keine Kenntnis, dass Deutsche unter den Opfern sind. VW-Chef Blume hat bei der Betriebsversammlung am gefährdeten Standort Emden spürbare Einschnitte im Management angekündigt. Angesichts des Spardrucks baue man dort ein Viertel der Stellen ab, sagte Blume. Ziel sei es zudem, in den nächsten 6 bis 12 Monaten belastbare Perspektiven für alle VW-Standorte zu schaffen. Der Ortsrat Springe hat am Abend nicht wie vorgesehen darüber entschieden, ob ein namenloser Platz zu Ehren der bekannten Drag Queen in Olivia Jones Platz umbenannt werden soll. Olivia Jones ist als Oliver Knöbel in Springe geboren und aufgewachsen. Um die Namensgebung war in Springe sehr kontrovers diskutiert worden. Der Ortsrat Springe hat während seiner Sitzung heute Abend entschieden, das Thema von der Tagesordnung zu nehmen. Um die Verschiebung gab es eine heftige Diskussion. Einige Ortsräte waren ungehalten, weil sie bei einem Treffen einiger Ortsräte dem Management von Olivia Jones sowie der Drag Queen selbst nicht geladen waren. Der ehemalige Tatort-Fernsehkommissar Andreas Hoppe ist im Alter von 66 Jahren gestorben, das teilte seine Agentur mit. Er spielte von 1996 bis 2018 den Kommissar Kopper im Ludwigshafener Tatort an der Seite von Ulrike Volkerts alias Lena Odenthal. Seine Schauspielausbildung absolvierte Hoppe in den 80er Jahren an der Hochschule für Musik und Theater Hannover, im selben Abschlussjahrgang wie Ulrike Volkerts. Die Fußballerinnen des VfL Wolfsburg haben das Hinspiel in der Fußball-Champions-League-Qualifikation gegen Inter Mailand mit 2:0 gewonnen. Aus Wolfsburg, Burkhard Tillner.
3: Die Spielerinnen des VfL Wolfsburg haben sich mit einem 2:0 über Inter Mailand eine gute Ausgangsposition für das Rückspiel in der kommenden Woche in Mailand verschafft. Spielerisch überlegen mussten sie bis zur 43. Minute warten, bevor Prasnica eine schöne Hereingabe von Hut souverän und toll mit einem Schuss in den rechten Winkel zur Pausenführung verwandelte. Im zweiten Abschnitt dann rote Karte für die Italienerin Robustellini, die ihre Gegenspielerin Valotto am Zopf gezogen hatte. Eine Minute später, in Minute 52, war es dann Camilla Küver, die den Ball nach einer Eckballhereingabe per Kopf über die Linie zum Endstand von 2:0 drückte. Wolfsburg blieb dominant, hatte mehrere Möglichkeiten, aber es blieb beim Endstand von 2:0.
1: Und noch die Lottozahlen 6, 15, 30, 33, 42, 49, Superzahl 1, Spiel 77, 5, 1, 5, 3, 1, 2, 1. Die Super 6, 3, 5, 7, 7, 5, 1. Alle Angaben ohne Gewähr. 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Vorsicht bitte auf der A30 Osnabrück nach Rheine zwischen Ippenbüren West und Hörstel. Da steht ein defekter LKW. Und noch das Wetter für Niedersachsen. Abends und nachts einige Wolken, aber meist trocken, vereinzelt Nebel. Tiefstwerte 17 bis 12 Grad. Morgen ein Wechsel aus Sonne und Wolken. Bis zum Abend bleibt es trocken bei 24 bis 29 Grad. Die Zeit ist 20.06 Uhr.
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1: Nach 3 Tagen Zelten verändert sich dein ganzer Blick auf dein Leben. Meine Schwester seufzt selig durchs Telefon. Es ist August. Meine Schwester ist gerade mit ihren Kindern zelten an der Ostsee. Es klingt so pathetisch, was sie sagt. Nein, wirklich, ruft sie durchs Telefon. Erst habe ich alles gemacht wie zu Hause. Es war furchtbar. Immer war überall Sand, alle waren genervt. Jetzt weiß ich meistens nicht mal, wie spät es ist. Es braucht keine großen Pläne. Ich sag dir, selbst der Kaffee schmeckt am Meer besser. Jetzt bin ich diejenige, die seufzt. Wir schwelgen kurz gemeinsam. Dann höre ich die Kinder im Hintergrund rufen. Gut klingt das, dieses einfache Leben. Innehalten. Und sich dann mit neuer Energie den Herausforderungen des Lebens stellen. Fast wie bei Jesus damals. Nächstes Jahr möchte ich auch am Meer zelten. Kommen Sie gut durch die Nacht. Ronja Viktoria Steinhauer, Sozialarbeiterin in Hannover.
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1: Um 21 Uhr mit Benjamin Kirsch. In Nepal sind bei einer verheerenden Überschwemmung hunderte Menschen von den Wassermassen mitgerissen worden. Die Polizei hat inzwischen mindestens 157 Tote bestätigt. Ein Fluss, der aus Tibet nach Nepal fließt, hatte sich plötzlich in eine riesige Sturzflut verwandelt. Lena Bodewein berichtet, was dort passiert ist.
2: In den Schluchten des Himalaya entfaltet sich die Wucht einer solchen Welle natürlich total. Und die hat Touristen, also viele Bergwanderer, hunderte von ihnen mitgerissen. Auch Wasserkraftwerke sind zerstört worden. Und dabei sind die Menschen, die dort arbeiten, wahrscheinlich auch davon geschwemmt worden. Und weiter unten im Land, da sieht man, wie Brücken von dieser Flutwelle mitgerissen werden. Und wie das Land nach der Katastrophe nur eine einzige Schlammmasse ist. Grau und gewaltig, das zeigen Drohnenaufnahmen.
1: Der Instagram-Mutterkonzern Meta hat einer Milliardenstrafe in den USA zugestimmt. Er war angeklagt worden, Kinder und Jugendliche zu einer ausufernden Nutzung von Facebook und Instagram verleitet zu haben. Aus der NDR-Nachrichtenredaktion Thorsten Lange.
3: Dieses Gerichtsverfahren beendet Meta durch die Zahlung von umgerechnet rund 15 Milliarden Euro. Auf diesen Vergleich haben sich der Konzern und die klagenden 29 US-Bundesstaaten geeinigt. Das Geld geht jetzt in ihre Kassen. Meta sagt zu, seine Praktiken bei Social Media zu ändern. So will der Konzern Zeitbeschränkungen für Minderjährige einführen sowie nächtliche Zugangssperren. Die US-Bundesstaaten hatten ursprünglich umgerechnet 172 Milliarden Euro Strafe verlangt.
1: Die Bundesregierung hat sich bei ihrer Klausurtagung über wichtige Vorhaben für die nächsten Monate ausgetauscht. Kanzler Merz sieht die deutsche Wirtschaft auf einem guten Weg. Jüngste Daten belegten, dass die Rezession überwunden sei und das Land auf einen Wachstumskurs zusteuere, so Merz. Eine Absage erteilte der Kanzler den Forderungen von führenden CDU-Politikern aus Ostdeutschland, die abschlagsfreie Rente mit 63 beizubehalten. In Norddeutschland ist der mutmaßliche Chef eines internationalen Drogennetzwerks festgenommen worden. Ein Haftrichter in Stade ordnete Untersuchungshaft an. Polizisten durchsuchten Wohnungen und Firmengebäude und beschlagnahmten etwa 2,1 Millionen Euro sowie Beweismittel. Das Netzwerk soll versucht haben, 4 Tonnen Kokain aus Südamerika einzuschmuggeln. Außerdem soll es auf Plantagen im Kreis Lüneburg und Hamburg große Mengen Cannabis angebaut haben. Das waren die Nachrichten. Das Wetter in Norddeutschland. Nachts überwiegend trocken, bei Tiefstwerten von 17 bis 11 Grad. Morgen meist trocken, in Niedersachsen einzelne Schauer oder Gewitter, Höchstwerte 22 bis 29 Grad. Und am Freitag zum Teil kräftige Schauer und Gewitter, Temperaturen 21 bis 27 Grad. Es ist 21.03 Uhr.
4: Hier ist der Verkehrsservice für den ARD-Abend. Die A71 haben wir aktuell Richtung Sangerhausen. Die Strecke ist zwischen dem Dreieck Suhl und Suhl-Zellermelis. Also da ist der Tunnel Bergborg gesperrt. Da gab es nämlich einen Unfall. Und dann haben wir die B88 Richtung Ruderstadt. Zwischen der A4-Abfahrt Jena-Goschwitz und Mauer Behinderungen durch Bergungsarbeiten. Außerdem noch aktuell die B246A Hakenstedt-Schönebeck. Die Strecke ist zwischen Seehausen und Meiendorf gesperrt, weil da Bäume umgestürzt sind. So viel von unserer Seite. Ihnen wünschen wir eine gute Fahrt und ein sicheres Ankommen.
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4: Einen schönen Mittwochabend. Das wünsche ich Ihnen, Rumi Anders. Hi.

Willkommen beim ARD-Abend. Leider haben Sie es wahrscheinlich schon gehört, Dolly Parton ist tot. Sie ist gestorben, die coole, taffe Dolly Parton im Alter von 80 Jahren. Und diese Frau, so sagt sie nicht nur die Familie, auch viele Kollegen und Freunde, die sprechen von einer Naturgewalt, eine Stilikone, ein Mensch, der die Popkultur über Jahrzehnte geprägt hat. Aufgewachsen ist sie in ärmstlichen Verhältnissen, Tennessee. Von dort aus hat sie dann die ganze Welt im Sturm erobert, hat TV-Shows moderiert, in Filmen mitgespielt. Sie wurde mit 11 Grammys ausgezeichnet. Das waren über 60 Jahre Karriere. Tolle Lieder, die uns zum Glück bleiben. Was ich so schön finde, die hat auch anderen Menschen immer wieder Mut gemacht. Sie hat motiviert, indem sie gesagt hat, du bist genug und jeder, der dir was anderes erzählt, ist deine Zeit nicht wert. Tolle Künstlerin, mutige, taffe Frau, das war Dolly Parton. Und was wir machen, wir feiern weiter ihre Musik. 9 to 5, jetzt für Sie beim ARD-Abend.

ard-abend@mdr.de. Unser Stammhörer Lutz aus Sachsen, nicht weit weg von Chemnitz, Penich, hat sich gemeldet. Er freut sich, dass es uns gibt, schreibt er. Und das ist natürlich eine Sache, die uns beim ARD-Abend hier sehr gefällt. Wir freuen uns ja auch, dass wir sie haben. Lieber Lutz in Sachsen, Penich, an der Zwickauer Mulde. Ihr Lieben in Köln, in München, Stuttgart. Bäckermeister Peter aus Bremen zum Beispiel, der freut sich auch, dass er heute wieder anders hört. Smiley, der ARD-Abend mit mir, Rumi Anders. Und ganz gleich, wie anders das heute Abend auch sein mag, Fakt ist, der ARD-Abend ist Radio für alle. Schon Tagesausklang.

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7: Kurzer Rat 10, der Verkehrsservice für den ARD-Abend. A1 aus Kirchen Richtung Köln. Die Strecke ist zwischen Kreuz Köln-West und Köln-Bocklemünd wegen Wartungsarbeiten im Tunnel Löwenich gesperrt, und zwar bis morgen früh um 5. Dann haben wir die A71 Richtung Sangerhausen. Zwischen dem Dreieck Suhl und Suhl-Zellermelis ist der Tunnel Bergbock gesperrt. Da gab es einen Unfall. Und die A71 Richtung Sangerhausen zwischen Stadt Ilm und Arnstadt Süd wegen Wartungs- und Markierungsarbeiten im Tunnel Behringen ist die Strecke bis um 6 morgen früh gesperrt. B88 Richtung Ruderstadt zwischen der A4 Abfahrt Jena-Goschwitz und Mauer Behinderungen durch Bergungsarbeiten. Und letzte Meldung, die B246A Hakenstedt-Schönebeck. Die Strecke ist zwischen Seehausen und Meiendorf gesperrt, da sind nämlich Bäume umgestürzt. So viel von unserer Seite. Kommen Sie gut und sicher und vor allem bald an.
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7: 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Voila.

Feierabendzeit, der ARD-Abend. Gab es bei Ihnen heute irgendetwas, eine Situation, die Sie so ganz kurz aus der Ruhe gebracht hat? Etwas, das Sie so nicht stehen lassen konnten, weil es einfach falsch war, was der andere Ihnen da erzählt hat? Also, bei mir gab es heute so eine Sache. Der erzählt mir doch wirklich das Kind von einem Freund, wir haben uns zum Eis getroffen, Jordanien liegt in Afrika. Felsenfest überzeugt. Und ich sag so, nee, Jordanien, das ist bei Syrien, Irak, Saudi-Arabien, das ist der Nahe Osten, aber Afrika, das ist doch dezent woanders. Nee, sagt er, Jordanien, Afrika. Und dann habe ich es ihm auf der Karte gezeigt und da gab es keine Ausrede mehr. Na, und dann hat er gesagt, okay, vielleicht hast du ja recht, aber mein Geografielehrer, der hat gesagt, Jordanien ist in Afrika. Ist ja logisch. Auf wen kann man es immer schieben, wenn man was nicht weiß, wenn man vielleicht im Unrecht war? Nämlich auf den, der sich gerade nicht wehren kann, weil er einfach nicht anwesend ist. In dem Fall der Geografielehrer. Jordanien liegt in Afrika und Buxtehude in Brasilien. Was haben Sie denn heute erlebt? Das war echt eine schöne Diskussion heute. 0800 80 80 110. Oder schreiben Sie an ard-abend@mdr.de. Wir freuen uns.

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1: Um 22 Uhr mit Benjamin Kirsch. Nach den verheerenden Sturzfluten in Nepal und dem benachbarten Tibet steigt die Zahl der Opfer. Mittlerweile bestätigen die Behörden 157 Tote. Aus der Nachrichtenredaktion Christiane Rüther.
2: Es sind dramatische Bilder. Eine riesige Sturzflut schwemmt Häuser, Straßen und Brücken davon. Mehrere hundert Menschen werden noch vermisst, darunter viele Urlauber. Die Region im Norden Nepals ist ein bekanntes Trekkingziel und berühmt für ihre spektakulären Himalaya-Landschaften. Außerdem sollen sich dort zahlreiche Pilger aufgehalten haben, die auf dem Weg nach Tibet waren. Ob auch Deutsche unter den Vermissten oder Toten sind, ist derzeit unklar. Aus dem Auswärtigen Amt hieß es, das gesamte Ausmaß der Sturzflut sei aktuell schwer abzuschätzen, die Lage sehr unübersichtlich.
1: Der Instagram-Mutterkonzern Meta hat einer Milliardenstrafe in den USA zugestimmt. Er war angeklagt worden, Kinder und Jugendliche zu einer ausufernden Nutzung von Facebook und Instagram verleitet zu haben. Aus der Nachrichtenredaktion Thorsten Lange.
3: Dieses Gerichtsverfahren beendet Meta durch die Zahlung von umgerechnet rund 15 Milliarden Euro. Auf diesen Vergleich haben sich der Konzern und die klagenden 29 US-Bundesstaaten geeinigt. Das Geld geht jetzt in ihre Kassen. Meta sagt zu, seine Praktiken bei Social Media zu ändern. So will der Konzern Zeitbeschränkungen für Minderjährige einführen sowie nächtliche Zugangssperren. Die US-Bundesstaaten hatten ursprünglich umgerechnet 172 Milliarden Euro Strafe verlangt.
1: Die Bundesregierung hat sich bei ihrer Klausurtagung über wichtige Vorhaben für die nächsten Monate ausgetauscht. Kanzler Merz sieht die deutsche Wirtschaft auf einem guten Weg. Jüngste Daten belegten, dass die Rezession überwunden sei und das Land auf einen Wachstumskurs zusteuere, so Merz. Eine Absage erteilte der Kanzler den Forderungen von führenden CDU-Politikern aus Ostdeutschland, die abschlagsfreie Rente mit 63 beizubehalten. Der britische Schauspieler Tim Curry ist tot. Er starb im Alter von 80 Jahren in seinem Haus in Los Angeles, wie seine Managerin mitteilte. Weltweit bekannt wurde Curry vor allem durch seine Rolle im Kultfilm Rocky Horror Picture Show. Dort spielte er den außerirdischen Wissenschaftler und Transvestiten Frankenfurter. Insgesamt war Curry in mehr als 30 Filmen zu sehen, meist in der Rolle des Bösewichts. Das waren die Nachrichten. Das Wetter in Deutschland, nachts fast überall trocken, im Westen einzelne Schauer und Gewitter, Tiefstwerte 18 bis 10 Grad. Morgen zeitweise heiter, im Westen vermehrt Schauer und Gewitter, Höchstwerte 22 Grad an der Ostsee bis 34 Grad am Oberrhein. Am Freitag Schauer und Gewitter, im Südosten länger freundlich 20 bis 30 Grad und am Samstag im Nordwesten Schauer und Gewitter, im Südosten freundlicher 20 bis 26 Grad. Es ist jetzt 22.03 Uhr.
4: Und hier ist der Verkehrsservice für den ARD-Abend. A1 Euskirchen Richtung Köln. Die Strecke ist zwischen Kreuz Köln-West und Köln-Bocklemünd wegen Wartungsarbeiten im Tunnel Löwe nicht gesperrt, und zwar bis morgen früh um 5. A71 Richtung Sangerhausen zwischen dem Dreieck Suhl und Tunnel Bergbock. Behinderungen nach einem Unfall auf der linken Fahrspur. Die A71 Richtung Sangerhausen ist zwischen Stadt Ilm und Arnstadt Süd wegen Wartungs- und Markierungsarbeiten im Tunnel Behringen bis 6 Uhr morgen früh gesperrt. So viel von unserer Seite. Ihnen wünschen wir eine gute Fahrt und ein sicheres Ankommen.
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4: Guten Abend, Deutschland. Schönen Tagesausklang. Das wünscht Ihnen Romy Anders. Hi.

0: ard-abend@mdr.de. Schön, dass Sie uns schreiben. Ich hatte Sie ja gefragt, was Sie heute Schönes erlebt haben an diesem Mittwoch. Was hat Sie vielleicht aus der Ruhe gebracht? Und bei mir war es eine kleine Diskussion mit einem Schuljungen, 12 Jahre, der Sohn von einem Freund. Der wollte mir weismachen, dass Jordanien definitiv in Afrika liegt. War überzeugt davon. Und ich habe das aber dann widerlegt. Ich habe ihm sämtliche Länder genannt, die wirklich in Afrika liegen, aber Jordanien definitiv nicht. Am Ende hat er sich überzeugen lassen. Wenn wir es gegoogelt haben auf der Karte, hat es dann ja auch gesehen, ne, und musste sich selbst eingestehen, na, stimmt das nicht ganz. Schuld war natürlich der Geografielehrer, weil der hat es ihm natürlich völlig falsch erzählt. Klar, ne, wenn nicht der Geografielehrer, wer denn dann, der keine Ahnung von der Lage Jordaniens hat? Schreibt Angela aus Bielefeld: Ihr Lieben, ich bin auch Geografielehrerin und musste gerade sehr lachen. Als Lehrer muss man wirklich viel aushalten. Ich selber, schreibt sie, hatte heute einen ruhigen Tag, nichts Außergewöhnliches. Grüße aus Bielefeld. Danke schon, Angela, für die sehr nette Nachricht. Und der Roland aus dem Weimarer Land, der schreibt, bei ihm wäre gerade auch nichts Aufregendes passiert. Er liegt nämlich schon im Bett. Kann man ja auch machen, ne? 22:45 am Abend. Neben ihm die Katze, über ihm sein Radio. Alles für einen gemütlichen Abend ist da, schreibt der Roland. Und der Toni, der hat angerufen an der 0800 80 80 110. Toni, was haben Sie heute Schönes gemacht?
1: Ich hatte heute einen richtig schönen Tag mit meiner Freundin. Wir waren heute im Spreewald paddeln gewesen.
0: Ach, sehr
1: cool. Hat uns richtig Freude gemacht.
0: Das Wetter war ja dann ist ja auch immer besser geworden, ne? Dankeschön für den Anruf. Und bei Ihnen? Was haben Sie heute erlebt? 0800 80 80 110. Rufen Sie gern auch an. Oder schreiben Sie, wie Sie mögen. Schönen Abend mit dem ARD-Abend. 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

0: Unser Hörer Holger aus Wernigerode hat geschrieben, ard-abend@mdr.de. Er liegt auch schon im Bett, aber ohne Katze. Hörer Roland, der hat ja vorhin geschrieben, dass er mit Katze im Bett liegt und uns noch ein bisschen zuhört. Und der Holger ist eben ohne Katze im Bett. Und er mag, was wir so erzählen. Mit 3 Ausrufezeichen hat er das geschrieben. Holger, schon deswegen ganz besonders herzliche Grüße zu Ihnen nach Wernigerode. Und alles Liebe aus dem ARD-Abend.
1: Hey.

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3: 22.30 Uhr, es ist 10:30, der Verkehrsservice für den ARD-Abend. Die A1 aus Kirchen Richtung Köln ist zwischen dem Kreuz Köln-West und Köln-Bocklemünd wegen Wartungsarbeiten im Tunnel Löwenich gesperrt, und zwar bis morgen früh um 5. A1 Hamburg Richtung Lübeck, die Strecke ist zwischen Kreuzberg der Heide und Bad Oldesloe wegen Fahrbahnerneuerung bis 6 Uhr gesperrt morgen früh. A7 Flensburg Richtung Hamburg, zwischen Hamburg Volkspark und Elbtunnel Hamburg, 2 Kilometer Stau an der Nachbaustelle dort, sie brauchen eine Viertelstunde länger. Und die A25 Geesthacht Richtung Hamburg ist zwischen Die A25 Geesthacht Richtung Hamburg ist zwischen Allermöhe und dem Dreieck Hamburg Südost wegen Bauarbeiten gesperrt. Das geht bis zum 20. September. Eine Umleitung ist alles für Sie eingerichtet. Die A71 Richtung Sangerhausen haben wir. Die Strecke ist zwischen Stadt Ilm und Arnstadt Süd gesperrt wegen Wartungs- und Markierungsarbeiten im Tunnel Behringen. Und die Sperrung geht bis morgen früh um 6. Die A620 Saarlouis Richtung Saarbrücken ist zwischen Völklingen Ost und Saarbrücken Messegelände gesperrt. Da gab es einen Unfall. Die B104 Neubrandenburg ist die letzte Meldung. B104 Neubrandenburg Grenzübergang Linken ist zwischen der A20 Pasewalk Nord und Franzfelde nach dem Unfall in beiden Richtungen gesperrt. Passen Sie schon auf, bleiben Sie wach und achtsam und kommen Sie gut an.

0: 0800 80 80 110, der ARD-Abend hier. Was haben Sie heute Schönes gemacht an diesem Mittwoch, beziehungsweise Schönes erlebt? Mit welchen Menschen? Was hat Ihnen vielleicht eine besondere Freude gemacht? Was war da überraschend? Und Beate aus Innsbruck hat gerade angerufen. Der Mann von Beate hat ihr was Tolles gesagt, nämlich, dass er sie sehr, sehr mag, dass sie ihm sehr wichtig ist und dass er immer zu ihr stehen wird, ne Beate?
1: Das ist so schön, wenn man Menschen an seiner Seite hat, der einen wirklich liebt. Okay, dann wünsche ich euch noch einen schönen Abend. Und vielen, vielen Dank für die schöne Musik, die ihr immer bringt. Okay, dann habt noch eine schöne Sendung.
0: Ach, danke.
1: Tschüss.
0: Tschüssi, Beate. Vielen Dank. Und wir grüßen natürlich auch ganz herzlich Innsbruck. Der ARD-Abend ist kurz vor 11:15. Schönen Tagesausklang.

Noch hören Sie den ARD-Abend, Ladies and Gentlemen, aber gleich heißt es willkommen zur ARD-Hitnacht ab 23 Uhr. Mein Kollege André Holst wird Sie reinbegleiten in den Donnerstag und auch den André können Sie natürlich weiterschreiben, ard-hitnacht@mdr.de oder Sie rufen ganz fix an der 0800 80 80 110. Eine schöne Nacht wünscht Ihnen Romy Anders. Alles Liebe, Wiederhören.

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1: Um 23 Uhr mit Benjamin Kirsch. Nach den Sturzfluten in Nepal und dem benachbarten Tibet steigt die Zahl der Opfer. Mittlerweile bestätigen die Behörden 157 Tote. Aus der Nachrichtenredaktion Christiane Rüther.
2: Es sind dramatische Bilder. Eine riesige Sturzflut schwemmt Häuser, Straßen und Brücken davon. Mehrere hundert Menschen werden noch vermisst, darunter viele Urlauber. Die Region im Norden Nepals ist ein bekanntes Trekkingziel und berühmt für ihre spektakulären Himalaya-Landschaften. Außerdem sollen sich dort zahlreiche Pilger aufgehalten haben, die auf dem Weg nach Tibet waren. Ob auch Deutsche unter den Vermissten oder Toten sind, ist derzeit unklar. Aus dem Auswärtigen Amt hieß es, das gesamte Ausmaß der Sturzflut sei aktuell schwer abzuschätzen, die Lage sehr unübersichtlich.
1: In den USA ist ein juristischer Streit über die Gefahren durch soziale Medien für Kinder und Jugendliche beigelegt. Der Tech-Konzern Meta hat einem Vergleich zugestimmt und zahlt umgerechnet gut 14 Milliarden Euro an mehreren Bundesstaaten. Aus der Nachrichtenredaktion Petra Mittermeier.
3: Wie die kalifornische Generalstaatsanwaltschaft mitteilte, soll das Geld gezielt in Programme zur Prävention und Behandlung von psychischen Problemen bei Jugendlichen fließen. Außerdem hat sich Meta zu weitreichenden Änderungen zum Schutz von Minderjährigen verpflichtet. Für Nutzer unter 18 Jahren wird künftig in den USA ein Zeitlimit von täglich 2 Stunden sowie eine Zugangssperre zwischen Mitternacht und 6 Uhr früh gelten. 29 US-Bundesstaaten hatten dem Meta-Konzern vorgeworfen, seine Online-Netzwerke so zu gestalten, dass sie Minderjährige abhängig machen.
1: 2 Beschäftigte am Frankfurter Flughafen sind an Malaria gestorben. Der erste Todesfall habe sich Anfang Juli ereignet, der zweite im August. Das Robert-Koch-Institut hatte den Malaria-Ausbruch am Frankfurter Flughafen im Juli bestätigt. Infiziert hatten sich 6 Beschäftigte, und zwar vermutlich durch eine Mücke im Frachtraum eines Flugzeugs. Ausländische Geheimdienste attackieren offenbar immer häufiger deutsche Unternehmen mit Cyberangriffen, und dahinter stecken meist Russland, China und neuerdings auch der Iran. Laut dem Digitalverband Bitkom konnte mehr als jedes dritte betroffene Unternehmen in den vergangenen 12 Monaten mindestens einen Angriff einem ausländischen Nachrichtendienst zuordnen. Der jährliche Schaden durch Datenklau, Industriespionage und Sabotage in Deutschland beläuft sich laut Bitkom auf mindestens 211 Milliarden Euro. Das waren die Nachrichten. Das Wetter in Deutschland: nachts fast überall trocken, im Westen einzelne Schauer und Gewitter, Tiefstwerte 18 bis 10 Grad. Morgen zeitweise heiter, im Westen vermehrt Schauer und Gewitter, Höchstwerte 22 Grad an der Ostsee bis 34 Grad am Oberrhein. Am Freitag Schauer und Gewitter, im Südosten länger freundlich 20 bis 30 Grad, am Samstag im Nordwesten Schauer und Gewitter, im Südosten freundlicher 20 bis 26 Grad. Es ist jetzt 23.03 Uhr.
4: Und nach den Nachrichten wird Zeit für den Blick auf die Straßen. Hier ist der Verkehrsservice für die ARD-Hit-Nacht. Hallo an alle unterwegs. Kommen Sie gut und sicher an Ihr Ziel, denn wir haben hier ein paar Meldungen. Fahren Sie vorsichtig, und zwar nach Möglichkeit bitte auf der A2. A1, Euskirchen, da haben wir es doch. Richtung Köln, da ist zwischen Köln-Kreuz West und Köln-Bocklemünter-Tunnel Löwenich bis ca. 5 Uhr gesperrt. Dann habe ich hier noch die A1 im Blick. Hamburg Richtung Lübeck ist zwischen Kreuzbargteheide und Bad Oldesloe wegen Fahrbahnerneuerung bis 6 Uhr gesperrt. A2, Berlin Richtung Hannover, ist zwischen Königslutter und Kreuz Wolfsburg-Königslutter nach einem Unfall gesperrt. Da ist eine Umleitung, die sie über die U6 führt. A3, Frankfurt Richtung Köln, zwischen Bad Kemmenberg und Limburg Süd. Da gibt es Bauarbeiten und darum ist da nur eine Spur frei. 2 Kilometer Stau haben wir da. Und die A4 Köln Richtung Aachen ist zwischen Dreieck Heumer und Kreuz Köln Süd. 3 Kilometer Stau wegen Brückenarbeiten. A7 Flensburg Richtung Hamburg zwischen Hamburg Volkspark und dem Elbtunnel 2 Kilometer Stau wegen einer Nachtbaustelle. Und A8 München Richtung Salzburg ist zwischen Bad Reichenhall und Grenzübergang Bad Reichenhall wegen Bauarbeiten bis ca. 5 gesperrt. Dann habe ich hier noch die A9 Nürnberg Richtung Berlin, ist zwischen Leipzig West und Großkugel nach einem Unfall gesperrt. Und die A25 Geesthacht Richtung Hamburg ist zwischen Allermöhe und Dreieck Hamburg Südöst-Ost wegen Bauarbeiten bis 20. September gesperrt. A71 Suhl Richtung Erfurt ist zwischen Stadt Ilm und Arnstadt Süd wegen Markierungsarbeiten bis ca. 6 Uhr gesperrt. Und hier die A620 Saarlouis Richtung Saarbrücken ist zwischen Völklingen Ost und Saarbrücken Messegelände ebenfalls derzeit nach einem Unfall gesperrt. Das war's. Weiterhin eine gute Fahrt.
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Das ganz große Gefühl mit Barry Manilow, Mandy hier bei MDR und der ARD Hitnacht. 23.12 Uhr haben wir es mittlerweile, noch knapp 50 Minuten bis Mitternacht. Und der 26. August, der schleicht sich dezent vom Hof, als hätte er wahrscheinlich genug erlebt heute. Man spürt schon, wie der Abend langsam in den Nachtmodus kippt. Und wir werden die nächsten 7 Stunden, wenn Sie Lust haben, miteinander verbringen. Und dazu habe ich den Soundtrack für die Nacht. Jetzt was richtig Feines, Unvergessenes, Donna Summer. This time I know it's for real.

10 vor 12, hier ist die ARD-Hitnacht und mir ist jetzt so ein bisschen nach Musik Made in Germany, Herwig Mitterecker, immer mehr. Das klingt ja so ein bisschen nach Sommer, der nicht aufhören will. Ein Song wie so ein offenes Fenster, so ein bisschen Wind, bisschen Sehnsucht und plötzlich willst du auch immer mehr.

0: Amy MacDonald, Mr. Rock and Roll hier in der ARD-Nacht. Ich habe gerade eine Mail gekriegt, finde ich schön. Hallo, eigentlich wollten wir nur an unserem PC ein bisschen was schreiben, als Lea reinsegelte und rief, Hitnacht beginnt, das heißt jetzt für uns, mitsingen und tanzen ist angesagt. Herzliche Grüße, Ralf, Lea, Lisa und Diana. Schön, dass Sie bei uns sind und das ist das, was ich eigentlich auch sagen wollte. Es geht schon wieder los. Ich darf wieder Mailboy sein oder ganz einfach Briefkastenonkel, wenn Sie schreiben möchten, gar kein Problem. Unter ard-hitnacht@mdr.de, da erreichen Sie mich hier direkt. Und hat auch bei Julian aus Dresden geklappt, der vermutlich gerade fröhlich Richtung Schlafzimmer taumelt. Julian grüßt Antonia in Annaberg-Buchholz im Erzgebirge und wünscht allen eine kurzweilige Nacht. Und ich mache das jetzt musikalisch mit Phil Collins. Don't lose my number.
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0: Don't Lose My Number für Collins hier in der ARD-Hitnacht. Hier ist der Verkehrsservice in der ARD-Hitnacht. Hallo an alle unterwegs. Ich habe hier die A1 im Blick. Euskirchen Richtung Köln ist zwischen Kreuz Köln-West und Köln-Bocklemünd im Tunnel Löwenich bis ca. 5 gesperrt. A1 Hamburg Richtung Lübeck ist zwischen Kreuz Bagdeheide und Bad Oldesloe wegen Fahrbahnerneuerung bis 6 gesperrt. A3 Frankfurt Richtung Köln ist zwischen Bad Camberg und Limburg, wegen Bauarbeiten nur eine Fahrspur frei. Dadurch haben wir 2 Kilometer Stau. Dann habe ich hier die A4 Köln Richtung Aachen zwischen Dreieck Heumer und Kreuz Köln Süd, 3 Kilometer Stau wegen Brückenarbeiten. Dann A8 München Richtung Salzburg ist zwischen Bad Reichenhall und Grenzübergang Bad Reichenhall wegen Bauarbeiten gesperrt. A9 Nürnberg Richtung Berlin ist zwischen Leipzig West und Großkugel nach einem Unfall gesperrt. Und die A25 Geesthacht Richtung Hamburg ist zwischen Allermöhe und Dreieck Hamburg Südost wegen Bauarbeiten bis 20. September gesperrt. Und die A71 Suhl Richtung Erfurt ist zwischen Stadt Ilm und Arnstadt Süd wegen Markierungsarbeiten bis ca. 6 gesperrt.
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0: Der Tag geht. André Holz kommt und mit ihm ein Stückchen Musiktherapie. Nicht sondern Crash-Test-Dummies. Schön, dass Sie bei uns sind.

Midnight Man, na, Flash and the Pan, schöner Song hier, 23:41 AD Hitnacht, kann man sich angesprochen fühlen, so wie auch von dieser E-Mail, die gerade reinkam. Und zwar ganz herzliche Grüße von Petra Wede, nennt sich auch gerne Giftzwerg, warum weiß ich nicht. Hallo, ich grüße alle Nachteulen, ganz besonders den süßen Moderator im Studio. Ich weiß gar nicht, ob die überhaupt unseren Sender hört. Aber immerhin, ich gebe, was ich kann. Und wenn wir beim Thema süß sind, dann garantiert, weil er jetzt kommt. You see the trouble with me, Barry White. Der klingt irgendwie wie so ein Mann, der höflich erklärt, dass alles kompliziert ist. Aber mit einer Stimme, bei der man denkt, ja Barry, genau so darfst du mir jedes Problem verkaufen.

Backstreet Boys in der ARD-Hitnacht um 12:07. Ja, Nachteulen oder auch heimliche Kühlschrankanbeter. Das war's für heute. Wir hören uns dann nächsten Tag wieder, morgen in ungefähr 10 Minuten nach den Nachrichten. Und falls ich dann nicht vom Bürostuhl adoptiert wurde, kurbeln wir die Energie jetzt mal ein bisschen.

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1: Um 0 Uhr mit Wolfgang Berger. Nach den Sturzfluten in Nepal und dem benachbarten Tibet steigt die Zahl der Opfer. Mittlerweile bestätigten die Behörden 160 Tote. Aus der Nachrichtenredaktion Christiane Rüther.
2: Es sind dramatische Bilder. Eine riesige Sturzflut schwemmt Häuser, Straßen und Brücken davon. Mehrere hundert Menschen werden noch vermisst, darunter viele Urlauber. Die Region im Norden Nepals ist ein bekanntes Trekkingziel und berühmt für ihre spektakulären Himalaya-Landschaften. Außerdem sollen sich dort zahlreiche Pilger aufgehalten haben, die auf dem Weg nach Tibet waren. Ob auch Deutsche unter den Vermissten oder Toten sind, ist derzeit unklar. Aus dem Auswärtigen Amt hieß es, das gesamte Ausmaß der Sturzflut sei aktuell schwer abzuschätzen. Die Lage sehr unübersichtlich.
1: In den USA ist ein juristischer Streit über die Gefahren durch soziale Medien für Kinder und Jugendliche beigelegt. Der Tech-Konzern Meta hat einem Vergleich zugestimmt und zahlt umgerechnet gut 14 Milliarden Euro an mehrere Bundesstaaten. Aus der Nachrichtenredaktion Petra Mittermeier.
3: Wie die kalifornische Generalstaatsanwaltschaft mitteilte, soll das Geld gezielt in Programme zur Prävention und Behandlung von psychischen Problemen bei Jugendlichen fließen. Außerdem hat sich Meta zu weitreichenden Änderungen zum Schutz von Minderjährigen verpflichtet. Für Nutzer unter 18 Jahren wird künftig in den USA ein Zeitlimit von täglich 2 Stunden sowie eine Zugangssperre zwischen Mitternacht und 6 Uhr früh gelten. 29 US-Bundesstaaten hatten dem Meta-Konzern vorgeworfen, seine Online-Netzwerke so zu gestalten, dass sie Minderjährige abhängig machen.
1: 2 Beschäftigte am Frankfurter Flughafen sind an Malaria gestorben. Der erste Todesfall habe sich Anfang Juli ereignet, der 2. im August. Das Robert-Koch-Institut hatte den Malaria-Ausbruch am Frankfurter Flughafen im Juli bestätigt. Infiziert hatten sich 6 Beschäftigte, und zwar vermutlich durch eine Mücke im Frachtraum eines Flugzeugs. Zu den Festgenommenen im Zusammenhang mit dem vereitelten Brandanschlag auf eine Drohnenfabrik in der Slowakei gibt es weitere Einzelheiten. Ein 26-jähriger Lette wurde in Hamburg gefasst. Ein weiterer Lette und ein Ukrainer wurden demnach in der Slowakei festgenommen. Ziel des Anschlags war demnach ein Werk für unbemannte Flugobjekte im Osten der Slowakei. Die Polizei hatte Brandbeschleuniger, Werkzeuge, Mobiltelefone und einen handschriftlichen Plan sichergestellt. Das waren die Nachrichten. Und hier noch das Wetter in Deutschland. Häufig trocken, im Westen einzelne Schauer und Gewitter. Tiefstwerte 18 bis 10 Grad. Tagsüber zeitweise heiter, im Westen vermehrt Schauer und Gewitter. Höchstwerte 22 Grad an der Ostsee bis 34 Grad am Oberrhein. Am Freitag unbeständig mit Schauern und Gewittern, im Südosten länger freundlich, 20 bis 30 Grad. Am Samstag im Nordwesten Schauer und Gewitter, im Südosten freundlicher, 20 bis 26 Grad. Es ist 0 Uhr 3.
4: Und nach den Nachrichten wird Zeit für den Blick auf die Straßen. Hier ist der Verkehrsservice in der ARD-Hitnacht. Hallo an alle unterwegs. Ich habe hier die A1 im Blick. Euskirchen Richtung Köln ist zwischen Kreuz Köln-West und Köln-Bocklemünd im Tunnel Löwenich bis ca. 5 Uhr gesperrt. A1 Hamburg Richtung Lübeck ist zwischen Kreuz Bargteheide und Bad Oldesloe wegen einer Fahrbahnerneuerung gesperrt. Dann die A8 München Richtung Salzburg ist zwischen Bad Reichenhall und Grenzübergang Bad Reichenhall wegen Bauarbeiten bis ca. 5 Uhr gesperrt. Und die A9 Nürnberg Richtung Berlin ist zwischen Leipzig-West und Großkugel nach einem Unfall gesperrt. Die A25 Geesthacht Richtung Hamburg ist zwischen Allermöhe und Dreieck Hamburg-Südost wegen Bauarbeiten bis September gesperrt. Da ist eine Umleitung ausgeschildert. Und die A71 Suhl Richtung Erfurt ist zwischen Stadt-Ilm und Arnstadt-Süd wegen Markierungsarbeiten bis ca. 6 Uhr gesperrt.
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4: Na hallöchen, Nachtfalken, Nachtanbeter, Sicherheitsleute, Krankenhauscrews, Taxipiloten, LKW-Fahrer. Der Tag geht und André Holst kommt, und mit ihm jetzt Tina, die Unvergängliche.

Sascha in der ARD Hitnacht, 11:11. Willkommen zur Geisterstunde mit dem Soundtrack zur Nacht. Und mich interessiert schon, wer noch so wach ist. Ne? Vielleicht IT-Notfallhelden. Ich weiß nicht, wie ich auf IT kam, aber ich gucke ja gerne Science-Fiction-Filme. Und was machen die Notfallhelden? Die reparieren Server, bevor jemand merkt, dass sie überhaupt kaputt waren. Oder auf jeden Fall, jetzt gibt es auch Barkeeper nach 0 Uhr. Die finde ich ganz interessant. Die hören sich gerade Geschichten an, die besser nie weitererzählt werden. Ich höre aber die Geschichten gern. Wenn Sie Lust haben, erzählen Sie mir Ihre Geschichten, die Sie hier haben. Und vielleicht hatten Sie auch einen schönen Mittwoch, denn jetzt ist schon Donnerstag. ard-hitnacht@mdr.de. Das ist meine E-Mail-Adresse.

Cat Stevens in der ARD Hitnacht. Und Wochenmitte heißt natürlich auf jeden Fall, ist es was Feines. Wir haben jetzt Donnerstag, 27. August. Und wir wollen natürlich auch den Geburtstagskindern des Tages gratulieren. Denn vor Ihnen jetzt, liebe Geburtstagskinder, liegen hoffentlich 12 Monate Glück, 52 Wochen Erfolg, 365 Tage Liebe und 8.760 Stunden zum Genießen oder 525.600 Minuten Zufriedenheit und 31.536.000 Sekunden mit Menschen, die man mag. Das habe ich jetzt einfach mal so ganz spontan aus dem Handgelenk geschüttelt. Es kann also für Sie ein richtig gutes Lebensjahr werden.

Blue Night Shadow, Two of Us hier in der ARD Nacht. Schön, dass Sie bei uns sind. Und darum kommen auch nochmal ganz herzliche Grüße. Die gehen raus an Robin in Kiel. Er ist nämlich gerade mit dem Auto unterwegs. Er macht so eine kleine Nachtfahrt von einem Car zum anderen, nämlich aus Kiel Richtung Köln. Das ist eine schöne Strecke. Und die Grüße, die kommen ganz besonders auch an eine junge Dame, Niki nämlich. Sie freut sich auf das Wiedersehen, wünscht ihrem Robin eine sichere und gute Fahrt. Also Robin, von Kiel nach Köln, das mitten in der Nacht. Ich hoffe, die Straßen sind frei und dann wünschen alle Nachteulen natürlich in dieser ARD-Nacht eine ganz entspannte Nacht.

0: 0.30 Uhr, hallo, hier ist der Verkehrsservice in der ARD Nacht. Ich habe hier die A1 im Blick. Euskirchen Richtung Köln ist zwischen Kreuz Köln-West und Köln-Bocklemünd im Tunnel Löwenich bis ca. 5 gesperrt. Dann die A1 Hamburg Richtung Lübeck ist zwischen Kreuz Bargteheide und Bad Oldesloe wegen Fahrbahnerneuerung gesperrt. Dann A8 München Richtung Salzburg ist zwischen Bad Reichenhall und Grenzübergang Bad Reichenhall wegen Bauarbeiten bis ca. 5 Uhr gesperrt. Und hier die A25 Geesthacht Richtung Hamburg ist zwischen Allermöhe und Dreieck Hamburg-Südost wegen Bauarbeiten bis zum 20. September gesperrt. Da ist eine Umleitung für Sie eingerichtet. Und die A71 Suhl Richtung Erfurt ist zwischen Stadt Ilm und Arnstadt Süd wegen Markierungsarbeiten bis ca. 6 Uhr gesperrt.
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0: Für Sie am Sabbeln ist André Holst und er spielt jetzt Musik von France Gall.

Musik made in Germany in der Hitnacht. Und Grüße kommen immer mal wieder rein. Großes Dankeschön. Die E-Mail ad-hitnacht@mdr.de. Und hier, das finde ich ganz klasse. Hallo, liebes Hitnacht-Team, schreiben Margarete und Ralf. Die Kinder, die schlafen. Wir genießen noch euer tolles Programm. Und vor allem die Version von Tina Turner war für uns eine super klasse Idee und verbunden natürlich mit einer einfach schönen Erinnerung. Und hier habe ich noch eine sehr schöne Nachricht gekriegt, über die ich mich gefreut habe. Guten Morgen. Guten Morgen ist auch cool. Mitten in der Nacht. Liebes Hitnacht-Team, liebe Grüße von Andi aus Hürth an alle Nachteulen oder Frühaufsteher im Laufe der nächsten Stunde. Ein großes Dankeschön geht an die Teams des St. Elisabeth Krankenhauses Köln-Hohenlind und des St. Eduards Krankenhauses Köln-Porz. Ihr macht einen großartigen Job, Tag für Tag, Nacht für Nacht. Grüße auch an meine Familie, Freunde und alle, die mich kennen. Natürlich ein großes Lob an das Team der ARD Hitnacht für die tolle Begleitung durch die Nacht. Kommt gut durch die Schicht. Um 5.30 Uhr ist für Andi dann natürlich Schicht im Schacht, so heißt das. Dann radelt Andi nach Hause. Herzliche Grüße an dieser Stelle an den Andi aus Hürth und danke für die Grüße.

Da muss ich leider mal rauf hier. In der ARD-Hitnacht gibt es einen Falschfahrer auf der B14 Stuttgart-Herrenberg. Zwischen Birkenkopf und Schattenring, da kommt Ihnen ein Falschfahrer entgegen. Fahren Sie bitte äußerst rechts und überholen Sie nicht. Auf der B14 Stuttgart-Herrenberg zwischen Birkenkopf und Schattenring, da ist ein Falschfahrer unterwegs. Vorsicht bitte in beiden Richtungen.

Ich liebe ja kuriose Feiertage. Heute ist Tauziehentag. Ne? Das ist der einzige Tag im Jahr, an dem Erwachsene völlig legal so ein Seil anschreien dürfen. Wer verliert, der sagt dann später einfach, ich habe ja nur ein bisschen mal wegen des Feiertages nachgegeben, sportlich fair. Ich ziehe nicht sozusagen, ich dekoriere das Seil. Tag des Tauziehens, warum auch nicht. Aber damit kann man auch zwischenmenschliche Konflikte lösen. Ne? Wenn zwei sich streiten, absolutes Hammerargument, indem man sagt, hört doch einfach auf, ständig einander zu zerren. Wenn eine Seite das Seil loslässt, ist das Spiel vorbei. Das gilt wie jeden Konflikt, ist lösbar und macht Spaß.

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1: Um 1 Uhr mit Wolfgang Berger. Nach den Sturzfluten in Nepal und dem benachbarten Tibet steigt die Zahl der Opfer. Mittlerweile bestätigten die Behörden 160 Tote. Aus der Nachrichtenredaktion Christiane Rüther.
2: Es sind dramatische Bilder. Eine riesige Sturzflut schwemmt Häuser, Straßen und Brücken davon. Mehrere hundert Menschen werden noch vermisst, darunter viele Urlauber. Die Region im Norden Nepals ist ein bekanntes Trekkingziel und berühmt für ihre spektakulären Himalaya-Landschaften. Außerdem sollen sich dort zahlreiche Pilger aufgehalten haben, die auf dem Weg nach Tibet waren. Ob auch Deutsche unter den Vermissten oder Toten sind, ist derzeit unklar. Aus dem Auswärtigen Amt hieß es, das gesamte Ausmaß der Sturzflut sei aktuell schwer abzuschätzen, die Lage sehr unübersichtlich.
1: Ein juristischer Streit über die Gefahren sozialer Medien für Kinder und Jugendliche in den USA ist beigelegt. Der Facebook- und Instagram-Mutterkonzern Meta zahlt umgerechnet gut 14 Milliarden Euro an mehrere Bundesstaaten. Wie die kalifornische Generalstaatsanwaltschaft mitteilte, soll das Geld gezielt in Programme zur Prävention und Behandlung von psychischen Problemen bei Jugendlichen fließen. Außerdem hat sich Meta zu weitreichenden Änderungen zum Schutz von Minderjährigen verpflichtet, etwa Zeitlimits und Nachtsperren. 29 US-Bundesstaaten hatten dem Meta-Konzern vorgeworfen, seine Online-Netzwerke so zu gestalten, dass sie Minderjährige abhängig machen. Rund 1,5 Wochen vor der Landtagswahl in Sachsen-Anhalt ist die AfD weiterhin die mit Abstand stärkste Kraft. Das zeigt eine aktuelle Umfrage von Infratest DIMAP. Aus Magdeburg Jochen Müller.
3: Die AfD konnte noch einmal einen Prozentpunkt zulegen und kommt jetzt auf 42%. Für eine Alleinregierung würde das allerdings nicht reichen. Die CDU mit ihrem Spitzenkandidaten, Ministerpräsident Sven Schulze, hat dagegen 2 Prozentpunkte verloren und käme nur noch auf 22%. Mit diesem Ergebnis sei er nicht zufrieden, sagt Sven Schulze. Für eine Regierungsbildung würde er neben SPD und Grünen auch die Unterstützung der Linkspartei benötigen. Das könnte für die Union zu einer inneren Zerreißprobe werden.
1: 2 Beschäftigte am Frankfurter Flughafen sind an Malaria gestorben. Das Robert-Koch-Institut vermutet, dass sie sich durch eine Mücke infiziert haben, die im Frachtraum eines Flugzeuges nach Deutschland gelangt ist. Weitere 4 Mitarbeiter haben sich mit der sogenannten sehr seltenen Flughafen-Malaria angesteckt und sind in medizinischer Behandlung. Malaria ist nicht von Mensch zu Mensch übertragbar. Flughafenbeschäftigte sollen sich bei Symptomen sofort bei einem Arzt melden. Das waren die Nachrichten. Das Wetter in Deutschland. Nur im Westen Schauer 18 bis 10 Grad, tagsüber teils heiter. Im Westen Schauer 22 Grad an der Ostsee bis 34 Grad am Oberrhein. Am Freitag unbeständig, im Südosten länger freundlich bei 20 bis 30 Grad. Es ist jetzt 1.03 Uhr.
4: Hier ist der Verkehrsservice in der ARD-Hitnacht. Ich habe eine gute Nachricht, und zwar die Entwarnung für die B14 Stuttgart-Herrenberg. Kein Falschfahrer mehr zwischen Birkenkopf und Schattenring. Da ist keine Gefahr mehr, wieder freie Fahrt. Dann A1 Euskirchen Richtung Köln ist zwischen Kreuz Köln-West und Köln-Bocklemünd im Tunnel Löwenich bis ca. 5 Uhr gesperrt. Dann A1 Hamburg Richtung Lübeck ist zwischen Kreuz Bargteheide und Bad Oldesloe wegen Fahrbahnerneuerungen gesperrt. A8 Salzburg-München ist zwischen Unterhaching Ost und Tunnel Neubiberg wegen eines Feuerwehreinsatzes in beiden Richtungen gesperrt. A8 München Richtung Salzburg ist zwischen Bad Reichenhall und Grenzübergang Bad Reichenhall wegen Bauarbeiten gesperrt. Und die A25 Geesthacht Richtung Hamburg ist zwischen Allermöhe und Dreieck Hamburg Südost wegen Bauarbeiten bis 20. September gesperrt. Und hier noch die A71 Suhl Richtung Erfurt ist zwischen Stadt Ilm und Arnstadt Süd wegen Markierungsarbeiten gesperrt. Weiterhin eine gute und störungsfreie Fahrt.
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4: Heute mit André Holst und ich habe jetzt einen richtig schönen italienischen Moment. Eros Ramazzotti. Kommen Sie gut durch die Nacht mit dem Soundtrack für die Nacht.

Hallo, in der ARD Nacht, 12:12 haben wir es. Schön, dass Sie da sind. Und zwischendurch gibt es immer mal eine E-Mail auf die Ohren, ard-hitnacht@mdr.de. Damit erreichen Sie mich. Und ich finde es ganz herrlich, denn da habe ich eine sehr schöne Mail von der vorpommerschen Küste bekommen, Ostseeküste. Und zwar schreibt hier Patricia: Moin, Herr Holst. Also moin, moin, gebe ich mal zurück, aus Magdeburg an der Elbe. Sie schreibt: Ihnen und allen, die heute irgendwo die Stellung halten, das Land zusammenhalten, wünsche ich eine möglichst ruhige und stressfreie Schicht. Eigentlich gehöre ich ja zur Fraktion der Nachteulen, aber nach einer ausgiebigen Gartenschicht hat mir heute der Spaten den Stecker gezogen. Deshalb verschwinde ich freiwillig unter die Bettdecke, wünsche allen noch eine gute Nacht mit der ARD-Hitnacht. Liebe Grüße von der vorpommerschen Ostseeküste, Patricia. Na, wunderbares Arbeiten, das macht Spaß, das zu hören. Und ich grüße natürlich auch ganz herzlich zurück.

0: Hallo, Adele. Ganz großes musikalisches Kino um 2:10 hier in der ARD-Hitnacht am 27. August. Und ich gucke da, wir haben Geburtstagskinder, haben ja vorhin auch schon gratuliert, möchte ich an dieser Stelle auch nochmal tun, denn da kommt die eine oder andere E-Mail immer mal rein, wo sich auch Geburtstagskinder für die Grüße bedanken und sich auf den Tag freuen. Und ich habe natürlich auch ein kleines Geburtstagshoroskop. Das sind ja die Jungfrauen, die heute Geburtstag haben, am 27. August. Und was kann ich dazu sagen? Für sie alles läuft nach Plan. Heute ist ihr Tag. Sie dürfen sogar ganz viel Kuchen essen, denn sie sind Geburtstagschefs. Das bedeutet, das gesamte Umfeld muss tun und machen, was immer sie wünschen und sagen. Denn sie sind Geburtstagskind und damit auch Geburtstagschef. Und das Universum sagt sogar, mach dir einen schönen Tag. Und was antworten die Jungfrauen dann immer? Habe ich doch längst organisiert.
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0: Und jetzt wird es Zeit, dass Sie noch mal ein bisschen die Disco-Kugel rausholen in der ARD-Hit nach Josh McCrae's Rock Your Baby. Das ist einer dieser Songs, der so klingt, als hätte jemand Soul, Disco und ein frisch gewaschenes Satinhemd in einen Mixer geworfen. Oh ja. Und bevor man sich wehren kann, da wippt man schon so ein bisschen mit. Völlig ohne Zustimmung, aber mit absolut guter Laune.
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0: Der Verkehrsservice in der ARD-Nacht, es wird 1.30 Uhr, hallo an alle unterwegs. Die A1 Euskirchen Richtung Köln ist zwischen Kreuz Köln-West und Köln-Bocklemünd im Tunnel Löwenich bis ca. 5 Uhr gesperrt. Dann A1 Hamburg Richtung Lübeck ist zwischen Kreuz Bagdeheide und Bad Oldesloe wegen Fahrbahnerneuerung bis 6 gesperrt. Hier habe ich die A8 im Blick, Salzburg-München ist zwischen Unterhaching-Ost und Tunnel Neubiberberg wegen eines Feuerwehreinsatzes ebenfalls in beiden Richtungen gesperrt. A8 München Richtung Salzburg ist zwischen Bad Reichenhall und Grenzübergang Bad Reichenhall wegen Bauarbeiten bis 5 gesperrt. Die A25 Geesthacht Richtung Hamburg ist zwischen Allermöhe und Dreieck Hamburg Südost wegen Bauarbeiten noch bis 20. September gesperrt. Das ist eine Umleitung eingerichtet. Und die A71 Suhl Richtung Erfurt ist zwischen Stadt Ilm und Arnstadt Süd wegen Markierungsarbeiten bis ca. 6 Uhr gesperrt.
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0: Ich bin André Holst, leg jetzt einen drauf mit einem super Song von Bananarama. Venus. Schön, dass Sie da sind. Kommen Sie mit uns gut in den neuen Tag. Wir haben jetzt Donnerstag, den 27. August 2026.

Die ARD-Hitnacht, 1.39 Uhr und hier wird es jetzt Zeit zum Start in diesem Donnerstag, in diesem 27. August durch die Nacht für Deutschlands besten Rockpoeten Heinz Rudolf Kunze. Und auch wenn er heute auf der Bühne steht, er singt immer mit Leib und Seele.

Ja, die Hitnacht, wir haben es 1.48 Uhr mittlerweile und jetzt freue ich mich noch über eine E-Mail, die gekommen ist. An dieser Stelle großes Dankeschön, denn diese E-Mail kommt nicht aus Deutschland, sondern aus Clayton im Bundesstaat New York von Julius. Er schreibt nämlich, hallo in die Nacht nach Deutschland. Während bei euch Nacht ist, da schwinge ich hier in Clayton fleißig das Werkzeug im Antique Boat Museum. Jeden Nachmittag läuft bei mir die ARD-Hitnacht in der Werkstatt. Da muss ich sagen, keine Werbung, gute Nacht, beste Gesellschaft beim Arbeiten. Und jetzt, wo die Besucher deutlich sind und in jeder Form auch ihr Interesse an dem, was ich mache, zeige, ist hier bei mir Ruhe eingekehrt, macht das Werkeln gleich doppelt so viel Freude für mich. Und wer neugierig ist, der kann mich fragen, was er will. Liebe Grüße über den großen Teich an das Team der ARD-Hitnacht und allen Zuhörern von Julius aus Clayton, Bundesstaat New York. Ja, Grüße über den großen Teich, das ist was Feines, man kann uns überall hören. Das ist noch besser. Jetzt Terence Trent D'Arby, Sign Your Name.

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1: Um 2 Uhr mit Wolfgang Berger. Nach den Sturzfluten in Nepal und dem benachbarten Tibet steigt die Zahl der Opfer. Mittlerweile bestätigen die Behörden 160 Tote. Aus der Nachrichtenredaktion Christiane Rüther.
2: Es sind dramatische Bilder. Eine riesige Sturzflut schwemmt Häuser, Straßen und Brücken davon. Mehrere hundert Menschen werden noch vermisst, darunter viele Urlauber. Die Region im Norden Nepals ist ein bekanntes Trekkingziel und berühmt für ihre spektakulären Himalaya-Landschaften. Außerdem sollen sich dort zahlreiche Pilger aufgehalten haben, die auf dem Weg nach Tibet waren. Ob auch Deutsche unter den Vermissten oder Toten sind, ist derzeit unklar. Aus dem Auswärtigen Amt hieß es, das gesamte Ausmaß der Sturzflut sei aktuell schwer abzuschätzen, die Lage sehr unübersichtlich.
1: Ein juristischer Streit über die Gefahren sozialer Medien für Kinder und Jugendliche in den USA ist beigelegt. Der Facebook- und Instagram-Mutterkonzern Meta zahlt umgerechnet gut 14 Milliarden Euro an mehrere Bundesstaaten. Wie die kalifornische Generalstaatsanwaltschaft mitteilte, soll das Geld gezielt in Programme